0: oder wie muss man sich das vorstellen?
1: Ich hoffe, es soll ein bisschen neidisch sein. Nein, überhaupt nicht. Nein, wirklich nicht. Also, wir haben ein extrem gutes Verhältnis. Also, wir Geschwister, die alle, wir tauschen uns regelmässig aus. Wir sehen uns ab und zu leider zu wenig von mir aus. Wir können uns noch viel mehr sehen, aber mein Bruder wohnt in Engadin. Ich wohne im Unterland halb in Engadin und meine Schwester jetzt in Zürich. Aber wir haben wirklich einen super Zusammenhalt. Und er hat auch lange Wettkämpfe gemacht, er war so ein Trainingsweltmeister gewesen. Das gibt's manchmal. Ich weiss auch nicht, ist noch ein schwieriges Phänomen. Im Training hatte ich keine Chance gegen meinen Bruder. Null. Aber an den Wettkämpfen konnte ich einfach das abliefern, was ich auch im Training gemacht habe. Es hat irgendwie gezaubert, einfach normal. Und mein Bruder hat an den Wettkämpfen oft einfach Mühe gehabt, um das abliefern von den Trainings. Ja, genau. Und dann hat er irgendwann aufgehört, hat dann aber gewechselt auf die Trainerseite. Er ist jetzt Konditionstrainer, hat ein eigenes Fitnessstudio und hat dann über 10 Jahre lang hat er mich begleitet als Konditionstrainer. Also wir haben wirklich zusammen geschafft, täglich, jeden Sommer durch. Und er hat mich konditionell auf ein wirklich super, super Level gebracht. Und ja, also das Verhältnis ist wirklich super gut.
0: Das Verhältnis mit deinen Schwestern, mit deinen Geschwistern, ist sehr gut. Ich will noch schnell bei deiner Gesamtfamilie bleiben. Du bist sehr spannend aufgewachsen, wenn man das so darf sagen. Deine Eltern gehörlos, also mit der Gebärdensprache aufgewachsen. Kann man sagen, Gebärdensprache ist ein bisschen deine Muttersprache?
1: Mhm, genau. Also ich bezeichne immer Gebärdensprache als meine Muttersprache, weil das ist das, was wir zu Hause geredet haben.
0: Wie ist das gewesen, so aufzuwachsen?
1: Ja, das ist eben, du merkst es gar nicht am Anfang. Du merkst gar nicht, dass es irgendwie etwas Spezielles ist. Also ich vergleiche es immer, wenn irgendwie eine Familie aus Spanien in der Schweiz aufwächst, dann redet die Kinder einfach zuhause Spanisch und mit allen anderen rundherum redet man halt Deutsch. Du merkst es gar nicht. Aber erst mit der Zeit merkst du, aha, ja, mal, das ist ganz eine andere Welt. Das ist wirklich eine andere Welt, oder? So Kommunikation basiert auf ganz anderen auf eine ganz andere Ebene, weil es ist halt eine visuelle Kommunikation und da gehört ganz viel dazu. Und heute bin ich extrem froh, kenne die beiden Welten, kann so ein bisschen Vorteile aus beiden Welten rausziehen für mich. Es hat mir nur Positives gebracht.
0: Hätte dich das schon ein bisschen beeinflusst, vielleicht ein bisschen? Ich meine, als Kind, wenn man mit Gebärdensprache aufwächst und irgendwann kommt doch der Punkt, wo man merkt, etwas ist anders als bei anderen und vielleicht muss man sich plötzlich anfangen durchsetzen, irgendwo. Hast du das Gefühl, hätte dich das auch ein bisschen geprägt?
1: Ja, sicher. Weil, also es hat mich ganz sicher geprägt. Du musst immer erklären, oder? Du musst immer so, okay, ah ja, deine Eltern, also da sind ja Sachen gekommen, so, deine Eltern sind behindert, deine Eltern sind, oder, also, die einen haben sich noch Sorgen gemacht, ob jetzt das geht, dass die Eltern 3 Kinder erziehen, und, also, du erlebst ja alles, oder, Mitleid von Leuten, einfach so mal voraus, einfach mal Mitleid, und dabei, ja, also, es ist einfach eine andere Kommunikation, genau, also, das prägt sicher, du musst immer erklären, wir haben aber auch viel unsere Eltern unterstützt, also gerade in der Kommunikation, also nicht sonst, aber in der Kommunikation zum Beispiel haben wir viel für die Eltern telefonieren, weil früher halt das mit E-Mail und so ist noch nicht so aktuell gewesen wie heute. Also wir haben viel irgendwo auf das Amt anrufen und dann sagen, hallo, da ist der Nevin, mein Vater ist irgendwie gehörlos und wegen dem tue ich jetzt telefonieren. Und jedes Mal, wenn sie etwas sagen, dann tue ich das schnell in Gebärdensprache meinem Vater sagen und er sagt mir das dann zurück in Gebärdensprache, dann müssen sie schnell warten und nachher können wir dann weiterreden und so, oder? Also, das prägt schon, oder? Wenn du verstehst, es gibt halt unterschiedliche Leute mit Handicaps, je nachdem.
0: Jetzt bist ja du selber Vater von Zwillingen. Kriegen die schon mit, dass ihre Großmutter das mit Gebärdensprache reden? Und die das schon, kriegen die das schon irgendwie mit?
1: Ich glaube vielleicht langsam ein bisschen. Sie sind 2,5-jährig und sie sehen die Oma regelmässig, meine Mutter, und sind immer mega erfreut, wenn sie bei meiner Mutter sind. Das ist wirklich, wirklich cool. Und wir haben ihnen manchmal schon gesagt, hey, ich meine immer zu der Oma gehen, sie antippen auf dem Arm oder so, wenn ihr ihre Aufmerksamkeit wollen. Die können nicht einfach laut sein und noch lauter und noch so wie die Haie halt, oder? Das funktioniert ein bisschen anders und ein bisschen kommt es langsam. Aber ich freue mich mega, dass sie auch ein bisschen werden mit dem aufwachsen. Und ich hoffe, dass sie so ein bisschen die Basics von der Gebärdensprache an sich werden aneignen. Und ich glaube, das wird auch automatisch passieren.
0: Bist du bei deiner Frau? hat sie das auch gelernt? Bringst du ihr das bei? Ich stelle mir das mega spannend vor, so eine Gebärdensprache zu lernen und vor allem halt schon in einem gewissen Alter erst Kontakt haben sie zu dem.
1: Ja, also meine Frau, so die absoluten Basics hat sie schon im Griff, aber was viel wichtiger ist, Kommunikation zwischen meiner Frau und meiner Mutter geht perfekt. Und weil meine Mutter natürlich gelernt hat, Lippen lesen, oder? Es ist, also alle Gehörlosen sind absolute Profis im Lippenlesen. Das kann man sich fast nicht vorstellen, wie schwierig das ist. Und weil meine Frau auch genau weiss jetzt, in welchem Tempo das ich reden kann, und zum Beispiel, dass sie also Hochdeutsch reden, funktioniert die Kommunikation wirklich sehr, sehr gut. Also die FaceTimen regelmäßig miteinander und wenn wir auf Besuch sind, oder, es ist wirklich absolut kein Problem. Und lustigerweise hat meine Frau jetzt gerade vor ein paar Tagen hat sie gesagt, eigentlich würde sie gerne mal so einen Gebärdensprachkurs machen. Also vielleicht macht sie das und dann wird es noch ein bisschen besser.
0: Ein Brückenbauer, kann man sagen. Und da musst du zwischen zwei Welten die zusammenbringen.
1: Ja, wobei, ich muss gar nicht machen. Es ist jetzt irgendwie passiert das jetzt automatisch.
0: Aber hast du jetzt nur schon, um das Thema noch schnell abschliessen, das Gefühl in dem Thema Gebärdensprache, hat sich in den letzten 20 Jahren etwas gemacht? Oder sind wir immer noch in der Schweiz tendenziell so ein bisschen rückständig? Ist vielleicht das falsche Wort, aber dass wir da noch Aufholbedarf hätten?
1: Ich glaube, es gibt sicher noch Aufholbedarf. Ich bin jetzt zu wenig nahe dran bei dem Thema, um genau die Punkte aufzählen. Aber es ist sicher so, dass die ganze Digitalisierung den Gehörlosen geholfen hat. Es läuft vieles schriftlich ab, WhatsApp, E-Mail, und das hilft den Gehörlosen extrem. Andererseits, wenn ich Kollegen habe, die jünger sind wie ich, die gehörlos sind, und die mir sagen, Zugang zu Gymnasium, Zugang zu Universitäten ist immer noch brutal schwierig für einen Gehörlosen, dann denke ich wieder, eigentlich sind wir noch nirgends bei diesem Thema. Das kann doch nicht sein, dass ein Gehörloser, wo nur gehörlos ist und die Intelligenz ist ja alles genau gleich, wie, dass der extrem Schwierigkeiten hat, um das Gymnasium zu machen, weil es kein Angebot gibt, zum visuell lernen, in Gebärdensprache lernen. Also, dann stehen wir fast Torzberg. Also ich, wo wir genau stehen, weiss ich nicht genau, aber dass es noch ein paar Sachen zu machen gibt, das ist sicher so.
0: Aber da bist ja du und man kann auch sagen, deine Schwester, die man ja mittlerweile auch gut kennt in der Schweiz als Moderatorin von Schweiz aktuell, wo die Thematik wieder ein bisschen in der Prioritätenliste ein bisschen aufstellt und da vielleicht ein bisschen Schwung reinbringt in die ganze Sache. Wir kommen jetzt an einen Punkt, wo wir normalerweise unsere Community gefragt haben, was hättet ihr gerne vom Nevin Galmarini wissen? Ich habe dann gefunden, ich mache es mir einfacher und frage deine Schwester, was sie zu erzählen hat. Sie hat mir aber nichts erzählt. Da ich fand, ja gut. Mich nimmt aber etwas Wunder, wo ich mich sonst nicht würde trauen zu fragen. Du bist Profi-Snowboarder und ich habe das Gefühl, man wird als Profisportler schnell einmal schubladisiert. Also kann denn der links und rechts überhaupt noch irgendetwas? Hast du das Gefühl, dass es drei Sachen gibt, die du statt dem Snowboard auch könntest oder vielleicht sogar besser könntest?
1: Drei? Ja, okay, Moment.
0: Oder allein schon etwas, oder?
1: Etwas, was ich gleich gut kann.
0: Oder besser sogar.
1: Oder
0: wo du das Gefühl hast, das wird bei mir völlig unterschätzt.
1: Also ich glaube, manchmal unterschätzt man bei Profisportlern, wie viel sie sich für andere Sachen auch noch interessieren im Leben. Und das ist bei mir sicher auch der Fall. Also ich glaube, manchmal denke ich mir, okay, der ist Profisportler, mit dem kannst du über Profisport reden und sonst, der ist in seiner Bubble, der ist ein bisschen wichtig und so, der hat das Gefühl, er sei wichtig und ihm wird alles ins Foodie gestopft, oder? Wird alle Steine werden aus dem Weg gelegt und er muss einfach trainieren und abliefern und fertig. Und ich glaube, und das ist auch bei mir so, die Interessen sind bei mir mega breit, also ich studiere nebendran Betriebsökonomie und Innovationsmanagement zum Beispiel. Ich lese mega gerne NZZ. Also weißt du, ich glaube, das unterschätzt man manchmal, dass man viel breiter interessiert ist und dass meine Welt eigentlich viel, viel grösser ist. Ich glaube vielleicht so ein bisschen die Richtung. Aber ob ich etwas mega gut kann, etwas anderes oder gleich gut, also besser glaube ich nicht, weil ich glaube, alles auf eine Karte gesetzt und bin froh, ist es einigermaßen gut rausgekommen.
0: Gut, also in dem Fall, in dem Sinne kommen wir zurück zum Snowboard, ja. Weil ich hätte also schon andere Fragen. Bist du einer, der auch aufs Brett steht, um einfach mal abschalten und sagen, ich will jetzt einfach so ein bisschen fahren.
1: Mhm. So ein... Das habe ich für morgen auf dem Plan. Das muss ich mir einplanen. Aber es ist wirklich lustig, habe ich morgen auf dem Plan. Morgen gehe ich live Piste und tue Sound rein und will einfach wieder mal die Saison einfach fahren. Einfach fahren, den Schnee spüren und keine Zeitmessung, kein Coach, nichts.
0: Das finde ich jetzt einfach mega spannend, dass du es ansprichst, weil das wäre meine nächste Frage. Ich bin diesen Winter zum allerersten Mal ganz allein auf der Piste. Und ich habe mich immer ein bisschen dagegen gewehrt und musste feststellen, es hat mir super gut getan. Und ich finde es mega geil, wenn man das so sagen muss. ja, in dem Fall machst du das auch. Einfach zum auch abschalten und du geniessest das allein können zu sein auf der Piste.
1: Ja, genau. Also jetzt, gerade speziell jetzt, wir haben wirklich intensive Zeit gehabt. Wir sind in Russland gewesen, intensiv und vorher viel trainiert die ganze Zeit. Und manchmal denke ich so, hey, okay, um was geht's eigentlich? Oder, also warum, also, oder wo ist der Stoke? Oder wo ist wirklich die Freude? Warum, du denkst gar nicht mehr das Gefühl an die Fliehkräfte, die entstehen, wenn du über eine Kuppe drüber ziehst und die hebt sich ein bisschen ab und nachher haust du die Kante wieder in den Schnee. Und also, so diese Sachen, das vergisst du irgendwann, oder? Und ein bisschen. Und ich habe wirklich das Gefühl gehabt, jetzt muss ich unbedingt wieder mal einfach fahren und einfach snowboarden, egal was für eine Technik, egal was, einfach geniessen, Berge anschauen. Und ganz lustig, dass du mir das fragst, aber es ist wirklich morgen gehe ich allein. Snowboarden.
0: Das ist etwas vom Schönsten. Das kann ich jedem empfehlen, einfach vor allem am Morgen. Und einfach das allein, das finde ich. Der Unterschied ist, ich nehme keine Musik mit. Weil bei mir darf es um die Ohren ziehen und das Geräusch von der Natur, das tut mir zusätzlich noch gut. Die Musik würde mich wieder zu fest irgendwo in eine Welt holen, wo es mich zu fest ablenkt.
1: Mhm. Also ich muss sagen, beim Fahren stelle ich immer ab. Nur manchmal so beim Anstehen oder so auf dem Lift. Oder
0: links,
1: so.
0: Nerven, links und rechts, oder?
1: Genau, dann noch nicht Sound. Aber ja, finde ich ein guter Punkt. Ja. Also beim Fahren, beim Snowboardfahren stelle ich ab. Weiss auch nicht, das stört mit Musik. Und ja, dann kann man es geniessen.
0: Es gibt so Snowboard-Klischees. Unter anderem sagt man über Snowboard, sie sind egoistischer und lebensmüder als Skifahrer. Ist das wirklich so?
1: Egoistischer und lebensmüder. Also ich glaube, alle Spitzensportler sind relativ egoistisch unterwegs. Und da habe ich auch viele Lektionen müssen lernen. Ich glaube, früher bin ich einfach egoistisch gewesen, Punkt, immer. Und ich glaube, ich bin 1% oder 2% besser geworden. Dass ich gemerkt habe, okay, ich kann egoistisch sein, wenn es um Leistung geht, um Wettkampf, um Training, um so Sachen. Aber vielleicht in anderen Bereichen, wenn die Ziellinie vorbei ist zum Beispiel, oder wenn es um Teamsachen geht oder so, dann ist es voll okay, zum auch ein bisschen teilen und ein bisschen Rücksicht nehmen auf andere oder so. Aber ob da einen Unterschied gibt zwischen Skifahrer und Snowboarder, also wenn ich die Abfahrer zuschaue, sind die gerade so lebensmüde, wenn nicht nur lebensmüde, wenn ich das so beobachte. Also ich glaube, die Aussage werde ich nicht unterstreichen.
0: Du hast ja auch vorher noch schnell gesagt, nur um da abschliessen, schon einen Punkt zu setzen, deine zwei Kinder haben auch angefangen Skifahren, das spielt keine Rolle. Ob Ski, Snowboard oder was auch immer, Hauptsache sie machen etwas, gell?
1: Ja, also da bin ich wirklich froh, dass jetzt das, glaube ich, bei allen ein bisschen durch ist. Fährst du Ski? Nein, du fährst Snowboard, das ist doch nicht cool und hin und her, dass es so ein bisschen vorbei ist. Da bin ich wirklich froh. Geh doch einfach irgendetwas pisten, schlitteln, einfach geniessen die Natur, draussen machen irgendetwas. Dann ist egal, was für ein Sportgerät.
0: Nevin Gallnerini, da müssen wir einen Punkt machen, die Zeit ist um. Und ich bedanke mich sehr, dass du da gewesen bist. Ich wünsche dir viel Erfolg auf deinem weiteren Weg und vor allem mit Olympia 2022, dass es dann nochmal zu einer Medaille kommt. Jetzt würde ich gerne eigentlich von dir noch in Gebärdensprache irgendeine Verabschiedung hören. Gesehen.
1: Also es ist mega einfach und zwar ist es einfach eine Verabschiedung.
0: Wunderbar. Da gibt es nichts hinzuzufügen. Vielen Dank, bist du da gewesen und auch euch in dem Fall. Eine gute Woche und macht's gut.
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0: Neue Woche, neuer Gast, das ist Top hoch 3. Schön habt ihr eingeschaltet und eins kann ich euch sagen, es ist niemand gespannter als ich, weil mein heutiger Gast versucht mal noch das Gesicht zu lesen, wie, wo, was und warum überhaupt. Das später da in dieser Sendung. Zuerst mal herzlich willkommen, Peter Pfändler.
4: Stefano Wollmann, ich freue mich, dass ich darf da sein. Ich bin endlich wieder mal von daheim rausgekommen, unter die Menschen. Tut mir gut.
0: Ja, gesehen das Leuchten in den Augen.
4: Gut, immer. Also, los, wenn ich in einem Radiostudio rein bin, dann hüpft mein Herz. Also, das ist halt einfach so. Nicht, weil ich dann kann irgendetwas über mich erzählen, sondern weißt du, ich habe 14 Jahre selber über das gemacht, was du machst. Nicht so erfolgreich, aber immerhin. Ja, und wenn man wieder in einem Studio rein ist, das versetzt einem gerade so zurück in die Zeiten, wo man selber an den Hebel war und gearbeitet hat und Musik aufgelegt und moderiert hat. Und der Chef immer wieder gekommen ist und gesagt hat, du bist zu lang gewesen.
0: Das kennen wir, das Problem heute noch.
4: Ja, das hat sich nicht verändert.
0: Über deine Zeit beim Radio, in den Medien, reden wir nachher noch schnell darüber. Zuerst mal, du bist vor kurzem 60 geworden.
4: Das stimmt nicht. Das ist ein Schreibfehler in der Presse. Ich bleibe Jawohl. Ja, ich bin 60 geworden. Es hat sich überhaupt nichts geändert. Ich fühle mich nicht mehr wie 60. Überhaupt nicht. Ich bin kerngesund, fit. Muss ich auch sein, dass ich die Sachen kann machen kann, die ich will machen. Und jetzt ist es halt einfach eine Zahl. Ich habe gerade mit Kollegen darüber geredet und gesagt, Stähne sich, früher sind doch die 60-Jährigen so alte Säcke gewesen. Also ich glaube schon, dass sich hat sich alles ein bisschen verändert. Wenn du heute siehst, wenn so Väter mit ihren Söhnen gehen Skifahren, dann musst du zweimal hinschauen, wenn sie durchkommen, wer ist jetzt der Vater und wer ist der Sohn. Ja, weißt du so. Das ist einfach irgendwie anders.
0: Aber das zeigt ja schon mal, dass du theoretisch, du gehörst nicht zu denen, die schon seit Jahren 39 sind. Du zelebrierst das 60.
4: Nein, weil jedes Alter ist doch unendlich schön, solange du dir bewusst bist, was auch ein Alter mit sich bringt. Natürlich, wenn ich am Morgen aufstehe, komme ich nicht mehr so zum Bett raus, wie als ich 30 war. Aber ich muss dafür auch nicht mehr das machen, was ich machen musste, als ich 30 war, weil ich zurückschauen kann und sagen, nö, haben wir früher gemacht, wir sollten ein bisschen etwas lernen aus der Geschichte.
0: Es vereinfacht einem das Leben, weil man dann immer muss darüber nachdenken, wann ist jetzt was, wann ich war, wie alt bin ich dort gewesen. Bist du einer, der sich Jahreszahlen merken kann? Oder grundsätzlich so Eckdaten?
4: Ja, bedingt. Es kommt ein bisschen darauf an. Ich bin ja in der Geschichte ein bisschen daheim und dann kann ich mir schon so einigermaßen Jahreszahlen merken. Oder vielleicht, weil ich es einigermaßen habe ich auch so Freude an der Geschichte irgendwie. Aber wenn jetzt du mir deinen Geburtstag sagst, dann laufe ich nachher raus und muss nochmal umkehren und sage, du, wann hast du jetzt schon wieder? Ich muss mir das aufschreiben.
0: 7. September 1987.
4: 7. September 1987, ja, da habe ich nicht einmal eine Affinität dazu, aber viel 7 drin, das ist gut.
0: Ja, das ist einfach.
4: 87, da habe ich schon ein Jahr lang am Radio geschafft. Überleg dir mal, du könntest mein Sohn sein. Wäre noch ziemlich stolz auf dich. Ob umgekehrt, weiss ich nicht. Ob umgekehrt, ja, weiss
0: cool,
4: ich nicht.
0: Ja. Ich fände es jetzt auch noch cool, ja. Aber apropos, da kommt mir gerade, ich habe mir überlegt, wann haben wir uns kennengelernt? Und haben lange müssen überlegen, und dann ist mir ein Sinn gekommen, als ich noch als Videojournalist tätig war, haben wir mal irgendetwas zusammen zu tun gehabt, aber ich weiss im besten Willen nicht mehr, um was es gegangen ist. Und das ist noch nicht so lange her, 3-4 Jahre.
4: Ich kann dir das ziemlich genau noch klar sagen. Wir haben über die Anforderungen vom Präsentieren der Nachrichten am Fernsehsender geredet, miteinander diskutiert. Und ich habe dir dort versucht, gewisse Tipps zu geben, wie ich es erlebt habe, früher selber, und Erfahrungswerte, die sind, wie sie sind. Und ich sage dir da nicht, die Leute sollen schauen und sehen, er macht es gut. Und wenn man dich sieht und er macht es gut, vielleicht dann ein bisschen an mich denken und vielleicht das Gefühl haben, vielleicht hat der Pfändler dort noch ein bisschen Simpu gegeben. Doch, ich weiss es noch genau. Das ist das erste Mal, ist es da im Haus rein gewesen. Ja. Das zweite Mal haben wir uns gesehen bei der Wintermesse. Da bist du auch so unterwegs gewesen. Jawohl. Dort hast du sogar angefangen zu moderieren. Und aus dem heraus...
0: Stimmt.
4: Jawohl.
0: Gut, kommen wir zurück zum...
4: Und ich weiss noch mit Bestimmtheit, die coole Jacke, die du heute da hast, die hast du damals nicht angehabt.
0: Die habe ich noch nicht angehabt, nein.
4: Die ist hammermässig.
0: Ja, danke. Kommen wir zurück zu deinem 60. Geburtstag. Hast du es ein bisschen feiern können?
4: Trotz... Zufrieden, gemütlich daheim und bin unendlich dankbar gewesen, dass meine Frau das gemacht hat, was ich sie gebeten habe. Bitte mach nichts Grosses.
0: Gut, wäre auch schwierig gewesen. Oder?
4: Ja, natürlich. Nein, aber weißt du so, hey, meine Kinder haben mir Happy Birthday gesungen. Das ist eigentlich schon mehr als nur Geschenk gewesen. Gut, der Kleine, der hat das Problem gehabt. Der Leo, der ist erst 3 und der hat am 8. März hat den Geburtstag. Wann hast du? 7. September 87.
0: Vielleicht du kannst die Zahlen gut merken. Wahnsinn.
4: Und der Leo hat es nicht vertraut, dass der Papa jetzt zuerst Geburtstag hat. Und er hat dann immer Happy Birthday, liebe Leo. Happy Birthday. Also er hat für sich selber Happy Birthday gesungen, aber ist akzeptiert so.
0: Ja? Das finde ich aber eigentlich mega lässig, oder? Wenn jeder für sich selber schauen würde, wäre ja für jeden gesorgt.
4: Also es ist eben so, auch kannst du jetzt alle meine Freunde fragen, meine persönlichen Freunde. Ich gratuliere denen eigentlich gar nicht zum Geburtstag, weil Geburtstag hat immer eine Mutter, aus meiner Optik. Wir sind nur auf die Welt gekommen. Weißt du, was ich meine?
0: Das ist so.
4: Und den Müttern wird viel zu wenig Respekt und Dank geschuldet, dass wir wegen ihnen eigentlich auf der Welt sein können. Oder? Da gibt es den komischen Muttertag, wenn nämlich der Prix Valo ist. Ich weiss nur, wenn der Muttertag ist, weil dann immer der Prix Valo ist.
0: Ich mag mich erinnern, als Kind hat meine Mutter ein Geschenk gekriegt an meinem Geburtstag und das habe ich als Kind nie verstanden. Warum kriegt jetzt meine Mutter
4: so
0: ein Geschenk?
4: In Spanien feiert man den Namenstag. Das finde ich macht noch Sinn, oder? Da bin ich da am Arbeiten dort unten und oftmals werde ich überhäuft mit Geschenk und sage, was ist denn los? Ja, es ist el Dia de Pedro. Sage ich, ja, das ist heute ein Petertag, aber ich komme nicht raus, bis wir es dann erklärt haben. Ja.
0: Apropos Familie, du hast aus meiner Sicht eine mega spannende Familie. Also erstens mal sind die 6 Geschwister drin. Und ich habe gelesen, wenn das stimmt, die Hälfte davon ist irgendwo im diplomatischen Dienst und die andere Hälfte ist kreativ und du hast auch 2 Brüder, die auch sehr kreativ das auch ausleben. Der eine wohnt aber in Deutschland, ist dort recht erfolgreich. Wie ist so das Verhältnis zu deinen Geschwistern heute?
4: Wir gehen einmal im Jahr, oder sind einmal im Jahr, jetzt geht's ja nicht, in der Ferien, im Obertoggenburg und haben miteinander Weihnacht gefeiert. Seit Jahrzehnten. Und die Leute dort in dem Hotel haben alle zusammen gefragt, was ist das für ein glatter Kegelclub da? Und wenn sie mitbekommen haben, dass wir Geschwister sind die hinten rausgefallen, weil sie die Art von Fröhlichkeit nicht kennen. Wir haben einen unglaublichen Familienzusammenhalt, der hat sich jetzt einfach so ergeben. Die Basis ist vermutlich, dass keiner von uns irgend neidig ist auf der anderen. Im Gegenteil, wir können uns am Glück vom anderen freuen. Basis sind unsere Eltern gewesen, ein extrem kreativer Vater, der ein Problem hatte, der hat einem nicht Wärme geben können. Und eine extrem liebenswerte, gütige Mutter, die ein Problem hatte, dass sie dem Vater nie hat können sagen, hey, so geht's nicht. Das miteinander hat uns zu dem machen lassen, wo wir heute sind. Der älteste Bruder, ja, der ist tatsächlich in Deutschland seit Jahrzehnten, München. Der ist Chefredakteur, vor allem Chefredakteur von der Motorpresse und Flügerpresse und weiss nicht was gewesen. Hat mehrere Bücher geschrieben, journalistisch und Ausbildungen gegeben. Grossartiger Schreiber im Print. Man's Health hat er in Europa gross gebracht. Also der hat richtig etwas gemacht. Guter Freund. Von bekannten Journalisten, die wir auch hier in der Schweiz kennen, die ich da jetzt so nicht darf sagen, weil sie nicht mehr arbeiten. Ist gleich. Dann Schwester war im diplomatischen Dienst, Washington DC, auf der Schweizer Botschaft. Der nächste, der kommt, war auch dort gewesen, aber sonst noch auf der ganzen Welt. Das ist Konsul. Der ist von Südafrika auf den gewesen. Klammerbemerkung, mit dem habe ich, als er in China war, ist Tiananmen gewesen. Und ich habe bei dem Umsturz ein Live-Interview gemacht. Am Radio. Ich. Wir sind verbunden mit der Schweizer Botschaft und mit dem Konsul Erik Pfändler. Wie ist die Situation? Und hinten dran hat man Bang, puh, dong, und weiss nicht was gehört. Und er so, yes, ist also nicht so gemütlich im Moment. So voll mein Bruder. Ich bin nachher zusammengeschissen worden von der Geschäftsleitung, dass die haben das Gefühl gehabt, ich hätte etwas eingeblendet. Sie haben gesagt, hey, das ist mein Bruder gewesen, das ist live. Ich hocke im Studio und habe Todesangst, wird er jetzt den Kopf verschossen oder nicht? Der nächste war in der Aviatik, in der Fliegerei gsi, und der übernächste war auch in der Aviatik und in der Fliegerei gsi. Und ich bin ein bisschen alles zusammen von allem ausser Diplomat. Also auch im Journalismus und auch in der Fliegerei, Swissair muss sein. Aber alle zusammen sind irgendjemanden auf irgendeine Art und Weise heute kreativ. Der eine, der Bronzeskulpturen, Bilder malen. Zwei, die extrem gut fotografieren. Also hammermässig dann auch, was haben können fotografieren. Und keiner von uns Kind ist mit einer Schweizerin zusammen. Also schon, aber nicht wirklich ursprünglich. Und ist eigentlich auch noch verrückt. Hat sich einfach so ergeben. Eine Schweizer Familie, Vater St. Galler, Mutter Glarneri, Zürich und Toggenburg aufgewachsen und völlig international. Ja.
0: Ja, wow.
4: Jetzt habe ich es lange geredet, excuse. Aber du hast mich gefragt, ich habe das noch niemandem erzählt.
0: Wenn es so eine grosse Familie hat, der muss auch viel erzählen, ja, das ist klar. Ja,
4: natürlich.
0: Eben, du hast es selber angesprochen, dich hat ja auch in Journalismus gezogen. Du hast jahrelang Radio gemacht, ja. Damals Radio Z, heute ist das Radio Energy. Irgendwann einmal in einer führenden Position dort. Wenn du jetzt so zurückblickst, vermissest du das eigentlich nicht?
4: Ich vermisse den Groove vom Radio machen. Allein ins Studio hineingehen, allein können funktionieren, allein können etwas bewegen, Menschen unterhalten. Ich habe ein Nachtprogramm gemacht, nächtelang allein durch. Oder? Also wirklich, da hast du alles ja gemacht. Also du hast Unterhaltungsprogramm gemacht, du hast Platten ausgesucht, das Musikprogramm gemacht, du hast die Platten selber noch drauf tun und abgespielt, du hast aber gleichzeitig auch noch Nachrichten gemacht. Also wirklich eine absolute One-Man-Show. Das ist schon cool gewesen. Was ich nicht mehr vermisse, ist in dem Sinn, auf der Strasse zu laufen und hinter jedem Baum und hinter jedem Fötzel, der am Boden liegt, das Gefühl haben oder fast Verpflichtung, da müssen wir doch einmal noch irgendeinen Beitrag darüber machen. Da bin ich froh, habe ich das nicht mehr so. Immer noch ein bisschen, gerade jetzt, weil ich ja im Comedy-Bereich immer ein bisschen an Schur sein muss. Und jetzt mache ich da so eine Geschichte, die jeden Freitag da mix, wo ich poste. Und da versuche ich auch ein bisschen aktuell zu sein. Jetzt ist das wieder ein bisschen mehr da. Also ich sehe wieder irgendetwas in einem Laden rein und denke, da könnte man auch mal noch eine Geschichte drüber machen. Aber ich glaube, das ist ja der Typ Mensch.
0: Das ist der Journalist, der vorne drückt.
4: Ja, ja.
0: Ja.
4: Ist ein
0: bisschen, ja. Viele aus seinen
4: und
0: damaligen...
4: führende Position, muss ich sagen, ich bin einfach der Leiter gewesen von der... Wir haben dem Verkehrsinformation, haben wir dem gesagt, oder? Heute haben die da Traffics und alles zusammen.
0: Musst du jetzt das nicht abspielen?
4: Ja, nein, ich bin einfach der gewesen, der das angerissen hat bei uns und am Anfang das so ein bisschen, ja, auf meine Art halt einfach durchgezogen haben. Genau.
0: Viele von deinen damaligen Spöhnli sind ja immer noch in den Medien tätig.
4: Ja, ein paar sind sogar Chefen. Stefan Nägeli. In 7 Jahren oder wie viel habe ich das Büro zusammen gehabt beim Radio Z. Das ist ja heute der Fernsehchef, oder? Also Fernsehchef, ja doch, kann man schon sagen. Und es gibt auch andere, die immer noch nach wie vor dabei sind. Der Mike Lüscher, der beim VBS der Chef von der Ausbildung Bildung im Videodienst ist und so. Also da hat schon noch jemand die Tätig. Spannend ist aber, dass die uns damals immer so ein bisschen belächelt haben, ja, also noch, jetzt wollen sie noch ein bisschen Komik machen und so. Und die immer selber das Gefühl hatten, sie sagen so wahnsinnig lustig, die sind nie nicht mehr. Die sind abgeserbelt. Die gibt es irgendwie nicht mehr. Also die möchten gern's. Ja.
0: Du hast Brugge selber geschlagen. Comedy. Du verdienst ja, wenn jetzt nicht gerade Corona wäre, eigentlich deine Brötchen mit Comedy. Und das jetzt, glaube ich, schon seit 25 Jahren, oder?
4: Ja.
0: Wie ist es dazu gekommen? Eben, bist du einfach immer ein Lustiger gewesen? Hast du gut können Witz erzählen? Wann ist aus dem Radiojournalist der Komiker geworden?
4: An einem Firmennachtessen, wo wir eine Einlage machen wollten und ich aufs Mal gemerkt habe, dass ich den Eschbacher kann. Aber ich habe nicht gemerkt, dass ich den Eschbacher kann, sondern ich habe einen Kollegen angegeben, der den Eschbi gemacht hat. Und oftmals hat das getönt. Und dort haben wir herausgefunden, ich kann das. Das ist irgendwie da. Und dann habe ich das angefangen aktivieren. Und ich habe ja dort mit dem Sutter zusammen das so quasi angefangen. Und das hat dann irgendwann, hat man gemerkt, das funktioniert. Und ich habe vor allem so unendlich viel Freude bekommen. Und dann habe ich halt einfach angefangen daran zu arbeiten. Und jetzt ist es ein Handwerk wie jedes andere auch. Du weisst etwa, wie ein Gag aufgebaut sein muss. Du weisst etwa, was man darf, was man nicht darf. Und ich staune über meinen Mut, den ich früher in der Jugend hatte, was ich alles rauslasse und was ich heute nicht mehr machen würde. Wir sind wieder am Anfang, wo ich gesagt habe, jedes Alter hat seine Vorteile.
0: Aber du bist relativ spät zu der Comedy gekommen. Ich meine, du bist jetzt 60 geworden, wenn man 25 Jahre zurück.
4: Ja,
0: heute fährt man ja mit 20 Jahren.
4: Im besten Alter. Und es gibt Leute, die sagen, darum sagen wir eigentlich zu alt. Oder nochmal anders gesagt, wenn du anschaust, wer so in der Comedy in einem gewissen Teil angesagt ist, das sind alles die Jungen. Also wirklich Junge. Und sind nicht alle so talentiert wie euer Timo Michels, den wir haben. Gratulation dem Sender, dass er dem macht es aber auch super gut. Oder? Aber er ist einer von dieser jungen Generation, die ansteht. Klammerbemerkung, die ältere Generation hat dort aber dann wieder so eine Art wie Berührungsängste, weil es sind einfach Welten zwischen denen. Früher hat man einen Sketch erzählen. Hat angefangen, dann ist der Mittelteil gekommen, dann hat Pointe müssen kommen, dann hat man müssen können lachen. In der heutigen Comedy funktioniert das ganz anders. Die gehen blöd gesagt raus, schnurren eine Stunde und zwischendurch kommen dann so Points, wo jeder, der in der Comedy daheim ist und das rausfiltrieren kann, kann drüber lachen. Aber die auf eine wirkliche Pointe warten, die hocken in dem Saal rein und sagen, hä, was ist jetzt denn? Und wenn ich daran denke, was passiert, wenn meine Kinder dann einmal anfangen, lustig werden oder das Gefühl haben, sie müssen sich jetzt schämen für das, was der All gemacht hat, dann bin ich wahnsinnig gespannt, wie das Comedy dann funktioniert. Das ist so in 20 Jahren oder so. Wenn ich es dann überhaupt noch höre.
0: Aber Comedy, Comedy ist ja auch ein bisschen Geschmackssache, oder?
4: Ja. Aber, ja, absolut.
0: Aber gibt es auch Richtwerte, wo man kann sagen, das ist gut und das ist schlecht? Oder ja, funktioniert das in der Comedy?
4: Der Richtwert hockt dir gegenüber und heisst Publikum. Ende der Diskussion. Wenn bei mir einer zum Beispiel sagt, sie sind super gewesen, dann freue ich mich wahnsinnig. Wenn ich ein Mail überkomme von einem, ich wurde eingeladen und saß in ihrer Ding und fand es nicht lustig, dann muss ich sagen, gut, dann bin ich nicht, aber alle anderen, von diesen 500 Leuten, die 499, die am Schluss aufgestanden sind, die haben es lustig gefunden. Und dann muss man einfach innerlich irgendwann können abschalten. Ich habe früher immer das Gefühl gehabt, ich müsse es überzeugen. Nein, muss ich nicht mehr.
0: Aber hast du auch schon Witz gemacht oder hast du dich selber schon mal lustiger gefunden?
4: Nein, ich habe etwa die gestaunet, was ich für Ideen habe. Und ich kann auch, muss ich ganz ehrlich sagen, ich habe etwa die auch so Sachen schon gehabt, dann muss ich dir sagen, das war überhaupt nicht lustig gewesen. Für mich auch nicht. Sachen, die immer funktioniert haben. Ich musste dann in St. Gallen in so einen Kochclub etwas machen gehen. Und das sind alles so ich glaube, denen sagt man die oberen 1000 von dem Bereich dort gewesen. Hey, Sachen, die hundertprozentig immer funktionieren. Hausi Lüttenegger, Klibi Caroline, Aschbacher, damals noch der Mike Schiva, wo die Leute unter den Tisch runtergehen. Nichts ist passiert. Nichts. Tote Hose. Und wir sagen, was ist jetzt los? Und der mich engagiert hat, der hat mich ja vorher gesehen. Der kommt zu mir und sagt, was hast du jetzt falsch gemacht? Sag ich, nicht, ich habe es doch gemacht wie immer. Ich habe keine Ahnung, was passiert ist.
0: Kann es geben. Aber das erdet einmal wieder ein bisschen vielleicht.
4: Ja, das hat mich verunsichert. Total. Hey, Stefano, hallo. Du machst immer Spaghetti gleich. Deine Spaghetti machst du immer gleich und die Familie isst immer die Spaghetti. Und du machst sie am 57. Mal immer noch gleich und oft mal schieben alle Teller weg und sagen, blech. Du sagst, hey, was ist jetzt passiert? Ja?
0: Ja. Feinfühligkeit muss man haben beim Kochen, bei der Comedy. Aber man muss feinfühlig sein, wenn man noch etwas anderes kann, was du kannst, wo nur wenige Leute können, und das sind Gesichter lesen.
4: Danke für die Feinfühligkeit. Das weiss meine Frau immer sehr zu schätzen. Wir können einander anschauen und uns feinfühlig verstehen. Sie sagt, das sei eines von diesen Faszinationen, die ich habe. Das freut mich, die Feinfühligkeit. Nein, du musst können analysieren. Und darum sage ich dir jetzt so, du könntest das auch. Du bist ein Analytiker, du kannst Menschen anschauen und kannst ganz sachlich hinter die Sachen gehen.
0: Du wirst jetzt staunen, aber tatsächlich, ja.
4: Ja, das weiss das, ich, das sehe ich dir auch
0: das
4: an.
0: Das kann ich haben, aber alles. Ich will mit den Leuten schnell erklären, ich kann es nicht wahnsinnig gut. Also Gesichter lesen heisst, es gibt die 7 Grundemotionen, das ist Freude, Trauer, Wut, Angst, Ekel, Überraschung und Verachtung. Und das sind, ist bei jedem Menschen genau gleich. Und das kann man sehen.
4: Jawohl.
0: Oder?
4: Ja. Ich meine nicht das. Man sieht andere Sachen. Ich kann dir anhand von deiner Stirn sagen, oder von deinem Kühni, oder von deiner Nase, oder von deinen Ohren, von deinen Backenknochen, von deinen Augen, was das für Parameter, was das für Talent sind. Jeder von uns ist irgendwann durch Gesichterleser. Du kommst heim, schaust deinen Partner an und spürst gerade, oh, irgendetwas stimmt nicht. Ausser sei es halt einfach so ein hoher Pflock, der uns überhaupt nicht interessiert, wenn es um Gegenüber geht. Weißt du, so, die reinkommen und zuerst die, die sagen Bier und sich dann nachher fragen, was ist denn jetzt? Jetzt spinnt sie halt wieder. Ja, die Alte ist gegangen. Ja, gibt noch genug andere. Weißt du, wenn du so einen daheim hast, dann musst du ihn, dort musst du nicht viel erwarten, oder? Aber immer, wir können das all zusammen miteinander. Ich muss dir nur können einmal eine Chance geben, zu sagen, auf was dass du musst schauen musst, dass du den Mensch verstehst und um was dass es geht. Also wenn wir jetzt dich so anschauen, hast du es ja am Anfang gesagt, deine Art von Oberlippe, das ist ein Zeichen dafür, dass du aufgrund von dem sogenannten Amorbogen, den man da hat, das kleine Amorbögel dort, du kannst dich in Menschen eindenken, du spürst einen Mensch, das machst du auch wohlwollend, aber deine Lippen ist relativ flach und das bedeutet, ist sachlich. Oben sind Emotionen und unten dran ist so Empathie und so. Du bist sachlich. Du kannst in sachliche Themen hineingehen und wenn du jemandem sagst, finde ich jetzt nicht so gut, dann ist das nicht einmal von dir bösartig, sondern es ist ja ein Fakt. Okay? Deine Empathie, die du hast, unten dran, die ist auch ordentlich unter Kontrolle, sage ich jetzt einmal. Deine Unterlippe sieht ja anders aus als meine, oder? Ich bin der Jo! Und du bist ruhiger, der sachlich. Und wenn wir jetzt schon bei der sachlichen und bei den Fakten sind, wenn ich deine Zahlen anschaue, deine Nasen anschaue, und vor allem auch so die Form von deinen Nasenlöchern.
0: Ja, deine Zahlen.
4: Wichtig, pay through the nose. Man sieht den Erfolg, sagt der Eric Stantop. Das ist das Master aller Dinge in Sachen Gesichter lesen. Dann sieht man dir an, du bist ein Analytiker, der mit Zahlen Freude hat. Du kannst wirklich um, oder? Ich habe das nicht gewusst, dass du da auch so Business Talks und so Zeug machst, oder? Ich habe das nicht gewusst von dir. Dann schaue ich dich an, sehe dich in dem Talk und bei mir in der Macht, ja, ist logisch. Der ist daheim da. Das muss so sein. Genau gleich, dass man, das sehen jetzt die anderen vielleicht nicht. Du hast ein ganz gutes mentales Durchhaltevermögen. Wenn du mal dran bist, Neumann, dann bist du dran, bist eben auch belastbar. Und was ich so spannend finde, du bist so ein bisschen geteilt. Im Privatleben bist du da für die anderen, hörst nicht zu und das ist gut und lässig. Im Geschäftsleben ziehst du das Ding ziemlich durch. Da weisst du, wo du hingehen willst, was du willst. Und das ist weder negativ noch positiv, sondern das ist einfach ein Talent, das man hat in sich hinein, oder? Wenn ich das jetzt so anschaue, in Verbindung mit dem gesunden Selbstvertrauen, das du hast, das ist einfach in dir rein. Ich bin da, ich bin der Stefano, gibt es irgendetwas, was nicht gut ist? Okay, dann lösen wir das. Du kannst mit derartigen Sachen völlig selbstverständlich umgehen. Gleichwohl schaust aber dabei immer, dass es gut rauskommt für die Sache, für dich. Also, du bist nicht ein Opportunist, aber du schaust dann schon, dass es passt für dich. Was bei mir ganz besonders gefällt, dass du bist wahnsinnig belastbar. Also, du magst vertragen. Und wenn es dann halt einfach einmal 16 oder 17 Stunden Arbeit gibt, dann ist das halt einfach so. Dann ziehst du das durch. Mit deiner Sachlichkeit kann es jetzt einfach müssen machen. Gleichwohl, darf ich noch etwas anhängen? Oder bin ich zu lang, oder was?
0: Ja, uns läuft die Zeit ein bisschen davon. Ich will noch etwas ansprechen. Nachher, aber ich laufe zumindest 5 cm grösser aus jetzt.
4: Nein, nicht. Weil jeder Mensch hat etwas Gutes in sich hinein. Es gibt nichts Schlechtes. Es gibt nur Talente, die in einem hinein sind, wo man kann, oder? Das weisst jetzt du selber auch. Es kommt dann schon mal der Moment, wo du sagst, jetzt ist also gut, wenn man dir gewisse Sachen sagt, wo du dann irgendwann einmal das Gefühl hast, ja, ich habe es jetzt einmal gehört, das langt jetzt, oder?
0: Das ist so. Ja, ich funktioniere ausschließlich über positives Feedback.
4: Ja.
0: Ja, das ist bei mir so. Da müssen wir schon einen Punkt setzen. Ich will eins noch ganz kurz ansprechen. Wir haben nur noch etwa 2 Minuten. Wir haben noch mal etwas, was wir teilen miteinander, und zwar die Leidenschaft fürs Ross. Mhm. Du bist noch Springreiter.
4: Aktiv aufgehört.
0: Aktiv, ja. Auf der FWI-Liste habe ich dich nämlich nicht gefunden.
4: Nein, definitiv nicht. Für das hat mir etwa 1 Million gefehlt und genügend Zeit zum Trainieren. Ich bin 20 Jahre Turnier geritten, so ein bisschen national und ganz kleine internationale Turnier, eine Lebenseinstellung. Trost, die haben mir diesen Weg viel gegeben und ich habe im weitesten Sinne das Gefühl, Trost haben mich gesund gemacht. Im Kopf und im Körper.
0: Ja. Hast du das also, dass sobald das Ross um dich herum ist, dass du ruhiger wirst, dass dich das ein bisschen mental entspannt? Das habe ich nämlich so.
4: Hat etwas. Ross nehmt ab. Ich habe 10 Jahre ein Hilfswerk geleitet, wo Ross Kinder mit ganz besonderen Bedürfnissen begleitet haben, als Therapieross. Und die sind zum Teil fix nudelfertig gewesen, die Ross. Wenn sie nur mit dem Kind haben, müssen eine halbe Stunde im Kreis laufen, spannenderweise. Das Kind war absolut happy, zufrieden gewesen. Da ist irgendetwas, was man nicht erklären kann. Aber ich glaube daran, dass die Ross einem etwas rausziehen können. Absolut. Nein, aber bei der Ross habe ich immer ein bisschen das Gefühl gehabt, ich schaue ein Ross an und fange es gerade an zu analysieren. Wie sehen die Gelenke aus, welche Farbe hat der Unter-, Oberschenkel, höher, nicht oder was auch immer. Grösse, Breite, Springkraft. Ganz schlimm. Das mache ich bei den Menschen nicht, wegen dem Gesichterlesen. Weißt du, was ich meine? Also ich schaue Menschen an und erst wenn man mir sagt, kannst du mal, dann
0: knicke ich um. Die
4: aber bei den Ross, ich schaue jedes Ross.
0: Ja, das kann sich auch nicht wehren, verbal, oder?
4: Ja.
0: Peter Pfändler, jetzt sind die 26 Minuten leider schon durch.
4: Es tut mir furchtbar leid, habe ich so viel geschneddert. Aber nein, du hast angefangen.
0: Ja, ich,
4: deine Frage,
0: ich kann
4: du
0: dich
4: bist schuld.
0: Ich bin schuld. Nein, aber ich glaube, du musst einfach wieder mal vorbeikommen, weil ich glaube, es gibt noch mehr, was wir gerne von dir erfahren würden. Das Auge fürs Detail, kann man sagen. So laufst du durchs Leben. Peter Pfändler, vielen Dank, bist
4: danke.
0: Da gewesen. Und alles
4: Stefan
0: Gute.
4: Ja, dir auch Gesundheit.
0: Danke. Uns gibt es heute in einer Woche wieder mit einer neuen Folge. Bis dahin, alles Gute, bleib gesund und bis bald.

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1: Jahrelang hat sie mit den Zahlen von der Stadt Winterthur jongliert. Jetzt beraten sie andere, wie es unter anderem ihre Finanzen im Gleichgewicht behalten. Wer jetzt aber denkt, oh nein, mit den Zahlen habe ich gar nichts am Hut, den kann ich entwarnen, die Frau hat noch viel mehr zu bieten. Es ist die ehemalige Winterthur Stadträtin Yvonne Beutler. Herzlich willkommen.
2: Danke vielmals. Hallo Stefanie.
1: Du bist eben jetzt auch seit einer Zeit nicht mehr so im Rampenlicht. Wie ist es jetzt so nach eineinhalb Jahren plus minus wieder mal in einem Studio mit Kamera und Mikrofon zu stehen?
2: Ja, es ist schon, ich habe mir gut überlegt, ob ich soll zusagen, weil nicht mehr eine öffentliche Person sein, ist etwas von dem gewesen, was ich eigentlich sehr schön gefunden habe, eben nicht mehr zu meinem Amt sein. Und ich habe dann auch ein bisschen zögert mit Antworten, wie du ja weißt. Und dann, ich habe dann nochmal nachgefragt und gefunden, ach komm, jetzt ja, sage ich zu, wenn du findest, ich habe etwas zu erzählen, dann komme ich gerne zu dir ins Studio.
1: Gehen wir nochmal kurz zurück zu diesen Zahlen. Eben, du bist ja seit dem November 2019 in der Privatwirtschaft bei einem Beratungsunternehmen tätig. Was machst du dort so den ganzen Tag? Was ist das deine Arbeit genau?
2: Es ist ganz schwierig zu sagen, was meine Arbeit genau ist, weil sie ist völlig vielfältig. Also meine Firma Tres Publica Consulting, die beratet hauptsächlich die öffentliche Hand oder Institutionen, die der öffentlichen Hand nahe sind. Und da gibt es ganz verschiedene Themen. Ich habe zum Beispiel ein Sanierungsprogramm geleitet von einer anderen Stadt. Ich tue aber auch eine Organisation in der Entwicklung, Weiterentwicklung unterstütze. Ich tue es beraten, andere Sachen, wie sie ihre Prozesse besser können, aufgleisen. Es ist völlig vielseitig und etwas, was man auch am Aufbauen will, das ist ein Coaching von Exekutivmitgliedern, also von neuen Leuten, die neu auch eben in einen Stadtrat reinkommen, weil das ist so völlig etwas Neues und da hätte ich gerne gehabt, wenn ich jemanden gehabt hätte, wo ich gewisse Sachen mich hätte können austauschen. Also das sind so die Sachen, die ich im Moment mache.
1: Eben, du bist vorher ja Stadträtin zu Winterthur gewesen, 7 Jahre lang Finanzchefin und hast dann gesagt, so, ich gehe jetzt in die Privatwirtschaft. Einen recht radikalen Cut, so. Wie ist der dort ergangen, der Wechsel?
2: Also, der Wechsel selber ist sehr gut gegangen. Also, ich habe wirklich gerade eigentlich am 31. Oktober, zu Nacht um 12 Uhr, quasi meinem Patch übergeben, im Plan B. Dort sind noch die Weizen offen gewesen. An meinem Nachfolger und habe dann am 1. November angefangen gehabt. Und das ist einfach super gewesen. Das Alte können zurücklassen und das Neue können anfangen. Und es ist ja auch ein Prozess bis dort hin gewesen. Und von dem her bin ich wirklich bereit gewesen, jetzt auch fürs Neue, das kommt.
1: Also, keine Ferien zwischen, gar nicht, einfach zack, bumm.
2: Ja, also es ist natürlich, ich bin selbstständig, das heisst, ich muss mir ja jeden Kunden, den ich kann, muss ich mir ja zuerst einmal gewinnen. Und das ist klar gewesen, ich werde eh nicht eine volle Agenda haben von Tag 1 an. Und das wird so weit dann so langsam dann auch kommen. Und am Schluss ist es schneller gekommen, wie ich gedacht habe. Aber es ist natürlich nicht gerade gewesen, dann am Morgen, am 8. am anderen Ort und dann gerade irgendwie wieder 17-Stunden-Tag.
1: Wenn du jetzt so ein bisschen zurückschaust, eben auch zu dieser Zeit, wo du Stadträtin gewesen bist, 7 Jahre lang, wie schaust du so ein bisschen auf die

0: eben auch eine öffentliche Person zu sein, das ist jetzt nicht das, was ich jetzt gerade so gesucht habe.
1: Das heisst, der Wechsel, hast du nie Moment gegeben, wo du gesagt hast, oh, das habe ich jetzt bereut, ich werde doch gerne noch ein bisschen länger bleiben?
0: Ich traue mich fast nicht zu sagen, aber es ist tatsächlich so, ich habe es wirklich nie bereut. Und das ist für mich auch ein Zeichen gewesen, es ist am richtigen Zeitpunkt der richtige Schritt auch für mich gewesen.
1: Und bist du jetzt auch gar nicht mehr aktiv in der Politik? Oder also einfach nur so ein bisschen als SP-Mitglied ein bisschen am Beobachten? Oder wie ist es so bei dir jetzt?
0: Also ich bin in der Reformplattform tätig. Das ist so unser sozialliberale Flügel, den wir haben in der SP, um den Dani Josic herum. Dort bin ich aktiv immer noch bei Wein, weil das ist mir ein Anliegen auch, eben, um so die liberaleren Kräfte in der SP auch sichtbar zu machen. Und sonst tue ich mich gerne so am Montagabend vor dem Schmini bei einem Glas Rotwein ein bisschen schauen, so manchmal auf Facebook, was jetzt gerade in der Eulach-Halle oder im Rathaus machen und denke ich, oh, zum Glück bin ich jetzt da bei mir daheim und nicht dort. Also das müsste ich nicht mehr haben.
1: Ich habe einmal in einem Interview aufgeschnappt, dass du gesagt hast, eben, dass sich die Politik extrem verändert hat und dir, glaube ich, auch nicht mehr so zusagt wie auch, dass es halt nicht mehr so kollegial ist, man nicht mehr so zusammen den Konsens findet und auch Politiker so ein bisschen auf Social Media etc. Ein bisschen sich einmal auslöhnt. Hast du darum vielleicht in den Rücken gekehrt und vermisst es nicht?
0: Das hat dazu beigetragen. Also, das hat auch wieder mit meinem Verständnis zu tun, wie ich meine Arbeit einfach machen wollte. Ich habe wirklich reingeknündelt, auch mit meinen Mitarbeitern, dass wir eine gute Arbeit leisten können, die fachlich verhebt. Und dann ist man in die Kommission gegangen und dann ist es einfach extrem politisch und zum Teil geworden. Und ich bin dann, gewisse Sachen habe ich können, schon, ist ja klar, kannst nachvollziehen, weil du bist in unterschiedlichen Parteien, du hast unterschiedliche Werte. Und dann gibt es einfach Sachen, die sind, wie sind. Also eins und eins gibt jetzt einfach zwei und das kann dann noch so lange nicht passen, wie du willst. Und wenn du etwas vis-à-vis hast, einfach findest, nein, ich finde drei ist jetzt besser und du bist dann sagst, nein, aber es ist zwei. Und musst so Diskussionen führen. Das habe ich wirklich zermürbend gefunden. Und ich bin ja sehr früh eigentlich in Politik gekommen. Ich bin halt mit etwa 24 im Gemeinderat gewählt worden. Und das ist wirklich etwas anderes gewesen, auch über Parteien hinweg. Man hat sich viel mehr der Sache verpflichtet gefühlt und miteinander und mit dem Stadtrat zusammen können Lösungen weiterentwickeln auch. Und es ist nicht einfach darum gegangen, es ist meine Idee gewesen und ich habe jetzt den Vorstoss gemacht und so. Sondern es ist wirklich so, das war mein Eindruck natürlich gewesen, jetzt, wo ich jetzt habe, subjektiv, es ist konstruktiver abgelaufen, es ist weniger um Person und mehr um die Sache gegangen.
1: Du hast schon gesagt, eben, du bist sehr früh im Gemeinderat gewesen und bist ja mit 18, wenn, wie es mir ist, der SP beigetreten. Hast du da schon irgendwie den Fokus gehabt, ich will dort und dort her? Oder wie ist das da gewesen? Wieso hast du gefunden, so jetzt tritt ich den SP bei?
0: Das ist, also, es ist eigentlich so gewesen, ich bin in Räterschen aufgewachsen und es gibt in den Dörfern gibt's immer Parteien und die haben immer zu wenig Leute in den Vorständen. Und da bin ich einfach angefragt worden von einer Bekannten, du wärst das nicht etwas, willst du nicht zu uns im Vorstand kommen? Und ich bin dort eigentlich, ja, also von mehr oder weniger mit der Parteimitgliedschaft dann gerade dort im Vorstand von der SP gekommen. Also das war so der Anfang gewesen. Aber nicht jetzt, ich gehe jetzt in die SP, weil ich dann nachher will das und das und das machen. Das ist überhaupt nicht im Vordergrund gestanden. Ich habe mich immer gerne engagiert für eine Sache und das ist sicher von dem her ein logischer Schritt gewesen, dass wenn ich mich für etwas entscheide, dass ich dann auch gerade richtig mich einsetzen will. Aber das ist keine Planung oder Berechnung dahinter gewesen.
1: Das heisst, du bist da schon als junge Frau jemand gewesen, die gerne für Sachen eingestanden ist und so ein bisschen das hat wollen anbringen und so ein bisschen durchsetzen, wo sie sich dafür interessiert und engagiert hat, so ein bisschen.
0: Ja, das ist so, ja. Ich bin nie einfach die gewesen, die einfach nur so Mitläuferin gewesen ist. Ich habe gefunden, wenn ich meine Zeit für etwas einsetze, dann wollte ich auch etwas können bewegen und ich wollte können aktiv sein und meine Ideen einbringen und nicht einfach nur die sein, die halt auch noch ein bisschen dort gehockt ist.
1: Würdest du auch heute noch der SP beitreten oder wäre es eine andere Partei?
0: Es wäre keine andere Partei. Also, das ist ja eine Frage, die mir, jemand gestellt wird. Ja, und dann müsstest du nicht noch jemand anders schauen. Und von der Grundwert her, die die SP vertritt, ist es die richtige Partei. Ob ich heute noch mal wieder SP beitreten, das wäre eine andere Frage. Da stehe ich jetzt an einem anderen Punkt im Leben. Aber ich glaube, wenn es ein Parteibeitritt wäre, dann, ja, dann wäre es die SP.
1: Du bist eben zu Räterschen aufgewachsen mit zwei Schwestern. Du bist die jüngste von diesen drei Schwestern. Wie sind ihr aufgewachsen?

0: Ich sage irgendwie so wohlbehütet irgendwo durch. Also in einem klassischen Familiensetting von meiner Mutter, die Hausfrau war, aber auch sehr wahnsinnig engagiert. Also meine beiden Eltern haben viel gemeinnützige Arbeit gemacht. Ich habe eine sehr starke, temperamentvolle Mutter. Also von dem her, sie ist nicht in keiner Art und Weise irgendwie ein Huscheli gewesen. Und darum denke ich auch, sind meine drei Schwestern und ich sind auch eher temperamentvolle Frauen. Und was gewesen ist, unseren Eltern, vor allem mein Vater, ist Bildung immer wahnsinnig wichtig gewesen. Also ihm ist es auch wichtig gewesen, dass wenn wir ans Gymi wollen, dass wir können ans Gymi gehen und nicht irgendwie, ja, also ihr sind ja dann quasi, obwohl es ein klassisches Setting ist quasi, ihr werdet dann mal alles Hausfrauen müttern, sondern hat wirklich gefunden, so, und jetzt geht es Gas und wir haben die Unterstützung gehabt.
1: Ihr seid ja wirklich auch alles berufstätige Frauen, also deine eine Schwester ist ja Bankerin und die andere arbeitet in der Kommunikation, genau. Ist jetzt im Kommunikationsbereich tätig. Das heisst, sie sind wirklich auch drei, die eben so starke Frauen sind und tätig sind und arbeiten, so, das haben die dann von den Eltern mitbekommen.
0: Ja, also wir sind alle, das ist schon lustig, wir sind jetzt wirklich alle drei selbstständige Unternehmerinnen. Das in ganz unterschiedlichen Bereichen thematisch. Aber das ist, ja, für uns vielleicht auch ein bisschen in die Wege gelegt worden. Eben, dass ein bisschen Pupp haben und selber auch etwas wollen machen und nicht einfach irgendwie in der Linie unten vierte Stufe, die nur noch ausführt, was oben entschieden wird. Ich glaube, so unterschiedlich wie wir sind, das ist eine grosse Gemeinsamkeit, die wir haben.
1: Das hat wahrscheinlich auch dazu beigetragen, dass ihr bis heute ganz eine enge Beziehung zueinander habt.
0: Ja, das ist schon so. Also das ist in der Kindheit natürlich nicht immer gleich gewesen. Da ist mal einer die eine mit der anderen oder irgendwie so. Und das sind wir uns, glaube ich, nicht gleich näher gewesen. Und jetzt mit der ganzen Zeit auch, ja, habe ich das Gefühl, wir sind das Dritte sehr, sehr eng geworden. Das hat natürlich auch miteinander mit zu tun, dass ich jetzt auch Fragen stelle, jetzt bei meinen Eltern, die älter werden, wo du einfach merkst, du bist irgendwie auch als Kind wieder mehr gefragt. Und es gibt zum Teil dann auch ein bisschen einen Rollenwechsel. Und das finde ich extrem schön, dass wir es so gut miteinander haben und so die Fragen auch miteinander können beantworten können, die sich da stellen.
1: Wenn du gerade die Rollen ansprichst, gibt es da so eine Rollenverteilung, wo man kann sagen kann, ja, die Eltern waren eben so vielleicht wie die Mami unter den Schwestern. Du warst so das Küken, das da ein bisschen rebelliert hat. Oder kann man da so eine Rollenverteilung machen?
0: Ich glaube, das wird jetzt jede von uns drinnen wieder anders beurteilen. Natürlich, je nachdem, wie sie es wahrgenommen hat. Ich von mir habe jetzt eher das Gefühl, ich bin eher der Revoluzzer vielleicht noch gewesen in der Familie. Also nicht so die, jetzt so in der Pubertät, wo ich mir da gross Drama gemacht hat, sondern ich bin eigentlich mehr oder weniger nach dem Gymi nachher zu Hause ausgezogen und bin so meinen eigenen Weg gegangen. Und das ist schon noch ein Schritt gewesen für meine Eltern auch, dass jetzt einfach eine geht, ohne dass sie heiratet. Jetzt sind wir sehr klassisch unterwegs. Also meine beiden Schwestern haben sehr jung geheiratet und ich bin dort, habe dort gefunden, ich wollte jetzt einfach so meinen eigenen Weg gehen. Dadurch bin ich vielleicht eher ein bisschen in der Revolution gewesen. Die eine Schwester findet vielleicht eher, ja, du hast immer alles dürfen und wir haben für alles müssen kämpfen. Also das ist noch lustig, wenn wir uns darüber unterhalten. Es sind ganz unterschiedliche Perspektiven.
1: Mittlerweile bist auch du verheiratet, hast einen Sohn, den Finn. Und wie ist es vielleicht auch so ein bisschen jetzt bei euch, gerade seit du in der Privatwirtschaft bist? Eben, du bist ja vorher so ein bisschen, dein Mann arbeitet zwar auch, aber du bist, hat ein bisschen reduziert ja auch. Du bist in dem Sinne die Karriere gemacht hat. Wie ist es jetzt, seit du in der Privatwirtschaft bist? Hat sich das Rollenbildung ein bisschen verändert? Wie ist es so bei euch zu Hause?
0: Also wir haben verschiedene Phasen gehabt, wo der Finn auf die Welt gekommen ist, da haben wir beide reduziert mit Arbeiten. Er hat 80% geschafft, ich habe gut 60-70% geschafft. Wir haben uns das geteilt. Und nachher ist klar, als ich in den Stadtrat gekommen bin, das war ein 100% Pensum gewesen. Und wir haben dann einfach Unterstützung gehabt. Wir haben während dieser ganzen Zeit haben wir immer Au-pair gehabt, was total bereichernd war. Auch, weil wir haben einfach, uns ist es wichtig, dass der Finn, wenn er heimkommt, dann soll einfach jemand da sein. Und wir wollen, dass er auch gut aufgehoben ist in dieser Zeit, wo wir nicht rum sind. Wir arbeiten beide unregelmäßig. Aber wir sind auch immer auf Augenhöhe gewesen. Und mein Mann hat sich in dieser Zeit ja auch beruflich weiterentwickelt. Und das war auch sehr bereichernd gewesen. Also wir sind wirklich auf Augenhöhe miteinander. Und gegen aussen mag das jetzt vielleicht sein, dass man sagt, ja, ich habe jetzt da eh eine Karriere gemacht wie er, aber ich glaube, wir haben beide uns weiterentwickelt und ich bin auch stolz auf das, was mein Mann erreicht hat und gemacht hat jetzt in seiner beruflichen Laufbahn und er findet es toll, was ich mache. Also wir sind da ja, wirklich auf Augenhöhe miteinander.
1: dunkt mich eben auch so ein bisschen, ich sage jetzt mal, so wirklich auch fortschrittliches und modernes Familiensystem eigentlich, oder eben, dass ihr beide könnt arbeiten, niemand muss irgendwie wirklich zurückstecken allzu fest oder so, eben auch mit einem Au-pair-Mädchen, wo sich um den Sohn kümmert. Hast du da, ist gerade auch jetzt wieder so ein bisschen immer wieder Thema, ja, Frauen, die gehen arbeiten und sehen die ihre Kinder überhaupt und so. Wie nimmst du das Thema auf?
0: Es ist natürlich auch jetzt eher unüblich gewesen, jetzt auch in unserer Familie, dass man dann jetzt mit 100% arbeiten kann. Aber ich habe das auch sehr grosse Akzeptanz gespürt, auch von meinen Eltern und auch vom Umfeld her. Wir haben vielleicht auch eher von den Freunden her, sind wir auch eher in einem Umfeld drin gewesen, wo das nicht völlig unüblich war. 100% arbeiten oder in meinem Fall 150, das ist dann schon, hat dann schon mal noch Fragezeichen gegeben, aber eigentlich mehr so von der Öffentlichkeit her. Oder? Und für mich selber ist es immer wichtig, eine nähere Beziehung zum Finn zu haben. Und dass er einfach weiss, ich bin da. Und das hat dann auch mal dazu führen dann halt, dass wenn er ein Problem in der Mathe gehabt hat und ich Gemeinderatssitzung hatte, und dann habe ich gesagt, komm, mach quasi WhatsApp, oder? Und dann hat er halt die Mathe-Aufgabe geschickt. Und wenn ich kein Geschäft hatte und dort gehockt bin, dann habe ich auch geschaut, wie können wir das machen. Und wo ich mal nicht weitergekommen bin, habe ich so den Jürg Altweg nebentragen und gesagt, komm, jetzt Jürg, du Schule vorstehen, kannst mal schauen, oder? Dann haben wir halt die Mathe-Aufzüge irgendwie noch miteinander dann gemacht gehabt. Und das hat er gewusst gehabt. Und ich bin auch da gewesen, ich bin auch örtlich näher gewesen, natürlich. Weil wohnen und seine Schule und der Superblock, das ist irgendwie mehr oder weniger alles 15 Minuten zu Fuß entfernt gewesen. Und das ist auch für mich wichtig gewesen. Ich habe gewusst, wenn irgendetwas ist, ich kann und ich würde alles stehen und liegen lassen und ich wäre dort. Und wir haben, das finde ich auch schön, obwohl er ein Teenager ist und alles, wir sind einander sehr nahe. Und das finde ich, das bedeutet mir extrem viel.
1: Dass es ihm ja auch so gut geht, ist nicht immer so klar gewesen. Es ist ja so ein bisschen am seidenen Fäden gehangen, weil du ja während der Schwangerschaft einen Zeckenbiss gehabt und dann Borreliose gehabt und du das auch teilweise bis heute noch eine Gesichtslähmung hast. Wie ist das so, wenn du überlegst, eben so, wie hat euch das vielleicht auch bis heute geprägt?
0: Ja, also der Finn hat das natürlich nur in dem Sinn passiv ja natürlich mitbekommen und er kennt mich vom Aussehen ja auch nicht anders und das ist für ihn, ja, ich bin einfach seine Mami. Von mir hat es natürlich schon die wahnsinnige Angst, die ich dort hatte um ihn, weil man einfach nicht gewusst hat, was macht jetzt das, die Borreliose, überträgt sich das, führt es zu Schädigungen etc. Das ist wirklich eine recht traumatische Zeit gewesen. Und ich weiss nicht, ich bin eine rechte Gluckere, vielleicht wäre ich ein bisschen weniger eine Gluckere, wenn das nicht gewesen ist, aber ich weiss ja nicht, wie es gewesen wäre, wenn es anders gewesen wäre, von dem her. Aber ich kann einfach sagen, ich bin wahnsinnig dankbar, dass er gesund auf die Welt gekommen ist, dass er so ein toller Sohn auch ist, vom Ganzen her. Das ist, ich schätze das wirklich sehr. Und ja, ich kann einfach sagen, ich bin ein extrem dankbarer Mensch, was ich mitbekommen habe, auch mit meiner Familie.
1: Würdest du sagen, es hat dich vielleicht sogar in gewissen Hinsichten gestärkt, eben auch, dass gewisse Sachen nicht so selbstverständlich sind. Gerade auch, wenn du in der Politik hast müssen herstehen und so. Vielleicht, dass das sich auch ein bisschen beeinflusst hat?
0: Ich glaube, es hat mich in dieser Hinsicht gestärkt, dass es mich irgendwo auch selbstbewusster gemacht hat. Und ich habe dann gefunden, ich war sehr stark entstellt bei der Lähmung und musste auch entscheiden, was mache ich jetzt? Gehe ich jetzt raus? Verkrüche ich mich jetzt? Und ich habe dann bewusst entschieden, nein, und ich gehe raus und ich zeige mich. Und in dem Moment, das habe ich auch gespürt, auch nachher, ich kann das, ich bin stark, ich kann anstehen. Und das hat mich von dem her sicher auch geprägt und ein Selbstvertrauen auch gegeben, nachher, wenn schwierige Situationen auch gekommen sind in der Politik, das kannst du sagen, komm, Yvonne, du kannst, ja, das stehst du durch, das geht. Und gewisse Sachen habe ich aber das Gefühl, hat es mir jetzt nicht wahnsinnig viel gebracht, dass ich jetzt für mich hätte sagen können, ach komm, jetzt ist doch egal, es gibt viel Schlimmeres. Sondern wenn es mich genervt hat, hat es mich genervt. Habe ich dann manchmal das Gefühl, da hat es mir jetzt nicht mehr Gelassenheit gegeben.
1: Ja, und ich glaube eben, also so wie ich auch gelesen habe, hat es auch Leute gegeben, die sich dann auf das runtergelassen haben und dich in der Politik mit dem so ein bisschen reduziert haben oder sich auch darüber lustig gemacht haben. Stimmt das?
0: Also jetzt wegen der Lähmung?
1: Ja,
0: also es hat so Situationen gegeben am Anfang, wo irgendwie sich mal ein Journalist verklagt hat, die lacht ja nie oder die schaut immer so hässig drin und so Sachen. Oder halt auch, wo man dann meinen Gesichtsausdruck vielleicht auch fehlinterpretiert hat, wenn man einen Maulwinkel hat, der einfach runterhängt. Ja, dann sieht man abgelöst aus, dann kann man wie nichts machen. Aber ich glaube, durch das, dass ich auch sehr offen mit dem umgegangen bin, ist dann irgendwann auch kein Thema mehr gewesen. Und irgendwann gewöhnen sich die Leute dann auch daran, dass man jetzt halt nicht mehr das gleiche Lachen hat oder vielleicht mal ein bisschen schräg reinschaut oder so. Ist eigentlich mehr etwas gewesen, was mich vielleicht selber nach wie vor verunsichert, wenn ich Leute neu kennenlerne oder in ein neues Mandat gehe, dass ich dann eher noch denke, finden die mich jetzt irgendwie komisch. Und meistens ist das Feedback, ich hätte es jetzt gar nicht gemerkt, wenn du nichts gesagt hättest oder so.
1: Ich würde noch gerne jetzt einen ziemlichen Schritt machen und zu einem Thema gehen, wo du auch wieder ganz weit in deiner Vergangenheit ist, was ich aber sehr spannend finde, nämlich dein Austauschjahr, wo du in Australien gemacht hast. Das ist ja irgendwie, hast du vorher gesagt, über 20, 30 Jahre her, da bist du 17 gsi. Wieso hast du dich da dazu entschieden? Eben gerade du, wo ja auch so ein Familienmensch bist, wo, also ja, du hast natürlich schon gesagt, du hast rebelliert und bist schnell selbstständig gsi, aber trotzdem zerrätst du in deiner Familie. Wieso hast du dich da dazu entschieden?
0: Ich weiss ehrlich gesagt nicht, was der Auslöser war, aber einfach die Vorstellung können, an einen fremden Ort hinzugehen, mit einer fremden Sprache und wie auch nochmal neu. Es ist wie ein Neubeginn. Es kennt dich niemand, es hat niemand gewisse Vorstellungen von dir, sondern gehst einfach wie ein unbeschriebenes Blatt neu mit an. Das hat mich wirklich gereizt von dem her. Aber was jetzt so quasi der Moment war, wo der Wunsch ausgelöst hat, das weiss ich nicht mehr. Ich weiss einfach, ich wäre gerne schon mit 16 gegangen. Das haben dann meine Eltern zu früh gefunden. Da haben sie irgend so ein Spleen, den sie hat. Und haben dann gesagt, komm, wenn du willst, kommst du in einem Jahr nochmal. Und ich habe wirklich so quasi, das Jahr ist jetzt vorbei. Ich will immer noch gehen. Und dann, ja, habe ich das können machen. Und das war sensationell gewesen. Also, das kann ich einfach nur jedem Jugendlichen empfehlen, um einfach das zu machen, eben aus dem Nest rauszugehen für die Selbstständigkeit. Also, ich auch können zu behaupten, ich habe dort, es hat noch kein WhatsApp, E-Mail, irgendetwas gegeben. Also, ich habe irgendwie einmal im Monat dann heim angerufen und dort hat in Minuten, glaube ich, noch etwa 5 Franken gekostet auf Australien. Aber es war okay gewesen für mich. Also, man ist wirklich dann, man hat sich auch ein bisschen selber durchschlagen mit all dem. Also, eine extrem wichtige Erfahrung für mich.
1: Ich hätte es auch gern gemacht, so ein Austauschjahr. Ich hatte das wie, also, ich hätte schon die Möglichkeit gehabt, ich bin halt nicht im Gymi gewesen und dort Oberstufen ist man dann noch sehr jung und irgendwie, ich habe dann halt auch einfach einen 5-monatigen Sprachaufenthalt hast du alle gemacht, damit ich weiss es ein bisschen. Aber du bist ja wirklich in der Pampa draussen gewesen, glaube ich, oder?
0: Total.
1: Also so im Outback.
0: Völlig. Also der totale Klassiker. Also wirklich in Warwick, das ist, keine Ahnung, 150 Kilometer westlich von Brisbane auf einer Schweinefarm. Also wirklich total out in the middle of nowhere, wo man hat irgendwie so 20 Minuten bis an die Strasse führen laufen, wo dann der Schulbus gewartet hat und so. Und vielleicht kann ich sagen, dass das ist etwas gewesen, was bei mir schon zur Politisierung auch beigetragen hat. Wo ich gesehen habe, und werden ja alle Kinder, vom Kindergärtner bis zum Oberstufenschule, werden einfach am Morgen eingesammelt und so, wir kommen jetzt wieder heim. Und das ist völlig normal, dass all die Kinder den Tag durch ohne Mami und ohne irgendwie Mittagessen die heim aufwachen. Und denen geht es auch gut, oder? Und in der Schweiz war man immer noch wahnsinnig in dem Rollenfeld drin und nein, und keine Blockzeit und keine Tagesschule. Und ich habe gefunden, hey, was soll das eigentlich? Schaut doch mal an, das ganze Land funktioniert da so. Und dort war natürlich die SPD-Partei, die gesellschaftspolitisch natürlich am fortschrittlichsten war von allen. Aber das ist jetzt wieder ein kleiner Bogen zurück an den Anfang von unserem Gespräch.
1: Und hast dann eben, also, gerade im Outback, das verstehst du die Leute ja wahrscheinlich kaum, oder? So mit dem,
0: genau.
1: Hast du jetzt auch so einen typisch australischen Akzent?
0: Nein, also, ich bin am ersten Abend da gehockt und habe gedacht, was reden die? Ich habe kein Wort verstanden. Wirklich grauenhaft. Und mit der Zeit kommt man dann natürlich schon rein. Und als ich heimgekommen bin, habe ich natürlich auch, der totale australische Akzent gehabt. Und ich habe dann das Sprachdiplom gemacht gehabt. Und da gibt es einen mündlichen Teil. Dann hat es so ein Ding, Distinguished English Lady gehabt, wo da so irgendwie und ich, oder, aber ich glaube mittlerweile, mein Mann findet auch gut, du hast so einen Akzent bekommen und es hat mal so schön gedämpft. Also, ja, weißt du, es ist 30 Jahre seither jetzt. Also, aber kurz so, also, es ist eine Fremdsprache, das Australische. Eigentlich wirklich am Anfang das Aussie-Englisch. Aber gut, ist auch da. Es ist, man hat irgendwie so das Gefühl, es ist so ein bisschen wie ein europäisches Land halt irgendwo durch auch, aber es ist wirklich völlig eine andere Kultur und auch das war eine extrem gute Erfahrung gewesen, sich auf das einzulassen.
1: Wir sind schon fast am Schluss von diesen 27 Minuten, darum würde ich gerne das als Abschlussfrage noch schnell wissen. Du hast so viel schon erreicht, eben bist jetzt seit eineinhalb Jahren in der Privatwirtschaft. Was hast du noch so ein bisschen auf der Bucketlist?
0: Also ich habe, was für mich toll ist, ich bin nach einem halben Jahr Partnerin geworden und Verwaltungsrätin und Mitinhaberin. Also es ist jetzt wirklich meine Firma und das ist für mich wahnsinnig toll, dass ich jetzt das kann sein. Und von dem her mache ich jetzt das und ich habe wahnsinnig Freude daran und ich denke nicht an das, was ich dann irgendwie nachher und nachher und nachher machen könnte. Also ich bin nicht ein Mensch, der eine Karriereplanung macht, sondern es kommt der Moment, wo es dann vielleicht eine Weiterentwicklung gibt oder auch nicht. Aber ich kann mir jetzt wirklich vorstellen, dass einfach noch, keine Ahnung, ich habe jetzt noch 2-3 Jahre bis zur Pensionierung, aber das noch wirklich lang zu machen. Es ist so spannend und abwechslungsreich und vielleicht kommt noch mal etwas Neues, aber im Moment bin ich einfach am genau richtigen Ort.
1: Ivo Mutler, danke vielmals, bist du bei uns im Top-Hoch 3 gewesen.
0: Danke dir fürs Gespräch.
1: Und ihr liebe Zuschauerinnen oder Zuhörer, falls ihr noch nicht genug habt von uns, dann kann jede Sendung bei uns als Podcast nachgelassen werden oder sonst auch bei uns auf Top Online könnt ihr noch ein bisschen umschneiden. Tschüss zusammen, macht's gut.
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3: Follow your dream kann man bei meinem heutigen Gast sagen. Das ist dein Programm, wenn man es so möchte. Sie baut sich gerade ein kleines Imperium auf und Schönheit steht bei ihr an der Tagesordnung. Und ich freue mich sehr, ist sie da, Gina Fine Karpf.
4: Freut mich
3: herzlich
4: auch sehr.
3: Willkommen. Über Schönheit, du baust dir jetzt das Imperium auf, kann man ein bisschen sagen, rund um das Thema Schönheit. Auf das können wir gerade noch zu reden. Aber wenn man von Schönheit redet, was bedeutet für dich Schönheit? Was heisst das für dich?
4: Für mich ist Schönheit nicht äußere Schönheit. Auch natürlich, weil das ist der erste Blick, wenn du jemanden anschaust. Das kann auch gepflegt sein, aber für mich ist Schönheit kommt wirklich vom Inneren. Es gibt Leute, die haben einfach das gewisse Etwas, da muss man einfach anschauen. Und das macht es eben aus, oder?
3: Also, jetzt ehrlich gesagt, habe ich erwartet, dass du sagst, Schönheit ist cooles Make-up, roter Lippenstift, coole Nein. Frisur. Ich habe jetzt gehofft auf die nächste halbe Stunde voller Tipps und Tricks, wie man schön wird. Wobei, die Tipps und Tricks, wie man schön wird, geht ja um innere Schönheit. Da hast du auch ein bisschen deine Erfahrung gemacht, oder?
4: Genau. Ich habe einfach gemerkt, wenn man von innen her, muss es einem wirklich gut gehen. Dann strahlt man das auch aus, oder? Es bringt nichts, wenn du von außen einfach schön bist. Und innen könntest sprühen, oder? Das sieht man an einem Menschen an. Und, ja.
3: Aber ist das ein Gefühl, das du schon immer gehabt hast? So das Merken?
4: Nein, ehrlich gesagt nicht. Ich habe das, ich habe die Erfahrung gemacht, selber. Ich habe eine Zeit gehabt, wo ich wirklich auch nicht geschlafen habe und 6 Monate lang wirklich überlegt habe, was will ich überhaupt. Habe dann einfach gemerkt, eben, die Leute sagen dazu, du siehst mega gut aus. Und ich denke einfach, ja, okay, gut, das ist aber nicht das, oder das ist nicht alles, oder? Weil ich finde, man muss sich wirklich gut fühlen, oder?
3: Ich wollte sagen, Schönheit ist ja auch, wie man sich denn fühlt.
4: Ja, das ist
3: Wohlbefinden,
4: oder?
3: Ja, aber das Thema Schönheit bedeutet dir so viel, dass du eigentlich dein ganzes Leben dem verschrieben hast, kann man sagen, oder? Du hast jetzt, ich habe es eingangs gesagt, sondern du baust dir ein Imperium auf. Ist vielleicht ein bisschen überspitzt gesagt, aber du hast eine Weltneuheit eigentlich lanciert.
4: Genau.
3: Und vielleicht musst du mir schnell erklären, wie sieht bei dir so das Imperium aus?
4: Ja, nein, es geht eben nicht nur um Schönheit. Es geht auch um Medizin, weil wenn du irgendwo körperlich etwas hast, dann macht es sich auch nicht, das sieht man einfach. Man fühlt sich dann einfach nicht so, wie man eigentlich sollte, oder? Und ich bin mega stolz, ich beschäftige Zahnärzte, Ärzte, Therapeuten. Und ja, die schauen für das Wohlbefinden vom Mensch, oder? Von den einzelnen Personen. Und wir schauen einfach, dass man wirklich das Bestmögliche, die beste Version von jedem Einzelnen herausholen kann.
3: Weißt du, stelle ich mir da gerade ein bisschen vor. Weißt du, kennst du den Trickfilm früher noch von Mickey Mouse und so, weißt du, wo sie aufstehen und dann stehen sie auf so einem Förderband und dann kommt der, der es quetscht und der, der die Zähne putzt und der, der die Frisur macht.
4: Ja, genau.
3: Ist das so,
4: so
3: in dem Stil?
4: Genau so, ja. Da kann man sich so etwas vorstellen.
3: Also es ist effektiv so. Also man kommt zu dir und sagt, hey Gina, ich hätte gerne eine neue Frisur und wenn du schon dran bist, Zahnkorrektur und dann noch Massage und Hypnose.
4: Genau, also ich schaue das dann, ich schaue dann den Leuten auch ins Maul und ja, ich bin ein bisschen die Anlaufstelle. Die Leute kommen wegen mir, das ist wirklich schön und gut. Ich kann eine Plattform können mir aufbauen, wo ich Leute habe. Und mein Ziel ist auch, dass ich den besten Leuten einen Arbeitsplatz bieten kann, den dann Kunden haben. Oder? Ja, das ist mein Ziel.
3: Eben, du hast jetzt verschiedene Sachen angesprochen, mhm. Eben Zahnarzt, Hypnose zum Beispiel.
4: Genau.
3: Kannst denn du das alles selber auch? Also die Leute dann da eben effektiv im Maul rumwerken und hypnotisieren. Ist das, ob du angeeignet hast oder findest du auch Profis?
4: Also ich habe die besten Leute, die besten Fachspezialisten, die das dann machen, oder? Ich kann nicht alles gleichzeitig machen. Mein Tag ist jetzt schon zu kurz. Ja, mir kommen einfach die Leute, oder? Ich bin ein offener, kommunikativer Mensch. Ich habe gerne Leute. Ich habe wirklich auch sehr gerne meine Kunden. Ich liebe es wirklich, mit den Leuten mich zu unterhalten und merke einfach, das ist etwas, wo zum Beispiel der Zahnarzt ist sehr introvertiert. Der geht nicht zu dir rein und sagt, hey, mach mal dein Maul auf. Ich wollte mal in die Zähne sehen. Aber ich schon.
3: Das machst du?
4: Ja, ich mach das.
3: Okay. Mach's ja auch nicht bei mir. Ich kann eine schräge Zahnfehler.
4: Jetzt schauen wir dann nachher an.
3: Ich versteck's immer.
4: Ja, und ich bin wirklich überrascht, wie es wirklich funktioniert. Die Leute lassen sich darauf ein. Und ich bin mega stolz drauf. Wirklich, weil, bei mir kommst du wirklich rein und dann siehst die Leute, wie sie über den Zähnen sitzen. Nachher gehen sie in Therapie. Dann lassen sie sich massieren und zum Schluss zum Beispiel eben noch die Haare machen. Und zwischendurch trinke ich jetzt noch ein Skippli. Ja, und das ist wirklich auch mega schön bei mir.
3: Aber das heisst, dass ich bei dir, das ist, wenn man zu dir kommt in dein Center, dann ist das ein Tagesausflug.
4: Genau, ja, genau. Es nehmen auch viele halben Tag frei. Du kannst auch einen ganzen Tag frei nehmen. Ich hätte schon, ich wüsste schon, dich zu unterhalten.
3: Ein ganzen Tag. Oh, bei mir brauchst du einen ganzen Tag. Ja. Ja. Andere können einen halben, aber ich brauche einen ganzen.
4: Ja,
3: Botschaft ist angekommen.
4: Wenn dann schon ganz, oder? Ja. Hey, ich habe jetzt über ein Jahr gebaut. Das, für mich ist alles mega schön. Es ist wirklich alles Marmor, alles Beste vom Besten.
3: Okay.
4: Ja, das ist mir mega wichtig. Qualität ist mir wichtig. Und ich finde, das hat sich so ein bisschen widerspiegeln in allem, oder? Qualität ist einfach wirklich das Wichtigste.
3: Jetzt holen wir schnell ein bisschen aus.
4: Ja.
3: Und zwar vor mittlerweile 11 Jahren. Du hast es vorher gesagt, ich höre es nicht so gern, aber du hast vor mittlerweile 11 Jahren den Swiss Hairdressing Award gewonnen. Also du bist gelernte Coiffeuse, das dürfen wir schon sagen, oder?
4: Ja, das
3: jetzt habe ich es schon
4: sagen.
3: Gesagt. Zu spät. Und so hat eigentlich alles angefangen.
4: Genau, ja.
3: Wie kommt man denn vom normalen Haarschneiden, Hairstylen auf die Idee, so ein ganzes Zentrum mit allem Möglichen anzubieten?
4: Ich muss sagen, es hat sich eins ums andere ergeben. Das war für mich so ein Türöffner gewesen. Ich habe dort auch recht viel Geld gemacht und habe mich auch schon früh gewusst, gut zu verkaufen. Ich habe wirklich gute Verträge ausgehandelt. Ich habe richtig viel Geld gemacht. Und ja, durch das habe ich natürlich auch mir etwas aufbauen können. Ja, so jung, oder? Und ja, habe angefangen mit 15 Coiffeuren, was dann, ja.
3: Also mit 15 angestellt?
4: Ja, habe ich angefangen. Ich habe gerade gross angefangen. Ich glaube, das gibt es fast gar nicht, aber ich habe richtig riesig angefangen. Ja, ich habe es anders gemacht als alle anderen. Ich sage nicht, dass es besser ist, aber ich habe schnell müssen lernen. Ich habe wirklich ganz, ganz schnell, also weil du musst schnell lernen, schnell, tak, tak, tak. Und das habe ich gemacht. Würde ich sagen. Ich habe mich hier immer durchgeschlagen gut. Ja, und seit lang ist mir dann das aber alles wirklich, da habe ich die Nase voll gehabt. auch von den Coiffeuren. Ich wollte nicht mehr welche Coiffeuren sehen, muss ich ehrlich sagen. Und dann, habe ich dann einfach eine Zeit lang wirklich ein Down gefunden. Nein, jetzt kann ich. Und ich habe auch nicht mehr geschlafen. Ich habe viele Enttäuschungen erlebt. Ich glaube, das ist. Aber wenn ich das nicht erlebt hätte, wäre ich nicht da, wo ich jetzt bin. Weil durch das habe ich natürlich jetzt eben die Idee. Oder ich kann dann, dann gehst du zum Arzt, dann gibt er einfach Schlaftabletten und das behandelt ja dein Problem nicht unbedingt. Also gar nicht.
3: Sondern drückt es einfach nur,
4: umso schlimmer, oder? Genau. Hat dann einfach gefunden, jetzt gibt es nur noch, jetzt muss ich wirklich schauen, was es gibt und dann bin ich auf Hypnose gestoßen, was mir wirklich geholfen hat. Und ja,
3: somit, also dir geholfen, wieder Schlaf zu finden?
4: Ja, ich habe dann wieder geschlafen und also sogar sehr viel geschlafen, manchmal so 16 Stunden am Stück. Ich glaube, alles nachgeschlafen.
3: Ja, schon lange nicht geschlafen.
4: Nein, und jetzt, es geht mir wirklich jetzt mega gut, super, also wirklich. Und ich bin echt dankbar für das und ich finde, alles, was einem nicht umbringt, macht einem stärker. Das ist wirklich so. Ich habe dann aus dem so eine Business-Idee gegründet eigentlich, oder? Und dann ist wirklich das eine ums andere, dann habe ich mit Hypnose angefangen, Omni-Hypnose, mit dem Hans-Rudi da, der wo so auch bekannt ist in der Schweiz. Ja, genau.
3: Ja.
4: Kennst du?
3: Ja, kenne ich, ja.
4: Genau, er ist wirklich ein toller.
3: Hat mich auch mal hypnotisiert.
4: Genau. Ah ja, wirklich. Ja. Er ist ja, genau. Und er hat mich toll gefunden mit meiner Idee, hat das wirklich, wirklich unterstützt und bin jetzt auch dankbar, weil ich finde, ich bin so eine Person, ich habe immer die besten Leute. Ich fange nicht mit der. Ich gehe immer oberste Etage. Mir ist gleich, ich bin auch dort. Und so kommt man wirklich zu der guten Qualität, zu guten Leuten. Ja, so hat es sich dann ergeben. Ja.
3: Also du hast dann mit der Hypnose angefangen im Zentrum und plötzlich hast du gedacht, warte mal, mit Hypnose, und dann könnte man da noch.
4: Ja, dann hat dann die Hypnosetherapeutin, die eine so, hat noch gesagt, ja, sie können ja auch noch massieren. Ich habe gesagt, ja, das ist toll. Super. Ja, dann haben wir, ayurvedische Massage und Hypnose. Ja, musst ja schauen, dass die Leute auch dann voll sind, oder? Und ayurvedische Massage zum Beispiel, kommst du schneller an die Leute an, wie der Hypnose. Hypnose, das hat mich zwar gewundert, weil viele Geschäftsmänner, wo ich gedacht habe, ja, die sind ein bisschen skeptisch und so auch zum Beispiel, die haben gesagt, ja, ist gut. Das wollte ich auch schon machen. So, gut, okay, gut. Ja, es ist wirklich...
3: Hat aber es ist eigentlich darum noch spannend, oder? Wenn du kannst Leute hypnotisieren und dann eigentlich auf den Zahnarztstuhl rühren.
4: Richtig.
3: Und dann durch sie massieren. Genau. Und am Schluss haben sie gar nicht mitgekriegt, aber so eine Rechnung, oder?
4: Ja, also...
3: Und den neuen Haarschnitt haben sie gerade auch noch nicht mitgekriegt.
4: Das wäre etwas, oder? Das wäre es, ja.
3: Nein, das
4: aber
3: ist das
4: wichtig
3: Bild,
4: ist ja auch, dass du kannst geniessen kannst, wo du auch kannst, ja, dass das Ganze kannst geniessen, oder? Wenn du mal etwas für dich selber machst, finde ich, heutzutage macht man eh viel zu wenig für sich selber, oder? Und deswegen gibt es, ich denke, so viele Burnouts und all das drum und dran, weil man einfach nicht Zeit nimmt für sich selber und nicht auf sich selber schaut, was man wirklich will und was einem wirklich gut tut, oder?
3: Wie oft lässt du dich selber bei dir im Betrieb einmal durchkneten, hypnotisieren?
4: Ja.
3: Wie oft hockst du auf den Stuhl und lässt du deine Haare rumzüppeln? Täglich? Oder?
4: Nein. Nein, ich habe nicht Zeit für das. Ich habe gerade letzte Woche eine Fußreflexzonenmassage gemacht mit meinem neuen Masseur. Das war wirklich hervorragend gewesen. Ja, weil ich, wenn ich ja etwas verkaufen muss, muss ich auch wissen, wie es ist, oder? Ich kann nicht sonst dahinter stehen. Aber grundsätzlich bin ich von Natur aus, brauche ich nicht so viel. Sei Dank, ich stehe so am Morgen auf. Ja, meine Haare sind Natur, alles.
3: Ich wollte sagen,
4: ich
3: die Locken, das ist
4: ja.
3: Gott gegeben, kann man
4: genau.
3: sagen.
4: Genau, ja, das ist wirklich Glück, das ist gut. Das ist ein Gene und ja, da kann ich das auch ein bisschen repräsentieren, aber ich bin froh, braucht es bei mir nicht so viel, weil ja, ich habe nicht Zeit, ich muss auch noch für alles schauen, oder? Dass alle zu haben, alle Termine eingeschrieben sind und ja.
3: Wie viel schaffst du am Tag? Wenn du sagst, weißt, innere Ruhe hat ja auch damit zu tun, dass man mal lernt, ein bisschen zurücklehnen. Aber wenn man Unternehmerin ist oder Unternehmer ist, dann fordert das einfach viel Zeit. Also, wie teilst du dir deine Tage ein, ohne dass du selber halt dich wieder übernimmst, also du deinen Körper übernimmst?
4: Also, ich mache jetzt zur Zeit wirklich das, was ich will. Ich bin so weit an dem Punkt jetzt, wo ich sage, ich mache wirklich das, was ich will. Also es hat Zeiten gegeben, wo ich wirklich mega viel gearbeitet habe, natürlich fast 7 Tage in der Woche. Und jetzt, ich mache wirklich das, was ich will. Ich, ja, umgebe mich auch mit den Leuten, die ich will. Also ich mache nichts mehr anders. Nichts mehr, was mir nicht passt.
3: Aber der Weg dorthin ist ein steiniger gewesen.
4: Ja, genau.
3: Kommen wir zu einem Thema, das dich wahrscheinlich ein bisschen nervt, oder? Man kann vieles lesen und man bringt vieles in Erfahrung, aber bei einem Thema, dort bist du konsequent stur und sagst, mein Alter, das ist einfach ein Tabuthema. Und du hast mir das im Vorgespräch erklärt und es macht für mich auch Sinn, aber man schaut dich an, man sieht, du bist eine junge Frau. Aber warum ist dein Alter, warum machst du aus dem so ein Geheimnis?
4: Ja, also ich finde es einfach grundsätzlich eine blöde Frage, weil fang die erste Frage bei mir, vor allem wenn du Frau bist, finde ich, und viel erreicht hast und das noch jung, und dann ist ja die ersten zwei Sätze, wie alt bist. Ich weiss, man darf nicht fragen, aber ich frage jetzt gleich. Dann denke ich so, ja, wieso fragst du denn? Also hast du es gerade gesagt, man fragt nicht, oder? Und nein, das kann ich nicht haben, muss ich dir ehrlich sagen. Ja, ich bin halt geprägt, weil du fährst, ich habe sehr, sehr jung, habe ich so viele Leute gehabt und die meisten sind älter gewesen und dann bist du es gibt Vorurteile, oder? Und ich möchte eigentlich gerne nach meiner Leistung beurteilt werden und nicht nach meinem Alter, nicht nach meinem Aussehen, weil das ist ja auch so ein grosses Thema. Eine schöne Frau oder eine Frau, die gut aussieht, ist ja nicht intelligent, sagt man ja, oder es ist ein Thema. Es ist ein Thema in der heutigen Zeit immer noch. Und ich finde das mega schlimm. Ich meine, ich habe mir das alles selber erarbeitet, ich habe das alles selber finanziert. Und ich finde es schlimm, wenn du eine Frau bist, wird alles immer hinterfragt. Und wenn ein Mann bist, ja, der Talent. Oder, aber eine Frau muss sich immer mehr durchkämpfen. Und ich finde, gerade in der jetzigen Zeit ist das eigentlich schon recht makaber. Immer
3: wenn,
4: noch.
3: Wir, wenn wir beim Alter weiterbleiben, ich frage nicht, wie alt du bist, aber wäre es nicht auch sogar ein Pluspunkt, wenn man kann, ich meine, das ist ja, ich finde, wenn man jung ist und erfolgreich ist, dann dürfen wir das auch sagen, oder?
4: Sehr,
3: oder
4: ja.
3: Dürfte,
4: ja. Ich denke einfach weiter. Ich denke einfach, jetzt bin ich jung, jetzt eben, dann es wird immer alles hinterfragt, oder? Und dann irgendwann heisst dann, ja, jetzt hättest du schon mal dich für einen Freund oder einen Mann entscheiden, jetzt hättest du das machen, dies machen. Es wird immer, wenn du eine Frau bist, dann wirst du immer beurteilt nach eben. Und deswegen will ich einfach die einen Sachen nicht kommunizieren in der Öffentlichkeit, oder? Und auch sonst. Also.
3: Ja, ich finde, ich sehe den Punkt, oder? Vor allem, wenn ich denke, eben gerade, du hast es selber angesprochen, irgendwann kommt Familienplanung und so, und dann wird man mit, als Frau erst recht mit neuen Sachen konfrontiert.
4: Genau.
3: Wie willst denn du Unternehmerin sein und Familienmutter und? Hast du schon das Gefühl, dass Männer mit dem einfach weniger konfrontiert werden?
4: Grundsätzlich, ja. Auf jeden Fall. Ein Mann ist immer, ja, das ist ein, ja. Das ist klar, der hat ja Talent, der hat das gemacht, dies gemacht. Und als Frau musst du dich immer rechtfertigen. Und ich finde das schlimm. Ich finde das wirklich schlimm, oder? Dass man wirklich, dass, sogar wenn man sieht, sie hat Talent, sie hat das, grundsätzlich immer im Hinterkopf ist immer eine Frage. Und das finde ich einfach, sollte jetzt mal abgeschafft werden.
3: Was haltest denn du von dem Zusatz, wo jetzt ein bisschen, wird niemandem zu nahe treten, aber wo ein bisschen Mode geworden ist, dass man sagt, starke Frau. Es ist, eine erfolgreiche Frau ist absolut, ist gerade automatisch eine starke Frau. Sind nicht alle irgendwie stark?
4: Ja, stark ist doch gut. Das ist doch nicht schlecht. Oder?
3: Aber macht man wie der Mann jetzt eben auch nicht, oder? Wenn du sagst,
4: ein starker Mann,
3: Herkules. Ein erfolgreicher Mann ist kein starker, also das sagt man nicht automatisch ein starker Mann. Bei der Frau muss man sie jetzt vorne herhängen, um zu zeigen, sie sind erfolgreich, oder? Und bei dir geht es wahrscheinlich nicht mehr lang, bis du da irgendwo auftauchst und sagst, da, Gina Fine ist eine starke Frau.
4: Ja.
3: Aber
4: das
3: ist ja dann auch wieder die andere Seite ein Problem, oder nicht?
4: Wie meinst du das?
3: Ja, weißt du, wenn du sagst, ich will da nicht reduziert werden auf etwas, aber ich will auch nicht gleichgestellt, also weißt du, mit einem Zusatz müssen gleichgestellt werden. Ich bin einfach eine Frau.
4: Aha, ja. Punkt. Genau. Ja, auf jeden Fall. Und also ich finde gleich, man darf gleich Frau sein. Oder? Man darf sich gleich, ich habe ganz ein gutes Gespräch gehabt mit einer Journalistin von der Gewerbezeitung. Also, sie hat auch gesagt, das ist wirklich ein Thema heutzutage. An Podien und überall. Und ich muss auch sagen, ich habe ihr dann auch gesagt, ja, ich weiss, jetzt habe ich gerade das Interview mit einer Gewerbezeitung, ich habe mir überlegt, soll ich meine Haare straff hinterher binden, dass ich schlau ausgesehen habe, oder? Ich habe einfach gefunden, nein, wieso? Das macht mir nicht schlau.
3: Unbedingt nicht, nein.
4: Und man darf ja dazu stehen. Ich finde, man sollte auch ja, dadurch ein Vorbild sein und sagen, doch, ich habe etwas erreicht und ich darf mir die Lippen anmalen und ich darf Frau sein, oder? In jeglicher Beziehung, oder?
3: Wir verlassen das Thema wieder. und zwar habe ich irgendwo gehört oder gelesen, dass für den Ausgleich oder grundsätzlich du tanzt einfach auch noch gerne, oder?
4: Genau, ja.
3: Erzähl mal, ist das ein dein Ausgleich zu deinem Daily Business und holst du dort so ein bisschen deine Energie, die du sonst zum Leben brauchst?
4: Ja, also ich habe früher Ballett gemacht und ja, auch mit Kolleginnen, das ist einfach schön, wenn man einfach mal ganz etwas anderes. Auch mal eben darf mal jung sein und ein bisschen nicht überlegen. Und das ist auch schön, ja.
3: Aber ist Tanzen so etwas Fixes, was du regelmäßig machst?
4: Ja.
3: So einmal in der Woche?
4: Ja, dann manchmal mehr, manchmal weniger. Wie es gerade so kommt, oder ja.
3: Aber einfach für dich mit deinen Kolleginnen?
4: Genau, ja, richtig. Ja, es gibt jetzt bald auch mal Videos, aber ja.
3: Ah, okay, aber dann so, doch eher schon wieder auf der Schiene. Wenn du etwas in die Hand nimmst und machst, dann muss es immer...
4: Nein, wenn ich etwas mache, mache ich es richtig. Dann mache ich also wirklich durch das Band durch. Es ist auch mega, das liegt mir mega. Ich kann, alles, was ich anlänge, mache, wird mega professionell. Ob ich einen Anlass mache oder sonst irgendetwas, es wird wirklich schon einmal selber. Es ist alles so professionell. Immer wenn ich dabei bin, wirklich. Also,
3: aber gibt es denn so einen Punkt, wo es zu professionell wird? Weißt du, wo findest du so, das will ich einfach für mich machen und gibt es so etwas, wo du sagst, da kann ich einfach zurücklehnen und einfach mal ein bisschen, wie sagt man, ein bisschen den inneren Schweinehund rauslassen?
4: Ich bin schon ein Perfektionist. Aber ich kann natürlich auch mal einfach hängen auf dem Sofa und ich bin gerne auch locker und genieße auch das Leben. Also ist also einfach mal nichts machen oder so, das ist natürlich auch...
3: Bist du schon als Kind so einig gewesen? So ein bisschen ein Perfektionist, ein Streber, wie man gerne sagt?
4: Ja, ich bin immer die Beste gewesen.
3: Schon?
4: Ja, ich bin auch ein bisschen... ja, ich bin einfach so, ich muss immer die Beste sein. Das ist so, Entschuldigung, das ist einfach Anforderung an mich selber. Ich bin mega streng mit mir selber. Ja.
3: Wie bist denn du aufgewachsen? Wie sieht deine Familie aus? Sind bei euch alle so?
4: Ich habe eine gute Familie.
3: Oder haben einfach alle gewusst, jetzt Gina Fine ist da, bam, sie ist der Boss, jetzt es läuft einfach, wie sie will. Hast du also in deinen Kopf durchstieren, so als Kind?
4: Also ich kann schon, ich bin loy. Und ich bin, wenn ich etwas im Kopf habe, dann will ich das. Aber ich finde, das ist eben auch das, was mich zum Beispiel, finde ich, erfolgreich macht. Wenn ich etwas im Kopf habe, dann ziehe ich das durch, bis ich das habe. Ich habe nicht zwei Tage später wieder eine andere Idee und lasse das andere sein. Oder, und das sehe ich auch vielfach. Die Leute haben Ideen, aber sie verfolgen es nicht oder sie kommen davon ab. Und wenn ich etwas möchte und etwas im Kopf habe, dann muss ich fast sterben, dass ich das nicht mache. Oder dann will ich genau das. Oder das ist wie, wenn ich einen Mann will, dann will ich den Mann und ich will keinen anderen. Ich will den, oder? Und dann kann nur so einer kommen, ich will den, oder? Und das ist eben vielfach heutzutage nicht so. Es ist alles so, ja, so unpersönlich, finde ich, oder?
3: Das Wissen, was man will, oder? Aber ich finde eben, die Herausforderung ist ja, zu wissen, was man nicht will.
4: Ja, das weiss ich auch.
3: Das weisst
4: du? Was ich nicht will?
3: Ja.
4: Grundsätzlich im Leben, oder wie?
3: Ja.
4: Was willst du nicht?
3: Ja, nein, das ist jetzt... Schau, es läuft so. Ich stelle Fragen. Nein, nein, ich weiss zum Beispiel, was ich will, aber manchmal weiss ich nicht, was ich nicht will.
4: Ich also was für eine Frau nicht willst,
3: nein, Beispiel. Grundsätzlich im Leben.
4: Okay.
3: Hast du das nie? Das habe ich schon mein Leben lang, das habe ich schon als Kind gehabt. Ich kann immer vieles wählen, aber ich habe nie gewusst, was ich denn nicht will.
4: Also ich spüre in meinem Bauch, wenn ich etwas nicht will, dann spüre ich es und höre drauf. Oder auch wenn ich zum Beispiel mich mit jemandem unterhalte oder eben ich finde, die Person, die ist nicht von meiner Sicht her nicht gut, oder? Dann tue ich die Finger davon an und dann wieder Abstand zum Beispiel. Und dann will ich das nicht. Dann will ich auch nicht mit dieser Person reden und ich will, dass die nicht in meine Nähe kommt und ich will das einfach nicht. Und das spüre ich und das gebe ich auch zu spüren. Ich bin dadurch, die Leute um mich müssen lachen, weil wenn man mich kennt, dann weiss man, wenn ich jemanden gerne habe. Und man weiss auch, wenn mir jemand gar nicht passt. Aber das ist nicht ohne Grund, gell? Ich bin nicht einfach, ich bin eigentlich ziemlich lieb, aber ja, weißt du, was ich meine, oder?
3: Nein. Mal, ich weiss es. Ich kenne auch so Leute. Und ich fand, das ist, glaube ich, das gleiche Gen, das ich auch habe. Mhm. Aber sagst du es denn du denen auch so straight?
4: Ja. Ich kann so. Das.
3: Dich mag ich nicht.
4: Ja, also ich meine, kommt immer darauf an. Manchmal ist es ja, also man muss ja schon anständig bleiben, aber man kann ja auch anständig verstehen, nein.
3: Das stimmt.
4: Oder?
3: Ich will noch ganz zum Schluss noch mal schnell ein bisschen zurückspulen und noch mal schnell deine Familie noch mal ins Spiel bringen. Wenn jemand erfolgreich ist, dann ist ja meistens auch eine sehr unterstützende Familie im Hintergrund. Wie hat dich deine Familie supportet bis dahin, wo du jetzt bist?
4: Ich bin ziemlich eigensinnig. Ich habe wirklich das selber alles in die Hände genommen. Und da bin ich auch mega stolz drauf. Ich habe das selber alles gemacht und auch finanziert. Und ich habe, klar, wenn man eine gute Familie hat, ist immer gut. Weil dann wüsste man, wenn irgendwie mal etwas wäre vielleicht. Aber grundsätzlich bin ich wirklich so weit, dass ich sagen kann, ich habe das selber wirklich geschafft und ich habe das selber erreicht. Ich habe selber mein Geld gemacht, oder?
3: Aber weißt du, wenn du 11 Jahre zurückdenkst und deinen Eltern gesagt hast, ich mache mich jetzt selbstständig?
4: Ja, die haben natürlich nicht immer so Freude gehabt an mir. Die haben manchmal auch ein bisschen Angst gehabt, weil ich habe ja ziemlich jung mit recht grossen Geldbeträgen, ich habe wirklich, wirklich super Verträge können rausholen mit wirklich viel Geld und für das konnte ich auch das machen, alles, oder? Und die haben manchmal schon ein bisschen, vielleicht auch schlaflose Nacht gehabt, ich weiß nicht, oder ich weiß auch nicht. Aber die haben sich sicher mehr Sorgen gemacht als ich, weil ich bin richtig mutig gewesen. Und ich finde auch, wenn du jung bist, überleihst du aber auch nicht so viel. Oder dann, das ist aber auch gut.
3: Die kindliche Naivität,
4: ja,
3: die man
4: sehr
3: verliert
4: gut. Das
3: im Alter,
4: ist, hat mir geholfen, oder? Weil wenn ich denke, was ich alles gemacht habe, dann ich habe das und dann habe ich am Ende Monat auch Löhne gehabt von 60'000 und das ist alles, ja, das schaffen wir halt eine Runde mehr. Oh, und das und dann habe ich das gekauft und das. Ja, das ist irgendwie alles gegangen und es ist immer aufgegangen, es ist immer gegangen. Oder? Und ich bin auch ein positiver Mensch, ich sehe immer alles positiv und es geht alles, wenn man will, dann geht es, oder?
3: Gina Fine, sie weiss, was sie will.
4: Ja.
3: Woher führt sie noch? Was sind so die nächsten Pläne? Was wird noch hinzukommen im Beauty Center?
4: Also momentan, ich habe wirklich sehr, sehr gute Therapeuten, Ärzte und Zahnärzte, wo ich auch mega stolz darauf bin, dass ich so viel habe und ich bin auch mega stolz darauf, dass so viel mir angerufen haben und sich bei mir beworben haben. Da bin ich wirklich stolz drauf. Und was ich aber jetzt momentan auch noch brauche, ist einmal gute Coiffeure, oder? Weil ich jetzt halt mehr anders habe. Ich habe jetzt ein bisschen Abstand genommen und jetzt bin ich eigentlich so weit, wenn ich sage, mal, das wär's mal noch. Oder dass ich auch ein bisschen mehr,
3: Und im Privaten?
4: Mein Privaten.
3: Was wäre der nächste Wunsch, den du gerne erfüllen würdest? Was steht auf deiner Bucketlist?
4: Das ist eine gute Frage.
3: Verwünscht.
4: Ja, das ist eine sehr gute Frage.
3: Also sehr businessfokussiert.
4: Ja, aber ich bin auch privat orientiert. Also ich finde, das ist mega, viel, mega wichtig, auch Familie. Und klar möchte ich dann meine eigene Familie mit dem richtigen Mann an meiner Seite. Ja.
3: Gut, dann wünschen wir dir nur das Beste. Gina Fine, cool, bist du da gewesen. Und mehr zu ihr und natürlich auch mehr zu uns gibt es auf toponline.ch/top-3. Eine neue Folge gibt es heute in einer Woche wieder. Und in der Zwischenzeit suche ich mal meinen inneren Frieden, meine innere Ruhe. Und ich hoffe, ihr findet sie auch. Gute Woche.
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1: Ein Name, vier Buchstaben, so markant und bedeutend, dass er schon seit über 100 Jahren eine ganze Nation fasziniert. Knie. Und diesen Namen trägt auch mein heutiger Gast, der Franco Knie. Herzlich willkommen.
5: Danke.
1: Wenn wir gerade schon bei dem Namen sind, dann möchte ich ganz kurz einfach etwas als erstes ansprechen und klären. Und zwar eigentlich müsste ich ja sagen, der Franz Knie.
5: Niemand nennt mich Franz. Nein, also im Pass steht Franz. Aber meine Mutter war ja Italienerin und die hat gesagt, niemand nennt meinen Sohn Franz. Und mein Vater hat es wollen und sie hat gesagt, Franco. Wir sagen alle Franco.
1: Dann war das so ein der Kompromiss gewesen. Offiziell heisst es Franz, ja. Aber man sagt Franco.
5: Genau.
1: Aber dein Sohn, der heisst auch Franz oder heisst er wirklich richtig offiziell Franco?
5: Offiziell Franco ist der einzige Franco in der Familie.
1: Wirklich, ja, ich weiss noch nicht so genau, dort, ja, mit dem Namen, aber gut.
5: Lösen wir selber nicht.
1: Eben, es ist ein bedeutender Name, der Name Knie. Es ist wirklich, wenn ich bei mir denke, es sind Kindheitserinnerungen. Es war das Grösste, wenn ich in dieser Manege gesessen bin mit dem Popcorn in der Hand oder auch Besuch im Zoo, wo man dort reinläuft durch die Wand, die so ausgeschnitten ist und so zähleue Vorstellungen. Es ist wirklich, sind schöne Erinnerungen. Und es ist bei vielen in unserer Nation so. Und was bedeutet dir das, wenn du das so hörst?
5: Ja, ich glaube, das ist etwas ganz Wichtiges, eben die Kindheitserinnerungen. Und das höre ich immer wieder von den Besuchen im Kinderzoo, früher auch im Zirkus, wo die Eltern mit den Kindern kommen und die Eltern mich ansprechen, weil sie mich erkennen und sagen, der Knie, das ist wahnsinnig. Jetzt bin ich mit meinem Kind da, oder mit meinem Sohn da, oder meiner Tochter. Und die erleben das Gleiche, wo ich Kind war. Also die können über das Gleiche reden. Und ja, das ist wunderschön.
1: Ist das vielleicht eben auch ein Grund, warum das gerade so eben die Mauer noch dort steht und gewisse Sachen einfach, die haben sich bewährt und die bleiben und die findest du auch, die reissen wir gar nicht ein?
5: Nein, die werden wir nie einreissen. Nein, ich glaube, das ist das Markenzeichen vom Kinderzoo. Wie viele Leute sind schon dort durchgelaufen, wie viele Kinder, wie viele Fotos haben sie von dieser Mauer gemacht, das Gleiche mit dem Steinwall. Das ist sehr, sehr beliebt. Das werden wir weiter pflegen.
1: Man kann ja wirklich so ein bisschen sagen, es gibt den Ruf, ihr seid wie eine Monarchie in dem Sinn, die Monarchie Knie, weil bei uns in der Schweiz gibt es halt keine Königsfamilien und darum gibt es Leute, die euch in dem Sinn so ein bisschen die Kronen aufsetzen. Was sagst du da dazu?
5: Ja, ich glaube, das ist, weil das Schweizer Volk, unsere Besucher, uns auch über Generationen miterlebt haben, oder? Und ich glaube, die Verbindung, oder, mit unseren Besuchern, mit unserem Publikum, die ist immer sehr stark gewesen. Ob das mit unseren Vätern gewesen sind, das ist etwas, was uns sehr wichtig ist.
1: Du bist ja eben seit jetzt ein paar Jahren nicht mehr beim Zirkus, sondern eben beim Kinderzoo. Ich möchte aber gleich noch ganz kurz auf die Zeit zurückgehen. Es sind ja wirklich über 50 Jahre, wo du beim Zirkus dabei warst, wo du mitgereist bist, immer auf Tournee, nonstop. Wie hast du so ein bisschen, bist ganz klein gewesen, als das angefangen hat. Wie hast du dort so, was war das für eine Kindheit gewesen?
5: Ja, ich glaube, für ein Kind im Zirkus aufwachsen, das ist ja, das ist ein Traum. Das ist so ein spannendes Leben, oder? Man muss einfach aufpassen, dass es wirklich auch später so ist, oder? Das ist wichtig. Aber das sind für mich wunderbare Zeiten gewesen, mit dir zusammen zu leben, mit Künstlern aus aller Welt. Das ist eine ganz spannende Zeit gewesen, oder? Ich bin dann während der Schulzeit nicht im Zirkus gsi, weil wir haben noch keine Zirkusschule gehabt. Da bin ich zu Rapperswil aufgewachsen und habe dort Schule gemacht. Zum Glück hat es den Kinderzoo dann schon gehabt. Das war für mich ein bisschen der Ausgleich gewesen. Aber ich tue mich gerne zurückerinnern an die schöne Zeit.
1: Ist es eben auch schwierig gewesen, vielleicht hier nicht zu essen oder sesshaft zu sein und eben nicht unterwegs zu sein? Oder hast du es vielleicht doch ein bisschen genossen?
5: Ja, es ist für mich sesshaft sein, es ist ein anderes Leben, oder? Ich bin ja jetzt seit 6 Jahren im Kinderzoo und bin sesshaft. Aber ich habe immer meinen Wohnwagen in der Nähe. Also das Gefühl, eben die 4 Räder, wie es schön sagt, unter dem Füttli zu haben, das ist mir wichtig.
1: Und vielleicht eben so nur idyllisch ist sie wahrscheinlich gleich nicht, oder? Also irgendwie gibt es gleich Sachen, die wahrscheinlich ein bisschen gestunken haben, so bei diesem Zirkusleben.
5: Ja, ich glaube, es ist ein strenges Leben. Also vor allem, wenn man aktiv mitmacht. Als Kind ist es wunderschön, aber wenn man dann schafft im Zirkus, also es ist jeden Tag. Wir kennen kein Wochenende. Und während der Tournee ist auch keine Ferien, nichts. Also es ist jeden Tag die Leistung bringen. Und vor allem, wenn man mit dir schafft, schon morgen früh, das Training, dann öfters 2 Vorstellungen. Also es ist streng.
1: Und man kommt ja eigentlich nie aus dieser, es ist zwar eine grosse Familie, aber gleich aus dieser Familie raus. Vielleicht eben gerade als Kind, wenn du einfach die Familie hast und nicht so Schulfreunde, wie man es halt kennt. Das ist wahrscheinlich schon auch, was einem vielleicht ein bisschen gefehlt hat, bevor du dann eben sesshaft in der Schule gewesen bist, oder?
5: Ja, aber wir haben natürlich immer Kinder im Zirkus, ob das Kinder von den Artisten sind oder von den Mitarbeitern. Also wir haben immer viele Kinder im Zirkus gehabt. Aber ich glaube, dass man auch das Leben muss kennen außerhalb von dieser Welt Zirkus. Oder? Ich habe meinen Freundeskreis, sind viele außerhalb vom Zirkus. Das ist mir sehr wichtig.
1: Wie ist es denn, was würdest du vielleicht sagen, was unterscheidet euch die Familie Knie von einer ganz normalen Hundskommunenfamilie am meisten?
5: Ja, ich glaube, es ist kein grosser Unterschied. Also, das Einzige ist eben, dass wir immer unterwegs sind und natürlich einen Beruf machen, wo nicht viele kennen. Und darum ist es für uns auch wichtig, transparent zu sein. Auch bei den Tierproben, die Leute können zuschauen, alles erleben, oder? Wenn der Zirkus in die Stadt kommt, der Transport und so weiter, dass sie das miterleben. Ein bisschen hinter den Kulissen auch.
1: Du hast deinen Vater in dem Sinn zu den Elefanten gefunden, hast bei ihm gelernt, ein Elefantendompteur zu sein. Du bist einer von der besten weltweit. Das ist dein Leben, deine Leidenschaft, deine Arbeit. Mhm. Gibt es da für dich so ein erstes Ereignis aus deiner Kindheit, das du dich erinnern magst, wo so mit den Elefanten war?
5: Ja, die erste Geburt bei uns. Also, der erste Elefant, der in der Schweiz auf die Welt kam, ist, das war 1963. Da war ich noch ein Bub. Das war natürlich ein riesiges Erlebnis. Oder? Ich habe jetzt 6 Geburten miterlebt. Das ist etwas vom Schönsten. Die letzte Geburt, die wir hatten, war sogar die Grossmutter dabei gewesen. Also, das ist schon, das geht einem sehr nahe und emotional. Und gerade mit Elefanten, wo man das Leben lang zusammen schafft, oder? Die Elefanten werden über 50. Und, ja, das ist eine ganz starke Verbindung.
1: Da ist ja gerade eben jetzt auch in dem Sinn, in diesem Jahr ein tragisches Ereignis gewesen, wo eben eure Elefantenkuh Deli gestorben ist, nach 54 Jahren, wie es mir ist. Sie war jahrzehntelang in dem Sinn auch eine Artistin im Zirkus. Genau. Und was macht das mit einem, wenn eben so einen langen Weggefährten, der fast gleich alt ist, dann nicht mehr da ist?
5: Ja, also ich bin mit ihr 50 Jahre zusammen gewesen. Und ich sage immer, die hat mich besser gekannt als meine Frau. Nein, also, wir haben so viele Sachen miteinander erlebt, oder? Das ist natürlich ein Kontakt, das kann man, mit einem Hund ist man vielleicht 12, 14 Jahre zusammen, aber mit einem Elefant eben, wie ich gesagt habe, das ganze Leben, man kennt sich gut. Es wird aufgebaut auf einer Vertrauensbasis, das Ganze, oder? Und das hat mich natürlich sehr getroffen, wo sie dann, sie ist zum Glück, hat sie nicht müssen leiden, sie ist eingeschlafen und nicht mehr verwacht.
1: Wie muss man sich denn das, also ganz banal gefragt, die Kommunikation eben zwischen dir und diesen Elefanten vorstellen? Du sagst, sie kennen dich, sie wissen, wer du bist. Wie geht das vonstatten?
5: Ja, das ist, man fängt sehr früh an mit ihnen, wenn sie klein sind. Und am Anfang tut man spielen mit ihnen und dann bringt man eine Disziplin rein. Aber immer auf der Basis vom Vertrauen. Sie müssen nicht Angst haben von mir. Und das ist ganz wichtig, auch wegen der Sicherheit, weil der Elefant ist immer stärker als der Mensch. Und darum ist das Vertrauen ganz, ganz wichtig.
1: Was fasziniert dich vielleicht auch am meisten an diesen Elefanten?
5: Ja, die Neugierigkeit, die sie haben gegenüber dem Mensch, der Kontakt, sie sind wahnsinnig kräftig und doch sensibel, eben wie man sagt, dicke Haut, aber sehr sensibel. Das ist das, was mich am meisten fasziniert, am Tier.
1: Du bist ja eben nach diesen über 50 Jahren vom Zirkus weg, bist zum Zoo, hast dich dort um die Elefanten dann gekümmert, weg von den Elefanten bist du ja nicht, aber hast wirklich in dem Sinne am Zirkus in den Rücken gekehrt und bist zum Zoo gegangen. Wieso hast du, was war so der Auslöser damals, dass du gesagt hast, so, jetzt mache ich das?
5: Es ist auch die Elefanten. Es war wegen den Elefanten auch gewesen. Weil wir haben in der Familie darüber geredet, wie ist die Zukunft von unseren Elefanten, oder? Und wir haben klar gesagt, wir wollen in die Zucht übergehen. Da braucht es eine Infrastruktur. Und das ist eigentlich mein Bubentraum wahr geworden mit dem Elefantenpark Himapan. Und ja, das ist für mich wichtig gewesen, dass wir eine Zukunft haben. Wir haben jetzt 2 Bullen und es sieht gut aus. Sie machen Fortschritte und es ist für uns wichtig und wir dürfen auch in dem Zuchtprogramm, das es in Europa gibt, von asiatischen Elefanten mitmachen. Wichtiger Beitrag, dann auch für den Artenschutz, das ist auch, liegt mir sehr am Herzen, weil die Situation des asiatischen Elefanten ist nicht gut in Asien. Es hat noch ca. 35'000 Wildlebende und da müssen wir auch einen Beitrag leisten.
1: meine nächste Frage war, wie läuft es mit dieser Elefantenzucht? Das war ja, glaube ich, ein bisschen der Wurm drin gewesen, mal am Anfang, ist schwierig gewesen, aber das heisst, man kann schon bald mal mit einem Elefantenbaby rechnen. Oder wie sieht's da aus?
5: Also wir haben ja den ersten Bullen, der gekommen ist, bei dem hat es noch nicht funktioniert, der ist noch ein bisschen überfordert, aber wir haben dann einen zweiten bekommen, schon einen älteren, der hat Erfahrung und ja, wir sind in guter Hoffnung, aber wir werden es dann kommunizieren, wenn wir dann sicher sind, wie es aussieht.
1: Sind wir gespannt.
5: Ja.
1: Wie ist denn die Elefanten? Die haben ja eben, vorher sind sie im Zirkus gewesen, haben dort tagtäglich gearbeitet für die Nummer, für die Auftritte. Dann im Zoo haben sie ja auch Spaziergänge gegeben oder sonst ein verschiedenes Programm. Das ist ja jetzt so ein bisschen

0: hast das Gefühl, sie vermissen aber vielleicht auch die Manege ein bisschen. Also die, die noch im Zirkus waren, das ist schon für sie eben jahrzehntelang dort dabei gewesen.
1: Ja, es ist ein anderer Rhythmus. Also die, die lange dabei gewesen sind, die dann in den Zoo gekommen sind, die haben sicher den Zirkus vermisst am Anfang, aber wir haben dann schon geschaut, dass sie eben beschäftigt sind und dass es ihnen gut geht und dass sie eben lernen, dass soziale Kontakt, dass der Mensch sich immer ein bisschen mehr zurückzieht, wichtig ist.
0: Wie ist es bei dir mit der Manege? Wie fest vermisst du sie?
1: Ja, ich war lange in der Manege. Nein, ich vermisse sie nicht. Es ist immer schön, wenn ich in den Zirkus gehe und dann die Vorstellung sehe und das Gespür, das Publikum, das mitmacht, das Standing Ovation. Klar, das tut mich, bewegt mich, oder? Aber ich habe natürlich auch Freude, dass jetzt die Jungen dort dran sind und das ist, dass es weitergeht.
0: Es ist ja, aber gleich finde ich schon noch faszinierend, eben, du bist schon so gleich ein bisschen der Showman gewesen, oder? Im Zirkus hast du deine Auftritte gehabt, ich sage, aber grundsätzlich bist du ja, glaube ich, eher eben nicht der, der dann so im Vordergrund steht und sich eben gerade so vor den Medien doch auch eher einmal ein bisschen zurückzieht. Das ist ja schon noch ein...
1: Ja, ich habe natürlich viel gemacht mit den Medien während der Zeit im Zirkus, oder? Aber es ist klar, ich bin nicht auch jemand, der sich vorstellt. Ich geniesse es jetzt, dass ich mich ein bisschen langsam zurückziehen kann. Die Elefanten sind immer noch da, das ist für mich wichtig. Aber auch der Kinderzoo. Der Kinderzoo hat unsere Väter gegründet im 62. Und ich spüre, der hat so eine Ausstrahlung. Eben gerade die Kinder, die kleinen Kinder, die mit den Tieren Kontakt haben, ist etwas Wunderschönes.
0: Ich habe mal gelesen, dass du gesagt hast, du hättest erst später einmal realisiert, weil du hast so viel gearbeitet und erst dann irgendwann mal so ein bisschen Auszeit genommen, hättest erst auch gemerkt, was du eigentlich gleich auch so ein bisschen verpasst hast, sei es Konzerte oder sonstige Veranstaltungen. Bereust du das?
1: Nein, bereue ich nicht, aber es war natürlich mein Leben gewesen, dazumal, oder? Umso mehr geniesse ich es jetzt, oder? Ich liebe Musik und ich bin viele Konzerte anschauen, was ich früher noch nicht machen konnte, weil ich selber auftreten bin am Abend. Das habe ich jetzt natürlich immer gemacht. Auch Reisen, Ferien. Das hat es früher nicht gegeben. Also ich habe mal 8 Jahre nacheinander gearbeitet, ohne Freitag und ohne Ferien. Das war für mich ganz normal gewesen. Das war einfach unser Leben gewesen. Ich sage nicht, ich kann arbeiten. Es war mein Leben gewesen. Oder es ist immer noch mein Leben.
0: Eben, es gibt ja wirklich bei dir wieso keine Unterschiede, keine Grenzen, oder? Schaffen Nein. ist Leben und umgekehrt. Hast du aber gleich vielleicht mal überlegt, wenn du jetzt nicht den Zirkus und nicht den Zoo gehabt hättest, was aus dir geworden wäre, was dich vielleicht hergezogen hätte? Dein Sohn, der Franco Junior, hat ja einmal noch als Informatiker gearbeitet, ist dann aber wieder zurückgekommen. Mhm. Wäre es bei dir einfach so etwas gewesen oder ganz etwas anderes?
1: Ja, bei meinem Sohn ist es ein bisschen anders gewesen. Er ist als Kind nicht im Zirkus aufgewachsen. Wenn man im Zirkus aufwächst, tut man gar nicht darüber studieren. Was könnte ich noch anders machen, oder? Unsere Väter haben uns nicht gezwungen, aber sie haben auch nie gefragt, wollen wir etwas anderes machen? Man lebt es einfach, das kommt einfach von allein.
0: Aber irgendwie so der Traumjob Bäcker oder sonst irgendwie
1: Bäcker, wäre
0: vielleicht auch etwas
1: sein. Etwas mit dir, etwas mit dir.
0: Deine Kinder, deine Zwillinge, die sind ja, glaube ich, auch sehr Tierfanatiker, so wie ich gesehen habe. Ich habe einen halben Zoo, glaube ich, Timothy hat ja eine Schlange.
1: Ja, ja.
0: Und deine Tochter hat einen Zwerghamster und dann haben noch
1: zwei Hunde. Ja, zwei jetzt.
0: Zwei sogar.
1: Ja,
0: ja. Das heisst, bei euch ist wirklich auch jetzt die Haie komplett Tier und ein halber Zoo im Haushalt.
1: Ja, ich finde es wichtig, dass Kinder mit Tieren aufwachsen, die Verantwortung dann auch tragen. Oder? Es ist kein Spielzeug. Ich habe meinen Kindern gar klar gesagt, wenn ihr einen Hund, dann müsst ihr aber mit dem laufen und sich darum kümmern. Und ich glaube, das ist etwas wichtig, Kinder mit Tieren aufwachsen.
0: Könntest du dir vorstellen, dass einer von beiden oder sogar beide vielleicht mal in den Zoo oder in den Zirkus ziehen?
1: Das sollen sie entscheiden, aber im Moment machen sie die Schule und haben Freude am Kinderzoo, mit den Tieren, die wir zu Hause haben. Also, das sollen sie dann selber auswählen, was sie machen wollen.
0: Der Franco Junior ist ja jetzt vom Zirkus zum Zoo übergegangen, hat ja auch mehr Verantwortung dort übernommen. Ist das für dich, eben, du sagst ja, deine Kinder sollen nicht müssen, sondern wählen, aber wahrscheinlich ist es gleich auch so ein bisschen eine Last, die von den Schultern geht, dass du weisst, eben, die Zukunft die ist eigentlich abgesichert. Das bleibt in der Familie.
1: Ja, ich glaube, das ist wichtig. Also jedes Familienunternehmen, der Vater wünscht sich natürlich, dass die Jungen weitermachen.

0: uns ist es ein bisschen anders. Es ist natürlich, wie ich gesagt habe, ein spannendes Leben. Und der Franco hat die Elefanten auch sehr gerne und Tiere. Und es ist für mich natürlich eine grosse Hilfe. Oder? Und wir haben jetzt operative weitergegeben, habe ich ihm. Und das kann ich ein bisschen langsam zurück. Aber ganz ohne kann ich nicht.
1: Allbedenkt. Du hast ja insgesamt 5 Kinder. Eben der Zwilling, der Franco, die Doris, die ja im Zirkus noch ist und dort administrative Chefin ist. Und dann hast du ja noch den Anthony.
0: Ja.
1: Das ist dein Sohn aus zweiter Ehe.
0: Ja.
1: Er ist Autist.
0: Richtig.
1: Was habt ihr für eine Beziehung zueinander? Ich glaube, er lebt ja in einem Heim, wird dort betreut.
0: Ja, ist richtig. Er ist mit seiner Mutter. Er ist in einem Heim in Genf. Und soviel ich kann, gehe ich ihn besuchen oder dann tue ich halt mit ihm chatten. Aber er ist stark Autist und es war für mich eine schwierige Zeit gewesen. Aber ich habe das Glück, dass seine Mutter sich auch darum kümmert, gut darum kümmert und das tut mich beruhigen.
1: Wäre es auch halt zu dieser Zeit auch vielleicht für dich eine Option gewesen, zu sagen, jetzt muss der Zirkus ein bisschen zurückgehen, also du musst beim Zirkus ein bisschen zurückschalten und eben mehr zu ihm oder eben weil deine Frau sich darum gekümmert hat, hast du gewusst, es ist gut, ich kann in dem Sinne dort so bei ihr laden. Wie ist das dort? So, hast du dort einen Kampf gehabt, vielleicht auch mit dir selbst?
0: Ja, es war schwierig für mich, weil ich doch arbeiten musste aber ich habe mir Zeit genommen für den Bub, dazumal ja, das ist eine schwierige Zeit gewesen, aber ich habe das begleitet. Ich habe die Mutter unterstützt, so gut ich konnte. Aber wie ich gesagt habe, das ist schwierig gewesen.
1: Ja. Man merkt, du bist ein Familienmensch.
0: Mutter Italienerin, das ist La Familia, das ist etwas vom Wichtigsten.
1: Wer ist aber der Franco Knie, so ein bisschen neben dem Familienmensch?
0: Ja, das ist schwierig zu sagen, das müssen eigentlich die anderen sagen. Nein, ich bin einer, der eigentlich ruhig ist. Zuerst überlegen, bevor ich mich aufrege. Es hat Momente gegeben, dass ich auch Emotionen stark waren, aber ich bin einen ruhigen und versuche auch zuzuhören. Das ist, glaube ich, eine von meinen Stärken. Und wie gesagt, die anderen sollten sagen.
1: Aber wenn du jetzt sagst, ein typischer Italiener, ein Familienmensch und bist ruhig, das passt dir dann nicht so ganz?
0: Ja, ich habe eben auch ein bisschen Schweizer Blut vom Vater her, oder? Das gleicht sich ein bisschen aus.
1: Das heisst, du bist dort der Papi und sonst so einer Mami. Ja. Da kann man so ein bisschen das aufteilen zwischen denen.
0: Ja, es hat genug Ambazamba daheim. Ich habe auch eine italienische Frau.
1: Eben, gell? Und dort wollte ich noch schnell anhaken. Ich habe mitbekommen, dass du mal gesagt hast in einem Interview, der Flop von deinem Leben sei, dass du nicht das Leben lang mit der gleichen Frau gewesen bist. Dass in dem Sinn die Idee von das Leben lang mit einer Frau zusammenleben nicht geklappt hat. Aber jetzt bist du doch dann mit deiner Frau schon bald 20 Jahre dann zusammen. Mhm. Wie sieht es dir mal so aus mit dieser Idee?
0: Ja, ich glaube, man kann nicht stolz sein, wenn eine Ehe auseinandergeht. Bei mir ist es vielleicht auch durch meinen Beruf gewesen, oder? Das ist, meine Ex-Frau hat nicht mitgemacht im Zirkus. Und das ist natürlich meine Abwesenheit viel. Immer da sein für den Zirkus, ist schwierig gewesen für meine Ex-Frau. Aber jetzt zum dritten Mal. Ich habe gesagt, das letzte Mal. Und es funktioniert sehr gut.
1: Das freut uns. Wie muss man dann jetzt, sich so euren Tagesablauf vorstellen? Eben, es ist zwar kein 9-to-5-Job, den du hast, aber gleich, du bist in der Nähe, du bist nicht nonstop unterwegs, kannst dich jetzt ein bisschen zurücknehmen. Deine Kinder sind ja noch doch auch eher jung, so sind jetzt ja 10 gewesen. Wie sieht euer Alltag aus?
0: Ja, da nehme ich jetzt auch Zeit für die Kinder natürlich. Die sind 11-jährig und ein Bub und ein Mädchen und vor allem der Bub, der will natürlich Sachen unternehmen, oder? Der hält mich fit. Und das Mädchen, die ist dann mehr so ein bisschen Theater, künstlerisch und die sagt immer, ich will Schauspielerin werden. Das heißt, ja, das Talent hast du dazu. Die kann gut Schauspielerin daheim. Und ich geniesse jetzt die Familie, aber ich muss natürlich schon einen Ausgleich haben, eben Tiere, die Elefanten, die Kinder und so, das ist mir wichtig und zu viel daheim sein ist dann auch nicht gut. Hat meine Frau nicht so Freude.
1: Gibt es denn so einen Moment, wo du dann vielleicht dich eben zurücknimmst und dich mit der Musik beschäftigst, die du eben gerne hast, oder was machst du eben so als den Ausgleich, vielleicht auch abseits von der Familie? Hast du da noch ein Hobby?
0: Ja, Musik ist mir wichtig. Ich kann viel laufen mit den Hunden. Das ist etwas, wo, und eben der Freundeskreis, den ich habe, außerhalb von meiner Welt, den pflege ich in der ganzen Schweiz, weil ich durch die ganze Schweiz gereist bin und Freunde dort, das pflege ich und ich sage immer, nimm dir die Zeit für deine Freunde, sonst nimmt die Zeit dir deine Freunde, und das ist etwas, was mir sehr wichtig ist.
1: Eben die Freunde, du hast ganz viele verschiedene Persönlichkeiten in deinem Leben, die dich wahrscheinlich auch unheimlich geprägt haben. Und darum möchte ich zum Abschluss noch schnell wissen, vielleicht, wenn du eine Person müsstest rauspicken, die vielleicht da an oberster Stelle steht, dich am ehesten geprägt hat, so wie du jetzt heute bist, wer wäre das?
0: Ja, es gibt ein paar, also in der Musikwelt, da gibt es viele, die ich toll gefunden habe oder toll sind. Ich kenne Phil Collins gut mir gibt das Emotionen, Musik. Oder? Und das ist mir sehr, sehr wichtig. Ja gut, im Job, das ist sicher mein Vater und mein Onkel gewesen, dazumal. Die haben viel geleistet für das Unternehmen. Das sind eigentlich die, wo ich grossen Respekt habe. Die zwei Brüder dazu mal.
1: Franco Knie, 27 Minuten für das Gespräch mit dir ist echt viel zu kurz. Ich hätte noch so viele Sachen, die ich dich könnte fragen. Wir müssen jetzt aber abbrechen. Ich frage dich, glaube ich, ein anderes Mal dann. Okay. Wenn wir das, kommst du noch mal vorbei und dann machen wir
0: sehr
1: das
0: gern
1: wieder. Danke, bist du da gewesen.
0: Danke dir, Messi.
1: Und wer noch nicht genug von so faszinierenden Persönlichkeiten wie Franco Knie hat, der kann noch unsere Sendungen auf toponline.ch/tophoch3 nachschauen oder natürlich auch alle als Podcast nachhören. Macht's gut. Ciao zusammen.
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3: Mein heutiger Gast kennen wahrscheinlich die meisten aus der Fernsehsendung «Die Höhle der Löwen Schweiz». Warum sie da ist und wie sie dort hergekommen ist, das erzählt sie uns heute hoffentlich. Anja Graf, herzlich willkommen im Top Hoch 3.
4: Danke.
3: Ich habe es gerade gesagt, du bist bei Höhle der Löwen, Hochstötte, bist eine von fünf. Wie ist das so? Kannst du noch normal auf die Strasse oder wirst du erkannt und belagert?
4: Nein, habe ich nicht das Gefühl. Erstens mal, die Schweizer sind ja sehr diskret. Mir ist natürlich schon mal, gerade letzte im Flüger passiert. Zuerst hat niemand etwas gesagt und dann, ich glaube, dann irgendeine Hostess hat es dann doch nicht ganz können verdrücken. Am Schluss beim Ausstieg hat sie gesagt, ja, und wie geht's bei den Leuten? Und ich so, Leuen? Ah ja, Höhle der Löwen, klar. Gut.
3: Aber das dunkelt mir noch ein bisschen nervig, oder? Bekannt sein ist einen, oder? Aber jetzt ist man ja bekannt, auch weil man Geld hat, um zu investieren, oder? Wird man da nicht angequatscht mit irgendwelchen dummen Ideen?
4: Ja, also angequatscht nicht, aber es gibt dann schon viele so E-Mail-Zuschriften, wo dann irgendwie auch ihre Konzepte präsentieren wollen.
3: So Battlebrief, hat man dann früher gesagt, oder?
4: Ja.
3: Es ist jetzt schon die zweite Staffel, die läuft dort. Ist für dich dann von Anfang an klar gewesen, da mache ich nochmal mit? Oder haben Sie ein bisschen Überzeugungsarbeit gebraucht?
4: Ja, nein, ich habe schon nochmal mitmachen, vor allem, weil es ist einfach auch spannend, sind spannende Tage. Man lernt ja auch etwas dabei. Man fühlt sich wieder ein bisschen zurückversetzt, wie man angefangen hat selber vor 20 Jahren. Also das ist sicher etwas, wo mein Herz oder so höher schlagen lässt.
3: Ist denn die Erwartungen, die du, oder man hat ja wahrscheinlich Erwartungen, wenn man ja auch mitmacht als Investor wie so einer Sendung, oder? Sind die bis jetzt alle erfüllt worden oder dürften die Schweizer da noch zacken, mutiger und kreativer werden? Oder wo stehen wir da so ein bisschen?
4: Ja, also ich denke, ich habe einen riesen Unterschied gesehen von der ersten bis zur zweiten Staffel. Bei der zweiten Staffel sind wirklich viel mehr ernstzunehmende Firmen gekommen, also Startups, die es auch schon ein paar Jahre gegeben hat und auch in Bereichen, wo es für mich jetzt spannender ist, also zum Beispiel Plattformen und so. Von dem her denke ich, die tun sich mit jeder Staffel verbessern, ja.
3: Wisst ihr im Voraus, was in dieser Staffel so für Ideen kommen, oder erfahren ihr das effektiv erst, wenn ihr dort hockt? Und
4: nein, das ist wirklich das Konzept, wir dürfen eigentlich nichts wissen. Ja. Und dann wird das dort präsentiert. Wir haben auch nicht irgendwelche Hilfsmittel, wir haben keinen Zugang zum Internet. Wir haben eigentlich nur einen Stift und ein Blöckchen und das war's. Und wir müssen uns dann in diesen 45 Minuten entscheiden, ob wir investieren oder nicht.
3: Was wäre so dein Trauminvestment?
4: Ja, eben Plattformen. Also ich habe auch in ein paar Plattformen investiert und das hat für mich das grösste Potenzial.
3: Was hat bei dir am meisten Erfolg? Was überzeugt dich? Also nebst der Idee oder einem Produkt oder was haben, was muss so die Investoren für dich grundsätzlich mitbringen?
4: Ja, irgendwie ein Team muss verheben. Und wenn sie sich jetzt erst vor einem halben Jahr kennengelernt haben, dann kann ich das einfach noch nicht Team nennen. Aber wenn jetzt jemand kommt, der wirklich dann schon 3-4 Jahre zusammen arbeitet, dann ist das sicher ein Plusfaktor, dann dort zu investieren.
3: Was mir auffällt als Zuschauer, ist so, man kennt ja auch die deutsche Version von «Die Höhle der Löwen». Und dort fällt mir auf, sind die Investoren oder die Leute sind noch ein bisschen, wie soll ich sagen, nicht aggressiver, aber wo ich eigentlich denke, so, dort nehmen die Investoren eher mal noch ein bisschen auseinander, wenn es, ich sage jetzt mal, eine Firmenbewertung bringen, die einfach hin und vorne komisch zusammengestellt ist. Ihr seid schon recht zahm unterwegs.
4: Ja, also das Problem ist, manchmal reden halt andere und dann eben, man hat nur 45 Minuten und dann, also ich habe jetzt schon ein paar Mal dann halt einfach das noch für mich behalten, weil halt irgendwann ist Time is up. Auf der anderen Seite will man ja die Leute auch nicht demotivieren. Also man will schon, dass eigentlich, ja, man will dann keine Lachnummern daraus machen. Und eben wie gesagt, es sind jetzt in der zweiten Staffel wirklich ernstzunehmende Startups kommen, wo es auch nicht so viel Potenzial gegeben hat, dann irgendwie so ein bisschen etwas zu verreissen, sage ich jetzt mal so.
3: Eben, weil die Deutschen, ich will ein Beispiel bringen, da ist einer gekommen und hat für 100'000 Franken 5% von der Firma abgegeben. Also da sind wir bei einer Bewertung von 2 Millionen, oder? Und irgendwie aber Umsatz gemacht, hat er noch keine 150'000 irgendwie dort umeinander. Und trotzdem hat er, glaube ich, einen Deal gekriegt. Und das ist mir aufgefallen, dass im Ausland, auch in Amerika, hätte ich nie einen Deal gekriegt.
4: Ja, also ich glaube jetzt in der Schweiz auch nicht unbedingt. Ich glaube, da ist der Tobias, das ist ja eigentlich sein Core-Business, Investments in so Startups, der nimmt die Leute ziemlich auseinander und verrechnet dann hoch, was dann jetzt die Firma eigentlich schon sollte Wert haben, die viel Umsatz, was sie macht und was sie nicht macht. Also ich glaube, da sind wir eigentlich auch immer konservativ unterwegs.
3: Ja, wir verlieren jetzt mal die Höhle der Löwenbühne, wobei das kann ich mir fast nicht verkneifen. Ich habe gelesen, du bist sehr affin für Design und Architektur. Ich will jetzt da auch nicht, du hast gesagt, man will ja niemand ins Lächerliche ziehen und so, aber du hast bei Brille investiert. Die nicht kaputt gehen können.
4: Ja.
3: Ich glaube so. Aber wenn ich jetzt ganz ehrlich darf sein, das ist eine mega wüste Brille.
4: Ja, das stimmt. Ja. Aber es ist ja, also, was mich mehr überzeugt hat, dass einfach das Mini-Format ist, das man überall dabei haben kann. Und eben im Restaurant, wenn man das keine peinliche Situation gibt, wo man etwas nicht lesen kann oder so, sondern man kann das irgendwo sogar in seinem Täschchen noch zu 100 Stunden drin haben. Das ist ja eine Lesebrille, keine echte Brille. Und ich glaube, dort ist das Design auch nicht so wichtig, weil wenn man sonst die Konkurrenz von anderen Lesebrillen anschaut, die sind ja dann auch nicht sehr viel schöner.
3: Das stimmt. Ich habe selten eine schöne Lesebrille gesehen. Das ist ja so. Also komm, wir verlieren jetzt die Höhle der Löwen, aber du bist ja aus einem guten Grund dort. Und zwar, weil du bist Eigenständige, du hast alles Imperium, kann man sagen, aufgebaut. Du verdienst dein Geld mit möblierten Wohnungen. Das kann man so sagen, oder?
4: Ja, doch.
3: Ich habe immer gewusst, in Immobilien zu investieren ist eine gute Sache, aber dass fast noch die beste Sache ist, wenn sie schon möbliert sind. Das war mir neu.
4: Ja, also ich bin ja nicht von Anfang an, habe ich die Idee gehabt, jetzt in Immobilien zu investieren. Das ist eigentlich nur ein bisschen das nötige Übel gewesen, damit ich die möblierte Wohnung kann herstellen. Mir ist immer darum gegangen, ein Produkt zu schaffen, wo ich dazu mal wirklich nicht gefunden habe. Also darum habe ich angefangen, so möblierte Wohnungen mit Stil und Design herzustellen. Und ja, ich meine, ich habe einfach von Anfang an konsequent die Immobilie gekauft. Also zuerst habe ich es angemietet, dann habe ich die Mietverträge irgendwann verkauft. Mit dem Kapital habe ich dann nach 3 Jahren die erste Immobilie können kaufen, weil das ist extrem wichtig, weil sonst kann ich einfach nicht das, also ich kann das nicht so renovieren, wie mir das vorschwebt. Wenn ich nur eine Immobilie anmiete, und irgendwie eine Möblierung drin tue, dann ist das eben nicht das, wo das Produkt, das ich wählen kann, sondern unsere Apartments zeichnen sich wirklich aus. Das ist ein Designkonzept dahinter von A bis Z.
3: Wie in einem Hotel zum Beispiel?
4: Nein, sogar weiter als in einem Hotel. Ich meine, man geht in ein Hotel mit, ich sage jetzt mal, 200 Räumen, die sind all gleich. Oder es gibt vielleicht dann noch irgendwie in der oberen Etage ein paar Suiten. Die sind dann vielleicht noch ein bisschen anders. Aber bei uns, wir haben zum Beispiel jetzt in Basel die Liegenschaft, die wir machen, das sind 130 Wohnungen und wir haben 5 verschiedene, komplett verschiedene Designkonzepte, die wir dort unterbringen. Das ist sehr viel aufwendiger, als wenn wir jetzt überall würden, einfach rot-grün-gelb irgendwie durchpinseln. Aber das ist wirklich die Philosophie von unserer Firma.
3: Das durchgeschniggelt und das hat alles Hände und Füße, oder? Also man läuft in die Wohnung rein und da passt einfach alles miteinander.
4: Ja, da passt alles. Also wir haben jetzt, wir gehen auch den, also wir haben eine Person, die macht nur Stil, neue Styles auf Englisch. Und zum Beispiel, jetzt haben wir einen ganz coolen, ist Japanese Cherry Blossom, ist jetzt ein neuer Stil, den wir entwickelt haben. Graffiti, Art und Design, wie es in Basel ist, haben wir gedacht, also da zum Beispiel war die Messe offen gewesen, dann haben wir gedacht, dann passend zu der Messe machen wir eine Etage. Und das ist auch das, was spannend ist und Spass macht und ich glaube, auch unsere Firmenkultur einfach da immer wieder inspiriert, wenn man dann wieder die fertigen Apartments kann zeigen und da können wirklich dann alle dahinterstehen.
3: Und man wohnt ja dort auf Zeit drin, also es ist ja nicht so, oder haben wir auch Fixmieter, die über Jahre so Wohnungen wohnen, oder ist das immer so Wochen, Monate, oder?
4: Ja, so haben wir schon auch, wir haben schon auch Leute, die sehr lange wohnen, wir haben jetzt auch gesehen, bei Corona, wir sind in der, ich sage jetzt einfach, um nicht zu fest in Details zu gehen, in der Deutschschweiz, Deutschland sind wir bei 60% Auslastung jetzt im Moment, obwohl jetzt ja alles, also es ist eigentlich ein Lockdown. Und in der Weltschweiz sind wir immer noch bei 85% Auslastung. Und das ist ein riesen Unterschied zu Hotels. Oder? Ich glaube, die sind im Moment irgendwie anders unterwegs. Und das schaffen wir nur, weil wir wirklich permanente Mieter haben.
3: Und das sind alles Business-Leute, also auf Geschäftsreisen oder wo vorübergehend da irgendeinen Job mitmachen oder so?
4: Ja.
3: Angefangen hat das ja alles, weil du, eben, du hast es vorher kurz erklärt, aus einer Not eine Tugend gemacht hast, oder? Also du bist im Model-Business tätig gewesen und hast für deine Models so Bliebene gesucht. Und es hat es einfach nicht gegeben.
4: Genau. Eben, darum habe ich anfänglich gesagt, meine Idee war nicht, ich habe nicht irgendetwas studiert und dann das Gefühl gehabt, Immobilien, da wird man reich dabei. Mhm. Sondern es ist mir wirklich darum gegangen, ein Produkt zu haben, das es nicht gibt, das ich selber gesucht habe für die Models. Und dann, darum habe ich es selber hergestellt. Ja.
3: Und dann ist irgendeine Passion entstanden auf dem Weg. Oder? Du machst jetzt das seit über 20 Jahren sehr erfolgreich. Du hast auch expandiert in der Zwischenzeit. So jetzt alles in allem sind es über 130'000 Wohnungen in 850 Destinationen. Ein Riesenimperium. Hast du da noch den Überblick?
4: Ja, ich glaube, es ist ein bisschen anders, als es jetzt getönt hat. Wir besitzen selber, sagen wir, rund 2'000 Wohnungen, wenn man jetzt die auch noch dazu rechnet, die wir jetzt im Bau haben. Also das ist unser Portfolio, wo wir wirklich von A bis Z alles machen. Manchmal kauft man einen Plot irgendwo und baut es oder man renoviert alte Gebäude. Also eben, das ist noch überschaubar. Und die anderen, das sind eigentlich unsere Partnerschaften mit Partnern aus der ganzen Welt, weil zum Beispiel eben, ein internationaler Konzern, der wird eigentlich aus einer Hand können all seine Buchungen machen und das können wir dementsprechend anbieten.
3: So ein Airbnb für Businessleute.
4: Genau.
3: So kann man das sagen.
4: Ja.
3: Okay. Du hast jetzt gerade gesagt, ihr baut ja auch jetzt neue Unterhäuser. In Basel hast du vorher angesprochen, wird eins gebaut, aber eben auch im Ausland, in Bukarest zum Beispiel, haben wir jetzt vor kurzem, glaube ich, ein neues Gebäude eröffnet. Wie wichtig sind so Länder?
4: Ja, also wir, ich würde sagen, wir haben einfach die Strategie, eher in den Osten zu expandieren mit unseren eigenen Liegenschaften, weil wir denken, dass zum Teil jetzt im Westen Preise schon ein bisschen am oberen Ende sind. Und im Osten haben wir das Potenzial, dass sich die Preise noch entwickeln können. In Bukarest, da muss ich fast sagen, jetzt, auch in dieser Corona-Krise, tun sich einfach extreme Opportunitäten auf. Also von Gebäuden, die man kaufen kann, oder Hotels, eben, wo Probleme haben, die man jetzt kaufen kann, die man sonst nie können. Zum Beispiel das in Bukarest. Das ist wirklich, also wie wenn man jetzt dort das Gebäude von der Credit Suisse am Paradeplatz gekauft hat, ist an allerbesten Lage. Und 12'000 Quadratmeter Gebäude. Und das haben wir noch nicht eröffnet, leider. Das tun wir jetzt umbauen.
3: Ja, Corona hat auch etwas Positives, das dürfen wir in dem Fall auch mal sagen.
4: Genau, oder? Also eben, wie gesagt, die Auslastung könnte ein bisschen besser sein, aber dafür, die Opportunitäten, die gibt es nur in solchen Zeiten. Und ich glaube, das ist auch etwas, was Vision Apartments auszeichnet. Wir sind immer extrem gewachsen in Krisenzeiten, wo andere eher dann zurückgehalten sind und sagen, ja, mal abwarten und so. Also auch im 2007 haben wir, und 2008, da war ja die Krise gewesen, und da haben wir eins von unseren besten Häusern dann eingekauft, unser Flagship-Haus am Wolframplatz im Zentrum von Zürich. Und eben auch jetzt sind wir wieder ein bisschen auf Einkaufstour. Ich glaube, das ist natürlich auch der Vorteil, wenn man wirklich als Unternehmer unterwegs ist und nicht jetzt als Investor mit einem riesen Board und Investor, wo man ihm alles muss erklären, sondern wir sind ein Familienunternehmen und wir haben das schnell entschieden, ob wir es kaufen oder nicht.
3: Ich habe gelesen, dass du auch grundsätzlich eine Person bist, die gerne reist. Oder? Jetzt ist ja das noch ein Vorteil, wenn man sich auf der ganzen Welt Immobilien anschafft. Da kann man immer reisen, oder? Relativ günstig.
4: Ja, genau. Ja.
3: Ist dann aber so ein bisschen der Osten und so eher dein Ding als, man könnte ja auch zu Miami und zu Florida und so, könnte man auch sein, oder?
4: Ja, also ich denke, für uns ist es wichtig, dass wir in Europa bleiben. Weil sonst wird es dann wirklich ein bisschen verzettelt, alles. Und ich denke, der Osten, oder man muss sich mal überlegen, 1,5 Stunden oder 1 Stunde und 40 Minuten, wenn man es genau nimmt, steigt man raus im Zentrum von Bukarest. Das ist einfach keine Distanz. Und das ist nur eine Frage von der Zeit, bis die Länder genauso aufholen und ungefähr auf unserem Niveau sind, wie wir es jetzt sind. Und das wird nicht morgen passieren, aber wahrscheinlich 15 Jahre, 20 Jahre wird man sich, also Kommunismus und was da alles war, das werden unsere Grosskinder gar nicht mehr verstehen, was man eigentlich ganz genau damit meint. Und eben darum investieren wir im Osten, weil wir davon ausgehen, dass das nachher auch kommt. Und auf der anderen Seite, es ist jetzt nicht so, dass ich da ein bisschen reise und dann mal etwas einkaufe, sondern ich lebe jetzt schon seit Anfangs 2018 in Bukarest. Und zum Beispiel jetzt der Hotelkauf, das hat wirklich 9 Monate gedauert, bis wir das haben können abwickeln. Also man muss wirklich dort vor Ort sein. Oder eben auch eine Firma aufbauen, man muss vor Ort sein. Man kann nicht einfach ein bisschen umeinander reisen und dann so schnell mal noch einen Tag Ferien opfern und dann irgendetwas eben einkaufen.
3: Aber offensichtlich müsst ihr die Länder und die Städte ja auch einfach zusagen, oder? Weil sonst würden wir ja auch nicht dort leben. Eben du wohnst im Ausland.
4: Eben, und ich würde sagen, ich habe ja auch die Schule verlassen, das Wirtschaftsgym mit 18, ich habe es noch nicht fertig gemacht. Ich bin halt durch und durch eine Unternehmerin. Und so ein Land wie jetzt zum Beispiel Rumänien inspiriert mich viel mehr, als jetzt irgendwo, wenn ich jetzt würde auf Hamburg, oder? Ich meine, oder in Zürich, also das ist einfach, das sehe ich viel mehr Opportunitäten und die sind wirklich auch da, also das sage ich.
3: Ja, in den grossen Städten, wo schon alles boomt.
4: Ja, und darum ist es eben naheliegend, dass man dann eher in solche steckt und wo jetzt alles noch sich entwickelt, als irgendwo, wo alles schon entwickelt ist.
3: Du sagst, durch und durch Unternehmerin. Ist das etwas, das dir in die Wiege gelegt worden ist? Bist du in einer Unternehmerfamilie gross geworden? Oder woher kommt das?
4: Nein, eigentlich bei uns in der Familie ist niemand Unternehmer. Mein Vater war CEO von einem grösseren Konzern, aber das ist nicht ganz vergleichbar, oder? Mir hat das einfach Spass gemacht und ich habe von Anfang an aus allem irgendwie ein Business gemacht. Also, ich weiß nicht, das ist so eine Eigenart. Aber ich habe das wirklich nicht, also mir ist nie irgendwie ums Geld gegangen, mir ist immer darum gegangen, irgendwie etwas zu verbessern oder etwas herzustellen, was es nicht gibt. oder einen Service bieten, den es nicht gibt. Das ist immer aus dem Aspekt herausgekommen. Das macht mir einfach Spass.
3: Man muss auch Freude an dem, was man macht.
4: Ja.
3: Oder? Du bist zu Winterthur aufgewachsen. Du wohnst jetzt im Ausland, aber du bist zu Winterthur aufgewachsen. Was wäre aus dir geworden, wenn das jetzt nicht geklappt hätte?
4: Also, es ist noch lustig. Ich habe, als ich eben für die Models da die Zimmer gesucht habe, dann hat meine Großmutter ist dann von einem grossen Altstadthaus umgezogen in eine Wohnung und hat mir eigentlich das Haus überlassen zum Vermieten. Und ich habe mir dann das lange überlegt, ich war dort, glaube ich, irgendwie 15 oder so. Habe es aber nicht gemacht, weil ich meine, Winterthur ist eine sehr schöne Stadt und die Leute sind sehr nett. Und jetzt zum Beispiel auch gerade Familien aufzuziehen, das ist eigentlich die perfekte Stadt. Und ich habe einfach Angst gehabt, wenn ich dort jetzt anfange mit meinem Business, dass ich dann nie mehr rauskomme. Und darum habe ich dann das abgelehnt und bin auf Zürich und habe dann ja, einfach wirklich von Zero angefangen, etwas aufzubauen.
3: Was hast du heute für einen Bezug zu Winterthur?
4: Ehrlich gesagt, kein grosser. Ich bin wirklich seltenst da, weil normalerweise meine Eltern oder mein Bruder, mein Bruder wohnt noch da, der kommt uns dann eher in Bukarest oder so besuchen. Ja.
3: Würde ich auch so machen, ich meine, wenn die Schwester überall auf der Gruppe Möglichkeiten hat zum Abschieben, würde ich auch hier dorthin kommen. Ja.
4: Ja. Ja. Aber wirklich die Stadt finde ich sehr, also gerade jetzt zum Beispiel zum Leben finde ich sie sehr attraktiv, immer noch, ja.
3: Wo steht denn Winterthur? Also, ich muss anders fragen. Du hast vorher gesagt, du bist weg von Winterthur, weil du Angst gehabt hast, du kommst da nie mehr weg.
4: Mhm.
3: Zurückkommen auch als Thema?
4: Nein.
3: Kein Thema. Nein. Und warum ist deine Firma zu Winterthur nicht, warum ist der Hauptsitz nicht da? Ist es zu wenig international?
4: Nein, ich bin dann mit 16 auf Zürich gezogen. Das habe ich dann wirklich konsequent durchgezogen. Und habe halt, eben, wenn man 16 ist, noch sehr junges Alter, und ich habe alle meine Kontakte, meine Netzwerke oder so, wenn überhaupt in der Schweiz, in Zürich. Oder dann vielleicht im Welschland unten noch, weil wir dort halt auch in Genf grosse Gebäude haben oder in Lausanne. Ich habe auch kein Gebäude in Winterthur, also darum, es zieht mich wie nichts mehr da an, ja. Also von dem her.
3: Ist es zu wenig attraktiv jetzt, um da zu sagen, komm, jetzt zu Winterthur bauen wir auch mal noch etwas auf?
4: Nein. Also, wir sind immer alles am Anschauen und ich denke, Winterthur wäre schon auch ein Standort, ja, wo man müsste anschauen.
3: Wohnst du selber eigentlich in einem von deinen Vision Apartments oder findest du, ey, privat muss ich das nicht auch noch haben und dort ziehe ich mich zurück?
4: Also, es ist so, in Bukarest, da haben wir eine Wohnung gekauft und die renoviert und wir wohnen dort. Das hat nicht viel mit Vision Apartments zu tun. Das Glück ist immer, dass dann unsere gleichen Architekten, also die helfen uns dann immer, die Wohnung einzurichten. Aber grundsätzlich, wenn ich jetzt reise, dann wohne ich in den Vision Apartments. Auf jeden Fall, wenn es solche gibt, dort, wo ich hingehe.
3: Und du nimmst deine ganze Familie immer mit?
4: Ja, also jetzt weniger, wenn man mit der Familie reist, ich könnte mich in Bukarest besuchen oder sonst gehen wir irgendwo dann eher, machen wir dann 2 Wochen irgendwie im Süden oder so, dann irgendwie Ferien.
3: Du hast gesagt, du reisest gern und ich habe gelesen, du tust auch sehr gerne Snowboarden.
4: Ja.
3: Heisst das, du bist eher eine, die in Winterdestinationen reist? Oder kannst du auch mal auf der faulen Haut liegen am Strand?
4: Also Snowboarden tue ich immer gern, weil dann habe ich keine kalten Füße und Hände. Wenn ich Skifahre, dann bin ich nachher ein Eiszapfen. Ich bin ehrlich, also Snowboarden tue ich sehr gern, aber nicht den ganzen Tag. Ich bin dann eher wirklich so ein Restaurant-Snowboarder.
3: So ein Schönwetter-Snowboarder.
4: Ja, aber dann auch wieder, ich freue mich dann sehr nach 2 Stunden mit meinen Kollegen irgendwo in einem schönen Restaurant irgendwie etwas essen und trinken und ein bisschen an der Sonne sitzen, ja.
3: Ist das etwas, wo du aber auch teilst mit deiner Familie, dass man sagt, wir machen mal einen Skitag? Und,
4: ja, also wir gehen schon. Wir sind, ich bin seit ich 3 Jahre bin mit meinen Eltern immer in Engadin. Wir sind jedes Jahr dort oben und gehen entsprechend Snowboarden. Nur meine Kinder, wie gesagt, die sind selbstständig. Ich glaube, wenn sie Lust haben, jetzt mit dem Mami tages Novo, die haben ihre Kollegen und so. Und dann, also das höchste der Gefühle ist dann auch, dass wir dann zu Abend alle zusammen zu Nacht essen. Ja.
3: Wenn du sagst, du sprichst deine Kinder an selbstständig, kommen die ein bisschen dir nach? Ist dort irgendwo der Plan, dass die dann ins Unternehmen mit einsteigen oder das sogar übernehmen?
4: Ja, das wäre natürlich mein grösster Wunsch. Klar, das gebe ich zu. Aber ich will ihnen absolut Freiheit lassen, das zu machen, was ihnen Spass macht. Und das wäre dann halt einfach ein glücklicher Zufall, wenn es so wäre und irgendjemand dann irgendwann würde ins Unternehmen einsteigen.
3: Ist noch niemand gekommen, du Mami, in dieser Stadt, dort wäre es cool, hätten wir, oder hättest du auch noch Immobilien?
4: Nein. Die sind sehr, die denken jetzt noch nicht so richtig mit.
3: Okay, ja. Müssen sie auch noch nicht, gell? wir kommen jetzt schon fast ein bisschen auf den Schluss zu. Ich habe noch gelesen, du sagst eine Unternehmerin, eine Frau mit Visionen. Was steht denn bei dir noch so ein bisschen an? Wie planst du deine Zukunft?
4: Also, wir haben jetzt ein neues Konzept, wo einfach leider nicht so einfach umsetzbar ist, weil wir brauchen relativ viele Quadratmeter. Wir wollen eigentlich so ein, ich sage jetzt, also es klingt ein bisschen blöd, aber der Name wäre Vision City und das wäre eigentlich ein modernes Altersheim. Also vielleicht schaue ich da schon wirklich ein bisschen für mich, dass ich dann das Plätzchen Aber, oder wenn man überlegt, wenn ich jetzt 80 bin, dann hat sich die alte Bevölkerung verdoppelt in der Schweiz. Und ich bin sicher, da gibt es einen riesen Bedarf. Und ich sehe auch jetzt zum Beispiel an meinen Eltern, die sind 76, 77, die sind keine alten Menschen, die gehen gar reisen und so. Und das Einzige, was vielleicht dann manchmal vielleicht Unterstützung bräuchte, ist eben zum Beispiel auch beim Essen, dass ich nicht immer müsste kochen oder so. Und also um ein Konzept schaffen wir jetzt, dass wir das können umsetzen, so etwas wirklich Cooles für alte Leute.
3: Also wie würde das aussehen? Ist das,
4: es wäre wie eine kleine Stadt, das ist die Idee. Und darum ist es auch, haben wir bis jetzt noch keins aufgestellt, weil es ist wirklich eine Challenge. Das wäre, unten drin hat man eigentlich alles, was man braucht. Und das ist zum Beispiel eben ein Arzt oder aber auch ein Job, dann irgendwie eine Art Mensa. Das Essen würde dann aber auch geliefert, ein Coiffeur. Einfach, dass man eben sich nicht, dass man eigentlich das tägliche Zeug, dass man da nicht noch muss, weiss nicht wo, sondern das hat man alles im Haus und dass man die Zeit wirklich kann nutzen, dann vielleicht einen Ausflug zu machen oder so.
3: Das ist also ein Herzensprojekt, in dem Fall. Ja, gut. Ja. Du, jetzt sind die 26 Minuten von uns zwei schon durch und ich habe es sehr spannend gefunden. Und ich glaube auch, dass mit dem Vision City, das ist ein spannendes Projekt, das man gerne weiter verfolgen. Ich danke dir vielmals, bist du da gewesen und hast dir die Zeit genommen, oder? Bist aber nicht extra jetzt in die Schweiz gereist, nur für das Interview?
4: Nein, ich bin jetzt die paar Tage da gewesen und reise dann am nächsten Woche Montag wieder ab.
3: Wunderbar, dann haben wir nochmal Glück gehabt. Anja Graf, danke vielmals und dir alles Gute. Und uns gibt es heute in einer Woche wieder, dann mit der Stefanie Brändle. Macht's gut und bleibt gesund.

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1: Ich bin der Nicola Cattomas. Guten Morgen. Zum ersten Mal seit 5 Jahren sind die in Inseraten angebotenen Mieten in der Schweiz gesunken. Zu diesem Befund kommt eine Analyse des Swiss Real Estate Institute im Auftrag von New Home. Zwischen Juli 2025 und Juli 2026 seien die inserierten Mietwohnungen schweizweit durchschnittlich um 1,7% günstiger geworden. In der Frage der UBS-Regulierung wollen offenbar nun mehrere bürgerliche Ständeräte das Geschäft an den Bundesrat zurückschicken. Laut SAF unterstützt eine Mehrheit der FDP-Ständeräte diesen Vorschlag. Auch Ständeräte der Mittepartei sollen mitziehen. Die Eigenmittelvorschriften seien schon immer in Verordnungen des Bundesrats gewesen, heißt es aus FDP-Kreisen. Eine von NATO-Kampfjets über Litauen abgeschossene Drohne ist mit Sprengstoff bestückt gewesen. Die Sprengladung sei von Spezialkräften entschärft worden, teilt der litauische Verteidigungsminister mit. Die Drohne, die in der Nacht auf gestern vom Himmel geholt wurde, werde weiterhin untersucht und analysiert. Genauere Angaben zur Herkunft und zum Typ der abgeschossenen Drohne sind nicht bekannt. Die ZSC Lions starten mit einem Sieg in die neue Eishockey-Saison. Die Zürcher schlagen den SC Bern zu Hause nach dreimaligem Rückstand mit 5:3. Dabei traf Neuzugang Simon Knack 2-mal. Der zweite Zürcher National League-Verein, der EHC Kloten, besiegt die Rapperswil-Jona Lakers auswärts mit 4:3 nach Verlängerung.
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2: Milde Temperaturen im Topland. Aktuell messen wir in Arbons, Lütisburg und auch zu Ossingen 16 Grad. Meistens trocken heute. Es kann mal einzelne Spritzer geben. Am Nachmittag im Toggenburg und auch am Bodensee leichter Regen möglich. Maximal 23 Grad.
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2: Freifahrt um 3 ab 6 Uhr, kommen wir gut ans Ziel.
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2: Mittwochmorgen. Leider unser Andi noch mal krank. Darum bin ich der Cyril für euch am Mikrofon. Steht gut auf. Auf. Und einen lieben Gruß an Andi und Bruno im Zoo Zürich, wo sie schon seit einer Stunde Essen für Tiere am Vorbereiten sind. Egal, wo ihr uns gerade hört, schon im Traktor oder noch im Bett, no judgment, startet guten Tag.
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0: Radio Top am 19 ab 6. Die ersten zwei Tage dieser Woche haben wir schon geschafft. Startet guten Mittwochmorgen, 16. September.
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0: Wir schauen auf das Spiel von gestern Morgen und das ist das schnellste Ja und Tschüss gewesen. Seit langem mit dem Otto aus Mülheim. Du hast gesagt, du bist schon ganz viel baden dieses Jahr.
3: Richtig.
0: Wo gehst du denn so baden?
3: In Amriswil.
0: Was macht dich besonders?
3: Ja.
0: Nein, Otto! Nein, weiß ich nicht! Nein! So schade, wirklich, Otto. Einfach heute wieder probieren. Ich glaube daran, dass es heute jemand von euch schafft. Ein 50-Franken-Gutschein fürs Klierigi steht auf dem Spiel. Lohnt sich also. Anrufen ab 8:30.
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0: Nochmal im Bett umdrehen mit Sweet Dreams von Eurythmics. Wobei, der hilft auch beim Aufstehen. Will Smith als nächstes. Ich bin der Cyril. Morgen.

0: Ab kurz vor halb sieben, der 9 von den Kindern packen, der geht mit den meisten 80er und 90er gerade ringer. Zum Beispiel mit dem Michael Jackson und seinem Hit Thriller. Gute Laune bringt auch Laura Branigan. Und gerade nach dem Blick auf die Strasse, ein Klassiker von Depeche Mode aus den 90er.
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0: Der Temperaturencheck im Topland. Aktuell messen wir zu Erlen und Hemberg 15 Grad, Wila 17. Der Tag tut heute meistens trocken. Es kann mal einzelne Spritzer geben. Am Nachmittag dann vor allem im Toggenburg und auch am Bodensee leichter Regen. Maximal 23 Grad.
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0: Grüß euch Auto, um ein über halb sieben. Es stockt auf der 1 Bern Richtung St. Gallen zwischen Dietikon und Zürich-Offaltern, ebenfalls am Brütiseller Kreuz. Und auf der 3 Westring Zürich, Chur Richtung Basel zwischen Urdorf Nord und Limmataler Kreuz verliert ihr 12 Minuten. Kommen gut ans Ziel.
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0: Und mit mir, dem Cyril, ich halte die Stellung für den Andi. Gute Laune für den Mittwochmorgen, 16. September. Gerade von der Katy Perry mit Hot and Cold. Dazu habe ich den Phil Collins mit einer Liebesballade. Da könnt ihr ohne Stress in den Tag starten. Das ist die meiste Abwechslung im Radio, jetzt mit der meistverkauften Single von Depeche Mode. Synthie Rock vom Feinsten. Das ist Enjoy the Silence. Guten Morgen!

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0: gut aufstehen mit Radio Top und den meisten 80er und 90er am 20 vor 7. Ja, und bei mir jetzt hier Corinna, guten Morgen. Du hast in einem Monat Geburtstag, gell? Corinna?
1: Oh ja!
0: Kann ich dir einen Gutschein schenken?
1: Sehr gern. Nicht unbedingt gerade so einen wahren Gutschein, eher so einen Gutschein, um etwas zu machen.
0: Du hast das auch gern schenken, so etwas für gemeinsame Erlebnisse?
1: Ja, mega. Ich bin erst letzte Woche an einem Geburtstag gewesen, von einer guten Kollegin von mir, und wir haben das dritte auch einen Gucci geschenkt, zum so einen Herbstbrunch.
0: So
1: und
0: typisch Brunch, Wellness, so das schenkt man auch mal irgendwie.
1: Ja, so das Girls-Ding.
0: Also ich schenke auch Brunch, sorry.
1: Dann ist es mir mal einfach wichtig, dass die Person, die den Gucci schenkt, dass die dann auch gerade sicherstellt, dass das Datum gefixt wird und etwas abgemacht wird, dass dann das auch zustande kommt.
0: Das haben wir in dem Fall auch gerade gemacht.
1: Haben wir auch gerade gemacht.
0: Ich sehe das anders, Corinna, weil ich schenke den Gucci und die andere Person ist dafür verantwortlich, um ihn einlösen. Es ist
1: wirklich
0: ein Gucci. Ich finde, das ist eine Holschuld und nicht eine Bringschuld.
1: Ja, nein, aber ich will ja, ich bin ja die, die schenkt, und ich will, dass die Person auch zu ihrem Geschenk kommt, also kümmere ich mich irgendwie in dieser Sache drum.
0: Vielleicht ist das Problem, dass ich hoffe, dass der Gucci nie eingelöst wird.
1: Ja, ich glaube eher da. Buh, Cyril! Was ja, meint ihr?
0: Wir brauchen eure Hilfe. Corinna oder Cyril, ist es eine Hol- oder Bringschuld, wenn man Gucci schenkt? Schickt das WhatsApp ins Studio, den Kontakt findet ihr in der Top Now App.

0: Radio Top, 12 Minuten noch, dann haben wir 7. Guten Morgen. Kennt ihr das? Früher am Mami ständig Gutschein geschenkt. Zum Staubsaugen, aufräumen, mal in die Nacht kochen. Und die haben es nie eingelöst, oder? Also meine Eltern auf jeden Fall nicht. Die haben jetzt sicher daheim so etwa 15 Gutscheine. Jetzt ist auch die Frage, hätten das meine Eltern einlösen sollen? Also sagen, Cyril, du hast dir einen Gutschein geschenkt, wir lösen es jetzt ein. Oder hätte ich kommen zu meinen Eltern und sagen, hey, ich habe jetzt die Gutschein geschenkt, ich tue es einlösen für euch. Ist das ein Holl oder eine Bringschuld? Garol, die hat mir da gerade eine Sprachnachricht ins Studio geschickt per WhatsApp.
1: Wenn es ums Mami geht, dann müsste man da schon selber ein bisschen drücken und sagen, du ja. Mami, ich habe da noch, hä? Solltest du es mal noch einlösen? Weil es ist ja das Mami.
0: Ja,
1: nicht, dass ich das auch gemacht hätte. Aber ich bin ja jetzt nicht mehr ein Kind und erwachsen und muss sagen, wäre schon nett gewesen, wenn man da ein bisschen aktiver drauf gegangen wäre, damit man die Gutschein mal auch eingelöst hätte. Versprochen ist versprochen.
0: Ja, das ist aber schon so. Also gut, ja, aber jetzt ist ja irgendwie spät, oder? Also ich meine, mit 24 weiss nicht, ob meine Eltern nachher kommen mit dem Gutschein führen und sagen, du hast da noch 10-mal gut Staubsauger geschenkt, 5-mal kochen und 3-mal Wäsche aufhängen. Vor allem, wenn man nicht mehr daheim lebt, oder? Ist noch schwierig. Und das andere Problem, das ich habe bei den Gutscheinen, die ich meinen Friends schenke, ich habe schon so viel Gutscheine verschenkt. Für alles Mögliche. Wirklich für alles Mögliche. Wenn die jetzt alle kommen, morgen, und sagen, Cyril, wir wollen die jetzt einlösen, ich habe, glaube ich, weder genug Zeit, noch genug Geld, das alles schenken. Das ist ja das Problem. Oder bei den Gutscheinen verschiebt sich's einfach. Was meint ihr? Schickt mir ein WhatsApp ins Studio. Den Kontakt findet ihr in der Top Now App. Metafix gerade. Jetzt ein grosses Auto. Laura Branigan, Gloria.

0: Guten Morgen, das ist Radio Top. 3 Minuten noch, dann haben wir 7. Stehen gut auf mit den meisten 80er und 90er. Und die sind gerade wieder zurück nach den Nachrichten in 100 Sekunden mit dem Titelsong von der Kulzerei Friends. Die Madonna verkürzt euch Zeit im Stau auf der A1 Richtung Zürich ab Oberwinterthur, wo ihr gerade plus 30 Minuten verliert. Und einen gemütlichen Liebessong habe ich gerade für euch. Der nimmt den Stress raus heute Morgen.
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7: Ich bin der Nicola Katomas. Guten Morgen. Zum ersten Mal seit 5 Jahren sind die in Inseraten angebotenen Mieten in der Schweiz gesunken. Zu diesem Befund kommt eine Analyse des Swiss Real Estate Institute im Auftrag von New Home. Zwischen Juli 2025 und Juli 2026 seien die inserierten Mietwohnungen schweizweit durchschnittlich um 1,7% günstiger geworden. In der Frage der UBS-Regulierung wollen offenbar nun mehrere bürgerliche Ständeräte das Geschäft an den Bundesrat zurückschicken. Laut SRF unterstützt eine Mehrheit der FDP-Ständeräte diesen Vorschlag. Auch Ständeräte der Mittepartei sollen mitziehen. Die Eigenmittelvorschriften seien schon immer in Verordnungen des Bundesrats gewesen, heißt es aus FDP-Kreisen. Eine von NATO-Kampfjets über Litauen abgeschossene Drohne ist mit Sprengstoff bestückt gewesen. Die Sprengladung sei von Spezialkräften entschärft worden, teilt der litauische Verteidigungsminister mit. Die Drohne, die in der Nacht auf gestern vom Himmel geholt wurde, werde weiterhin untersucht und analysiert. Genauere Angaben zur Herkunft und zum Typ der abgeschossenen Drohne sind nicht bekannt. Die ZSC Lions starten mit einem Sieg in die neue Eishockey-Saison. Die Zürcher schlagen den SC Bern zu Hause nach dreimaligem Rückstand mit 5:3. Dabei traf Neuzugang Simon Knack 2-mal. Der zweite Zürcher National League-Verein, der EHC Kloten, besiegt die Rapperswil-Jona Lakers auswärts mit 4:3 nach Verlängerung.
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0: Wir messen aktuell im Topland Romanshorn 18 Grad, Niederhelfenschwil und Rohrbass zeigen 16 Grad an. Heute ist es meistens trocken. Es kann mal noch einzelne Spritzer geben, vor allem am Nachmittag, dann im Toggenburg und auch am Bodensee. Maximal 23 Grad heute.
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0: Grüßt euer Auto, mein ob Sibi, Sibni. Ihr braucht länger an der bekannten Stelle. Ich sage euch, wo ihr überall 10 Minuten oder noch mehr verliert. Das ist einerseits auf der 1 Bern Richtung St. Gallen zwischen Dietikon und Zürich Affoltern. 20 Minuten verliert ihr auf dem A3 Wester in Zürich, Chur Richtung Basel zwischen Urdorf Nord und dem Limmataler Kreuz. Und auf der 1 St. Gallen Richtung Zürich zwischen Oberwinterthur und Wülflingen staut. Dort verliert ihr 30 Minuten. Kommt gut ans Ziel.
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0: Ja, nicht ganz. Der liegt krank im Bett. Darum bin ich der Cyril heute für euch da. Wie sieht das bei euch aus, so beim Gutscheinschenken? Ist es ein Holl- oder eine Bringschuld zum Einlösen? Also sind ihr Team Corina?
8: Ich bin ja die schenkt. Und ich will, dass die Person auch zu ihrem Geschenk kommt. Also kümmere ich mich irgendwie in dieser Sache drum.
0: Und dann sind wie ich, Team Cyril. Ich sage, ich schenke dir den Gutschein und du meldest dich dann, um den einlösen. Oder liege ich da komplett falsch? Wie seht ihr das? Schickt mir ein WhatsApp ins Studio. Wir reden darüber als nächstes nach dem Titelsong von Friends, oder? Dieser Kultserie. The Rembrandts, I'll Be There For You Next. Aber zuerst tun wir noch ein bisschen verweilen da, ein bisschen gemütlich den Stress rausnehmen. Egal, wo ihr gerade im Stau steht, 30 Minuten zum Beispiel eben ab Oberwinterthur bis Wülflingen. Einfach ein bisschen gemütlich, oder? Alles gut. Sixpence None the Richer, Kiss Me, 3 ab 7.

0: Unsere Corinna, die hat ja in einem Monat schon wieder Geburtstag. Da muss man sich langsam überlegen, was man schenken will. Und das einfachste Geschenk ist ja ein Gutschein für ein gemeinsames Erlebnis. Brunchen, Schifffahrt, All-You-Can-Eat-Sushi. Könnte man mich zum Beispiel einmal wieder dazu einladen. Mache ich eigentlich noch gerne. So ist ja schön mit den Menschen, die man gerne hat, wo man befreundet ist, Zeit zu verbringen, oder? Aber die Frage, die ich heute Morgen habe, wer ist zuständig, um den Gutschein einlösen, nachdem ich es geschenkt habe? Also ich, der es geschenkt habe, oder der, der es bekommen hat? Ich bin mir da nicht ganz sicher. Vielleicht hat ja Nicole aus Wallenwil da eine Idee. Sie hat da mir eine Sprachnachricht geschickt ins Studio.
1: Ich finde, es kommt immer darauf an, wer der Beschenkte ist. Wenn es jemand ist, der immer sehr viel los hat, finde ich, sollte man den Gutschein nicht unbedingt datieren.
0: Also mit offen.
1: Und dann finde ich es aber mega lässig. Ich habe schon einen Gutschein bekommen und habe dann gewusst, ich kann mich auf genau auf das Datum freuen, dass wir das jetzt zusammen machen. Und das ist mega lässig. Aber sonst bin ich dann einfach am dran und dazwischen immer fragen, du, sollen wir jetzt mal das Datum fixieren für den Gutschein und dann abmachen. Darum, ich finde, es kommt wirklich darauf an, wer dann schlussendlich den Gutschein bekommt.
0: Ja.
1: Tschüss, Tegli, tschüss.
0: Danke gleichfalls. Das gibt für mich einen neuen Ansatz. Vielleicht habe ich die Sache einfach falsch angegangen. Vielleicht muss ich das nächste Mal, wenn ich einen Gutschein schenke, den einfach schon datieren. Aber das andere Ding ist ja eben, ob dann die andere Person Zeit hat. Also, ich bin immer noch der Meinung, ich bin nicht überzeugt, Nicole, sorry. Ich bin immer noch der Meinung, dass ich den Gutschein schenke und du, den du bekommen hast, dann zu mir kommst und sagst, wir lösen den ein. Was meint ihr? Schickt mir ein WhatsApp ins Studio. Den Kontakt findet ihr in der Top Now App. Ich bin noch nicht ganz überzeugt.

0: Ja, wenn man einen Gucci schenkt, um jemand anderem etwas Gutes zu tun, muss ich die Person reminden, zum einlösen, den Gucci, den ich geschenkt habe? Oder ist es eine Hohlschuld von der anderen Person? Also, für einen gemeinsamen Gucci, oder? Damit ich für die Person etwas mache. Meine Eltern, die haben aus meiner Kindheit noch ganz viele so Gucci daheim. Sicher etwa 15. Staubsaugen, Wäsche aufhängen, Fenster putzen. Ich bin ja froh, haben sie das vergessen und nie eingelöst. Oder vielleicht haben sie es einfach nicht wollen antun. Carol meint da dazu,
1: wenn es Mami geht, dann müsste man da schon selber ein bisschen drücken und sagen, du Mami, ich habe da noch, hey, solltest du es mal noch einlösen? Weil es ist ja das Mami. Nicht, dass ich das auch gemacht hätte, aber ich bin ja jetzt nicht mehr als Kind und erwachsen und muss sagen, wäre schon nett gewesen, wenn man da ein bisschen aktiver drauf gegangen wäre, damit man die Gucci mal auch eingelöst hätte. Versprochen ist versprochen.
0: Carol hat schon einen Punkt. Versprochen ist versprochen und eigentlich, wenn man ja die Gucci schenkt, hey, also, man muss ja schon damit rechnen, dass er gelöst wird, oder? Jules hat da noch eine super Idee, falls jetzt gar Kind zuhören.
2: Guten Morgen. Ja, also, wenn man als Kind genug intelligent war, hat man auch ein Datum draufgeschrieben, wo der Gucci verfällt. So einfach ist es.
0: So weit habe ich nicht gedacht. Also, wie geil ist das? Ein Ablaufdatum. Ich finde, ganz ehrlich, das machen wir auch bei unseren Freunden. Ich habe keine Lust, plötzlich morgen das alle kommen und sagen, hey, der Gucci vor 5 Jahren mit dem Escape Room hätte ich noch gerne eingelöst. Und morgen der Brunch und übermorgen noch die Schifffahrt. Machen wir einfach ab jetzt ein Ablaufdatum auf den Gucci. Und dann schaut ihr einfach selber. Weil sorry, ich schenke den Gucci und dann ist er geschenkt. Und ob du ihn einlöst oder nicht, das ist dein Problem. Madonna!

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0: Life! Gucci schenken, ist das ein Holl oder eine Bringschuld zum Einlösen? Sind ihr da Team Corina?
1: Ich bin ja die, die schenkt und ich will, dass die Person auch zu ihrem Geschenk kommt. Also kümmere ich mich irgendwie in dieser Sache drum.
0: Ich sage aber Team Cyril, ich schenke dir den Gucci und du meldest dich, um den einlösen, oder? Oder nicht?
2: Agno, du schenkst einem einen Gucci vom The Body Shop. Der Laden geht dich nachher nicht daran erinnern, hey du, wir haben da noch den Gucci, der läuft dann und dann ab. Also ich sehe es genau gleich, der den Gucci geschenkt bekommt, muss den einlösen.
0: Also Holschuld, nicht Bringschuld. Gut, der Laden, verstehe ich, dass der Laden sich nicht meldet, der hat ja schon das Geld, oder? Also der tut dich nicht erinnern, um den Gucci einlösen. Sind ihr da gleicher Meinung, schickt das WhatsApp ins Studio. Und während ihr das macht, mache ich schon mal die meisten 80er und 90er parat. Die nächste halbe Stunde zum Beispiel Party Sound von Wickfield, Saturday Night und der Aufträgender, auch gleich nachher für Flashdance von der Irene Cara.
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0: Auch ich lasse euch nicht im Regen stehen. Es ist meistens trocken. Heute kann man einzelne Spritzer geben. Am Nachmittag vor allem dann im Toggenburg und am Bodensee dann leichten Regen möglich. Maximal 23 Grad heute. Vorher ist Mieta noch gerade reingekommen zu mir ins Studio und hat gesagt, hey, es ist im Fall gar nicht so kühl, ja. Also es sind auch Temperaturen für kurze Hose. Geht heute. Aktuell messen wir das Mammeren und das Dorf 15 Grad und das Flawil 17.
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0: Viel los auf der Strasse am 1 über halb 7. Ich sage euch, wo ihr überall 10 Minuten oder noch mehr verliert. Das ist einerseits auf der Eisbahn Richtung St. Gallen zwischen Dietig und Zürich Affoltern. Dann auf dem A3 West Richtung Zürich, Chur Richtung Basel zwischen Urdorf Nord und dem Limmataler Kreuz verliert ihr 15 Minuten. Und nachher dann auf dem Zürcher Nordring 10 Minuten. Um 15 Minuten verliert ihr auf der A1 St. Gallen Richtung Zürich zwischen der Winterthur Ost und Ohringen. Kommen wir gut ans Ziel.
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0: Der hat es heute Morgen leider nicht aus dem Bett geschafft. Er ist noch krank, liebe. Gute Besserung an Andi. Ich bin der Cyril und frage mich heute Morgen, wie ist das eigentlich mit diesen Gucci? Wenn man Gucci schenkt, um gemeinsam etwas unternehmen, einem Freund zum Beispiel, muss ich dann immer wieder nachfragen, hey Kollege, musst du den Gucci noch einlösen? Oder muss die andere Person dann kommen und mit mir ein Datum abmachen. Das versuche ich heute Morgen herauszufinden, zusammen mit euch. Der Sven hat sich da mit der Sprachnachricht gemolden.
9: Ja, Sally, Cyril. Hey, ich bin voll deiner Meinung. Ich finde auch, man hat seinen Soll mit dem Gucci erreicht. Ich meine, es muss ja auch nicht heissen, dass die Person, die den Gucci bekommt, auch den Gucci mit dir einlösen
0: will. Gut, also sorry Sven, dann haben wir also wirklich Probleme miteinander. Also wenn ich zusammen mit dir in den Escape Room gehe und du den nachher nicht mit mir einlösest, geht es eigentlich noch. Als nächstes spielen wir schon so ein Quiz.

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0: Es beschäftigt das Topland heute Morgen am 19 vor 8. Was machen wir mit diesen Gutscheinen, die wir verschenken unseren Freunden? Ist es eine Bring- oder Holschuld, dass es eingelöst wird? Also muss ich jetzt zum Beispiel meinen Kollegen, den ich in Escape Room einlade, immer wieder reminden, hey, ich habe dann noch zusammen mit dir in Escape Room, du hast dann den Gutschein noch einlösen. Ich finde eher, der andere muss sich melden. Es ist ja, bin ich gerade verwirrt gewesen, es ist eine Holschuld. Sven meint da dazu.
1: Cyril, hey, ich bin im Fall voll deiner Meinung. Ich finde auch, man hat seinen Soll mit dem Gucci erreicht. Ich meine, es muss ja auch nicht heissen, dass die Person, die den Gucci bekommt, auch den Gucci mit dir einlösen
0: wird. Gut, wisst ihr was? So einen Gucci gibt es jetzt zu gewinnen. Den müsst ihr nicht mit mir einlösen. Könnt ihr selber gehen, mit der Freundin zum Beispiel.
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0: 50 Stutz für den Escape Room 24 hier zu Winterthur gibt es gewinnen, wenn ihr mir sagt, welchen Song wir hier auf Schweizerdeutsch übersetzt haben.
3: Und dann sagt sie, es ist okay, ich habe mich auf dem Weg verlaufen, aber ich bin ein Supermeitli. Und Supermeitli brüllen nicht.
0: Dafür dürfen Superbuben brüllen, falls ihr ein Superbub seid. Oder ein Supermeitli, anrufen auf 0848 80 0088. Und wir sagen, welchen Song wir hier suchen.
3: Und dann sagt sie, es ist okay, ich habe mich auf dem Weg verlaufen, aber ich bin ein Supermeitli. Und Supermeitli brüllen nicht.
0: Verlauft euch nicht, verwählt euch nicht. Meine Nummer direkt ins Studio 0848 80 0088. Wenn ihr mir Interpret und Songtitel könnt sagen, gibt es einen 50-Franken-Gutschein für den Escape Room 24 zu Winterthur zu gewinnen. Ich löse ihn auf direkt nach dem John Farnham mit You're the Voice. Zuerst Party Sound, Wakefield Saturday Night.

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1: Ich habe Annika aus Meerstetten bei mir in der Leitung. Guten Morgen, welchen Song suche ich?
2: Und dann sagt sie, es ist okay, ich habe mich auf dem Weg verlaufen, aber ich bin ein Supermeitli. Und Supermeitli brüllen nicht.
1: Welchen Song suchen wir?
3: Ich glaube, das ist Supergirl von Raymond.
1: Jawohl!

0: gratulieren. Perfekt. wir schicken dich in Escape Room 24, da zu Winterthur. 50 Stutz.
1: Ja, das ist ja hure cool. Danke vielmals.
0: Und jetzt in voller Länge für euch. Riemann mit Supergirl spielt da am 9 vor 8 auf Radio Top. Ich bin der Cyril. Guten Morgen.

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0: Guten Morgen, kurz vor 8 Uhr auf Radio Top. Die erste Stunde auf der Baustelle ist schon hinter euch. Der Kaffee, der lädt langsam nach. Ich helfe aber mit den meisten 80er und 90er. Richtige Energiebooster von der Shania Twain gibt's aus den 90er. Gute Laune bringt der Leadsänger von Wham. Freue mich auf den George Michael. Und gerade Musik aus der Schweiz. Also gut, die Sängerin ist zwar gebürtige Amerikanerin, aber die letzten 10 Jahre hat sie zumindest als Schweizerin verbracht. Mit dazu gerade.
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9: Ich bin der Nicola Cattomas. Guten Morgen. Die Neutralitätsinitiative der SVP verliert weiter an Zustimmung. Das zeigt eine heute veröffentlichte Umfrage von 20 Minuten und Tamedia. Gemäß der Umfrage wird die Neutralitätsinitiative von 68% der Befragten abgelehnt. Die Zustimmung sei damit im Vergleich zur letzten Umfrage vor rund einem Monat um 5 Prozentpunkte gesunken. Weiter zeigt die Umfrage, dass auch die Ernährungsinitiative an Boden verliert. Dieser Vorlage hätten demnach nur 29% zugestimmt. Über beide Vorlagen wird am 27. September abgestimmt. Die Buchungsplattform Booking.com storniert eigenmächtig Buchungen von Schweizer Hotels. Die Plattform habe keinen Anreiz, Stornierungen zu reduzieren. Weil sie das Leerstandsrisiko nicht trage, teilte der Branchenverband Hotellerie Suisse dem Blick mit. Teils würde die Plattform gar kostenfreie Stornierungen anbieten, obwohl das Hotel diese gar nicht vorsehe. Booking habe den Vorwürfen widersprochen. Das Ozonloch über der Antarktis ist letztes Jahr so klein gewesen wie selten seit Anfang der 90er Jahre. Es sei das zweite Jahr in Folge, dass sowohl die horizontale Ausdehnung als auch die vertikale Tiefe deutlich unter dem Durchschnitt der Jahre 1990 bis 2010 lagen, berichtet die Weltwetterorganisation WMO. Man könne davon ausgehen, dass sich die Ozonschicht weiter erholen werde, so die WMO weiter. In der Schweizer Fußballmeisterschaft geht GC nach 3 Spielen in Folge ohne Niederlage mit 0 Punkten vom Platz. Die Zürcher verlieren zu Hause gegen den FC Sion mit 2:5. GC liegt aktuell auf dem 8. Tabellenplatz.
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0: Der Temperaturencheck im Topland. Aktuell messen wir 17 Grad in Zell, Zürich und Hallau und in Münchwilen 18 Grad. Der Tag dauert meistens trocken heute. Es kann mal einzelne Spritzer geben. Am Nachmittag vor allem im Toggenburg und auch am Bodensee leichter Regen möglich. Maximal 23 Grad.
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0: Grüß uns auch Auto am 3.8. Ihr braucht viel Geduld an den bekannten Stellen am Limmataler Kreuz, auf dem Zürcher Nordring und auch am Brütiseller Kreuz. Kommen wir gut ans Ziel.
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0: Nein, nein, falsche Stimme, anderer Name. Ich bin der Cyril und halte die Stellung für den kranken Andi. Start gut in den Tag mit dem Top-Mix aus 4 Jahrzehnten. Zeit im Stau verkürzt mit Maroon 5. Ich habe den grössten Song von Toto parat. Und jetzt Musik aus der Schweiz. Also gut, die Sängerin die ist zwar gebürtige Amerikanerin, aber die letzten 10 Jahre hat sie als Schweizerin verbracht. Wo sie diesen Song natürlich geschrieben hat, war sie eine Amerikanerin. Aus den 80ern, Tina Turner, What's Love Got To Do With It. Guten Morgen, Mittwoch, 16. September,

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0: I Feel Like a Woman. Einfach grossartiger Song von der Shania Twain aus den 90er. Macht einfach Spass. An dem Mittwochmorgen, 16. September, 12 ab 8. Ja, Corinna, ich weiss, ja, der Song war für dich. Du hast ja in einem Monat Geburtstag, gell?
1: Oh ja!
0: Kann ich dir einen Gutschein schenken?
1: Sehr gern. Nicht unbedingt gerade so einen wahren Gutschein, eher so einen Gutschein, um etwas zu machen.
0: Du tust das auch gerne schenken, so etwas für gemeinsame Erlebnisse?
1: Ja, mega. Ich bin erst gerade letzte Woche an einem Geburtstag gewesen, von einer guten Kollegin von mir, und wir haben das dritte auch einen Gucci geschenkt, zum so einen Herbstbrunch.
0: So
1: und
0: typisch Brunch, Wellness, so das schenkt man auch irgendwie.
1: Ja, so das Girls-Ding.
0: Ja, also ich schenke auch Brunch, sorry.
1: Dann ist es mir mal einfach wichtig, dass die Person, die den Gucci schenkt, dass die dann auch gerade sicherstellt, dass das Datum gefixt wird und etwas abgemacht wird, dass dann das auch zustande kommt.
0: Das haben wir in dem Fall auch gerade gemacht.
1: Haben wir auch gerade gemacht.
0: Ich sehe das anders, Corinna, weil ich schenke den Gucci und die andere Person ist dafür verantwortlich, um ihn einlösen. Es ist
1: wirklich?
0: Ein Gucci. Ich finde, das ist eine Hohlschuld und nicht eine Bringschuld.
1: Ja, nein, aber ich bin ja die, die schenkt, und ich will, dass die Person auch zu ihrem Geschenk kommt. Also kümmere ich mich irgendwie in dieser Sache darum.
0: Vielleicht ist das Problem, dass ich hoffe, dass der Gucci nie gelöst wird.
1: Ja, ich glaube eher da. Buh, Cyril! Was meint ihr?
0: Wir brauchen eure Hilfe. Corinna oder Cyril, ist es eine Hol- oder Bringschuld, wenn man Gucci schenkt? Schickt das WhatsApp ins Studio, den Kontakt findet ihr in der Top Now App.

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0: Was man für seine Liebsten nicht alles macht. Ja, man hilft ihnen und verbringt Zeit mit ihnen und will natürlich auch ja nicht den Geburtstag vergessen. Darum, manchmal lasst mich nicht, schenkt mir noch schnell einen Gutschein, zum Beispiel zum zusammen eine Schifffahrt machen. Wer muss jetzt das einlösen? Wer muss daran denken? Ist es ein Hol- oder eine Bringschuld? Sind ihr Team Corina?
1: Ich bin ja die, die schenkt. Und ich will, dass die Person auch zu ihrem Geschenk kommt. Also kümmere ich mich irgendwie in dieser Sache drum.
0: Oder Team Cyril, ich schenke dir den Gutschein und du meldest dich, um den einlösen. Oder liege ich falsch? Luki?
2: Angenommen, du schenkst einem einen Gutschein vom The Body Shop. Der Laden geht dich nachher nicht daran erinnern. Hey du, wir haben da noch den Gutschein. Der läuft dann und dann ab. Also ich sehe es genau gleich. Der den Gutschein geschenkt bekommt, muss den einlösen.
0: Gut, das wäre es noch, wenn der Laden würde mich reminden. Der Laden hat ja schon das Geld bekommen, oder? Also ist ja besser fürs Geschäft, wenn der Gutschein nie einlöst. Ganz ehrlich, vielleicht ist es ja bei uns auch so. Ein gutes Gewissen, weil du die Geburt nicht vergessen hast, schenk schnell einen Gutschein. Aber vielleicht bist du ja ganz ehrlich froh, wenn du den Gutschein nicht einlösen musst, oder? Vielleicht hast du einfach so last minute nicht anders gewusst. Sonst mal besser eine Tasse schenken oder so. Wie seht ihr das? Schickt mir ein WhatsApp ins Studio. Hol oder bring Schuld.

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6: Am Essen aktuell im Topland Kesswil und auch zu Oberutzwil 18 Grad und Pfungen 17. Es ist meistens trocken der Tag durch, es kann mal einzelne Spritzer geben, dann vor allem am Nachmittag im Toggenburg und auch am Bodensee leichter Regen. Maximal 23 Grad heute.
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6: Grüßt euer Auto am 8:45. Mehr Geduld braucht ihr an den bekannten Stellen. Das ist einerseits am Limmataler Kreuz auf dem Zürcher Nordring und auch am Brütiseller Kreuz. Kommen wir gut ans Ziel.
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6: Und heute mit mir im Cyril springe ich für den Andi. Der liegt nämlich noch krank im Bett. Gute Genesung, Andi. Wir gehen hier mit dem Top-Mix aus 4 Jahrzehnten Andi Arbeit. Jetzt sind gerade 8:30. Ich freue mich zum Beispiel auf die Anastasia. Habe ich mit dabei. Dann später eine von den grössten Rockbands überhaupt aus den 70er, Queen, später auch noch der Michael Jackson. Und was wir in dieser halben Stunde spielen, ja und tschüss, Sie können 50 Franken Gutschein fürs Kleinrigi gewinnen in Schöneberg an der Tour. Meine Nummer 0848 80 0088. Wir spielen nach der Anastasia. Also meine Nummer 0848 80 0088, gegen mich ja und tschüss spielen und dann gewinnt ihr einen 50 Franken Gutschein fürs Kleinrigi in Schöneberg an der Tour. Meine Nummer direkt ins Studio 0848 80 0088. Jetzt die grösste Boyband ever. Backstreet Boys.

Wir haben heute Morgen das grosse Thema Gucci schenken. Wie genau, dass man jetzt eigentlich eine Holl- oder eine Bringschuld hat, hier vor Radio Top, oder? Wenn man einen Gucci schenkt, was macht man mit dem? Wer muss den einlösen? Und jetzt haben wir die Chance, einen super Gucci zu gewinnen. Und zwar fürs Kleinrigi in Schönenberg an der Tour. Wenn ihr jetzt mitmacht, im Jahr und Tschüss, anrufen auf 0848 80 0088. Es geht um 50 Stutz fürs Kleinrigi. Für einen feinen Brunch, für einen guten Wein und super Aussicht. Und dann könnt ihr noch euren Freund, Freundin mitnehmen, den besten Kollegen. Und denen mal einen Gucci schenken und dort sagt ihr aber, wir gehen das Wochenende zum Beispiel, oder? Also macht ihr wirklich ein Datum ab von Anfang an. Meine Nummer zum Ja und Tschüss spielen 0848 80 0088. Ihr habt 3 Minuten Zeit. Wir spielen jetzt nach Anastasia, Sick and Tired.

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2: Und bei mir im Studio Nati. Guten Morgen.
3: Guten Morgen.
2: Unsere Schiedsrichterin heute. Bist schon voll. Hast du eigentlich noch Ferienfeeling oder bist du schon wieder voll im Arbeitsmodus?
3: Ich glaube, schon recht wieder im Arbeitsmodus.
2: Ja, das verstehe ich.
3: Es geht einmal schnell.
2: Ja, das verstehe ich. Ja. So, wir schalten raus zu unserer Hörerin. Und zwar Maros Wernetzhausen. Guten Morgen.
4: Morgen.
2: Du, jetzt muss ich mal noch schnell fragen, wie alt bist du?
4: 11.
2: Hey, mega cool. Danke erstens mal fürs Mitmachen. Wirst es super machen. Das habe ich schon, fühle ich schon.
3: Ich
2: glaube, wir haben schon lange nicht mehr so eine junge Hörerin da am Telefon gehabt. Bist ein bisschen lieb, Nati, ist gut.
3: Ich bin noch ein bisschen verschlafen.
2: Also Mara, bist du bereit? Eine Minute darfst du nicht Ja sagen. Das ist die einzige Regel.
4: Okay.
2: Dann machen wir das doch. Jetzt muss ich da noch schnell den Ton noch laden, dass wir nachher der Gewinner und Loser-Ton. Wir spielen natürlich nur den Gewinner, gell? Mehr brauchen wir eigentlich nicht. So, also Mara, eine Minute, die startet jetzt. Du hast den Arm gebrochen und bist jetzt gerade mit der Schiene unterwegs. Wie ist das passiert?
4: Ich bin im Voltis in Spagat gekommen und habe mir den Finger hintergelitzt.
2: Oh, das tut weh.
4: Das stimmt.
2: Und jetzt, jetzt hast du einfach eine Schiene, gell? Was hast du, eine blaue oder eine pinke? Oder ist sie grau?
4: Ich habe eine blaue Schiene, ja.
2: Nein! Oh Mann, Mara, hey, du hast es so gut gemacht. Ich hätte es einfach nicht gehört. Also Nati, ich hätte es nicht gehört. Ich hätte jetzt weitergespielt.
3: Aber
2: Nati hat jetzt doch gut angehört. Hey Mara, so schade. Aber danke vielmals fürs Mitmachen. Hast du es mega gut gemacht. Einfach morgen wieder probieren. Gell? Und alles Gute mit deinem Arm. Morgen wieder probieren. Also,
4: hey,
2: guten Arztbesuch. Ciao, ciao.
4: Tschüss.
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Egal, ob ihr auf dem Mähdrescher hockt, vor PowerPoint oder beim Zahnarzt, kommt gut durch euren Mittwochmorgen, 16. September. Gerade gute Laune von Robin Gibb und Juliet. Der ist aber aufdrehen für den Michael Jackson und Bad. Jetzt 12 vor 9 Uhr, hier auf Radio Top. Guten Morgen!

0: Radio Top, kurz vor dem 9 Uhr, die meisten 80er und 90er auf DAB Plus sind gerade wieder zurück mit Invisible Touch von Genesis und Budgetplanungen, die gehen mit Culture Club gerade ringer und natürlich auch mit den Spice Girls gerade.
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7: Ich bin der Nicola Cattomas. Guten Morgen. Die Neutralitätsinitiative der SVP verliert weiter an Zustimmung. Das zeigt eine heute veröffentlichte Umfrage von 20 Minuten und Tamedia. Gemäß der Umfrage wird die Neutralitätsinitiative von 68% der Befragten abgelehnt. Die Zustimmung sei damit im Vergleich zur letzten Umfrage vor rund einem Monat um 5 Prozentpunkte gesunken. Weiter zeigt die Umfrage, dass auch die Ernährungsinitiative an Boden verliert. Dieser Vorlage hätten demnach nur 29% zugestimmt. Über beide Vorlagen wird am 27. September abgestimmt. Die Buchungsplattform Booking.com storniert eigenmächtig Buchungen von Schweizer Hotels. Die Plattform habe keinen Anreiz, Stornierungen zu reduzieren. Weil sie das Leerstandsrisiko nicht trage, teilte der Branchenverband Hotellerie Suisse dem Blick mit. Teils würde die Plattform gar kostenfreie Stornierungen anbieten, obwohl das Hotel diese gar nicht vorsehe. Booking habe den Vorwürfen widersprochen. Das Ozonloch über der Antarktis ist letztes Jahr so klein gewesen wie selten seit Anfang der 90er Jahre. Es sei das zweite Jahr in Folge, dass sowohl die horizontale Ausdehnung als auch die vertikale Tiefe deutlich unter dem Durchschnitt der Jahre 1990 bis 2010 lagen, berichtet die Weltwetterorganisation WMO. Man könne davon ausgehen, dass sich die Ozonschicht weiter erholen werde, so die WMO weiter. In der Schweizer Fußballmeisterschaft geht GC nach 3 Spielen in Folge ohne Niederlage mit 0 Punkten vom Platz. Die Zürcher verlieren zu Hause gegen den FC Sion mit 2:5. GC liegt aktuell auf dem 8. Tabellenplatz.
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0: Milde Temperaturen im Topland, 18 Grad, zu Amriswil, zu Jonschwil und auch zu Wildberg. Meistens trocken heute der Tag durch. Es kann mal noch einzelne Spritzer geben. Ich sehe gerade bei uns aus dem Studiofenster die Sonne, die macht auch noch das Psyche. Am Nachmittag dann im Toggenburg und vor allem auch am Bodensee leichter Regen möglich. Maximal heute 23 Grad.
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0: Grüß zu uns Auto um 3 ab 9. Es stockt an der bekannten Stelle am Gubrist und auch am Brütiseller Kreuz. Kommen gut ans Ziel.
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0: Falls ihr den erwartet habt, der ist es nicht. Ich bin der Cyril, springe ich für den Andi an diesem Mittwochmorgen. Bald schon die Mitte dieser Arbeitswoche haben wir hinter euch. Haben wir zusammen hinter uns. Bringen euch mit der meisten Abwechslung im Radio gut in den 16. September rein. Ein 70er von der Gloria Gaynor habe ich parat. Freue mich auf gute Laune von meinem Lieblings-80er Karma Chameleon. Genesis gibt's als nächstes. Jetzt Frauenpower von den Spice Girls.
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Ich werde ja ständig gefragt, ja, wie wird man eigentlich Moderator, Cyril? Da gibt's einfach immer ein Forum Radio. Mal irgendeine Lehre machen. Bei mir war es Mediamatiker und die habe ich entdeckt, dank einer Berufsmesse. Berufsmesse für mich sind ja wirklich der beste Weg, um einfach einmal zu schauen, was es so gibt. Was macht ein Aktivierungsfachmann und gibt's einen Unterschied zwischen einer Gleisbauerin und einer Gleisbaupraktikerin? Ja, Frage, die ich mir jeden Morgen stelle. Vielleicht habt ihr, liebe Eltern, ja, Jugendliche daheim, die nächstes Jahr aus der Schule kommen. Und ganz ehrlich, kein Blassen haben, was wir machen wollen. Keine Sorge. Easy, gratis Tipp von mir. Ab morgen an Berufsmesse Thurgau in Weinfelden. 200 Berufe und Ausbildungen könnt ihr euch dort anschauen und eure Kinder könnt direkt selber mitmachen, ausprobieren und einfach mal schauen, ob es etwas wäre. Mehr Infos findet ihr unter berufsmesse-thurgau.ch. Berufsmesse Thurgau in Weinfelden von morgen bis am Samstag. Als nächstes R&B mit einem Hauch Reggae von Maxi Priest. Das ist Gloria Gaynor.

18.09 Uhr von Radio Top. Guten Morgen, Mittwoch, 16. September. Ich werde ja nicht immer nur gefragt, wie dass ich eigentlich zu meinem Job komme als Moderator, sondern auch, ob wir die Musik selber auswählen können. Nein, leider nicht. Wir haben hier ein super Musikprogramm, aber manchmal freut man sich einfach besonders auf einen Song. Und da ist er. Mein Lieblings-80er von Culture Club, Karma Chameleon. Der geht immer. Besonders am Mittwochmorgen, wenn der zweite Kaffee langsam nicht mehr wirkt. Kommen wir gut in den Tag.

0: dieser Musik geht es gerade ringen beim Arbeiten, oder? Und noch mehr, gerade mit ganz viel Musik, 30 Minuten lang ohne Unterbrechung, bis um 10 Uhr unser Non-Stop-Top-Mix mit Charles und Eddie und ihrem Hit Would I Lie to You, Guns N' Roses, Bruno Mars und noch viel mehr.
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0: Wolken, Sonne und ein bisschen Regen haben wir heute alles parat. Aktuell messen wir in Kreuzlingen, in Nesslau und auch in Kleihandelfingen 19 Grad. Ja, ich habe gesagt, Regen, es kann mal einzelne Spritzer geben, vor allem am Nachmittag im Toggenburg und auch am Bodensee. Aber überall eigentlich nur leichter Regen. Maximal heute dann 23 Grad.
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0: Grüß zu uns Auto um 9:30 Uhr, ein paar Stocker auf dem Zürcher Nordring und auch am Brütiseller Kreuz. Kommen wir gut ans Ziel.
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0: Andi? Wo Andi? Also ich bin der Cyril. Aber nur für heute mit euch zusammen an die Arbeit gegangen. Rechne fest damit, dass der Andi morgen dann wieder fit ist. Jetzt fürs Kaffeekränzli im Alterszentrum Park Fraufeld. Liebe Grüße geht raus. Unsere 30 Minuten Nonstop Topmix. Aber jetzt immer ab dem halben den ganzen Tag. Und ab dem 10 Uhr begleitet euch dann Nati durch den Mittag und auch so ein bisschen durch den Nachmittag. Und ab dem 3 dann unser Käferfest. Die Corinna am Feierabend, der grosse Rocksong von Guns N' Roses, Knocking on Heaven's Door, gerade. Energie bringen später die Pointer Sisters und aufdrehen dann auch noch für den Charles und Eddie, Would I Lie to You? Guten Morgen.

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Madonna mit Sorry. Ein Song, wo man genau anlässt, über die Liebe geht. Ja, die Kugelliebe. Ein riesiges Thema, wo ein Song gefühlt nach dem anderen drüber zu schreiben tut und drüber zu singen tut. Und eben auch der nächste Song für euch. Ebenfalls ein wunderbarer Liebessong. Oder besser gesagt, ein Herzschmerzsong,

0: wo ganz viel Power drin hat. Das ist Bon Jovi mit You Give Love a Bad Name. Da gibt's für euch gerade nach dem Update.
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4: Ich bin der Nicola Cattomas. Bei Grippeimpfstoffen kommt es in der Schweiz zu Lieferengpässen. Das Bundesamt für Gesundheit gehe derzeit davon aus, dass nur rund 60% der benötigten Menge rechtzeitig geliefert werden könne, berichtet SF. Gleich 2 der 4 Grippeimpfstoffe seien von Verzögerungen betroffen. Pharma Swiss plant deshalb ein zusätzliches Impffenster der nationalen Impfwoche in der letzten Novemberwoche. In der Frage der UBS-Regulierung wollen offenbar nun mehrere bürgerliche Ständeräte das Geschäft an den Bundesrat zurückschicken. Laut SRF unterstützt eine Mehrheit der FDP-Ständeräte diesen Vorschlag. Auch Ständeräte der Mittepartei sollen mitziehen. Die Eigenmittelvorschriften seien schon immer in Verordnungen des Bundesrats gewesen, heißt es aus FDP-Kreisen. Bundesrat und Parlamentskommission sind sich uneins, wie viel Eigenkapital die UBS für ihre ausländischen Tochtergesellschaften hinterlegen muss. Bei den Schweizer Mieten kommen 2 neue Studien zu unterschiedlichen Ergebnissen. Laut Homegate sind die Mieten innerhalb eines Jahres um knapp 2% gestiegen. Das Immobilienportal New Home meldet dagegen einen Rückgang von knapp 2%. Der Grund liegt in der Berechnung. Homegate berücksichtigt Unterschiede bei Lage, Größe und Qualität der Wohnungen. New Home berechnet dagegen den Durchschnitt aller untersuchten Wohnungsinserate.
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6: Ja, bis am Mittag an ist es vor allem im Nordosten grösstenteils noch überall trocken. Ab dann muss man dann im ganzen Topland vereinzelt mit Regengüssen rechnen. Ja, heute haben wir einen Mix von sonnigen Abschnitten und Wolken mit einem mäßigen Westwind. Die Höchsttemperaturen liegen heute bei rund 22 Grad. Wenn wir jetzt auf den Thermometer schauen, tut, haben wir überall in Rickenbach, in Gäwil und in Ermatingen 19 Grad.
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6: Ja, es sind die altbekannten Stocker, die man hat in der Region Zürich umeinander. Aktuell auf der A1 Berner Richtung St. Gallen verstehen kann Zürich Affolter stocken, dann beim Brütiseller Kreuz sowie auch beim Limmataler Kreuz. Und dann, wenn man auf Zürich reinfährt, zwischen Wiedeken und Brunau stocken ebenfalls. Falls ihr unterwegs sind, eine gute und vor allem eine sichere Fahrt.
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6: Und ich freue mich darauf, euch durch euren Mittwochvormittag mit zu begleiten. Wir haben 3 ab 10. Und jetzt gibt es zuerst mal ganz viel 90er Groove für euch, wie zum Beispiel mit dem MC Hammer mit You Can't Touch This. Zuerst aber eine Ladung. Ah ja, schon fast ein bisschen hässig im Herz. Schmerz-Sound, wo ganz viel Energie gibt. Jetzt für euch Bon Jovi mit You Give Love a Bad Name.
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1: Die Powerballade ist geschrieben worden vom David Coverdale und dem Gitarrist John Sykes von der Band Whitesnake. Und es ist ein langes Gerücht umgegangen, dass es eigentlich zuerst für niemand gering ist, wie für Tina Turner denkt, sie ist. Ja, und irgendwann hat das auch der David Coverdale bestätigt, dass das an Queen of Rock'n'Roll gegangen wäre. Und jetzt, wenn ich den Song höre, dann merke ich auch richtig, Tina Turner hätte extrem gut auf den Track gepasst. Aber auch Whitesnake hat, würde ich sagen, einen sehr guten Job gemacht. Jetzt für euch in voller Länge. Das ist Whitesnake mit einem grossartigen 80er-Track. Is This Love?
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0: Ihr seid unterwegs mit Radio Top an dem 16. September. Und wenn ihr jetzt gerade von eurem 9. Kaffee retour gekommen seid und wieder von eurer Arbeit sind, liefere ich jetzt dann gerade einen grossen Motivationsschub. Und zwar mit ganz viel Musik. Wir gehen in den nächsten Nonstop-Top-Mix rein. 30 Minuten Musik ohne Unterbrechung. Gerade nach einem raschen Wetter- und Verkehrsupdate legen wir los mit einer wunderbaren 80er Musikperle. Dancing with Tears in My Eyes meldet sich da nämlich gerade als erstes. Unsere 70er Musikperle, das mal AC/DC mit Highway to Hell. Aus den 90er Jahren haben wir unter anderem zum Beispiel Roxette mit dabei, aus den 2000er Coldplay und noch vieles mehr. Das ist Musik aus 4 Jahrzehnten und wir legen los gerade nach dem Update.
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0: Aktuell ist da in Winterthur bei uns im Studio noch trocken. Bis Mittag an ist vor allem im Nordosten größtenteils überall noch trocken. Und dann müssen wir dann im ganzen Topland vereinzelt mit ein paar Regengüssen rechnen. Also der Regenschirm sollte auf den Nachmittag an eingepackt sein. Wir haben heute nämlich einen Mix von auch sonniger Abschnitt, Wolken und vereinzelt eben auch Regengüsse. Die Höchsttemperaturen heute bei rund 22 Grad, die haben wir fast schon erreicht in Glattfelden. Dort haben wir aktuell 21 Grad, auch in Thaingen 21. In Moslig sind wir bei 20 Grad.
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0: Nach wie vor die gleichen altbekannten Stocker in der Region Zürich umeinander, und zwar auf der A1 Bern Richtung St. Gallen zwischen Dietikon und Zürich Affolter stockert. Dann stockert es auch beim Brütiseller sowie beim Limmataler Kreuz. Und wenn ihr auf Zürich reinfahrt, zwischen Wiedeke und Brunnen ist ebenfalls Stau angesagt. Falls ihr unterwegs seid, eine gute und vor allem eine sichere Fahrt.
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0: Schön, gehen wir mit Radio Top durch euren Mittwochvormittag. Wir haben es kurz vor dem 11. Und wir verschaffen uns jetzt gerade einen kurzen Überblick darüber, was es Neues aus dieser Welt gibt. Und dann machen wir weiter mit unseren meisten 80er und 90er. Gerade nach einem Song haben wir einen 90er Sound, der von einer College Band kommt. Damals als Twisted Kites unterwegs gewesen. Mittlerweile kennt man sie aber als REM Band. Eine von der erfolgreichsten Rockbands. Mehr von ihnen dann gerade nach dem News Update.
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1: Ich bin der Nicola Katomas. Bei Grippeimpfstoffen kommt es in der Schweiz zu Lieferengpässen. Das Bundesamt für Gesundheit gehe derzeit davon aus, dass nur rund 60% der benötigten Menge rechtzeitig geliefert werden könne, berichtet SF. Gleich 2 der 4 Grippeimpfstoffe seien von Verzögerungen betroffen. Pharma Swiss plant deshalb ein zusätzliches Impffenster der nationalen Impfwoche in der letzten Novemberwoche. In der Frage der UBS-Regulierung wollen offenbar nun mehrere bürgerliche Ständeräte das Geschäft an den Bundesrat zurückschicken. Laut SRF unterstützt eine Mehrheit der FDP-Ständeräte diesen Vorschlag. Auch Ständeräte der Mittepartei sollen mitziehen. Die Eigenmittelvorschriften seien schon immer in Verordnungen des Bundesrats gewesen, heißt es aus FDP-Kreisen. Bundesrat und Parlamentskommission sind sich uneins, wie viel Eigenkapital die UBS für ihre ausländischen Tochtergesellschaften hinterlegen muss. Bei den Schweizer Mieten kommen 2 neue Studien zu unterschiedlichen Ergebnissen. Laut Homegate sind die Mieten innerhalb eines Jahres um knapp 2% gestiegen. Das Immobilienportal New Home meldet dagegen einen Rückgang von knapp 2%. Der Grund liegt in der Berechnung. Homegate berücksichtigt Unterschiede bei Lage, Größe und Qualität der Wohnungen. New Home berechnet dagegen den Durchschnitt aller untersuchten Wohnungsinserate.
2: Wetter. Im Verlauf auf den Nachmittag an müssen wir immer mit mehr Wolken rechnen. Vereinzelt kommt es dann da und dort auch mal regnen. Und Maximaltemperaturen heute bei rund 22 Grad. In Martal haben wir die auch erreicht. Dort sind wir bei diesen 22 Grad. In Lüttisburg und in Gunterswil messen wir aktuell 21 Grad.
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2: Ja, wenn ihr in der Region Zürich unterwegs seid, braucht ihr ein bisschen Geduld. Da stockt es auf der A1 Bern Richtung St. Gallen zwischen Dietikon und Zürich Affoltern. Dann haben wir auch die 2 altbekannten Stocker, einerseits beim Brütisellen Kreuz sowie auch beim Limmataler Kreuz. Wenn ihr auf Zürich reinfahrt, ab Brunau und zwischen Brunau und Wiedikon, müsst ihr mit Stau rechnen. Und falls ihr auf der A2 ja so Richtung Gotthard zwischen Quint und Rolo unterwegs seid, dort haben wir aktuell einen Kilometer Stau. Das heisst, auf dem Abschnitt geht es etwa 10 Minuten länger. Falls ihr unterwegs seid, eine gute und vor allem eine sichere Fahrt.
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2: Ja, sind ihr gerade unterwegs zu einem Kunden, habt ein bisschen Stress oder regnet euch über ein neues Tool beim Schaffen auf, weil es nicht funktioniert? Zum Glück hört ihr nebenbei Radio Top, den Sender, der auch bei einem stressigen Arbeitstag ein bisschen Entspannung reinbringt. Und zwar versuche ich das zumindest mit guter Musik. Jetzt für euch ganz viel 80er Power, ein Energieschub zu euch.

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2: Ja, heute Morgen haben wir mit dem Mara aus Wernitzhausen gespielt und mit ihrem guten Morgen ist mir einfach schon mal gut aufgestanden.
3: Morgen!
2: Ja, die Mara, die ist gerade mal 11, aber das hat sie nicht davon gestoppt, das Telefon in die Hand nehmen und uns einmal zu anrufen. Und es hat die liebe Mara nicht nur ihren ganzen Mut zusammengenommen, um uns anzurufen, sie hat auch noch einen gebrochenen Arm gehabt. Und das bei einem richtigen Stunt auf dem Ross ist das passiert.
3: Ich bin im Voltige in Spagat gekommen und habe mir den Finger hintergelitzt.
4: Oh, das tut weh.
3: Das stimmt.
4: Und jetzt, jetzt hast du einfach eine Schiene, gell? Was hast du, eine blaue oder eine pinke? Oder ist sie grau?
3: Ich habe eine blaue Schiene. Ja.
4: Nein!
2: Wir hätten den Gucci, den Mara, so gern gegeben, aber wir müssen ja auch fair bleiben und da ist halt doch ein Jahr rausgerutscht. 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Das Gute ist ja bei dem Spiel, man darf mehr wie einmal mitspielen. Darum morgen wieder auf die 8:30 unbedingt anrufen und uns Glück probieren. Unsere Nummer 0848 80 00 88.
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0: Wir haben es kurz vor um 11:30 hier bei Radio Top. Wir steuern dem nach dem Mittag entgegen, aber da müssen jetzt vermutlich doch noch ein paar Mails raus oder noch ein paar Kunden beliefert werden, bevor man jetzt in den Mittag gehen kann. Und bei diesen letzten paar Tasks vor dem Mittag begleite ich euch. Und das mache ich mit unserem Nonstop-Top-Mix. 30 Minuten Musik ohne Unterbrechung. Da haben wir zum Beispiel mit dabei groovige 2000er-Sound geliefert von der Jamelia mit Superstar. Gerade nach dem Meatloaf die ganz grossen Emotionen zeigt hat mit «I'll do anything for love». Wir denken so, mit dem Song starten wir und dann haben wir sonst auch noch ganz viele Frauenpower mit dabei, von der Shania Twain, der Amy Winehouse, der Madonna. All das und noch vieles mehr, gerade nach dem Update.
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0: Ja, heute haben wir so ein bisschen alles, einen wilden Mix an sonnigen Abschnitt, Wolken, aber dann auch immer wieder mal ein paar Regengüsse. Also man muss auf alles ein bisschen gewappnet sein. Also wenn ihr jetzt über den Mittag rausgeht, vielleicht vorsichtshalber doch mal den Regenschirm mit einpacken. Die Maximaltemperaturen heute bei rund 22 Grad, die haben wir auch in Embrach und in Landschlacht erreicht. Dort messen wir die 22 Grad. In Neckar ist es aktuell gerade noch ein bisschen kühler, dort sind wir nämlich bei 18.
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0: Ja, wenn ihr aktuell nicht in der Region Zürich unterwegs sind, habt ihr eine freie Fahrt. Sonst aber müsst ihr bei der A1 Nordring Zürich Bern Richtung St. Gallen zwischen dem Limmataler Kreuz und dem Gubristunnel mit Stop and Go rechnen und so auch beim Westring Zürich Chur Richtung Basel zwischen Urdorf Nord und dem Limmataler Kreuz. Falls ihr unterwegs seid, eine gute und vor allem eine sichere Fahrt.
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0: Das ist Radio Top, kurz vor dem 12. Und bevor wir aufs Neueste vom Tag schauen, wollen wir noch ganz rasch auf unseren Morgen zurückschauen.
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9: Ich bin der Nicola Katomas. Mord soll in der Schweiz künftig nicht mehr verjähren. Darauf haben sich National- und Ständerat nach jahrelanger Debatte geeinigt. Damit könnten Täter auch nach sehr langer Zeit noch strafrecht

0: rechtlich verfolgt werden. Hintergrund sind unter anderem Fortschritte bei DNA-Analysen, mit denen sich auch Jahrzehnte später noch Beweise finden lassen. Die Vorlage muss noch durch die Schlussabstimmung im Parlament. Kanada könnte das erste assoziierte EU-Mitglied der Geschichte werden. Das kündigte EU-Kommissionspräsidentin Ursula von der Leyen während einer Rede in Straßburg an. Die Beziehung zu dem Land soll auf das höchstmögliche Niveau gebracht werden. Bisher gibt es keine derartige Kooperationsform der EU mit Drittstaaten. In der Vergangenheit gab es aber schon entsprechende Überlegungen. Flugzeuge können wieder von Catania auf der italienischen Insel Sizilien starten und dort landen. Gestern Abend nahm der Flughafen den Betrieb wieder auf. Eine Aschewolke über dem Vulkan Ätna hatte den Luftverkehr am Flughafen zuvor lahmgelegt. Dadurch fielen etliche Flüge aus. Bei einem Gebäudeeinsturz in der Stadt Gaza hat es in der Nacht viele Tote gegeben. Mindestens 11 Menschen, darunter auch Kinder, seien ums Leben gekommen und weitere verletzt worden, teilte ein palästinensischer Sprecher mit. Demnach sollen noch Dutzende Menschen unter den Trümmern des Wohnhauses verschüttet sein. Helfer suchen derzeit nach ihnen, den Einsatzkräften fehle es dabei jedoch an Ausrüstung.
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2: Ein Blick auf den Thermometer zeigt, dass wir die Maximaltemperaturen von heute erreicht haben. In Schlatt Zürich messen wir aktuell 23 Grad. Zu Zwil und Zlomis sind wir bei 22 Grad. Ja, wir gehen heute durch einen Mix an sonnigen Abschnitt, Wolken und vereinzelt auch ein paar Regengüsse durch.
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2: Ja, wenn ihr auf der A2 geht, also richtig geht, zwischen Gwind und Airolo unterwegs sind, braucht ihr dort ein bisschen Geduld. Dort haben wir nämlich 2 Kilometer Stau und auf dem Abschnitt geht es etwa 20 Minuten länger. Dann nach wie vor auch auf der A2 Luzern richtig geht, zwischen Wasser und Göschenen. Auch dort haben wir 2 Kilometer Stau, demnach geht es auch dort 20 Minuten länger. Dann haben wir noch den altbekannten Stocker beim Gubrisch-Tunnel und beim Limmataler Kreuz heisst es ebenfalls Stop and Go. Falls ihr unterwegs sind, eine gute und vor allem eine sichere Fahrt.
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2: Schön, gehen jetzt auch mit mir, der Natti, durch den heutigen Mittwoch. 12 Uhr haben wir es gehabt. Und jetzt haben ihr vielleicht gerade eure Kids von der Schule geholt, die heute Nachmittag ja frei haben. Und jetzt gerade heim, ab zum Mittag. Ich wünsche euch allen einen guten und ich begleite euch durch euren Mittag mit ganz viel gutem Sound. Jetzt kommen nämlich 3 Songs am Stück. Und auf den letzten von denen freue ich mich besonders. Da haben wir nämlich eine wunderbare 2000er Musikperle. Somebody That I Used To Know. Starten tun wir jetzt aber zuerst mal mit meiner Namensgevetterin Natalie Imbruglia. Das ist Torn am 4 ab 12 Uhr, da bei Radio Top.

15 ab 12 haben wir es. Und vielleicht sind wir jetzt gerade unterwegs, gehen in den Mittag und können ja bei doch noch angenehmen 22 Grad, ja vielleicht sogar draussen zu Mittag machen. Aber jetzt muss ich ganz kurz das Spätsommergefühl doch ein bisschen crashen und an ein Fest erinnern, wo für viele wahrscheinlich gerade noch recht weit weg ist. Aber so weit weg ist es eben gar nicht mehr. Ab heute kann man, wenn man will, einen Countdown starten. Ab heute sind es nämlich noch genau 100 Tage und dann haben wir den 25. Dezember, demnach Weihnachten. Ja, und dann ist eben nicht mehr der Aperol Spritz, den man in der Hand hat, sondern der Glühwein. Und ab dann schmeckt es nicht mehr nach Grillieren und warmen Sommernächten, sondern nach Mandarinlis und brennten Mandeln. Ich wollte jetzt gar nicht gross auf Weihnachten aufmerksam machen, aber man sagt ja so schön, Vorfreude ist die beste Freude. Und für all die, die sich eben genau auf das freuen, auf den Glühwein, auf die heisse Schocke und die kühlen Temperaturen, es geht vermutlich schneller, wie man denkt. Und all das steht vor der Tür. Um es genau zu nehmen, sind es eben 100 Tage. Und der Countdown, würde ich sagen, haben wir jetzt gestartet mit der Final Countdown. Da bin ich Radio Top. Schön, sind ihr mit dabei.

0: Das ist gerade so kurz vor dem 12:30. So, und jetzt hat man das letzte Mail vor dem Mittag verschickt. Und jetzt geht's ab in Mittag. Falls das gerade bei euch der Fall ist, wünsche ich euch einen guten. Und für die, die vielleicht jetzt vom Mittag auch schon wieder zurückkommen und es wieder heisst, schaffen, schaffen, Häusli bauen, ich liefere die gute Unterhaltung mit dazu mit unserem Nonstop-Top-Mix. In dieser nächsten halben Stunde haben wir ein paar richtig schöne Balladen mit dabei. Wie zum Beispiel von Bryan Adams, I Do It For You. Oder Broken Wings von Mr. Mister ist auch mit dabei. Dann haben wir auch ein bisschen Band-Feeling, ein bisschen 90er-Boy-Band-Feeling. Zum Beispiel geliefert von den Backstreet Boys oder Girl Group Flair von den Weather Girls. Sie hören wir gerade als erstes nach dem Update.
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3: Ja, die Sonne vom Morgen die verabschiedet sich im Verlauf vom heutigen Nachmittag immer mehr und wir gehen grösstenteils durch einen bewölkten Mittwochnachmittag. Vereinzelt müssen wir auch immer wieder da und dort mit ein paar Regengüssen rechnen, das bei Maximaltemperaturen von 22 Grad. Die haben wir aktuell in Stammheim und Stein am Rhein auch erreicht. Dort haben wir 22 Grad und in Münchwilen sind wir bei 21.
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3: Zu euch ins Auto habe ich keine einzige Meldung. Falls ihr unterwegs seid, habt ihr eine freie Fahrt. Kommt gut und vor allem sicher an euer Ziel an.
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0: Das ist Radio Top am Mittag. Wir haben es kurz vor Mais. Das heisst, es ist Zeit für ein rasches News-Update. Und dann machen wir auch schon wieder weiter mit unseren meisten 80er und 90er.
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4: Ich bin der Nicola Katomas. Mord soll in der Schweiz künftig nicht mehr verjähren. Darauf haben sich National- und Ständerat nach jahrelanger Debatte geeinigt. Damit könnten Täter auch nach sehr langer Zeit noch strafrechtlich verfolgt werden. Hintergrund sind unter anderem Fortschritte bei DNA-Analysen, mit denen sich auch Jahrzehnte später noch Beweise finden lassen. Die Vorlage muss noch durch die Schlussabstimmung im Parlament. Kanada könnte das erste assoziierte EU-Mitglied der Geschichte werden. Das kündigte EU-Kommissionspräsidentin Ursula von der Leyen während einer Rede in Straßburg an. Die Beziehung zu dem Land soll auf das höchstmögliche Niveau gebracht werden. Bisher gibt es keine derartige Kooperationsform der EU mit Drittstaaten. In der Vergangenheit gab es aber schon entsprechende

0: entsprechende Überlegungen. Flugzeuge können wieder von Catania auf der italienischen Insel Sizilien starten und dort landen. Gestern abends nahm der Flughafen den Betrieb wieder auf. Eine Aschewolke über dem Vulkan Ätna hatte den Luftverkehr am Flughafen zuvor lahmgelegt. Dadurch fielen etliche Flüge aus. Bei einem Gebäudeeinsturz in der Stadt Gaza hat es in der Nacht viele Tote gegeben. Mindestens 11 Menschen, darunter auch Kinder, seien ums Leben gekommen und weitere verletzt worden, teilte ein palästinensischer Sprecher mit. Demnach sollen noch Dutzende Menschen unter den Trümmern des Wohnhauses verschüttet sein. Helfer suchen derzeit nach ihnen, den Einsatzkräften fehle es dabei jedoch an Ausrüstung.
1: Wetter. Ja, ein Blick auf den Regenradar zeigt, dass wir aktuell größtenteils durch einen trockenen Abschnitt gehen, auf den späteren Nachmittag. Aber kann es da und dort lokal immer wieder regnen kommen. Also wenn ihr draussen unterwegs seid, vorsichtshalber mal den Regenschirm mit einpacken. Die Temperaturen, die sind aktuell aber eher angenehm. Wir messen in Rickenbach 22 Grad. In Gewil sind wir bei 20 und in Ermatingen messen wir aktuell 21 Grad.
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1: Ja, aktuell müssen wir auf dem Westring Zürich, Chur Richtung Zürich, bei der Höhe beim Limmataler Kreuz mit Stop and Go rechnen. Und falls ihr auf der A2 so also Richtung Gotha zwischen Quinto und Airola unterwegs sind, dort sind wir bei mittlerweile 4 Kilometer Stau. Das heisst, auf dem Abschnitt geht es rund 40 Minuten länger. Sonst aber noch keine außergewöhnliche Meldung. Falls ihr unterwegs seid, eine gute und vor allem eine sichere Fahrt.
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1: Und ich freue mich darauf, euch durch euren Mittwochmittag mit zu begleiten. Sei das zuhause mit den Kids, die jetzt von der Schule heim sind, am freien Mittwochnachmittag im Büro, draussen auf der Baustelle oder auch im Auto. Wir brauchen alle eine gute Unterhaltung. Und zwar mache ich das mit ganz viel Musik. Musik aus 4 Jahrzehnten begleitet euch durch euren Mittwochnachmittag. Gerade als erstes, jetzt haben wir da Queen mit «I Want It All».
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Viertel ab eins haben wir es da bei Radio Top. Und zum allerersten Mal überhaupt findet die ganze Woche durch die nationale Food Safe Woche statt. Foodways.ch hat die Woche ins Leben gerufen, um mehr darauf aufmerksam zu machen, wie viel Lebensmittel eigentlich im Kübel landet. Und tatsächlich sind das eben doch noch rund 90 Kilo einwandfreies Lebensmittel, die pro Kopf in der Schweiz im Kübel landet. Ja, und weil sie noch einwandfrei sind, die Lebensmittel, kann man die auch noch ganz gut ohne Problem weiterverwenden. Und genau das wird unter anderem in dieser Foodsafe-Woche probiert, zum Beispiel bei der AXA Mensa da in Winterthur. Dort kann man die ganze Woche durch besondere Menüs testen mit Zutaten drinnen, die eine zweite Chance auf dem Teller bekommen. Vor Ort kann man das Gericht testen, das Rezept dazu auch mit heine und bei meinem Foodsafe-Quiz auch noch ein paar Preisli gewinnen. Also, falls ihr am Viertel ab eins noch nicht wisst, wo ihr zum Mittag essen oder für morgen noch einen Tipp braucht, dann könnt ihr das zum Beispiel bei der AXA Mensa vorbeischauen und mal ganz neue Gerichte probieren. So oder so wünsche ich euch einen guten und jetzt gehen wir zurück zur guten Musik. Einen wunderschönen, ruhigen Song von U2 With or Without You.

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0: Wir sind unterwegs mit Radio Top und die nächste halbe Stunde, die ist gespickt mit wunderbaren Songs. Das sind jetzt über 5 Songs am Stück. Das ist unser Nonstop-Top-Mix mit Musik aus 4 Jahrzehnten. Und für euch schaue ich doch schon mal in die nächste halbe Stunde rein. Und ich weiss gar nicht, welchen Song ich jetzt da rauspicken sollte, um zu sagen, hey, und auf den freue ich mich besonders. Wir starten nämlich schon mal mit einem wunderbaren Song, wo man jedes Mal ein bisschen Gänsehaut gibt. Dann meldet sich nämlich der Song «We Are the World» gerade als erstes. Dann haben wir aber auch zum Beispiel eine wunderbare 2000er Musikperle, Avril Lavigne, die sich mit Complicated meldet, wo man ganz gut dazu mitsingen kann. Oder ein bisschen 80er Power mit Jimmy Hope, Joanna und noch vieles mehr. Also ihr seht, die gute Musik, die ist eingeplant und mit dieser guten Musik, mit unserem Nonstop-Top-Mix, legen wir los, gerade nach dem Update.
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0: Wetter. Ja, ein Blick auf den Thermometer zeigt mir angenehme Temperaturen. Aktuell überall das Glattfeld, das Muslig und das Hänge sind wir bei 22 Grad. Das sind auch die Maximaltemperaturen von heute. Wir haben einen Mix an Wolken, teilweise auch noch vereinzelt, ein paar sonnige Abschnitte auf den Nachmittag. Macht es aber immer mehr zu und dann muss man auch lokal mit ein paar Regengüssen rechnen.
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0: Ja, ich habe keine außergewöhnliche Nachricht zu euch ins Auto. Da haben wir einfach die altbekannten Stocker. Einerseits beim Nordring Zürich zwischen dem Limmataler Kreuz und dem Gubrist-Tunnel und dann auch beim Westring Zürich, Chur Richtung Basel zwischen Urdorf Nord und dem Limmataler Kreuz, stocken es ebenfalls. Falls ihr unterwegs seid, eine gute und vor allem eine sichere Fahrt.
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0: Das ist Radio Top. Wir haben es kurz vor dem 2.
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7: Ich bin der Nico Eichwald. Nach dem Streit um den vermeintlichen Fixpreis für die F-35 Kampfjets wird über eine mögliche finanzielle Haftung früherer Bundesangestellter diskutiert. Laut der Geschäftsprüfungskommission hatten nur wenige Beteiligte den Beschaffungsvertrag vollständig gelesen. Nun rückt die Frage in den Fokus, ob frühere Verantwortliche auch rechtlich belangt werden könnten, berichtet das Newsportal Schweiz heute. Zuvor hatte eine parlamentarische Untersuchung festgestellt, dass der kommunizierte Fixpreis für die Jets so nie existiert habe. Die Treibstoffpreise an den Schweizer Tankstellen sind erneut deutlich auf ein neues Jahreshoch gestiegen. Durchschnittlich kostet ein Liter Bleifrei 95 2,10 Franken. Das sind nochmals 5 Rappen mehr als vor einer Woche, schreibt der TCS. Der Preis für Bleifrei 98 steht bei über 2,20 Franken und Diesel kostet im Schnitt knapp 2,40 Franken pro Liter. Eine Velofahrerin schwebt nach einem Unfall in Winterthur in Lebensgefahr. Der Unfall hatte sich bereits vor knapp 2 Wochen beim Kesselplatz zugetragen, teilt die Stadtpolizei Winterthur heute mit. Der Gesundheitszustand der 64-Jährigen habe sich verschlechtert. Der Unfallhergang ist unklar, die Polizei sucht Zeugen. Bei der Drohne, die über Litauen von NATO-Kampfjets abgeschossen worden ist, soll es sich um einen fehlgeleiteten russischen Flugkörper handeln. Das teilt die litauische Regierung mit. Die

0: Drohne sollte wahrscheinlich die Ukraine angreifen, sei aber durch die ukrainische elektronische Kampfführung abgelenkt worden. Es habe sich vermutlich nicht um einen gezielten Angriff auf Litauen gehandelt, so die Regierung weiter.
1: Wetter. Aktuell ist es grösstenteils gerade noch trocken. Ab 3 umeinander müssen wir dann langsam aber sicher mit ein paar Regengüssen rechnen im Topland. Die aktuellen Temperaturen in Martalen sind wir bei 22 Grad, in Lütisburg bei 19 und in Gunterswil messen wir aktuell 21 Grad.
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1: Es ist keine außergewöhnliche Nachricht aus dem Verkehr, aber da stockt es beim Gubristunnel auf der A1 Bern Richtung St. Gallen zwischen Dietikon und dem Gubristunnel, so dann auch beim Westring Zürich, Chur Richtung Basel zwischen Urdorf Nord und dem Limmataler Kreuz. Sonst habe ich keine Meldung zu eurem Auto, falls ihr unterwegs seid, eine gute und vor allem eine sichere Fahrt.
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1: Schön, gehen zusammen mit mir durch euren heutigen Mittwochnachmittag. Und ich würde sagen, wir starten zuerst mal gemütlich in den Mittwochnachmittag. Und zwar machen wir das mit der Tina Turner mit We Don't Need Another Hero. Und nach ihr schicke ich dann mit dem Ricky Martin und mit seinem Hit Living La Vida Loca einen Energieschub zu euch über. Schön, sind ihr da.

Das ist Radio Top am Viertel ab zwei am Mittwochnachmittag, wo die meisten Schulkinder frei haben und alle anderen müssen arbeiten. Ja, heute sind die meisten von uns wahrscheinlich ganz fleissig am Bügeln, bei hoffentlich einer Arbeit, die einem Freude macht. Ja, das hat man sich auch schon ganz früh mal fragen, was will man eigentlich später für einen Beruf ausüben? Als kleines Kind ist das einem noch recht glasklar gewesen. Für mich zum Beispiel, ich habe immer gesagt, wenn ich mal gross bin, werde ich Meeresbiologin. Für andere ist es der Feuerwehrmann oder Tierärztin. Aber wenn man dann so 15, 16 wird und es langsam dann doch recht konkret wird, weil man jetzt mit einer Lehrstelle zum Beispiel anfangen muss, merkt man plötzlich, hey, so klar, ist es einem gar nicht. Und es gibt ja auch so viele Berufe und jetzt von diesen einen auswählen, ist einmal auch gar nicht so einfach. Aber zum Glück muss man sich auch nicht direkt festlegen, sondern man kann auch zuerst mal ein bisschen in der Berufswelt ein bisschen umschnuppern. Und das kann man eben zum Beispiel ab morgen an der Berufsmesse in Thurgau. Dort kann man vor Ort über 200 Berufe kennenlernen und hautnah miterleben. Das heisst, man kann mit den Profis vom Job vor Ort reden, selber mal mit anpacken und herausfinden, ja, wo will ich eigentlich mal landen, welchen Beruf will ich mal ausüben. Und nach dem Besuch kann man dann hoffentlich die Frage ein bisschen besser beantworten, mit was ich mal werden will. Also ich kann es nur empfehlen, die Berufsmesse Zweifelden ab morgen, ab dem 17. September bis am 19. September.

0: Status Quo mit «Whatever you want». Wir haben es kurz vor um 2:30 und ich habe das Gegenmittel gegen das Nachmittagsloch. Unser Non-Stop-Top-Mix. Wir gehen rein in vier wunderbare Musikjahrzehnte. Von den 70er Jahren bis hin zu den 2000er. All das mit dabei in rund 30 Minuten. Für euren Arbeitsalltag gibt es da bei uns die meiste Musik. Und in dieser halben Stunde mit dabei ist zum Beispiel Hall & Oates, Blondie oder der Ronan Keating. Und natürlich noch vieles mehr. Das ist Radio Top mit unserem Non-Stop-Top-Mix.
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2: Ja, je nach Region sieht es aktuell schon recht bewölkt aus. Auf den Nachmittag an kommt es in den grössten Teilen vom Topland immer wieder mal regnen. Dann gibt es aber auch wieder einen trockenen Abschnitt und auf den Abend an kann es vereinzelt dann auch noch mal ein paar Regengüsse geben. Das bei Maximaltemperaturen von rund 22 Grad. Wenn man jetzt aktuell auf den Thermometer schaut, haben wir zu Ambrach 20 Grad, zu Neckar sind wir bei 16 und in Landschlacht bei 21 Grad.
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2: Ja, der altbekannte Stocker beim Gubristunnel, der ist auch jetzt gerade dort auf der A1 Bernrich St. Gallen zwischen Dietikon und dem Gubristunnel stocken sie dann weiterhin auf der A1, aber von St. Gallen Richtung Zürich zwischen der Verzweigung Brüttisellen und Zürich Ost ist Stau angesagt. Und dann noch beim Westring Zürich, Chur Richtung Basel zwischen Urdorf Nord und dem Limmataler Kreuz hat es ebenfalls Stau. Falls ihr unterwegs sind, eine gute und vor allem eine sichere Fahrt.
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0: Unterwegs mit uns. Das ist Radio Top. Wir lassen euren Mittwochnachmittag tönen nach den meisten 80er und 90er. Da haben wir nach dem 3 mit dabei unter anderem das schwedische Pop-Duo Roxette mit einem grossartigen 80er oder Inner Circle mit einem Hit, der die 90er aufleben lässt. Schön, dass ihr mit dabei. 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
7: Ich bin der Nico Eichwald. Nach dem Streit um den vermeintlichen Fixpreis für die F-35 Kampfjets wird über eine mögliche finanzielle Haftung früherer Bundesangestellter diskutiert. Laut der Geschäftsprüfungskommission hatten nur wenige Beteiligte den Beschaffungsvertrag vollständig gelesen. Nun rückt die Frage in den Fokus, ob frühere Verantwortliche auch rechtlich belangt werden könnten, berichtet das Newsportal Schweiz heute. Zuvor hatte eine parlamentarische Untersuchung festgestellt, dass der kommunizierte Fixpreis für die Jets so nie existiert habe. Die Treibstoffpreise an den Schweizer Tankstellen sind erneut deutlich auf ein neues Jahreshoch gestiegen. Durchschnittlich kostet ein Liter bleifrei 95 2,10 Franken. Das sind nochmals 5 Rappen mehr als vor einer Woche, schreibt der TCS. Der Preis für bleifrei 98 steht bei über 2,20 Franken und Diesel kostet im Schnitt knapp 2,40 Franken pro Liter. Eine Velofahrerin schwebt nach einem Unfall in Winterthur in Lebensgefahr. Der Unfall hatte sich bereits vor knapp 2 Wochen beim Kesselplatz zugetragen, teilt die Stadtpolizei Winterthur heute mit. Der Gesundheitszustand der 64-Jährigen habe sich verschlechtert. Der Unfallhergang ist unklar, die Polizei sucht Zeugen. Bei der Drohne, die über Litauen von NATO-Kampfjets abgeschossen worden ist, soll es sich um einen fehlgeleiteten russischen Flugkörper handeln. Das teilt die litauische Regierung mit. Die Drohne sollte wahrscheinlich die Ukraine angreifen, sei aber durch die ukrainische elektronische Kampfführung abgelenkt worden. Es habe sich vermutlich nicht um einen gezielten Angriff auf Litauen gehandelt, so die Regierung weiter.
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0: So, ich bin jetzt da gerade vor der Sendung noch ein bisschen draussen. Ich bin trocken rausgegangen und nass zurückgekommen. Also es regnet im Topland und es ist bewölkt. Die aktuellen Temperaturen in Berlingen und in Gutmandingen sind wir bei 19 Grad und 18 Grad messen wir in Lütisburg.
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0: Zu uns Auto folgen die Meldungen. 4 Kilometer Stau auf der A2, Chiasso Richtung Gotthard, zwischen Quinto und Airolo. Ihr verliert dort

0: 40 Minuten. 20 Minuten Zeitverlust haben wir ebenfalls auf der A2 Luzern Richtung Gotthard zwischen Wassen und Göschenen. Und dann klemmt es noch auf der A1 beim Brütiseller Kreuz Richtung Zürich sowie auf dem Westring A3 beim Limmataler Kreuz Richtung Basel.
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0: Herzlich willkommen bei uns auf Radio Top. 3 Minuten nach dem 3 haben wir es auf der Uhr. Wir stecken mitten in dem regnerischen Mittwochnachmittag und fahren da vielleicht gerade mit euren kleinen Kind in die Spielschuhe. Und wir liefern die meiste Abwechslung aus 4 Jahrzehnten zu eurem Auto. Eagles aus den 70er oder Anastasia grüßt aus den 2000er. Startet immer mit einem 90er-Track. Das ist ein London Beat.

Ein Nachmittag, Viertel ab drei. Und das ist so mein und wahrscheinlich so ziemlich der Lieblingstag von jedem Schüler früher noch gewesen. Den Mittwoch, einen Nachmittag frei haben wir gehabt. Und da habe ich immer ein Käferfest gehabt mit meiner dortmaligen besten Kollegin. Entweder ist sie zu mir gekommen oder ich bin zu ihr gegangen. Und dann haben wir den ganzen Nachmittag zusammen verbracht und ganz viel gigelet. Und das Käferfest, das bringe ich euch jetzt in Form von Musik zu euch ins Büro. Zurück in die 80er mit Sound, wo noch vom Film Beverly Hills Cop kennt. Ein Instrumentaltrack vom deutschen Komponist Harold Faltermeier. Da ist Axel F.

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0: Während die Kinder im Zimmer spielen, habt ihr vielleicht gerade einen riesen Haufen Wäsche vor euch, der gebügelt werden muss. Ich schicke ganz viel Motivation zum Haushalten an alle Mamis, nämlich eine ganze halbe Stunde lang ohne Unterbrechung unseren Nonstop-Top-Mix bis am 4. Dort mit dabei haben wir einen Sänger mit einer unverkennbar schönen Stimme, der James Blunt. Dann glänzt Princess of 90er Pop Britney Spears und gerade als erstes dann das deutsche Pop-Duo oder das deutsche Duo Thomas Anders und Dieter Bohlen als Modern Talking.
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0: Scherzingen, jetzt Stein am Rhein sowie auch in Niederhelferschwil sind wir bei 19 Grad im Moment. Es ist bewölkt und nass, so präsentiert sich der Mittwochnachmittag. Morgen dann aber schon wieder ein bisschen freundlicher, ziemlich sonnig. Auf den Nomianen besuchen uns dann aber wieder vereinzelt ein paar dichte Wolkenfelder. Temperatur liegt zwischen 20 bis 23 Grad.
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0: Ein Grüßli zu unserem Auto mit folgenden Meldungen. Wir haben die Verkehrsüberlastung auf der A15 in Wiel Richtung Jona. Zwischen Rüti und Rapperswil. Dort staut es zurück in der Ausfahrt. Das wegen einem Unfall auf der Rüti-Strasse zu Jona. Dann klemmt es auf der A1 beim Brütisäler Kreuz Richtung Zürich sowie auch auf dem Westring A3 beim Limmataler Kreuz Richtung Basel. Dann stehen da noch 4 Kilometer auf der A2 Chiasso Richtung Gotthard zwischen Quinto und Airolo. Ihr verliert dort 40 Minuten und 10 Minuten länger geht es ebenfalls auf der A2 Luzern Richtung Gotthard zwischen Wassen und Göschenen. Alle unterwegs, ganz gute und vor allem eine sichere Fahrt.
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0: In wenigen Sekunden ist es Fieri, das ist Radio Top. Wir zielen in Richtung Vierabend miteinander. Ganz viel Schub gibt euch Sound aus den 80er und 90er. Da immer mit dabei in den neuen Stunden riesen 90er-Titel von Lenny Kravitz. Alphaville aus den 80er mit einem wunderschönen zum Geniessen. Forever Young, das gerade nach dem News-Update.
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5: Ich bin der Nico Eichwald. Die Schweiz fällt bei der Geschlechtergleichheit wieder zurück. Die Zahl der Frauen in politischen Ämtern liege wieder niedriger und ist im internationalen Vergleich um 10 Plätze auf Rang 27 zurückgefallen, heißt es in einem jährlichen WEF-Bericht. Wenn das Tempo der Bemühungen nicht erhöht werde, dürfte es 120 Jahre dauern, bis Geschlechtergleichheit erreicht sei. An der Zollstraße beim Zürcher Hauptbahnhof ist es zu einem schweren Baustellenunfall gekommen. Laut 20 Minuten sollen 2 Bauarbeiter abgestürzt sein. Die Stadtpolizei und der Rettungsdienst seien vor Ort im Einsatz. Senioren, die freiwillig ihren Führerschein abgeben, sollen ein Senioren-ÖV-Abo erhalten. Das schlägt der Zürcher SVP-Kantonsrat Christian Pfaller vor. So sollen Senioren nicht dem Stress einer obligatorischen medizinischen Kontrolluntersuchung ausgesetzt werden. Das Radio und Fernsehen der italienischsprachigen Schweiz RSI streicht nächstes Jahr 8 bis 12 Vollzeitstellen. Im Rahmen eines Projekts der SRG muss RSI insgesamt 3,4 Millionen Franken einsparen. Der Stellenabbau werde fast vollständig über natürliche Fluktuation und Frühpensionierungen aufgefangen, teilte das Medienunternehmen mit. Jugendliche sollen sich erst mit 15 Jahren alleine in den sozialen Medien bewegen dürfen. Diese Regelung will die EU-Kommission für alle Mitgliedsländer einführen. Für 13- bis 15-Jährige soll es nur Nutzerkonten unter elterlicher Aufsicht geben, erklärte Kommissionspräsidentin Ursula von der Leyen im EU-Parlament. Für Kinder unter 13 Jahren sollen soziale Netzwerke komplett verboten sein.
0: Wetter. Es ist Regenjacke-Wetter. Etwas anderes wie Wolken mit Regen gibt es heute an dem Mittwoch, Nachmittag und auch Abend nicht mehr. Morgen Donnerstag dann aber schon wieder ein bisschen freundlicher. Wir starten ziemlich sonnig. Auf den Nachmittag gesellen sich dann dichte Wolkenfelder dazu. Das Ganze bei maximalen 23 Grad. Der Temperaturcheck im Topland aktuell. Das Eschlicken und das Oberhutzwil 18 Grad und 17 Grad messen wir zu Hagen.
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0: Ein grüssli so ein Auto mit folgenden Meldungen. Wir haben Stau auf dem Zürcher Nord- und Westring sowie auch beim Brütiseller Kreuz. Dann stehen auf der A4 Richtung Schaffhausen zwischen Winterthur Nord und Henkert und auf der A51 Flughafen Richtung Bülach sowie auch Richtung Zürich und dann noch 5 Kilometer Stau auf der R2, Giasso Richtung Gotthard, das zwischen Quinto und Airolo.
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0: Schön, sind wir mit dabei an dem Mittwochnachmittag. Jetzt sind gerade 4 Minuten nach dem 4 Uhr auf der Uhr und das ist Zeit, um den Hörer in die Hand zu nehmen und mitspielen bei unserem Nachmittagsspiel. Wahr oder nicht wahr?

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0: Radio Top, Viertel ab 4 auf der Uhr und ich spiele jetzt mit einem Top-Hörer um eine Runde Go-Kart im Tempodrom zu Winterthur.
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0: Bei mir in der Leitung habe ich den Alex aus Uesslingen. Sali Alex. Meine Behauptung, die geht heute um einen Sport auf dem Eis und zwar Girling. Hast du schon mal gehört? Ich behaupte, das Schweizer Männer-Girling-Team vom Skip Yannick Schwaller, die haben Historisches geschafft. Und zwar ist das Team zum allerersten Mal Nummer 1 auf der Girling-Weltrangliste. Ist das wahr oder nicht wahr?
2: Das ist nicht wahr.
0: Du sagst, das ist nicht wahr?
2: Das ist eher
0: Rotterheim. Es ist tatsächlich wahr. Wir sind aktuell Nummer 1 von der Girling-Weltrangliste. Danke dir vielmals trotzdem fürs Mitspielen. Auf ein anderes Mal wieder.
2: Ja, danke, dass ihr dafür mitspielen und auch ein anderes Mal.
0: Schönen Feierabend. Ciao.
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0: schon entgegen. Für die letzten Taschenschläge versorgen wir euch mit einer halben Stunde Musik am Stück, nämlich unseren Non-Stop-Top-Mix, immer ab um 20:30 hier bei uns auf Radio Top. Und ich freue mich riesig auf Green Day mit Boulevard of Broken Dreams aus den 2000er. Das habe ich vorhin noch in meinem Kinderzimmer auf und runtergelassen. Dann haben wir noch mit der Beat Queen of Rock'n'Roll, Tina Turner mit einem 80er und eine weitere Powerstimme mit der Bibis am 5 Whitney Houston. Zum Start gibt es einen grossartigen 70er von Diana Ross. Ich wünsche euch ganz einen guten Endspurt.
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0: Der Temperaturencheck im Topland, das Gachnang und Taingen 18 Grad und 17 Grad messen wir zu Bichwil. Ja, wir sind in einem nassen und bewölkten Mittwoch und so bleibt es auch. Montag dann aber schon wieder ein bisschen freundlicher. Wir starten ziemlich sonnig. Auf den Amiens gesellen sich dann dichte Wolkenfelder dazu. Das Ganze bei maximalen 23 Grad.
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0: Es staut auf folgenden Strecken, beim Zürcher Nord- und Westring sowie auch beim Brütiseller Kreuz. Dann auf der A4 Richtung Schaffhausen zwischen Winterthur Nord und Henggard. Und dann stehen da im Bezirk Flughafen auf der A51 Richtung Bülach sowie auch Richtung Zürich und auch zwischen Gladbruck und Zürich Nord. Dann stehen noch 5 km auf der A2 Giasso Richtung Gotthard zwischen Quinto und Airolo. Kommt ganz gut an euer Ziel.
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Es ist Radio Top, kurz bevor der Zeiger aufs Fünfe springt, an dem Mittwochabend. Für euren Heimweg haben wir jetzt die meisten 80er und 90er parat. Und da mache ich, sage ich euch, halbe Freudesgümp wegen einem Lied, das in der neuen Stunde mit dabei ist. Der Track von einem meiner Lieblingsfilme, der alte

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6: Ich bin der Nico Eichwald. Die Schweiz fällt bei der Geschlechtergleichheit wieder zurück. Die Zahl der Frauen in politischen Ämtern liege wieder niedriger und ist im internationalen Vergleich um 10 Plätze auf Rang 27 zurückgefallen, heißt es in einem jährlichen WEF-Bericht. Wenn das Tempo der Bemühungen nicht erhöht werde, dürfte es 120 Jahre dauern, bis Geschlechtergleichheit erreicht sei. An der Zollstraße beim Zürcher Hauptbahnhof ist es zu einem schweren Baustellenunfall gekommen. Laut 20 Minuten sollen zwei Bauarbeiter abgestürzt sein. Die Stadtpolizei und der Rettungsdienst seien vor Ort im Einsatz. Senioren, die freiwillig ihren Führerschein abgeben, sollen ein Senioren-ÖV-Abo erhalten. Das schlägt der Zürcher SVP-Kantonsrat Christian Pfaller vor. So sollen Senioren nicht dem Stress einer obligatorischen medizinischen Kontrolluntersuchung ausgesetzt werden. Das Radio und Fernsehen der italienischsprachigen Schweiz RSI streicht nächstes Jahr 8 bis 12 Vollzeitstellen. Im Rahmen eines Projekts der SRG muss RSI insgesamt 3,4 Millionen Franken einsparen. Der Stellenabbau werde fast vollständig über natürliche Fluktuation und Frühpensionierungen aufgefangen, teilte das Medienunternehmen mit. Jugendliche sollen sich erst mit 15 Jahren alleine in den sozialen Medien bewegen dürfen. Diese Regelung will die EU-Kommission für alle Mitgliedsländer einführen. Für 13- bis 15-Jährige soll es nur Nutzerkonten unter elterlicher Aufsicht geben, erklärte Kommissionspräsidentin Ursula von der Leyen im EU-Parlament. Für Kinder unter 13 Jahren sollen soziale Netzwerke komplett verboten sein.
7: Wetter. Nass und bewölkt ist es und so bleibt es auch. Es ist richtiges Regenjacke-Wetter. Morgen Donnerstag ist es dann aber schon wieder ein bisschen freundlicher. Man startet ziemlich sonnig. Auf den Amiens sehen sich dann dichte Wolkenfelder dazu. Das Ganze bei maximalen 23 Grad. Temperaturencheck aktuell im Topland. Das Fischingen 16 Grad, das Oberstetten 15 und das Drülliken 18 Grad.
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7: Ein Gruß zu uns Auto mit folgenden Verkehrsmeldungen. Es staut auf dem Zürcher Nord- und Westring sowie auch beim Brütiseller Kreuz. Dann auf der A4 stehen da Richtung Schaffhausen zwischen Winterthur Nord und Henkert. Auf der A51 Flughafen Richtung Bülach sowie auch in Richtung Zürich und auch zwischen Gladbruck und Zürich Nord. Dann stehen wir noch auf der Schaffhauser Strasse Zürich Richtung Schaffhausen zwischen Bülach Nord und dem Kreisel Glattfelde und 4 km Stau auf der A2 Chiasso Richtung Gotthard zwischen Quinto und Airolo. Allen unterwegs wünsche ich ganz eine gute Fahrt.
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7: Ich begleite euch durch euren Mittwochabend, 16. September haben wir es. Und ob ihr schon daheim seid oder noch auf dem Heimweg oder sogar noch im Büro am Arbeiten seid, wir spielen die meiste Abwechslung dazu an, nämlich aus 4 Jahrzehnten. Da haben wir mit dabei aus den 2000er noch vor einem halben den Kid Rock, aus den 80er haben wir den Sting oder aus den 90er Vaya con Dios und jetzt gerade zum Start. Aus den 80er, wie angekündigt, der Kenny Loggins mit Highway to the Danger Zone.

0: Der Sound von einem Feierabend, Viertel ab 5 haben wir es auf der Uhr. Mamis und Papis, wie viele von diesen selber bastelten Gutscheinen von euren Kindern liegen noch bei euch daheim umeinander? Ich habe meinem Papi einmal Gutscheine für eine Handmassage gegeben, als kleines Mädchen, und dann so, wo er noch eingelöst hat, nach etwa 2 Minuten, hat es mich schon mega angeschissen, und dann habe ich gesagt, ja, den Rest, den kannst du ein anderes Mal einlösen. Ich glaube, er wartet vermutlich noch bis heute. Aber da stellt sich ja auch noch die Frage, wer ist denn schlussendlich verantwortlich, dass so ein Gutschein, den man schenkt, auch eingelöst wird? Ist es der, der schenkt, oder der, der ihn überkommt? Die Top-Hörerin Nicole aus Wallenwil, sie sieht es so.
1: Ja, ich finde, es kommt immer darauf an, wer der Beschenkte ist. Wenn es jemand ist, der immer sehr viel los hat, finde ich, sollte man den Gutschein nicht unbedingt datieren. Und Hand und Körper finde ich es aber mega lässig. Ich habe schon einen Gutschein bekommen, habe dann gewusst, ich kann mich auf genau auf das Datum freuen, dass wir das jetzt zusammen machen. Und das ist mega lässig. Aber sonst bin ich dann einfach am nichts dran. Und sonst nicht mal fragen, du, sollen wir jetzt mal das Datum fixieren für den Gutschein und dann abmachen. Darum, ich finde, eben, es kommt wirklich darauf an, wer dann schlussendlich den Gutschein bekommt.
0: Wir erklären das Ganze morgen, morgen bei Andi Arbeit ab 6 Uhr mit einem Jurist. Und auch, ob Gutscheine allgemein überhaupt dürfen oder können ablaufen in der Schweiz. Die Frage wird auch noch gestellt. Und liebe Eltern, vielleicht findet ihr ja gerade heute Abend noch so einen selber bastelten Gutschein von euren Kindern heim. Und dann wird schön für euch gekocht.

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0: Kurz vor um 5:30 haben wir es und bevor wir unseren Non-Stop-Top-Mix gehen, da bei uns auf Radio Top immer ab 5:30 Minuten lang Musik, das bis um 6 Uhr gibt es jetzt noch einen kurzen Themen-Einblick von der heutigen Teletop-News.
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0: In einer knappen halben Stunde geht's los mit der Teletop News. Er ist jetzt schon ready im Anzug bei mir im Studio und verkabelt. Hoi, Remo Kaufmann.
2: Hoi, Corinna. Ja, du musst bald ready sein. Drum gehen wir gerade rein.
0: Wir starten mit einer schönen Geschichte aus dem Kanton Schaffhausen.
2: Genau, der Sammler, Fotograf und Antiquitätenhändler Bruno Sterneck trennt sich von seinem Lebenswerk und übergibt ihn an ein neues Zuhause. Wir haben ihn heute besucht. Dann ein ganz anderes Thema. Im Thurgau will die EDU Geschlechtsangleichungen erst ab 18 erlauben und sorgt mit ihrer Motion für eine intensive Diskussion im Grossen Rat. Und das Auslika im Kanton Zürich bangt man um die Schule ihrer Gemeinde. Die könnte bald ganz geschlossen werden. Und das wäre für viele im Dorf ein grosser Verlust.
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8: Ja, das heutige Wetter, das ist optimal, um den Feierabend zu Hause auf der Polstergruppe zu verbringen. Es bleibt bewölkt und nass. Morgen Donnerstag dann aber schon wieder ein bisschen freundlicher. Wir starten ziemlich sonnig. Auf den Nomianen dann immer mehr Wolkenfelder. Das Ganze bei maximalen 23 Grad. Temperaturen aktuell im Topland. Zu Lanzenneuferen sowie auch zu Eliken an der Tour 17 Grad. Und zu Dusnang sind wir bei 15 Grad.
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8: Und da staut es im Topland auf den üblich bekannten Feierabendsstrecken, wie zum Beispiel auf dem Zürcher Nord- und Westring, sowie auch beim Brütiseller Kreuz, dann auf der A15 Oberland-Autobahn, auf der A4 Winti Richtung Schaffhausen, dann im Bezirk Hinwil Richtung Iona und auf der Schaffhauser Strasse Richtung Schaffhausen. Dann noch eine Meldung aus dem Bezirk Frauenfeld. Dort haben wir Verkehrsbehinderung auf der Frauenfelder Strasse bis zu der Tiefuhrstrasse. Frauenfeld Richtung Romanshorn zwischen dem Kreisel Meerstetten Station in Meerstetten und dem Kreisel Wiefelde. Und dann haben wir noch 4 Kilometer Stau auf der A2 Chiasso Richtung Gotthard zwischen Quinto und Airolo. Kommt ganz gut und vor allem sicher ans Ziel.
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0: Das ist Radio Top, auch am Mittwochabend mit einer wichtigen Verkehrsmeldung.
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0: Achtung, Gegenstände auf der Fahrbahn, auf der A1. Bern Richtung Zürich zwischen Würenlos und Spreitenbach haben wir Gefahr wegen Gegenständen auf der Fahrbahn. Genauer gesagt wegen Betonteilen.
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0: Büro, das leert sich und Fitnessstudios, die fühlen sich. Wir sind mitten im Feierabend und sendet dazu eine die meisten 80er und 90er da bei uns auf Radio Top. Wir sind mit dabei und in der neuen Stunde, die glänzt wieder vor lauter guter Musik, nämlich zum Beispiel der Bryan Adams zusammen mit dem Mel C, dann der King of Pop Michael Jackson, der darf auch nicht fehlen, oder Eiffel 65 mit dem One Hit Wonder bringt noch ein bisschen Clubstimmung in der regnerischen Abend. Wir sind gerade wieder zurück nach dem Punkt. 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
9: Ich bin der Nico Eichwald. Bei einem Baustellenunfall beim Zürcher Hauptbahnhof ist ein Mann gestorben. Ein weiterer wurde schwer verletzt, wie die Kantonspolizei Zürich mitteilt. Gemäß bisherigen Erkenntnissen befanden sich zwei Bauarbeiter in einem Baustellenunfall.

0: unter anderem als erwiesen an, dass er in 96 Fällen für politische Morde verantwortlich war. Zudem wurden ihm weitere schwere Verbrechen wie Folter und Verfolgung zur Last gelegt. Nach dem Rauswurf von Rapper Macklemore verlassen alle verbleibenden Vorgruppen die US-Stadiontour von Ed Sheeran. Sie kritisieren in den sozialen Medien den Entscheid, Macklemore nach seinen pro-palästinensischen Aussagen von der Tour auszuschließen. Ed Sheeran selbst erklärte auf Instagram, der Ausschluss sei eine alleinige Entscheidung der Veranstalter gewesen. Er sei entsetzt vom Nahostkonflikt und dem Leid auf beiden Seiten, schrieb Sheeran weiter.
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2: 16 Grad sind es aktuell in Ermatingen, 14 in Brunadere und 17 sind es in Gerolzwil. Ja, wer heute Abend noch Training draussen hat, der wird vermutlich nasse Socken bekommen. Es bleibt nämlich regnerisch sowie auch bewölkt. Dafür morgen schon wieder ein bisschen freundlicher, ziemlich sonnig. Der Dunststieg mit ein paar dichten Wolkenfeldern am Himmel oben bei Höchsttemperaturen von 23 Grad.
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2: So auf der Strasse haben immer noch eine ganz wichtige Meldung, und zwar Achtung Gegenstände auf der Fahrbahn, auf der A1 Bern Richtung Zürich zwischen Würenlos und Spreitenbach haben wir Gefahr wegen Betonteile auf der Fahrbahn. Dann staut es im Topland auf der üblichen Vierabendsstrecken wie auf dem Zürcher Nord- und Westring, beim Brütiseller Kreuz, auf der R15 Oberland-Autobahn, auf der R4 Winti Richtung Schaffhausen, im Bezirk Hinwil Richtung Jona und auf der Schaffhauserstrasse Richtung Schaffhausen. Dann habe ich noch eine Meldung aus dem Bezirk Frauenfeld, Frauenfelderstrasse bis Düferstrasse, Frauenfeld Richtung Romanshorn, zwischen dem Kreisel Meerstetten Station in Meerstetten Station und dem Kreisel Weifelle. Dort haben wir Verkehrsüberlastung, das war jetzt ein bisschen kompliziert gewesen. Dann haben wir noch Stop and Go auf der A3 Zürich richtig kurz zwischen Wollerau und dem Schindel-Egi und 3 km Stau auf der A2 Chiasso richtig Gotthard zwischen Quinto und Airolo. Allen unterwegs viel Geduld und vor allem eine sichere Fahrt.
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2: Schön sind ihr mit dabei. Herzlich willkommen auf Radio Top. 3 Minuten nach dem 6 Uhr an dem regnerischen Mittwochabend. Da brutzelt vielleicht ja gerade euer Bulli-Brüstli vor sich an. Von uns gibt es die meiste Abwechslung aus 4 Jahrzehnten direkt zu euch in die Küche. Amy Winehouse mit einem 2000er. Dann haben wir Queen aus den 70er Führer geholt mit We Are The Champions. Und zuerst spiele ich euch noch einen wunderschönen 80er. Da ist der Bryan Adams mit dem Mel C.

sind eure Feierabends Soundtrack Playlist aus 4 Jahrzehnten. Ihr hört Radio Top Schweiz noch mit dabei. Ich habe heute etwas Lustiges gesehen, und zwar mache ich nach meiner Mittagspause meistens einmal noch ein Spaziergängli im Quartier oder vor dem Studio zu Winti. Und dort habe ich heute etwas ganz Lustiges gesehen, wo ich echt lachen musste. Es ist nämlich gestanden, gratis zum Mitnehmen. Ein kaputter Knirps hat es dort drin gehabt, in einer Kartonschachtel. Und nebendran noch so ein Haushaltsgerät, ich weiss jetzt gerade nicht mehr, wie es heisst, wo man den Herdöpfelstock macht. Und dort haben wir so die Herdöpfel abgerührt. Und der ist aber auch nicht mehr ganz gewesen, sondern bei 4 Teile ist er dort gelegen. Also ich finde, die Person, die das dort angestellt hat auf die Strasse, die hat auch noch einen ziemlichen lustigen Humor. Ich finde ja, gewisse Sachen darf man auch einfach mit gutem Gewissen einmal entsorgen. Etwas, was aber zum Glück nie altert, ist die Musik von früher. Die holen wir auch nach 40 Jahren noch raus. Da bei uns auf Radio Top. Und tönen tut es noch genau wie dort mal. Der nächste 80er, der ist parat für euch. Da ist Culture Club.

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0: Wetter. Das Wetter heute Abend ist optimal, um den Feierabend zuhause auf der Polstergruppe zu verbringen. Es bleibt nämlich bewölkt und nass. Morgen Donnerstag startet dann ziemlich sonnig. Auf den Nomianen sehen sich dann dichte Wolkenfelder dazu. Höchstwert die liegen bei 23 Grad. Der Temperaturencheck aktuell im Topland. Zweifelde 15, Seegräben 14 und in Niederrutzwil sind wir bei 16 Grad.
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0: 2 Minuten vor um 6:30 ein Grüssli zu eurem Auto mit folgenden Meldungen. Ihr steht aktuell noch auf der A1 St. Gallen Richtung Zürich zwischen den Frietiken und Zürich Ost. Dann staut es rund um den Flughafen und auch im Bereich Bülach. Dann staut noch bei der Verzeugung Meckenhaus Richtung Wiedenhorn zwischen Rorschach und Arbon Süd und 2 Kilometer vom Gotthard auf der A2 zwischen Quinto und Airolo. Allen unterwegs, ganz gute Fahrt.
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2: Ich bin der Nico Eichwald. Bei einem Baustellenunfall beim Zürcher Hauptbahnhof ist ein Mann gestorben. Ein weiterer wurde schwer verletzt, wie die Stadtpolizei Zürich mitteilt. Gemäß bisherigen Erkenntnissen befanden sich zwei Bauarbeiter in einem Baustellenlift eines eingerüsteten Gebäudes. Aus noch ungeklärten Gründen stürzte der Lift in der Folge mit den beiden Männern mehrere Meter in die Tiefe. Trotz Reanimationsmaßnahmen verstarb einer der Arbeiter noch auf der Unfallstelle. Ein zweiter Arbeiter wurde in kritischem Zustand ins Spital gebracht. Die Kantonspolizei Graubünden hat die 5 Todesopfer des Verkehrsunfalls in Susch identifiziert. Es handelt sich dabei um 4 Niederländerinnen und einen Niederländer im Alter zwischen 71 und 80 Jahren, teilt die Kantonspolizei Graubünden mit. Beim K-Unfall am vergangenen Donnerstag in Susch verstarben 5 Personen. 3 Personen verletzten sich schwer, 7 mittelschwer und 30 leicht. Der Ex-Präsident des Kosovos ist wegen Kriegsverbrechen zu 25 Jahren Gefängnis verurteilt worden. Das Kosovo-Sondergericht in Den Haag sah es unter anderem als erwiesen an, dass er in 96 Fällen für politische Morde verantwortlich war. Zudem wurden ihm weitere schwere Verbrechen wie Folter und Verfolgung zur Last gelegt. Nach dem Rauswurf von Rapper Macklemore verlassen alle verbleibenden Vorgruppen die US-Stadiontour von Ed Sheeran.

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1: Ein Gruß zu uns Auto mit folgenden Meldungen. Ihr steht noch auf der A1 Bern Richtung St. Gallen zwischen Zürich-Seebach und dem Brüdiseller Kötz. Dann haben wir Stau auf der A51 Flughafen Richtung Bülach zwischen Bülach-West und Bülach-Nord. Sowie auf der Schaffhauser Strasse Zürich Richtung Schaffhausen zwischen Bülach-Nord und dem Kreisel Glattfelde stehen da ebenfalls noch. Ich wünsche allen unterwegs viel Geduld und vor allem eine ganz sichere Fahrt.
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1: Ja, was macht eigentlich der Schnurri von der Nation im Moment so? Eins kann ich verraten, im Moment steht er vis-à-vis von mir, den Rest finden wir raus. Wir haben 26 Minuten mit dem Benny Thurner. Schön, bist du da. Herzlich willkommen. Ja, Benny, eben, wie geht's dir so? Was machst du so? Wie läuft es im Leben?
2: Ja, mir geht es eigentlich gut. Ich bin natürlich wie alle Leute ein bisschen eingeschränkt in Sachen Kontaktaufnahme, Restaurant, Stadien, beim Posten und so, so die Krotten-Epidemie, oder? Aber ich kann mich eigentlich nicht beklagen, weil ich komme ja Pensionskassengelder und AHV über, also ich habe keine finanzielle Sorge, dass es jetzt mir irgendwie schlecht geht, dass ich keinen Konkurs gehe. Dann habe ich ein Haus mit Garten, das heisst, ich kann auch raus, wenn ich immer will. Also sind eigentlich die Probleme, die mir jetzt da das Corona tut, bescheren, sind eigentlich Peanuts, oder?
1: Aber du bist ja dir gewöhnt, immer viele Menschen um dich herum zu haben, zumindest in den letzten paar Jahrzehnten. Ist das jetzt ein Fluch oder Segen, dass du niemand sehen darfst?
2: Nein, es fehlt mir schon ein bisschen. Also, es hat ein bisschen wenig Action in meinem Leben im Moment. Muss ich schon sagen, ich kann schon noch ein paar Jobs, ich kommentiere Fußballnationalmannschaft von Liechtenstein, aber im Stadion hat es natürlich dann auch wieder keine Zuschauer. Also, es ist einfach nicht das Gleiche, aber das Leiden hält sich also in engem Rahmen.
1: Ich habe für unsere paar Minuten, die wir miteinander haben, ein bisschen mehr als zwei Fragen aufgeschrieben. Wer dich kennt, weiss, zwei Fragen würden auch eigentlich lange in der Regel. Aber wir schauen mal, wie weit wir kommen. Du trägst den Titel Schnurri von der Nation. Ich weiss nicht, ob das jetzt so lässig ist, wenn man den Titel hat. Wie ist das für dich so? Hast du gelernt, damit umzugehen, oder?
2: Ja, es ist einfach langweilig, weil die Frage kommt ehrlich gesagt in jedem Interview. Und es ist ein Markenzeichen, wo mir geblieben ist. Und von dort her ist es okay. Je nach Dialekt hat es allerdings eher einen positiven oder auch einen kleinen negativen Einschlag. Also auf Berndeutsch ist es natürlich ein Schimpfwort, oder? Also, Berner Mentalität sagt, entweder du denkst oder du redest. Also, ist ein Schnurri von der Nation einer, der sich eigentlich nicht viel überlegt. Und das ist dann natürlich negativ. Die Theorie bestreite ich. Ich behaupte natürlich das Gegenteil. Nur wer viel denkt, kann auch viel darüber reden.
1: Da gebe ich dir durchaus recht. Aber ist das etwas, was du geerbt hast von deinen Eltern? Ist dein Vater oder deine Mutter auch so wortgewandt gewesen?
2: Meine Mutter war einfach eine Welsche gewesen, und darum habe ich natürlich von Kind an einfach im welschen Sprachrhythmus geredet. Und das ist einfach viel schneller als Schweizerdeutsch. Und wahrscheinlich ist das von dort her gekommen.
1: Und du hast es aber auch weitergeben, dass Schnurri gehen, wenn ich das so sagen darf. Zumindest einer von deinen Söhnen hat mal eine Zeit lang den gleichen Weg eingeschlagen wie du.
2: Ja, in der Medienbranche. Hat sogar da geschafft.
1: Hat sogar bei uns geschafft, genau.
2: Top, genau. Wobei ihm sein Problem war, dass das einzige Kompliment, das er zu hören bekommen hat, war, du tönst ja gleich wie dein Vater. Und das ist natürlich auch nicht besonders sexy ein Leben lang.
1: Ja, wenn man dann immer nur der Sohn ist von jemandem, gell?
2: Genau.
1: Dann ist das schwierig. Was viele nicht wissen, du bist ja eigentlich studierter Jurist. Mhm. Hast du jemals auf diesem Beruf gearbeitet?
2: Nein, gar nicht. Ich habe eben die Jusprüfungen und den Sportreporter Test oder wie sagt man dem,
1: Casting. Ist das Casting gewesen, oder damals?
2: Das ist eigentlich parallel verlaufen.
1: Ja.
2: Und ich hätte eigentlich schon können am... Das weiss ich so genau, weil das halt so Termine sind. Ich hätte eigentlich schon am 2. Mai 1973 beim Radio anfangen können, aber meine letzte Jusprüfung war erst am 14. Juli gewesen. Die habe ich dann zum Glück auch bestanden, aber habe dann erst am 2. August angefangen beim Radio.
1: Ist das einfach so ein Muss-Studium gewesen? Hat man dich quasi getrennt?
2: Nein, Benny, ich habe eigentlich schon mal gedacht, ich werde Anwalt oder so während dem Studium. Also das hat mich eigentlich interessiert. Aber gewählt habe ich das Studium schon, weil ich eigentlich nicht gewusst habe, was ich werden soll. Und Jus ist etwas, wo du einfach die Entscheidung noch am längsten rausstüdeln kannst. Also du hast dann immer noch am meisten verschiedene Möglichkeiten.
1: Und ich finde es noch spannend, oder? Weil die meisten sind Lehrer gewesen oder so, die dann im Fernsehen gelandet sind. Also es hat wenige Juristen gegeben, die den Weg eingeschlagen haben wie du.
2: Ja, das stimmt auf eine Art. Vielleicht ist Lehrer ist eben auch schon auftreten. vor dem Publikum. Das sind dann die Schüler. Also ich habe eine grosse Hochachtung von den Lehrern, weil die haben wirklich jeden Tag, 6 Tage oder 5 Tage in der Woche, müssen die live ihre Leistung bringen. Die können nicht sagen, vergult, ich fange noch mal an. Oder wir machen es anders. Oder einen Schnitt. Oder das vergessen wir. Oder machen es gleich morgen noch mal.
1: Also, mehr Follower als manches andere, gell?
2: Ja, genau.
1: Ja, aber warum hast du denn eigentlich wollen, aber du hast gesagt, weil du nicht gewusst hast, was du machen sollst, hast dich für Jus entschieden, aber irgendwo durch hast du ja gleich...
2: mein Traumberuf war natürlich Radiofußballreporter gewesen, weil ich immer die Radioreportage gehört habe. Also ich bin da in Winterthur aufgewachsen. Das Einzige, was hier in der Arbeiterstadt, was dort mal noch war, gelaufen ist, sind Match vom FC Winterthur gewesen, alle 14 Tage. Ein Match, das war sozusagen das Vergnügen gewesen. Also von der Menge her eigentlich gleich wie heute in der Corona-Zeiten.

0: Oder genau. Haben ja da viele plötzlich ein Potenzial gesehen.
1: Ja, natürlich.
0: Ja, logisch. Das ist ja. Haben Sie sicher auch einer von wissen Sie, der Benni hat bei mir angefangen, ging sie so, oder?
1: Ja.
0: Eben Sport. Sport hat dich fasziniert. Sport hat dich auch dort hergebracht, wo du dann hergekommen bist. Und das Casting, oder? Für das SRF heute, fürs Radio noch damals, der Sportreporter. Hast du aber vorher schon können Radio machen können oder ist denn das effektiv einfach
1: dein Stich? Ich habe null Medienerfahrung gehabt. Ich habe null Radio, null Fernsehen, gar nichts. Bei dieser Testreihe, ich habe eigentlich gar nicht gewusst, auf was das ankommt, oder? Ich habe dann einfach so gemacht, wenn ich gedacht habe, es wäre noch gut, irgendwie wie instinktiv. Und das hat dann offenbar genau gepasst. Also, ich bin nicht so wie einer gewesen, der zu meinem Gimmi kommt, geht Nachhilfestunden nehmen und büffeln und dann bestehe ich die Prüfung und nachher in der Probezeit merkt man, es lange eigentlich nicht. Bei mir war es eigentlich umgekehrt. Ich habe für die Prüfung überhaupt nichts gelernt und dann hat es gehauen und nachher hat es sich eigentlich dann als Plus-Minus gut erwiesen. Natürlich, das Handwerk habe ich dann schon müssen lernen, ist ja klar.
0: Aber es waren auch noch andere Zeiten gewesen, oder? Also heute sind die Anforderungen an Fernseh-, Radio-, Journalisten, Sportreporter natürlich viel höher, oder?
1: Genau, umgekehrt muss man natürlich sagen, es hat nur Schweizer Radio gegeben. Also entweder bist du einer von 5 Fußballreportern beim Schweizer Radio gewesen, oder du hast das nicht können machen als Beruf. Also absolut keine Alternative. Und du hast natürlich eine riesige Konkurrenz gehabt. Also ich weiss noch, 1600. Haben den Job wählen, den ich dann bekommen habe. Und dann bist du so eine Halbtagesstelle beim Radio gesehen, oder?
0: Eben 1600. Hast du irgendeinen kennt, der das auch noch probiert hat?
1: Ja, und mit der Zeit sind dann andere auch noch so ein bisschen nachgekommen, allerdings mehr beim Fernsehen. Also, es ist ja so ein Ausscheidungsverfahren. Am Schluss waren wir noch 30 gewesen. Und dort hat es eigentlich kein Final in dem Sinn gegeben, sondern die sind dann so in einer Kurzbleiche ausgebildet worden und wenn man irgendeinen braucht hat für Leichtathletik oder für Kunstturnen oder so, dann hat man dann den aus dem Pool sozusagen rausgezogen. Also das ist vor allem beim Fernsehen der Fall gewesen. Aber Fußballreporter haben es natürlich keinen gebraucht, das haben sowieso alle wollen machen.
0: Und dann hast du Radio gemacht, zuerst vor allem Radio. Irgendwann hat einer gefunden, komm, der Benni, der kann das auch fürs Fernsehen machen. Und hast dann angefangen, fürs Fernsehen zu kommentieren.
1: Ja, das ist ein bisschen parallel gegangen, weil der Nachwuchswettbewerb ist eben für Radio und Fernsehen gewesen. Aber Fernsehen hat da einfach keine Stelle frei gehabt. Also ich bin dann auch in dem Pool von diesen 30 gewesen.
0: Eben, aber nur kommentiert oder hat man dann schon davon geredet, zu moderieren?
1: Nein, nur kommentiert. Von moderieren ist da überhaupt nicht... überhaupt keine Rede gewesen. Nein.
0: Was ist denn der Schlüsselmoment gewesen, dass einer gesagt hat, Benni, jetzt steh mal vor der Kamera, jetzt machen wir mal etwas mit dir vor der Kamera. Ist das von dir ausgekommen oder haben da Produzenten gefunden?
1: Ja, das ist wieder so ein Casting gewesen. Da haben sie für ein Quiz von Manny Weber einen Nachfolger gesucht. Also nicht für das Quiz, sondern einfach einen neuen Quizmaster, aber noch im Dekor von Manny. Und sie haben mich dann gefragt und ich habe eigentlich das als versteckte Kamera angeschaut, weil der Kurt Felix hat dort die Hände im Spiel gehabt. Und ich habe gedacht, die wollen mich verarschen. Und also so von der Psychologie her habe ich mir vorstellen, alle wollen gerne moderieren. Also lassen sich die Leute, die gerne moderieren wollen, sicher am meisten gefallen, oder? Und sind bereit, am meisten irgendwie sich lächerlich zu machen oder sich zu exponieren, das ist bestimmt, der Test ist bestimmt nur versteckte Kamera. Und dann bin ich hergegangen, wahrscheinlich durch das auch locker und auch wieder ohne Hoffnungen, dass da etwas draus könnte werden. Und dann hat es halt wieder funktioniert.
0: Es hat sogar sehr gut funktioniert, oder? Ich meine, nur Benissimo. Benissimo und du sind übrigens also ein bisschen mitverantwortlich, dass ich das heute auch mache.
1: Ah ja, okay. Ja,
0: also einfach als Kind, ich meine, jeder kennt den Benni, jeder hat Benissimo kennt. Mhm. Und dann hat es solche gehabt, die das einfach gerne geschaut haben, oder solche wie ich, die das auch gerne gemacht hätten. Also du und der Thomas Gottschalk sind eigentlich
1: wir sind auch eigentlich parallel, oder? Wetten das und der Telstar zuerst, das war ein Quiz gewesen, wo ich dann 12 Jahre lang moderiert habe. Und das ist so wie eine parallele Laufbahn gewesen. Wir haben beide natürlich, ich sage dem spassenshalber, vom Zwangskonsum von der Zuschauer gelebt. Das hat nur ARD, ZDF, SRG gebracht. Ist noch ein bisschen ORF, noch ein bisschen welches Fernsehen bei uns, wo aber niemand geschaut hat. Also entweder hast du den Gottschalk oder mich geschaut.
0: Oder
1: dann hast du einfach kein Fernsehen geschaut. Es ist nichts anderes gekommen.
0: Ihr hättet eigentlich mal eine Sendung

0: zusammen machen? Ihr redet mal müssen eine Sendung zusammen machen.
1: Ich meine, Gottschalk, der hat natürlich zehnmal mehr Zuschauer, zehnmal höhere Gagen, nehme ich an, und so weiter.
0: Eben, spielt ja keine Rolle. Was hat dich inspiriert, zum gleichaltes Unterhaltungs-, in die Unterhaltungsnische einzusteigen, neben dem Sport?
1: Also, das war eben so gewesen, dass beim Radio, ist der Sport zusammen mit der Touristik, das ist eine Abteilung gewesen. Also, du hast nur beides können machen. Und zu Sport und Touristik hat eine Sendung gehört, die hat Autoradio Schweiz geheissen. Das ist die einzige Sendung am Radio gewesen, die so ist wie heute eigentlich alle Sendungen, nämlich ein Begleitprogramm oder eine Morgenshow, könnte man auch sagen. Und dort hast du selber ein bisschen können, auch noch ein bisschen Beiträge erfinden oder improvisieren oder Sprüche machen. Als absolut einzige Sendung mit ganzem Radio. Es sind ganz viele Leute zugelassen, morgen am meisten eigentlich, vom ganzen Tag. Und weil das eben unter dem Schirm von Sport und Touristik war, hatte ich dann das Glück gehabt, dass ich dann das moderieren konnte. Und so bin ich dann eigentlich beim Radio in die Unterhaltung gekommen, von dort dann zum Fernsehen in die Unterhaltung.
0: Also bei dir kann man sagen, es ist eigentlich ein Glück nach dem anderen.
1: Ja, wirklich. Also ich hatte natürlich ein riesen Glück gehabt und kaum habe ich mir an mich gesagt, ja, so Eurovision Song Contest kommentieren wäre auch noch cool. Schon haben sie mich wieder gefragt. Oder Skirennen wäre auch noch cool. Schon haben sie mich wieder gefragt. Also das ist schon verrückt gewesen. Ja. Es ist eigentlich ein bisschen zu schnell gegangen, jetzt nachträglich.
0: Aber würdest du den Weg wieder so machen, nehme ich an?
1: Ja, also das sind ja die Entscheidungen, die du gar nicht kannst fällen. Oder? Also jedem, wo man sagt, du kannst eine Samstagabendsendung moderieren, dann sagt jeder, ja gut, muss mal überlegen, ich brauche eine Woche Bedenkzeit und dann mache einen Zettel, was sind die Vorteile, was sind die Nachteile und so. Aber der Entscheid ist schon nach einer Sekunde gefallen. Das sagt niemand, nein, ich will keine Samstagabendsendung moderieren, wenn er schon moderiert hat. Oder? Es sagt auch kein Autorennfahrer, kein Pilot, sagt, nein, ich will nicht in das Formel-1-Auto sitzen, auch wenn das jetzt kein Ferrari oder Mercedes ist. Das ist dann einfach das höchste der Gefühle und das willst du gerne machen.
0: Ist das bei Benissimo auch so gewesen bei dir? Du hast gekommen, schau, wir machen den Maßgeschneider die Sendung und dann hast du gesagt, gut.
1: Ja, es war eben ein bisschen anders gewesen. Also, der Kurt Felix hat aufgehört, dann hat man eine neue Sendung gebraucht und ich habe Telstar gemacht, schon 12 Jahre lang. Ich habe eigentlich auch gedacht, dass man nicht aufhören muss, weil es hat immer weniger Kandidaten gegeben. Und dann ist schon lange festgestanden, ich darf dann die neue Samstagabendsendung machen. Und ich habe die eben dann miterfunden. Also, wir sind das vierte gewesen, wir haben 2 Jahre lang, haben wir da eigentlich immer brainstormt, immer, einmal in der Woche, und zwar da zu Winterthur, im Schloss Wülflingen. Dort haben wir unsere sogenannten konspirativen Sitzungen gehabt. Und das ist gut gewesen, weil der Stein Feuer und Flamme war für das und so. Und nach einem Monat schon herausgefunden, ah ja, nein, das ist ja gleich, das ist ein völliger Guckus, das geht in die Hose, wir müssen das anders machen und so weiter und so fort. Und das ist eigentlich noch gut gewesen, weil wo dann die Sendung das erste Mal über den Sender ist und dann Kritiker gekommen sind, hat es eigentlich keine einzige Kritik gegeben, kein einziges Argument, das wir nicht auch schon für uns herausgefunden hätten und dann aus dem und dem Grund abgelehnt oder dem zugestimmt haben.
0: Das ist wie bei vielem, oder? Man muss sich Zeit nehmen, damit etwas Gutes zustande kommt. Heute ist alles ein bisschen schnelllebiger geworden, oder?
1: Ja, aber in der heutigen Zeit ist eben alles so schnelllebig. Also das habe ich dann auch festgestellt, dass wir haben dann am Anfang ein bisschen gelacht über RTL, weil die haben alle halbe Jahre wieder eine neue Sendung. Wir haben immer gedacht, ja, aber das, was die jetzt machen, das tut zwar den Gewunder stillen, aber nach einem halben Jahr hast du das gesehen, das ist ja immer das Gleiche. Und das war in unserem Gen, gewesen, dass man etwas macht, das möglichst lang anheben sollte. Aber das andere ist eben auch ein Konzept, oder? Also, die haben, also heutzutage, glaube ich, generell, macht man gar keine Sendungen mehr, die lang anheben sollen. Sondern man macht etwas, das sofort Aufsehen erregen soll. Und dann tut man das auswinden und dann macht man wieder etwas Neues. Und wenn du natürlich jedes Jahr 2 Sendungen hast mit höheren Einschaltquoten, dann hast du am Schluss die gleich höheren Einschaltquoten, weil einer, der immer die gleiche Sendung macht, mit höheren Einschaltquoten. Ja, die Zeiten haben sich definitiv geändert.
0: Eben, Medien, in den Medien sein, Medien konsumieren, Sport konsumieren, hat dein Leben bestimmt. Aber du hast ja noch eine andere grosse Leidenschaft, und das ist das Reisen. Du bist, glaube ich, über 85 Länder schon gewesen.
1: 98.
0: 98
1: unterdessen. Ja, ja, kurz vor dem Jubiläum, aber Corona hat auch da das Veto eingelegt. Ja, wobei, das ist natürlich auch mit meiner Sportreporter-Tätigkeit zu tun. Also dank Champions League und Länderspiel bin ich wirklich in fast jedem Land von Europa schon gewesen. Übrigens sind heute Zeiten auch härter in der Beziehung. Heute fängt jeder zweite Match oder noch mehr die Haie aus dem Studio kommentiert. Und früher ist man konsequent dorthin, wo der Match war. Auf Weißrussland und auf Georgien und auf Marokko und natürlich auf Fußball-WM, auf Südafrika, auf Argentinien, auf Brasilien. Ja, und dann habe ich mal angefangen zu zählen, wie viele Länder das eigentlich schon gewesen bin. Und habe festgestellt, viel. Und dann bin ich sowieso noch ein Reisefan und bin eigentlich dann in meinen Ferien noch in andere Länder gereist.
0: Was bist
1: und
0: du
1: dann
0: für
1: hat es angefangen, Strichlinge. Ja.
0: Was bist du für ein Ferienmacher? Bist du einer mit Rucksack, der geht ein bisschen trampen? Oder bist
1: Nein,
0: du eher der Luxushotel-Typ?
1: Ja, ich bin der. Also, das gibt ja die berühmte Frage, für was geben Sie zu viel unvernünftig viel Geld aus? Und das ist bei mir eindeutig für schöne Hotels. Also, ich bin gern einfach noch nicht daheim. Ich glaube überhaupt nicht Astrologie, aber man sagt, Krebs sind so häusliche Typen und so einer bin ich.
0: Also so 4-5-Sterne-Hotel, also, oder wie?
1: Ja, ja, 4. 5 ist dann irgendwie zu überkandidelt.
0: Okay.
1: Aber 4 ist schon noch schön. Einfach grosse Zimmer und...
0: Und wo ist die Grenze nach oben? Campingplatz?
1: nein, ich bin nie zelten. Also, die Grenze nach oben ist eigentlich, es muss einigermaßen super sein und ein bisschen ruhig, oder? Also, wobei, heutzutage kann man ja alles, es kommt nur eigentlich darauf an, wie viel Geld auszugeben bereit bist. Und da bin ich eben eigentlich bereit. Eben, relativ viel ausgeben. Je älter, desto bequemer muss es auch haben, irgendwie.
0: Ich glaube, das hat nichts mit dem Alter zu tun. Das,
1: ja.
0: Da kann ich mitreden. Okay. Camping ist auch nichts für mich. Oder? Das habe ich auch gar nicht gern.
1: Ja, ja.
0: Du hast jetzt fast 100 Länder. Welches Land würdest du jetzt gerne noch bereisen?
1: Ja, es gibt alle, wo ich noch nicht gewesen sind. Aber man fragt sich, was wäre so das Ideale für das Jubiläum? Und das wäre eigentlich Israel. Weil bis jetzt habe ich, muss ich zugeben, immer Schiss gehabt. Also ich bin da ein kleiner Opfer der Medien. Also ich habe immer das Gefühl, wenn du dort in Tel Aviv in den Beiz hockst, geht eine Bombe in die Höhe oder so. Dabei rein objektiv gesehen, das habe ich mich schon längstens schlau gemacht, ist man dort sicherer als in der Schweiz, oder? Weil dort wird Sicherheit so hoch geschrieben. Ja, und das ist halt so die Wiege der Menschheit, oder? Mit all den Religionen und Jerusalem und so weiter und so fort. Aber eigentlich überlasse ich es dem Zufall.
0: Gibt es denn auch Länder oder Destinationen, wo du schon öfters gewesen bist, weil es dir einfach besonders
1: ja,
0: gut gefallen hat?
1: Ja, natürlich, da gibt es einen Haufen. Also Australien ist mein absolutes Lieblingsland oder Sydney. Dann in den USA bin ich schon unzählige Mal gewesen, Großbritannien. Und dann natürlich sozusagen gezwungenermaßen, also Brasilien. Zuerst zweimal privat und dann noch die Olympischen Spiele und dann noch die Fußballweltmeisterschaften. Ja, ja, es gibt viele. Also ich tue nicht, ich gehe nicht nur noch in neue Länder, sondern dort, was mir gefällt, da gehe ich gerne einfach nochmal hin. Die haben allerdings alle eigentlich einen gemeinsamen Faktor, die Länder, wo ich gern bin. Es ist immer schönes Wetter dort. Also ich bin ein absoluter Südland-Typ und da die nordischen Länder, Antarktis und so, das sagt man weniger zu. Aber da bin ich natürlich auch schon zu Europa, überall gewesen. Finnland, Schweden, Norwegen, Färöer, Island.
0: Aber ihr dann auch eher so der Strandtyp? Also wenn, dann Strand...
1: Ja. Wobei, ich bin auch nicht der Typ, der dann kann einfach 3 Tage lang dort am Strand liegen. Also dort wird es mir dann langweilig, sozusagen. Aber gerne am Nachmittag am Strand liegen oder nein, am Morgen am Strand liegen und am Nachmittag irgendeinen Ausflug machen. So sieht eigentlich so meine Ideal-Ferienplanung aus.
0: Ja, das kenne ich. Kommt mir bekannt vor. wieso hat es eigentlich nie ein Reisemagazin gegeben? Du hast zwar ein Buch geschrieben über deine Reise, aber ein Fernsehreisemagazin mit dem Benni, das wäre etwas gewesen, oder?
1: Also das ist wahrscheinlich, das kommt gerade nach Sportreporter, nach Fußballreporter, das wollen alle machen. Also insbesondere auch alle Frauen. Also denen ihr Traum ist immer ein Ferienmagazin. Also ich reise noch nicht hin und dann berichte ich, was da war. Und da hat es natürlich schon unzählige Magazine gegeben. Und mich dunkt, das sind immer Frauen. Sandra Studer, Mona Fetsch.
0: Und bei der Kurzade hat auch eine gemacht, oder? Wie? Kurzade hat auch eine gehabt, also Reisemagazin.
1: Ja.
0: Aber wer für dich nie in Frage kommt?
1: Ja, Ferien ist halt das Gegenteil von Arbeiten. Und, also ich habe mal so etwas Ähnliches gemacht, an den Olympischen Spielen Sydney, das ist der Crocodile Benny, bin ich da gewesen. Da bin ich immer mit einem erfolgreichen Schweizer Athlet, nachdem er eine Medaille gewonnen hat, 2-3 Tage später, bin ich an einen typischen Ort zu Australien hin mit ihm. Und dann hat man einerseits mit dem Medaillengewinner das Interview gemacht und andererseits hat man dann den Leuten einen Teil von Australien vorgestellt, also Opal schürfen oder Great Barrier Reef oder Goldmine oder Didgeridoo spielen oder da die komischen, die da nur so vegetarisch essen, Kräuter und so weiter und so fort. Und das war dann hochinteressant gewesen, vor allem weil ich eine Redaktion hatte, die natürlich alles vorbereitet hat. Und ich konnte dann einfach dort hin, meistens eben noch mit cooler Begleitung, oder? Mit dem Wasserspringer, Jacqueline Schneider, oder mit dem Ernest Ansermet, der hat im Schiessen eine Medaille gewonnen, mit dem bin ich surfen in Bondi Beach und so weiter. Also, das war cool gewesen zum Machen. Ob es so cool war zum Schauen, weiss ich eigentlich gar nicht.
0: Das ist ja für einen Moderator in erster Linie nicht so wichtig, wenn man so etwas Cooles machen darf.
1: Du willst ja irgendetwas machen für das Publikum. Also, ich würde auch nie ein Buch schreiben, wo dann niemand liest. Oder? Ja. Also irgendwie hast du ja dann gleich den Fokus, so ein bisschen etwas darzustellen und dass es so verständlich ist, dass du das ein bisschen weitergeben kannst.
0: Jetzt sind wir tatsächlich schon fast am Schluss von unserer Sendung. Eine Frage habe ich aber noch. Du bist seit 2018 wieder verheiratet.
1: Mhm.
0: Und das Spannende finde ich, dass ihr getrennt lebt. Also ihr habt beide eure Wohnsitz behalten.
1: Ja, lebt nicht, aber wir haben einfach beide unser Haus
0: behalten.
1: Und das tue ich darum nicht so betonen, weil das ist natürlich ein unglaublicher Luxus, den man sich mal leisten kann. Ja. Und die Frage war einfach, zieht sie zu mir, ziehe ich zu ihr. Und wir haben festgestellt, einfach, die Häuser sind eingerichtet, so wie ich will und so wie sie will. Und dann muss der eine nachlassen und der geht dann zum anderen. Also, der, der sein eigenes Haus verlässt, wird tendenziell ein bisschen unglücklich. Weil das ist nicht mehr so wie mit 20, oder? Schmetterling im Bauch und ich reise mit dir bis ans Ende der Welt. Weil du hast dann 60 Jahre lang hast du Wurzeln geschlagen an einem Ort. Und wenn die ausgerissen werden, ist es ein bisschen das Problem. Und dann gibt es einfach noch den Kompromiss, oder? Zwischen dem Rheintal und Winterthur. Das wäre wahrscheinlich etwa Wiel. Das würde dann bedeuten, dass wir einfach beide ein bisschen unglücklich sind. Und ja, wir leben jetzt einfach beide an beiden Orten. Und manchmal auch allein. Wir sind auch beide Typen. Also meine Frau war Lehrerin. Sie hat natürlich alle ihre Kinder rund um sich herum, dort, wo sie wohnt. Und Enkelkind unterdessen 4, oder? Also in dem Sinn bin ich auch schon 4-facher Grossvater jetzt. Obwohl keins von diesen Kindern meine Gene hat, also von diesen Enkelkind. Aber so im Zwischenmenschlichen kommt es eigentlich aufs Gleiche raus. Und, ja, und so ist es eigentlich gut, wenn wir es eingerichtet haben. Und, die Frage ist eigentlich, wieso sollen wir das nicht machen? Nur weil das nicht alle machen. Also, ich muss sagen, die Form hat sich bis jetzt eigentlich bewährt.
0: Vielleicht ist das
1: ein Rezept, ist aber schon oder? Möglich, dass, wenn ich dann einen Rollator brauche oder nicht mehr die Stege auf kann laufen, dass sich dann die Frage vom Zügel sowieso stellt.
0: Ja.
1: Und bei ihr auch. Und dass wir dann gleich einmal noch zusammenziehen, oder?
0: Ja, aber wie oft seht ihr euch denn? Oder sind ihr immer so miteinander 3 Tage da und miteinander 4 Tage da?
1: Ja,
0: oder?
1: Nein, es ist eigentlich ein Drittel, ein Drittel, ein Drittel, oder? Also ja, ich würde sogar sagen, 2 Tage bei ihr, 2 Tage bei mir und 3 Tage jeder bei sich.
0: Ja. Also, Benni, jetzt ist der Fall eingetroffen. Zu wenig Zeit, zu viele Fragen. unsere Zeit ist leider schon um. Aber ich finde es trotzdem lässig, bist du da gewesen und hast uns wenigstens einen kleinen Schwank aus deinem wirklich grossartig spannenden Leben können erzählen. Und hoffentlich kommst du wieder mal. Wenn du die 100 Länder geschafft hast.
1: Du weißt, in diesen Zeiten ist ja so wenig Action. Leute, mal ja nicht an, ich stand sofort wieder da.
0: Ja, gut, das merken wir uns. Also, Benni, vielen Dank, schön, bist du da gewesen.
1: Danke.
0: 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Ich würde mich freuen. Macht's gut und bis bald.

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1: Er ist einer der erfolgreichsten Schweizer Unternehmer, ehemaliger Politiker, Sportler und der wahrscheinlich beliebteste Zürcher im Kanton Thurgau, der Peter Spuhler. Herzlich willkommen.
2: Guten Abend.
1: Schön, bist du da. Ich glaube, ich bin jetzt ein bisschen frech, wenn ich das sage, aber ich lehne mich aus dem Fenster. Wenn man so ein bisschen hört, was du alles schon gemacht hast, was du auch heute noch machst, kann man schon sagen, du bist so ein bisschen Wundertüte.
2: Ja gut, die Frage ist, wie man Wundertüte definiert, aber ich habe immer gerne auch wieder eine neue Herausforderung angenommen und es hat immer Spass gemacht, mit einem guten Team irgendetwas zu bewegen, etwas voranzutreiben oder Probleme zu lösen und da gibt es halt mehrere Aufgaben manchmal auch zur gleichen Zeit zu bewältigen.
1: All die verschiedenen Facetten schauen wir in den nächsten 26 Minuten ein bisschen an, reden wir darüber. Und als erstes möchte ich noch so etwas klären. Wenn man dich googelt, als ich dich recherchiert habe, habe ich gesehen, du bist in Sevilla, in Spanien, geboren.
2: Das ist richtig. Meine Eltern sind Schweizer, Auslandschweizer. Mein Vater hat Koch gelernt, hat dann die erste grosse Stelle als Küchenchef im Alfonso Tres in Sevilla antreten, im 56. Meine Mami ist dann nachgereist und zu tun geheiratet. Und ich bin dann im 59. in Sevilla auf die Welt gekommen. Und leider Gottes mit 3 schon zurück in die Schweiz. Und darum kann ich leider nicht gut Spanisch oder gar nicht.
1: Aber so irgendwie ein Stück Heimat ist es vielleicht schon, oder magst du dich gar nicht mehr daran erinnern?
2: Nein, nicht mehr. Also zu meinem 60. hat meine Frau Daniela so einen Film gemacht über Spanien und über Sevilla und so die Orte, die dann auf Fotos abgebildet waren, nochmal in einem Film festgehalten. Und dann, ja, also, aber nein, eigentlich erinnern mag ich mich an nichts mehr.
1: Für das, was du ja am ehesten eigentlich bekannt bist, ist Stadler. Ich würde jetzt gerne das mal abklappern. Und einfach ganz grundsätzlich, du bist jetzt ja momentan nicht mehr nur Verwaltungsratspräsident, sondern auch wieder der Chef von Stadler. Hast du das wieder übernommen? Also eigentlich so in die Doppelfunktion. Wie läuft es aktuell?
2: Ja gut, es ist natürlich eine Herausforderung, die Pandemie. Also das ist, tut jetzt allen irgendwie auf ein bisschen, wie sagt man, auf Zähl schlagen. Und wir sind mehr oder weniger durch die Pandemie-Diskussion und die Herausforderung durchgekommen. Aber wir haben natürlich schon unsere Probleme. Und vor allem auch mit Lieferanten. Entweder haben sie in gewissen Ländern die Werke schliessen müssen wegen der Regierung oder sie sind Konkurs gegangen, können nicht mehr liefern. Und wir haben eine Zeit lang bis 100 Züge irgendwo stehen gehabt, wo irgendein Teil fehlt oder wo man nicht abnehmen kann. Und das Zweite, was uns sehr beschäftigt hat, ist einfach die Reisebeschränkungen. Wir sind sehr international, wir haben Werke von Russland bis Amerika. Und wenn natürlich in gewissen Ländern einfach Grenzen zu ist, dann können Kunden nicht an die Fahrzeuge. Wenn das nicht passiert, dann gibt es keine Abnahme. Keine Abnahme heisst keine Schlussrechnung, kein Cash und so weiter. Also, das sind schon Herausforderungen gewesen. Und ich kann da nur dem ganzen Team danken. Also, es haben sich alle extrem angestrengt und geschaut, dass wir das einigermaßen über die Bühne bringen. Und bis jetzt ist, würde ich sagen, so einigermaßen gegangen.
1: Und du hast eben das Doppelmandat aktuell. Wie sieht das vielleicht so in der Zukunftsplanung aus? Eigentlich hast du ja gesagt, du ziehst dich eben ein bisschen zurück, gibst da das Chefamt ab und bist Verwaltungsratspräsident. Was ist jetzt da aber so in der Zukunftsplan? Es ist jetzt doch schon wieder ein Jahr, seit du das Doppelt machst.
2: Ja gut, es hat leider Gottes mit meinem Nachfolger nicht so geklappt, wie wir uns das vorgestellt haben. Und dann habe ich auch kurzfristig zurück auf die Brücke müssen und Steuer wieder übernehmen. Und ich habe das auch gerne gemacht. Und ich fühle mich auch sehr verantwortlich für meine Mitarbeiter und für die Firma. Und dann muss man halt auch bereit sein, unter Umständen dann halt die Zusatzschlaufe nochmal zu drehen. Und das Ziel wäre eigentlich gewesen, mit 60, 61 einen Schritt zurückzutreten. Und ich habe ja seit dem 87 praktisch immer das Doppelmandat gehabt, also Verwaltungsratspräsident und Group-CEO. Und von dem her siehst du es eigentlich nicht viel anders als vorher. Und die 2,5 Jahre, wo ich draussen war, ist jetzt halt, ein Loch gewesen oder ein Gap gewesen. Und ich glaube, das machen wir jetzt noch und jetzt schauen wir, dass wir möglichst rasch eine Lösung finden und dann kann ich dann nochmal zurücktreten.
1: Nochmal zurücktreten, sagst du, du bist jetzt ein 62er, das heisst, demnächst wärst du offiziell pensioniert. Wie ist denn das so beim Peter Spuhler? Denkst du wirklich als kompletter Zurücktreten auch vielleicht schon oder bist du einer, der es einfach nicht schafft, zum ganz aufhören zu arbeiten?
2: Nein, also ich kann mir nicht vorstellen, aufhören zu arbeiten. Also ich sage, ich habe andere Beteiligungen an Firmen, wie Rieter, Autoneum, Ebischmied. Wir haben dort einige Herausforderungen. Ich bin auch meistens in diesen Verwaltungsräten und gebe dort Vollgas. Und von dem her sehe ich nicht, dass ich von heute auf morgen jetzt einfach auf Null runterfahre. Und ich glaube, auch die Erfahrung, die ich in den letzten 34 Jahren jetzt als Unternehmer und als Investor und Verwaltungsrat können mir aneignen, das auch weitergeben an die nächste Generation und schauen, dass wir weiterhin junge Talente können fördern, dass wir auch zukünftig das Unternehmertum können halten in der Schweiz. Und von dem her gesehen, denke ich sicher mal bis 70 wird ich weiterhin so auf Mandatsbasis irgendetwas machen. Also aufhören, nein.
1: Von der Pensionierung oder eben nicht Pensionierung, dort her, wo alles so ein bisschen angefangen hat, eben, du hast gesagt, seit dem 87. Du bist ja in dem Sinne in der Familie, wo die Stadler gehört hat, damals eingeraten. Hast du dann nachher das so in dem Sinne dann bald übernommen? Kann man da vielleicht sagen, eben, es war ja damals eine ganz kleine Firma, gewesen, hat 18 Mitarbeiter gehabt, heute sind es 13'000. Ist es einfach so ein bisschen, kann man sagen, hast du Glück gehabt, ist es Schicksal, ein Gespür, was würdest du sagen?
2: Ja gut, es war eigentlich nicht mehr in der Familie gewesen. Es ist der Ernst Stadler, der gestorben ist, ist das eigentlich zur Familie aus. Die sind dann ausgezahlt worden, aber die zweite Frau vom Ernst Stadler hat kein Kind gehabt und darum ist das immer irgendwo ein, wie sagt man, ein Link gewesen zur Familie und das hat die Firma damals niemand wollen übernehmen und sie haben dann immer gestürmt, ich soll doch mal kommen und das anschauen. Und ich habe natürlich nach dem Studium das Gefühl gehabt, ich müsse in die grosse, weite Welt raus und bin dann im Bus noch gelandet mit 18 Mitarbeitern. Und habe natürlich vom familiären Umfeld her nicht einen Vater gehabt, der mir eine Firma kaufen konnte. Und ich komme aus relativ bescheidenen Verhältnissen. Und darum habe ich dann schon gedacht, das könnte eine Chance sein. Und dank der Thurgauer Kantonalbank, wo mir dann einen undeckten Kredit über, ich weiss nicht mehr genau, knapp 5 Millionen gegeben hat, habe ich dann die Firma können kaufen. Und so bin ich dann eigentlich Unternehmer geworden. Ja, also es war eigentlich eine gute Sache gewesen. Und ich hoffe, dass eben möglichst viel Junge auch wieder den Weg gehen. Und dass auch die Banken bereit sind, halt so undeckte Darlehen zu geben, dass eben jemand, der halt nicht aus einer reichen Familie kommt, auch die Chance hat, Unternehmer zu werden. Und das ist so ein bisschen das, was man jetzt eigentlich aus meiner Generation der nächsten Generation auf den Weg geben sollte.
1: Du bist ja schon eben ein bisschen wirtschaftlich interessiert gewesen, hast ja dich eigentlich studiert, aber mehr im Bankenwesen. Und das ist kein Thema gewesen. So wie gesagt, das hätte ich glaube nicht so...
2: Ja gut,
1: prickelnd
2: sie
1: bei dich.
2: Damals ist natürlich Banken und der Finanzplatz und das ist das, wie sagt man, super Dings gewesen. Und ich habe dann in St. Gallen im Vertiefungsfach Bankwesen studiert und habe dann auch auf der damaligen SBG gearbeitet, auch noch während dem Studium und habe dann aber müssen feststellen, dass das eigentlich nicht so meine Welt ist. Nicht, weil ich etwas gegen Banken oder gegen den Finanzplatz habe, im Gegenteil, aber es ist mir einfach zu abstrakt gewesen. Ich habe gerne halt eine Maschine, irgendein Produkt, das nachhaltig ist, das langfristig, wo man kann sehen, wo man kann anlangen, wo man kann vielleicht sogar jetzt in meinem Fall damit rumfahren. Und ich glaube, das ist spannend, und so etwas aufzubauen und darum bin ich dann ausgeschieden und habe eben den Versuch gewagt, im Busnang. Bin dann zwar später wieder als Verwaltungsrat bei der UBS gelandet, fünf Jahre, und habe dann auch den ersten Teil von der ganzen Finanzkrise miterlebt. Das war auch sehr eindrücklich gewesen und hat Spuren hinterlassen.
1: Du bist, kann man aber glaub, schon auch sagen, das ist so etwas, was die Leute übrigens sagen, immer noch der Bützer bleiben, der bodenständige Bützer. Findest du, ja, das stimmt? Oder was sagst du da dazu?
2: Ja, also ich glaube, ich bin immer noch so, wie ich damals war. Also ich hoffe es zumindest. Das müssen die anderen beurteilen. Die Bodenhaftung nicht verloren. Also ich glaube, es ist auch wichtig, ich höre auch das Wort Büzer nicht gern. Also ich finde, das ist so ein bisschen fast abwertend. Also wir sind Mitarbeiter, wir sind ein Team. Wir sind alle, wie sagt man, auf gleicher Stufe. Jeder muss seinen Job machen, muss seine Verantwortung übernehmen. Und da gibt's auch nicht irgendeine Hierarchie oder ein hierarchisches Denken. Und von dem her gesehen, ja, also ich versuche es zumindest und ich hoffe, ich werde so wahrgenommen. Aber das müssen andere beurteilen.
1: Gehen wir mal über zu einer weiteren Karrierelaufbahn von dir, die Politik. Du bist ja jahrzehntelang in der SVP, also für die SVP tätig gewesen als Politiker. Wie bist du überhaupt in der Politik gelandet? Wie hat das angefangen?
2: Ja gut, ich bin immer ein politischer Mensch gewesen. Ich habe mich immer für Politik interessiert und als Unternehmer natürlich dann noch mehr. Und ich habe dann einfach auch festgestellt, so in den 90er Jahren, dass wir halt wirklich eine ganz miserable Finanz- und Wirtschaftspolitik gemacht haben. Wir haben die Schulden hochgefahren, etwa 10 Jahre fast verdoppelt und haben die rote Laterne von den entwickelten Staaten, also OECD-Staaten gefasst, etwa 10 Jahre lang das kleinste Wirtschaftswachstum gehabt. Und so bin ich dann eigentlich immer mehr in die Politik hineingerutscht. EWR ist auch noch so ein Stichwort gewesen. Ich bin einer von den wenigen in meinem Freundeskreis, der dort dann immer Nein gesagt hat. Und bin dann eigentlich angefragt worden vom Hans Ullmann und vom Roli Eberle, ob ich es mir vorstellen könnte, 99 auf Nationalratslisten. Und ich habe mir dann das überlegt und Ja gesagt. Und bin im ersten Anlauf eigentlich als Quereinsteiger gewählt worden. Mit dem besten Resultat, das es jemals geht im Thurgau. Und so hat es dann angefangen. Und ich habe es sehr genossen und es hat wirklich Spass gemacht. Ich bin dann nach 13 Jahren zurückgetreten. Und zwar, weil wir im November 11 haben wir die erste grosse Währungsverwerfung gehabt, wo der Franken von etwa 1,55, 1,60 auf 1 Franken, 1 Euro runtergefallen ist. Die Nationalbank hat ja dann dort die Untergrenze bei 1,20 gezogen. Und das war dann eigentlich der Grund gewesen, dass ich gesagt habe, jetzt kann ich nicht mehr und ich muss ein Zeichen setzen gegenüber den Mitarbeitern und Kunden. Und bin dann eigentlich nach der vierten Wahl, nach einem Jahr, Ende 12 zurückgetreten, weil ich einfach das Gefühl hatte, ich kann jetzt nicht meine politischen Ambitionen anspringen zu Bern und die Mannschaft im Stich lassen. Ja, es war schade gewesen. Wir sind dann relativ gut durch die Krise durchgekommen, eigentlich überraschend gut. Und ich hätte ja dann auch noch mal die Chance gehabt, vielleicht als Ständerat zurückzugehen, aber ich glaube, es ist jetzt gut gewesen. Und die 13 Jahre haben Spass gemacht und ich habe es sehr genossen und viel gelernt und viel gesehen. Und von dem her gesehen, schöne Zeit gewesen.
1: Eben, du hast ja wirklich eine steile Karriere hingelegt als Politiker. Es ist eigentlich von 0 auf 100 mehr oder weniger. Und dann hat man dich ja auch noch als möglichen neuen Bundesrat gehandelt. Ich glaube, bis heute hast du den Ruf ja noch ein bisschen. Wenn du sagst, es war eine schöne Zeit, es war gut, es ist vorbei, ist es wirklich vorbei? Oder ist da gleich noch so ein bisschen etwas, was dich vielleicht ein bisschen kitzelt?
2: Nein, es hat mich natürlich immer geehrt, dass bei jeder Vakanz bin ich wieder irgendwo genannt worden als möglicher Bundesratskandidat, obwohl ich das nie haben wollen und nie angestrebt habe, weil ich glaube, ich bin Unternehmer und ich habe Unternehmerblut und in einem Gremium mit 6 anderen zu sein, wo man dann Mehrheitsentscheid nach aussen muss vertreten, wo man dann halt vielleicht nicht dahinter stehen kann. Ich glaube, das ist nicht meine Welt. Und Nationalrat war super gewesen, auch dort findet der politische Infight statt und die Debatten und so, das hat wirklich Spass gemacht. Und ich habe das grosse Glück gehabt, dass ich 13 Jahre lang in der Wirtschaftskommission gewesen. Also ich bin von Anfang an dort reingekommen, bin dann noch Sprecher gewesen und am Schluss noch Vizefraktionschef und ja, gute Zeit gewesen und ja, also ist vorbei. Zum Frage noch definitiv beantwortet.
1: Wie ist denn auch vielleicht, es ist jetzt doch dann schon bald 10 Jahre her, in dem Sinne, seit du dort zurückgetreten bist, Politik heute, findest du überhaupt noch Seite dir zu? Oder viele sagen ja auch mittlerweile, Politik ist nicht mehr, also hat sich stark verändert in der Schweiz, haben Mühe damit. Wie siehst du das?
2: Ja, das höre ich auch. Also ich glaube auch, es ist verbissener geworden. Es ist noch mehr nur Parteipolitik. Ich meine, wir sind ja gewählt vom Volk, um eigentlich das Land voranzubringen und für das Beste rauszuholen für das Land, für die Bevölkerung. Und es ist natürlich schon zu meiner Zeit, ist Parteipolitik immer wichtiger geworden, statt dass man Lösungen fürs Land gesucht hat. Das gehört dazu. Das muss man auch akzeptieren können. Und vor den Wahlen erst recht, dann geht es halt einmal bum, bum, bum. Aber wenn es dann nur noch bum, bum, bum ist, dann ist es einfach schade. Und ich glaube, da tut man sich schon ein bisschen in die falsche Richtung entwickeln. Und ich glaube, wir sollten wieder auf den Punkt zurückkommen, wo man halt bei allem Parteigeblänkel und Wahlerfolg, wo man anstrebt, eben auch das Wohl des Landes nicht zum Auge ausdürfen verlieren. Entschuldigung.
1: Wir machen nochmal einen Schritt in die nächste Karrierelaufbahn, die du gehabt hast. Sportler. Ich habe ja ehrlich gesagt das nicht gewusst, dass das bei dir, also dass du wirklich mal so als junger Mann so wirklich eine Sportlerkarriere gehabt hast.
2: Sieht man es nicht mehr.
1: Das wollte ich nicht sagen.
2: Ja, also ich meine, ich bin ein durchschnittlicher Hockeyspieler gewesen und ich weiss, der Öl Vogi, der Altbundesrat, hat einmal gesagt, je älter das man wird, desto besser ist man gewesen. Also wenn ich 10 Jahre da ankomme, bin ich dann vielleicht Nationalspieler gewesen. Nein, es hat mich sehr geprägt, Eishockey. Es ist ein schneller, ein harter Sport. Es ist auch intellektuell sehr anspruchsvoll, weil jede Linie spielt ein anderes System, andere Auslösungen. Auch während dem Spiel wechselt man, mit dort Linie auf Linie coachen. Also man muss da bei der Sache sein. Und auch der Teamgedanke, der mich sicher geprägt hat, auch als Unternehmer, nur miteinander kann man Erfolg haben und eine Einzelmaske fällt halt ab. Das ist sicher prägend gewesen. Und das andere, was mich prägt hat, ist sicher das Militär gewesen. Gehört man heute auch nicht mehr gern, schade. Ich bin am Schluss Kommandant von einer Gebirgsgrenadierkompanie und auch dort ist immer das Team im Vordergrund gestanden. Also einen allein, keine Chance, oder? Und wir lassen keinen zurück, wir nehmen alle mit. Und ich glaube, da haben wir auch einen Fehler gemacht, dass man das Militär so runtergefahren hat. Weil in jungen Jahren eine Offizierkarriere können machen und mit total unterschiedlichen Charakteren aus völlig anderen Berufen und sozialen Umfeld müssen die formen als ein Team und mit dem Team Erfolg haben, das ist schon wie im Eishockey eigentlich gesehen. Und ja, Eishockey habe ich dann leider aufgehört, also der Müse wegen dem Ende Studium. Ich habe dann noch alle Trainerdiplom gemacht, noch ein bisschen Jugendtrainer so bei den Kleineren mitgeholfen und ja. Und dann bin ich, ja, als Funktionär habe ich dann weitergemacht und Fusion von GC und ZSC, das war eigentlich meine Idee gewesen und bin jetzt bald, ich weiss nicht, 25 oder 30 Jahre im Verwaltungsrat ZSC Lions, wo wir jetzt das neue Stadion bauen in Zürich und jetzt hoffen wir natürlich in den Playoffs, dass wir weiterkommen. Ja, das ist so ein bisschen Eishockey.
1: Du hast gerade so einen grossen Rundumschlag gemacht. Ich stiche noch schnell irgendwo dazwischen rein. Eishockey, du hast, also bist du da eigentlich, glaube ich, etwa 19 gewesen, wo du angefangen hast. Hast du denn vorher so vielleicht noch ein bisschen die klassischen Jugi oder Fußball oder ist es immer einfach nur das Eishockey gewesen?
2: Ja gut, mein Vater war dann Küchenchef im Dolder Grand Hotel und wir haben dort in Hottingen gewohnt und oben war natürlich der Dolder, das Eisfeld und ich bin sicher mit 3, 4 dort angefangen Schlittschuh fahren und irgendwann dann einen Knebel in die Hand genommen und anfangen knebeln und so kommst du zum Eishockey. Und nein, ich habe auch recht intensiv noch Handball gespielt, also auch bei GC. Ich war fast das grössere Talent im Handball, aber Hockey ist halt, wenn man in ein Stadion reinkommt mit den Zuschauern, ist natürlich eine andere Atmosphäre als Handball. Und von dem her gesehen, habe ich dann, ich weiss auch nicht mehr, mit 15, 16 aufgehört, Handball zu spielen. Aber ich habe Tennis gespielt, Squash gespielt, also ich habe es sehr breit, wie sagt man, Sport betrieben und auch viel Ausdauer gemacht, also, ja.
1: Du sagst, also vorher gesagt, eben, gerade Eishockey ist auch ein Sport, wo man auch muss studieren, wo man ein bisschen schlau spielen muss, oder? Auch mit diesen Linien. Was bist du für ein Spieler gewesen? Eben, wenn du sagst, bei diesen ganz vielen verschiedenen Sportarten sind ja auch doch alle Sportarten, wo man ein bisschen mitdenken muss, wo man ein schlauer Spieler sein muss. Bist du wirklich so der Denker gewesen auf dem Spielfeld? Oder eher voll der Leader? Oder der Raudi? Oder?
2: Also intellektuell hat es ja nicht gemangelt, aber ich bin eher dort eingesetzt worden, wo sie ein bisschen Bum-Bum machen musste. Entweder bin ich linker Verteidiger gewesen oder rechter Stürmer. Es war immer so ein bisschen dort, eben dort, wo es auch die physische Präsenz gebraucht hat. Ich bin austrainiert immer so 5, 96 Kilo gewesen. Und aber meistens Captain in der Mannschaft, aber schon der, wo also nicht der grosse Filigran-Techniker, sondern eher der Arbeiter auf dem Eis.
1: Und du hast gerade selber ja noch das Militär angesprochen vorher. Kommen wir noch schnell dort her. Ich habe gelesen, eben, du hast dort auch ein bisschen Karriere hergelegt, dass es noch eine witzige Geschichte gibt, wo du gerade mal deine Gruppe noch immer hergeführt hast auf einem Marsch und dann sind dann wieder komplett falsch richtig gelaufen. Wie ist das genau gegangen?
2: Ja, ich bin ja als Stadtzürcher von der Gebgren Company 37 bis 36 zu den Bündner umgeteilt worden und habe dann den Oberländer gekriegt, den Oberländerzug. Und die haben so die ersten 3 Tage haben sie nur Romansch geschnurrt. Ich habe kein Wort verstanden. Und dann nach 3 Tagen habe ich sie dann gehabt. Dann habe ich immer gesagt, hey, die lacht das ganze Regiment über euch. Und jetzt Zug spulen, beste Zug. Und da sind wir dann marschiert und bei den grossen Manöver bin ich mal etwa, also wir haben 42 Kilo Kampfpackung plus 7 Kilo Gewehr, also 50 Kilo. Und so zwischen morgen um 2 und morgen um 5 bin ich irgendwie mit dem Zug 180 Grad in die falsche Richtung gelaufen. Das war dann die Stimmung ziemlich am Arsch gewesen, auf Deutsch gesagt. Aber mit den Bündner ist wirklich lässig gewesen, auch als Zürcher. Also, wenn man es dann mal kann mitnehmen und die marschieren. Und also mit denen wäre ich also alles unternommen. Das war super gewesen.
1: Wie war die Stimmung nachher gewesen? Hat sich dann schnell wieder
2: beruhigt? Ja, dann muss man halt irgendeine Flasche Schnaps oder etwas organisieren. Und dann ist dann die Welt schnell wieder geworden. Aber sie hat schon ziemlich geflucht dort. Also.
1: Aber das Militär, eben, dass du so eine Karriere gemacht hast, ist das auch etwas gewesen, wo du von Anfang an eben, weil du bist so ein Ehrgeiziger, hast du gewusst, ich wollte dort wirklich, wenn ich das Militär mache, auch etwas erreichen? Oder ist das so etwas gewesen, was einfach noch an dein Nachkommen ist?
2: Nein, ich habe schon gedacht, also wenn ich RS mache, dann will ich in einer Einheit, wo auch etwas los ist, wo du auch etwas profitierst. Und ich bin eigentlich ausgehoben, bin ich falsch im Grenadier gewesen, habe dann aber vom Eishockey müssen 3-mal Sprunggelenk operieren und bin dann in Saisone gelandet, bei den Grenadier, also bei den grünen Grenadier. Und das war super gewesen und bin dann Offizier geworden und am Schluss Kadi gewesen und das ist eine gute Zeit und ich glaube auch, man darf das nicht unterschätzen, die sozialpolitische Klammer vom Militär. Eben, also, ich wäre ja nie mit diesen Bündnern aus dem Oberland irgendwo auf Skitouren oder hätte irgendwo in einem Kuhstall übernachtet. Und das darf man nicht unterschätzen, oder? Auch der Zusammenhalt vom Land ist halt schon auch das Militär ein wichtiger Faktor gewesen. Neben dem, dass man in jungen Jahren einfach gelernt hat, wie kommt man als Führer rüber und was mag es leiden und so weiter. Eben, nicht in die falsche Richtung laufen, das war auch eine Lehre.
1: Die Zeit rennt uns ein bisschen davon. Ich möchte darum noch ganz kurz ein bisschen Richtung Karriere, Familie gehen. Und zwar, du bist ja zum zweiten Mal verheiratet und deine Frau ist auch Unternehmerin. Wie ist das so? Sie hat die Hyäner ein bisschen die Hosen an, oder? Unter euch zwei.
2: Ja, also sie ist eine sehr starke Frau und eine gute Unternehmerin und da gibt es dann schon einmal eine Diskussion, gehen wir jetzt links rum oder rechts rum, wo wir wieder beim Marschieren wären. Aber nein, wir haben es auch sehr gut und ich bin jetzt zwischenzeitlich auch wieder, 16. Jahr wieder geheiratet und tolle Kinder, also eigentlich Familie super und eben Daniela 2 Baugeschäfte, wo sie den Eltern abgekauft hat. Sie hat das abgekauft und hat da sehr guten Werdegang angelegt. Und als Frau in der Baubranche ist es auch nicht immer einfach und setzt sich da aber wirklich durch und macht das sehr gut.
1: Und du hast ja vorhin gesagt, also du hast ja 3 Kinder, mhm. 2 aus erster Ehe und jetzt noch die 12-jährige Jüngste. Was hast du auch so ein bisschen zu deinen Kindern aus der ersten Ehe für eine Beziehung? Ich glaube, du hast gesagt, der Eltern ist auch bei Stadler jetzt da involviert.
2: Und wohnt jetzt bei uns im Nachbarhaus. Also sehr eine enge Beziehung. Also wir treffen uns fast wöchentlich. Und der Eltern so, der wohnt mit der Freundin also im Nebenhaus, wo früher meine Eltern drin gewohnt haben. Und das ist sehr gut. Zusammen Ferien, zusammen alles. Also tipptopp. Und auch mit der Daniela geht das hervorragend. Und das ist schon wichtig, also dass man daheim eine gute, stabile Situation hat und dass das gut läuft. Und das freut einem natürlich.
1: In dem Fall der Sohn möglich ein neues Stadlerschiff?
2: Ja, das möchte ich nicht. Nicht jetzt so in die Welt rausschreien. Ich bin auch nicht der Vater, der das Gefühl hat, dass das Kind unbedingt das Gleiche machen wie der Vater. Also, ich glaube, was man als Eltern dem Kind mit auf den Weg geben kann, ist eine gute Ausbildung und halt ein gewisses soziales Verhalten und einen gewissen Anstand auch. Aber nachher müssen sie den Weg selber gehen. Also eben so, ich kann das Ross an die Tränke führen, saufen muss es selber, oder? Und ich glaube, das ist auch der Weg, den er muss gehen. Und das macht er im Moment sehr gut und führt jetzt einen Teil von der Produktion in St. Margrethe, im neuen Werk, hat etwa knapp 200 Mitarbeiter unter sich. Und jetzt schauen wir mal. Und ich will da auch nicht drei Funken und drei Schnurren auf Deutsch gesagt, sondern er muss sich durchsetzen und er muss sich die Akzeptanz erarbeiten. Und da macht er es, glaube ich, recht gut, ja.
1: Wir sind am Ende von 26 Minuten. Leider schon. Danke dir vielmals, Peter Spuhler. Du warst im Top Hoch 3 gewesen.
2: Ich kann es danken und es hat Spass gemacht mit dir, Steffi. Danke.
1: Und danke auch euch, liebe Leute, fürs Einschalten. Top Hoch 3 gibt es dann in einer Woche wieder. Macht's gut.
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3: Zeit für eine neue Folge Top Hoch 3 und wir tauchen heute ein in die Welt vom Dodo. Musiker, Produzent und mit bürgerlichem Namen Dominik Jud. Nur schnell zum Einsteigen, Dodo, Dominik Jud ist so ein Name. Gibt es den eigentlich noch außerhalb von einem Papier?
4: Nein, eigentlich nicht.
3: Dann Dodo. Bleiben wir beim Dodo.
4: Sogar meine Grossmami, die 97 ist, sagt mittlerweile der Dodo.
3: Der Dodo. Gut, in dem Fall bleiben wir beim Dodo. Das macht alles doch sehr viel einfacher. Ich will einsteigen mit einer Fernsehsendung, die jetzt gerade fertig ist, mit einer Staffel «Sing meinen Songs», Schweizer Tauschkonzert. Das ist so eine Sendung, wo sich viele, sieben Musiker treffen, genau. Irgendwo in Gran Canaria und dann gegenseitig Songs spielen. Also nicht von euch selber, sondern von den anderen. Ist eine Frage, was hat das mit dir gemacht?
4: Ja, ich habe sieben neue Freunde gefunden. Wirklich, ich habe schon mit ihnen jetzt, viele von ihnen schon, bin ich mit ihnen ins Studio gegangen, auch jetzt einfach zum schauen, wie sie arbeiten. Sie wollen schauen, wie ich arbeite. Es ist eine Ehre gewesen, das können zu machen, weil deine Geschichte wird ja anhand von deinen Liedern erzählt. Und wenn andere grossartige Künstler dann deine Lieder neu interpretiert und eigentlich wie deine Geschichte dazu erzählt wird, dann gibt es einem Gänsehaut und man fühlt sich geirrt, ja.
3: Wie ist es eigentlich dazu gekommen? Also vor allem wäre ja viel mehr die Frage, hättest du dir jemals können vorstellen, bei so einem Format auch mitzumachen? Und wie ist denn das nachher gelaufen? Anfrage und dann hast du einfach gesagt, jawohl, oder bist du eher zurückhaltend gewesen?
4: Ich bin zuerst zurückhaltend gewesen, der Seven hat mir angerufen und ich so, ja, schau, ich will eigentlich mit meinem Container auf Afrika gehen. Also ich habe eigentlich abgelehnt, ich bin nicht mal zurückgehalten gewesen. Ich habe gesagt, ja, es geht nicht, weil ich habe eben dazumals, er war einer von den wenigen Personen gewesen, denen ich das erzählt habe, dass ich halt einen Container kaufe und mein Studio drin baue und plane. Ich habe ein Schiff organisiert, wo ich noch einen Container kann, den Rhein durchabfahren. Dann habe ich Standorte in der Elfenbeinküste in Südafrika. Ich will dort Musik machen, will mich austauschen, ich will mich wie neu finden, neue Wege gehen, will mit ganz vielen Leuten Musik machen. Und das ist mein Projekt und ich bin seit 2 Jahren daran am Arbeiten und ich will eigentlich dann im 2020, im April, will ich dann rausgehen. Und dass die Leute sagen, dass ich das mache, weil ich habe mich ja recht zurückgezogen gehabt, bin nicht mehr so aktiv gewesen draussen mit den Medien. Und dann ist der Sturm, ich habe gewusst, es kommt ein Sturm, aber ich habe nicht gewusst, dass der Sturm Corona heisst. Dann ist der gekommen und wirklich, Corona ist gekommen und nachher läutet mir der Seven wieder an. Und er so, hey, wie geht's dir so und was machst du? Und ich so, ja, shit, keine Ahnung, was ich jetzt gerade mache. Und er so, ja, schau, wir planen immer noch Sing meinen Song, willst du dich jetzt anmelden? Und ich so, wow, okay, ja, also das mit dem Rausgehen ist eh Also das wissen wir eh nicht, was jetzt passieren wird. Die Pandemie, keine Ahnung, wie lange das geht und was das für was das mit sich zieht. Und dann habe ich ja gesagt, eigentlich, innerhalb der Woche habe ich mich entschieden, okay, komm, wir machen das. Wie auch immer, oder? Zuerst haben wir ja gar nicht gewusst, ob wir rausgehen können. Vielleicht hätten wir in der Schweiz drehen müssen. Aber schlussendlich bin ich mega dankbar am Seven, dass er mir wieder angerufen hat, dass er mich gedacht hat. Und ich bin froh, dass ich es gemacht habe, dass ich irgendwie in dieser Situation gesagt habe, ja, komm, ich mache das. Das ist doch gut. Und nicht irgendwie meinen Kopf in den Sand gesteckt haben und brüllt haben, sondern wie gesagt, okay, geht's halt nicht auf Afrika, geht's auf Gran Canaria.
3: Für die Zuschauenden ist es ja einfach eine Unterhaltungssendung. Ich persönlich bin ein Mega-Fan von Sing My Song, egal ob Schweizer oder deutsche Version. Und es ist auch ein bisschen mit dem Grund, ich habe es dir vorher gesagt, warum du jetzt auch da bei uns stehst, weil ich plötzlich an die Sendung sehe mit dem Dodo und merke so, ey, das ist ein cooler Typ, der muss zu unserer Sendung an Steffi geschrieben, den müssen wir einladen, et voilà, und schon bist du da. Aber eben, was mir ja nicht, oder was für uns schwierig zu nachvollziehen ist, ist, wenn wir schauen, oder? Plötzlich kommt ein Reggae-Sänger und muss sich mit Schlagermusik zum Beispiel auseinandersetzen oder mit Mundart-Pop. Wie ist das gewesen?
4: Es war eine Herausforderung, aber durch das, dass ich halt wie die Sprachmusik verstanden, ist auch nicht mega schwierig gewesen, weil du probierst nachher die Lieder zu hören, du kommst eine Auswahl an Songs über und dann probierst du rauszuhören, okay, was könnte ich machen? Und ich muss dir ehrlich sagen, ich tue nicht gerne covern. Ich tue nicht gerne Lieder von anderen singen. Ich tue gerne meine eigenen Lieder singen. Und die kann ich auch am besten. Ist vielleicht auch, weil ich gar nicht der beste Sänger bin und weiss so, wie will meine eigene Geschichte erzählen. Und dann habe ich das angehört und dachte so, mein Gott, ich kann doch nicht im Seven seine Stimme nach, also weisst, die Melodiebogen machen. Und dann habe ich eigentlich das gemacht, was ich immer mache, ist so, ich bin Producer. Das heisst, ich überlege mir das Konzept für mich. Und ich habe eigentlich jedes Lied neu geschrieben. Ich habe schon die Essenz rausgenommen, Geschichte, wo die Person, oder Beatrice Egli, oder der Seven, oder wer auch immer, Tashan, habe ich genommen und die Essenz genommen und probiert, wie ein neues Lied, das für mich stimmt. Weißt du, ich habe eigentlich mehr eine Interpretation gemacht als ein Cover. Und ich habe das erste Mal Englisch gesungen, ich habe auf Hochdeutsch einen Song gemacht, ich habe mit Vocoder gearbeitet, ich habe ganze Autotune-Lieder gemacht. Es war mega cool gewesen für mich, können experimentieren und schauen, okay, jetzt habe ich wie eine Freiheit. Ich komme die Songs über, wie im Dodo-Kosmos, wie würde das tönen?
3: Hast du auch etwas Neues über dich selber kennengelernt in diesem Prozess?
4: Voll. Eben genau auf Englisch können einen Song schreiben. Wie mache ich das? Ich habe dann Englisch mit Deutsch gemischt, mit Schweizerdeutsch. Aber du musst ja dann Englisch texten, oder? Dann habe ich Trita Rufo, die englischsprachig Muttersprache hat. Dann habe ich mit ihr Sachen geschickt, so wie ist das eigentlich korrekt, das Englisch, was ich da mache? Und sie haben mir dann geholfen, das Englische zu schreiben, oder? So wie die Rhymes habe ich dann schon gehabt, oder? Aber wie machst du den Inhalt, dass er dann stimmt? Und dort habe ich mega viel gelernt, natürlich, ja.
3: Bedingt, dass man nicht schubladisiert, oder? Viele Musiker werden ja dann irgendwo in eine Schublade gesteckt, oder? Das, ja, der Typ kommt da rein, Schlagermusik ist irgendwo da rein. Bist du einer, der versucht, das möglichst nicht mitzubringen, oder hat man das einfach auch ein bisschen, das Schubladendenken bei der Musik?
4: Ja, in der Musik habe ich mir das im Fall abgeleitet. Also die Grenzen probieren, sich zu befreien von Grenzen, ist ja häufig im Kopf oben. Du kannst schon schnell sagen, ja, ich bin grenzenlos, aber es ist ja da oben, oder die Grenzen, wo du dich setzt, auch was du alles darfst erreichen, was du darfst machen. Und im Kreativprozess ist es wie ein Muss, dass du die Grenzen überschaust oder irgendwie wie vernichtest und sagst, ja, okay, komm, ich gehe irgendwo an, wo es interessant wird, und das ist halt über Grenzen gehen. Aber dass man selber halt mit dem man muss kämpfen, ist sehr natürlich, oder? Dass man, so wie gesagt, von außen das zu spüren kommt, das darfst du im Fall nicht machen, oder das darfst du nicht machen. Aber eben dort habe ich mich schon recht früh in meiner Karriere können emanzipieren und gesagt, hey, schau, ich komme eigentlich aus dem Hip-Hop raus, mache aber Reggae, ich bin Reggae-Sänger geworden, tun aber produzieren für Hip-Hop-Künstler, tun jetzt auch mit Pop-Künstlern zusammenarbeiten. Für mich ist Musik eine Sprache geworden. Und dort kann man sich entfalten und ich bediene mich auch den verschiedensten Sachen, oder? Eben mit der Beatrice Egli, das ist so cool gewesen. Oder sich auseinanderzusetzen, wie spürt sie das? Das ist nicht genau so, wie ich es spüre, aber eine Essenz von dieser positiven Message habe ich auch in meinen Liedern, wo sie hat. Und dort kannst du ja connecten und du kannst ja dich dann fokussieren auf das, was wir gemeinsam haben und nicht auf das, was wir nicht gemeinsam haben.
3: Ich habe dich darum gefragt, weil ich habe mich selber verwünscht, ich will es auch nicht, aber ich habe mich selber verwünscht, wie so das Schubladendenken einem gewisse Sachen verwehrt bleiben. Ich habe dank dieser Sendung «Sing mein Song» ein bisschen auch mit meinem Schubladendenken dürfen aufräumen. Mit dem Grund, warum ich gefunden habe, du müsstest eigentlich mal zu mir in die Sendung kommen, weil ich und Reggae haben ein bisschen einen schwierigen Stand miteinander.
4: Okay.
3: Aber durch die Sendung und durch das, sie über andere Interpretationen von diesen Songs plötzlich gemerkt haben, ich finde den Text mega geil. Da ist ein super kreativer Typ dahinter. Einfach, dass immer das Freude hat an dem, was man macht. Und ich fand, das ist doch eigentlich mega cool, oder? Und darum kann ich mir vorstellen, geht wahrscheinlich vielen so wie mir. Hast du das auch ein bisschen erlebt, nach dem Sing My Song, dass plötzlich die Community sich vergrössert hat?
4: Ja, voll. Die Leute haben wirklich die Positivität gespürt von mir. Ich habe mich auch mit dem neuen Album «Pass», das ich gemacht habe im Container, habe ich mich ja selber deklariert als Minister von der guten Vibes. Und ich glaube, die Leute merken, dass das nicht einfach ein Claim ist, sondern ich lebe das, ich praktiziere die guten Vibes und ich will das auch in meiner Musik eigentlich. Meine Musik ist eine Art Fenster, wo ich die Leute einlade, hey, rauszuschauen in eine bessere Zukunft oder in ein schönes Leben, oder? Und das Fenster, wenn du es jetzt da die Scheiben anschaust, das spiegelt damals auch, oder? Es kommt je nach Tageszeit, kommt das drauf an, oder? Nach einer hast du die Reflexion vielleicht von dir auch noch drin, die ein bisschen melancholisch ist oder eben noch nicht ganz dort draussen. Aber das gehört dazu in meiner Kunst. Aber die Weite schauen und sagen, hey, schau, dort hinten ist der Mount Blessing oder der Berg namens Glück oder der Segensberg, wo all deine positiven Sachen sind. Lass uns dort hinten. Das habe ich ganz, ganz fest in mir rein und ich bin mega froh, habe ich mich so präsentieren können und die Leute haben gesehen, ja, schau, es ist nicht einfach etwas, was er spielt. Er ist das, weil in dem Moment, wo du vom Sofa bist, passiert so viel spontan. Du kannst gar nicht die Rolle immer spielen. Das bist einfach. Das sind alle ehrlich gewesen dort drauf, oder? Weil du irgendwann vergisst du alle Kameras dort. Du musst dir vorstellen, wir haben zwei Sendungen pro Nacht gedreht. Das heisst, du bist um 8 Uhr aufs Set gekommen. Du hast bis um 12 Uhr die erste Sendung gedreht und um 1 Uhr, vom 1 Uhr bis um 4 Uhr morgens die zweite Sendung gewesen. Das heisst, du bist so in einem, in einem Pace drin oder in einem Vibe mit diesen Menschen, dass du irgendwie einfach ehrlich bist. Du hast gar keine andere Chance, weil die wird das alles angetragen, oder? Die Botschaften und die Geschichten, wo du dann darauf reagieren darfst.
3: Verlieren wir schnell, oder nicht nur schnell, wir verlieren mal die Sing mein Song Bühne. Du bist Reggae-Musiker. Was mich würde wundern, wie bist du zum Reggae-Musiker geworden? Aber ich glaube, um das zu beantworten, müssen wir mega weit zurück.
4: Special.
3: 2 Stunden Dodo-Special. Nein, aber ich glaube, wir müssen in einer anderen Ecke von deinem Leben, und zwar, man weiss das mittlerweile, du bist in Afrika geboren, bist an der Elfenbeinküste gross geworden. Was ist dir geblieben aus dieser Zeit?
4: Ist eben genau das, was mir am meisten geblieben ist, ist der Alpha Blondy. Meine Eltern, der Alpha Blondy ist ein afrikanischer Reggae-Star, sozusagen der erste Reggae-Star aus Afrika. Und er kommt von der Elfenbeinküste und meine Eltern haben halt den gehört und den mitgenommen, auch in Form von CDs und Platten zurück in die Schweiz. Und ich bin eigentlich wie sozialisiert worden mit dieser Musik, wo der Mikro ist wie an mich herangetragen wurde und ich habe wie die Vibes immer gespürt, wie der Reggae macht, oder? Nur in der Schweiz hat es nachher noch keine Reggae-Szene gegeben. Es hat dann den Roots Operator gegeben in den 90er Jahren, wo ich dann als Teenager bin gut tanzen. Aber es war eine ganz kleine, verschworene Community gewesen und auf Mundart hat es noch nicht gegeben. Darum habe ich am Anfang auf Mundart angefangen zu rappen. Das war irgendwie eine grössere Community gewesen und du hast dich können austauschen. So mit 16, 17 haben wir halt angefangen Beats zu machen und rappen. Ich habe meine erste Rap-Crew gehabt. Aber ich habe dort schon angefangen, die Refrain zu singen. Weil ich gefunden habe, so, ja, ich spüre das. Und wir haben auch viele Sachen gesampelt, die nicht jetzt die Rapper gesampelt haben, sondern wir haben wie eben Sachen aus der Karibik gesampelt oder afrikanische Beats, Drums. Und dann ist das immer weitergegangen. Und irgendwie habe ich gefunden, so, schau, ich kann eigentlich besser meine Message, die ich rausbringen will, meine Message, auch schon dort war es, hör nicht auf, das zu machen, was du liebst. Passt eigentlich viel mehr in einen Reggae-Kontext rein. Es ist viel schöner, wenn ich dich singen kann, wenn ich meine Geschichten kann, Sprechgesang mit Melodien verbinden. Und dann ist das irgendwie wie natürlich passiert, dass ich dann angefangen habe, auf Schweizerdeutsch Reggae machen. Und dann ist der Phänomen, der Elijah gekommen, am Anfang noch der Kali P, der auf Patois gesungen hat. Aber wir sind auch eine ganz kleine Community gewesen, wo eigentlich der Mundart Reggae, wo vor allem in Zürich halt stattgefunden hat, angefangen hat, wie generieren und so, wie kann man denn das machen mit unseren Worten, unsere Geschichten, die wir erleben, oder? Und dann hat es schon eine Zeit gebraucht, bis dann die erste Reggae-Platte rausgekommen ist, mein erstes Solo-Album endlich, wo nachher, wie ich eine Marke gesetzt habe, so, ja, schau, das ist eigentlich das, was ich am meisten fühle.
3: Für mich greifbar zum ersten Mal so mit der Reggae-Musik und du ist mit dem Hippie-Bus. Mhm. Wie für viele

0: dass es geht. Und es hat 15 Jahre gebraucht, bis ich dann wirklich das erste Mal wirklich leben konnte und sagen, okay, ich gehe jetzt nicht mehr ins Reisebüro arbeiten. Weil ich habe zuerst 5 Tage, dann 4 Tage, 3 Tage, 2 Tage, 1 Tag und dann bin ich nicht mehr ins Reisebüro gegangen. Und ich habe bis dann und ich immer an das geglaubt, dass ich das machen sollte, was ich liebe. Und ich bin bereit gewesen, die Opfer auf mich zu nehmen, die es braucht. Und ich habe immer Freude gehabt, weil ich habe immer geschafft, aber gleichzeitig habe ich immer das gemacht, was ich liebe. Und für einen Traum musst du auch irgendwie etwas geben. Du kannst nicht nehmen, nur. Du musst immer zuerst etwas geben, bevor du kannst, nehmen. Und dann hat das geklappt eben. Ich habe eigentlich mein erstes Geld dann wirklich verdient mit der Produktion von der Stefla Chef, wo ich ja nicht einmal als Sänger, also mein Traum von, ich will jetzt meine Karriere haben, hat nochmal einen Umweg genommen, oder, dass ich zuerst noch Producer geworden bin.
1: Genau.
0: Und dann erst ist der Hippie-Bus gekommen, oder? Es ist halt so ein Umweg gemacht. Aber ja, ich habe immer Freude gehabt in meinem Leben und ich glaube, das hat mich jetzt auch zu dem gemacht, was ich bin. Oder? Es war nicht etwas für Business gewesen, sondern mehr, ich habe mir das geschworen, dass ich das machen in meinem Leben. Und ich hoffe, ich kann die Botschaft auch raustragen, all die, die jetzt zuhören oder zuschauen, dass du wieder Mut hast, um das zu machen, was du liebst. Weil das Leben kann morgen vorbei sein. Und wenn du irgendwann mal so eine Begegnung hast mit dem Tod, dann weißt du auch, was habe ich jetzt gemacht eigentlich in meinem Leben? Ich habe doch einen Traum gehabt. Ich will doch den Traum können leben. Und dann nimm das Recht, dass du das kannst machen. Egal wie klein das, weißt, die ersten Steps sind und wie schwierig.
1: Ja.
0: Aber nur schon, dass du kannst daran denken kannst, was du liebst, macht dich ja glücklich, oder?
1: Was mir auffällt, ist, man liest immer von dieser Positivität, die du ausstrahlst, und immer das vorwärts. Immer zukunftsgerichtet, immer positiv, und es geht immer so irgendwo ein Türchen auf. Und das beeindruckt mich bei dir, weil, man darf so sagen, du hast mit 7 deinen Vater verloren, du hast Malaria gehabt, und der Abriss von deinem Studio an der Pfingstweide war auch ein einschneidendes Erlebnis gewesen.
0: Voll.
1: Und du hast immer gesagt, ich gehe vorwärts. Und auf deinem neuen Album hast du einen Song, den ich mega toll finde. Türe geht zu, Türe geht auf. Und das beschreibt eigentlich genau das, was du die letzten 44 Jahre, du bist jetzt 44, immer erlebt hast, oder?
0: Genau. Auch irgendwie so Dankbarkeit, oder? Auch wenn Schicksalsschläge passieren, dass das so wie, eben, ich habe meinen Vater verloren mit 7, aber ein neuer Vater ist gekommen. Es gibt auch einen Song darüber, wo ich sage, jetzt habe ich 2 Väter, oder? Einer ist im Himmel und einer ist bei mir. Und der neue Vater ist ein mega Mensch, oder? Wo mir so viel gegeben hat und so viel Liebe gegeben hat, und ich hätte ihn nie kennengelernt. Wenn der andere nicht gegangen wäre, ist er immer noch da, aber er wacht jetzt über mir, oder über uns. Und dass dort wie halt kannst, Dankbarkeit geben für die Kurven, die das Leben gibt, oder? Weil Dankbarkeit, glaube ich, ist der schnellste Weg zum Glück. Und du kannst, also meine Erfahrung ist, du kannst nicht gleichzeitig dankbar sein und hässig. Also du musst dich entscheiden zwischen diesen 2 Sachen. Und dann merkst du ja, okay, ich kann traurig oder hässig sein oder Schuld mit dem Finger zeigen. Ja, das Leben will mich immer, oder? Aber was macht es nachher mit dir, oder? Als wenn du sagst, hey, danke, ist mega schlimm, aber danke vielmals, habe ich das erfahren. Und jetzt, was mache ich daraus? Oder was ist die Chance drin? Welche Türe geht jetzt auf, oder?
1: Und es gibt Sachen, die man im Leben einfach nicht kann beeinflussen. Die sind dann einfach, und man muss das Beste daraus machen.
0: Du kannst nur deine Reaktion darauf bilden. Genau, ja, das ist es, ja.
1: Und das finde ich, jetzt komme ich gerade zum nächsten Kapitel, dein neues Album, oder? Heisst Was? Und das ist wieder so ein Kapitel, wo du schreibst auf deiner Homepage, wo auch erstens kommt anders und zweitens als man denkt. Das ist wieder so ein Beweis dafür. Eigentlich, eben, Pfingstweide, das Studio abgerissen, dann kommst du mit der Idee, Container, Studio, Mobil, Schiff, ich will auf Afrika, hat alles nicht geklappt, jetzt bist du in der Schweiz geblieben, bist einfach über Schweizer Pässe gefahren, und einer, der, sag jetzt mal, exotisch daherkommt, oder, mit coolem Sonnenhut, irgendwie im Chile, ist in Afrika aufgewachsen, heisst auch noch dort ein bisschen der Paradiesvogel, der exotische, und jetzt geht er in die kalte Schweiz, in die kalte Luft rauf und produziert ein Reggae-Album an Orten, wo es wahrscheinlich noch nie irgendetwas
0: produziert
1: hat. Ja, geschweige denn von Reggae, oder?
0: Ja, eben, das ist der schönste Umweg. Ich bin auch dort mega dankbar, haben wir so schnell reagieren können, mein ganzes Team und ich, und sagen, okay, jetzt können wir nicht die Afrika-Reise mit dem Container antreten, aber wir wollen ja prinzipiell ein Album machen und mit dem Container reisen. Also wenn wir jetzt nicht dort hingehen können, dann

0: das Universum einfach uns etwas anderes zeigen. Und das ist doch das Coolste am Leben oder an einer Reise, ist das Abenteuer. Aber das Abenteuer kannst du nicht in ein Reisebüro buchen. Niemals. Du kannst ins Reisebüro gehen und sagen, ja, ich will auf Kolumbien oder auf Afrika. Aber du kannst nicht dorthin gehen. Sie tun das so, als könntest du dir ein Abenteuer verkaufen. Aber das Abenteuer ist erst das, was passiert, wenn du auf der Reise bist und etwas Unerwartetes passiert. Das heisst, bei mir war das Corona, das unerwartet war. Das ist das Abenteuer, das losgegangen ist. Und dann habe ich es angeschaut und so, okay, was heisst denn das Abenteuer? Ah, jetzt müssen wir halt über Pass. Und dann habe ich gesagt, das ist der schönste Umweg in meinem Leben gewesen. Ich verstehe mich immer noch auf der Reise nach Afrika. Ich bin immer noch, den Container habe ich noch, die Studie ist auch da, die Pläne sind auch noch da. Ich muss es jetzt einfach neu auf Papier bringen und wieder mit diesen Leuten reden und wie uns Geld besorgen, dass ich das überhaupt machen kann. Aber ich bin immer noch auf dem Weg nach Afrika. Mich hat es jetzt einfach schnell über die Pässe gezogen. Ich bin auf dem Grimsel oben gewesen, auf der Furka oben. Auf dem Oberalpass und habe ein sensationelles Album schreiben dort, auf 2500 Meter oben.
1: Eben, auf einer Höhe, wo wahrscheinlich noch nie ein Reggae-Song entstanden ist, oder?
0: Wahrscheinlich. Meistens sind Reggae-Sänger einfach high, aber nicht so high, wie ich jetzt gewesen bin.
1: Aber nur ganz kurz, aber hast du du surfst ja gerne, du bist ja gerne am Meer, auf was hast du lieber Wärme als Winter wahrscheinlich, aber hast du deinen Zugang zu den Bergen und so vielleicht ein bisschen geändert?
0: Mega. Ich bin so verliebt in die Bergwelt jetzt. Gell? Es hat, also die Natur dort oben und auch einfach die Einsamkeit, die Stille, Gletscher. Ich bin das erste Mal auf Gletscher gestanden. Ich bin auf dem Oberaargletscher gsi. Ich bin auf dem Rhone-Gletscher gsi. Ich bin in diesen Gletschersee baden. Es ist im Fall so etwas Eindrückliches und es ist mehr gegen Inhalt, oder? Du schaffst nachher mehr in dir rein, die karge Landschaft, oder? Wenn du alleine bist, was heisst das, oder? Was kommt von dir rein nachher gegen raus? Und ja, eben, es ist einfach eine sensationelle Zeit gewesen, auch irgendwie eine von den wenigen Begegnungen, die ich hatte. Also eben, ich wollte als Meer und mit ganz vielen Leuten zusammenarbeiten und bin dann auf 2500 Meter gelandet und habe mit ganz wenigen Menschen zusammengearbeitet, also eigentlich nur mit mir und mit meinem Co-Producer. Und einmal ist ein Bauer durchgefahren, der seine Kuh gesucht hat, die entlaufen ist. Und das sind einfach so, dann hängst du da, ich mache Reggae und der Bauer, ja, mit dem grössten Berner Dialekt, ja, wo jetzt da Ding sehe, ob ich eine Kuh gesehen habe. Und ich schaue ihn an, so, ja, also nein, ich weiss jetzt nicht genau, wie sieht sie aus. Ist so gut, Mann. Ja, nein, aber das zeigt, also Quintessenz, ich bin mega dankbar, dass ich diese Reise können machen und dürfen, die Schweiz ist auch ein Stück Heimat von mir und dann ich die dürfen so erleben, oder? Und ich verstehe jetzt einfach besser Musiker, die also Musiker vom Land, oder, wo halt mehr über das Land singen.
1: Ja.
0: Weil wenn du vom Land raus bist, siehst du halt das Land. Wenn ich in der Stadt drin bin, habe ich Begebenheiten von der Stadt, wo mir begegnet. Und das beeinflusst mich als Künstler, oder?
1: Ja, ja.
0: Dann bist du auf dem Land und dann hast du halt mal einfach die karge Landschaft und Kühe und Murmeli und Steinböcke, die vorne durchlaufen, oder? Und dann besingst du halt die.
1: Wir haben schon mega viel von dir jetzt gehört und können aufklären. Eine Frage, und das ist quasi die letzte Frage, weil unsere Zeit ist schon fast vorbei. Der Name Dodo. Eben Dominik Jude habe ich gesagt, aber Dodo ist nicht eine Abwandlung von Dominik, oder?
0: Ja, das überlasse ich ein bisschen deiner Fantasie. Ich habe eine mega schöne Geschichte dazu zu erzählen. Wie du die nachher bewertest, das überlasse ich auch deiner Fantasie. Aber ich bin Geschichten erzählen und ich bin mit eben, wie gesagt, 6 in die Schweiz zurückgekommen. Was ich im Gepäck hatte, ist ein Steinschleudern. Und dann, ich habe noch nicht wirklich Deutsch können. Das heisst, ich bin so in Sprachkurs und in Kindergarten nochmal, zu Walliselen. Und habe die Steinschleudern mitgenommen und in der Pause habe ich halt die Vögel runtergeholt auf dem Pausenplatz und dann sind sie mal gekommen und gesagt, eben mit meinen Eltern, gesagt, nehmt ihm die Steinschleudern, dürft die nicht mehr bringen, oder? Und darum, wegen dem ausgestorbenen Vogel Dodo, haben sie mich nachher angefangen Dodo nennen, im Kindergarten schon. Und mittlerweile bin ich aber überzeugter Pazifist, bin Vegetarier seit über 20 Jahren und würde keinem Tier leid tun.
1: Gut, in der Kindheit hat man noch vieles so Zeug gemacht, oder? Wo man sich irgendwann dann entschuldigen darf, würde ich mal behaupten.
0: Genau.
1: Dodo, unsere Zeit ist um. Ich habe es mega spannend gefunden. Ich bedanke mich, dass du hierher gekommen bist.
0: Ich danke dir.
1: Und ich wünsche dir weiterhin viel Erfolg. Eben, dein neues Album «Pass» ist draussen. Im Herbst soll es ja dann sogar noch eine Tournee geben, sofern Corona mitmacht, gell?
0: Genau.
1: Informationen dazu gibt es auf todomusic.ch. Freunde, das war es von uns für heute. In einer Woche gibt es eine neue Folge mit Steffi Brendi. Macht's gut. Ciao zusammen.
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3: Musik bestimmt sein Leben. Mein heutiger Gast ist nämlich ein richtiger Vollblutmusiker und er heisst Pippo Pollina. Schön bist du da.
4: Grazie, vielen Dank.
3: Pippo, eben du bist ein Vollblutmusiker. Was ist dein Lebenssong, dein Lebenslied? Was würdest du sagen?
4: Ich würde sagen, mein Lebenslied ist bestimmt ein Lied, die heißt Caminando, auf den Weg. Der hat mich ein Leben lang begleitet, von der Zeit, wo ich als Straßenmusikant durch Europa gezogen bin und ich habe dieses Lied auf die Straße gesungen. Ich hätte nie gedacht, dass dieses Lied mir so lange Jahre begleitet hätte. Ich singe sie immer noch an meinen Konzerten und das ist eigentlich eine von den unvermeidlichen Liedern, die auf der Repertoire immer da sein muss, sonst das Publikum fragt mich, ja, warum hast du nicht Caminando gesungen?
3: Man kann wahrscheinlich auch sagen, dass die Musik so ein bisschen dein Lebenselixier ist, oder?
4: Ja, Musik hat mir glücklich gemacht und hat mich die Freiheit geschenkt, auf einen Weg zu gehen, von, den ich gewählt habe. Musik gibt mir die Möglichkeit, meine Meinungen über das Leben auszudrücken und auch Menschen zu erreichen in einer emotionalen Art und Weise, nicht nur intellektuelle Art und Weise. Und es ist eine sehr komplette Ausdrucksform, die Musik. Und das Lied sowieso, weil das Lied betrifft auch eine textuale Realität, gibt einen Text, die etwas Genaueres beschreibt und ausdrückt. Und daher ist für mich die richtige Form gewesen, meine Impressionen, Lebensimpressionen an die anderen Menschen zu geben und auszudrücken. Gibt es keine perfektere Form für mich.
3: Wie lange kannst du sie ohne ein Instrument spielen oder irgendetwas singen, zum Beispiel auch nur schon zu Hause, wahrscheinlich, dass, bis du wirklich vergitzelst, das ist wahrscheinlich einmal nicht lang, oder?
4: Ja. Mit der Zeit muss ich nicht mehr täglich spielen. Ich habe auch gemerkt, ich kann manchmal eine ganze Woche sein, ohne die Gitarre anzugreifen, das Klavier oder zu singen. Aber lange, lange Zeit ist eine tägliche Sache gewesen. Ich musste unbedingt irgendwann zu meiner Gitarre und halbe Stunde auch für mich alleine spielen. Nicht nur technisch üben, sondern wirklich das Gefühl zu haben, ich habe immer noch Kontakt mit der Musik. Es gibt wirklich eine ganz besondere Beziehung. Und sowieso jetzt mit den 15 Monaten forcierte Pause mit der Corona, habe ich wieder mal die Musik als ganz persönliche, individuelle Art, mich auszudrücken, gefunden, in der mehr ich musste nicht spielen für Konzerte, sondern für mich alleine. Und das habe ich sozusagen wieder neu entdeckt, diese Freude für mich zu musizieren, für mich alleine und nicht fürs Publikum oder für andere Menschen.
3: Und dann hast du dein Zimmer daheim, wo du dich zurückziehen und dann einfach für dich spielst? Oder wie machst du das?
4: Ja, ich habe meine eigene Studie zu Hause und ich kann heute sogar meine Songs, meine Lieder aufzunehmen für meine CDs und für meine Alben. Das ist dann auch ein Resultat dieser Corona-Zeit. Ich hatte nie die Zeit, ein richtiges Studio einzurichten. Und jetzt habe ich profitiert davon und das hat sehr viel Spaß gebracht. Und ich habe auch meine Musikzimmer, wo ich meinen Flügel habe, wo ich wirklich die Türe schließe und da bin ich plötzlich in meiner eigenen Welt. Und ich habe wunderschöne Nachbarn, die, auch wenn ich 3 Uhr in die Nacht spiele, die sagen nichts, vieles, dass ich so gewisse Momente Inspirationen kriege und beginne ich zu spielen. Das ist auch wichtig für Musik, die richtigen Menschen, die auf deiner Seite wohnen, die auch mitmachen irgendwie.
3: Gut, ist ja auch schön, oder wenn man Teil von so einer Inspiration kann sein und da einfach ein bisschen zuschauen und weiss, ah ja, der Pippo Pollina ist da an Musik, das ist auch etwas Schönes. Also kann, ja.
4: Klar, und ich spiele kein Schlagzeug oder Geige am Dresden.
3: Aber ich kann mir auch vorstellen, du bist wahrscheinlich auch jemand, der eben nicht nur sich so zurückzieht, sondern wahrscheinlich den ganzen Tag einmal vielleicht beim Kochen oder sonst einfach ein bisschen anfangen zu singen, oder? Oder das nicht zum Beispiel?
4: Kann passieren, aber nein, eher nicht. Eher nicht. Ist vorbei, diese Zeit.
3: Du bist ja relativ früh schon zu der Musik gekommen. Wie hat denn das überhaupt angefangen? Woher kommt das? Weil zum Beispiel deine Eltern sind ja, also dein Papa war Anwalt, ist dort ein Musiker selber gewesen. Woher hast du die Leidenschaft zu der Musik bekommen?
4: Das ist tatsächlich so, dass meinen Eltern haben kein Instrument gespielt, aber mein Vater hat so als Leidenschaft immer wieder gesungen, weil sein Vater, mein Großvater, hat auch als Leidenschaft gerne gesungen. Ich glaube, ich habe das als kleines Kind das angenommen und aber mit 13 habe ich einen Orgel gekriegt als Geschenk und ich habe angefangen dort zu musizieren. Bei diesem Orgel habe ich sofort gespürt, das ist etwas für mich. Und das haben auch meine Eltern gemerkt. Und ein paar Jahre später entdeckte ich die Gitarre und kurz danach habe ich angefangen, Lieder zu schreiben. Weil, genau, also ich habe es ziemlich bald gespürt, Lieder zu schreiben bedeutet, ich kann meine Position, ich kann meine Lebenseinstellung erklären mit einer Art, die berührt die Menschen zwischen Kopf und Herz, zwischen Herz und Bauch. Und das kann man nicht mit alle Kunsten. Und daher ziemlich bald habe ich verstanden, dass diese Dimension der Musik und der Songwriting die richtige für mich gewesen sei. Besser als die journalistische Dimension, die ich beruflich am Anfang gewählt hatte. Für eine kurze Zeit.
3: Das habe ich jetzt gerade ansprechen, oder? Weil du bist ja trotz der Leidenschaft zu der Musik eigentlich beruflich zuerst einen anderen Weg gegangen. Du hast ja in Palermo, wo du geboren und aufgewachsen bist, Rechtswissenschaft, ja. Also Jura eigentlich studiert. Ja. Und hast wählen politischer Journalist. Ja. Oder bist du auch politisch als Journalist hast geschrieben?
4: Genau. Ja, ich wollte einfach, ich bin ziemlich vielseitig als Mensch. Also ich habe mich für die Musik entschieden irgendwann, aber weil ich als Singer-Songwriter eine tiefe Beziehung mit der Sprache eben habe, war die Sprache für mich immer wichtig. Also das Schreiben, egal in welcher Form, Poesie oder eine Zeitungsartikel. Weil in Palermo wir keine journalistische Fakultät gehabt haben, damals in den 80er Jahren, wo ich an der Uni gegangen bin, ich habe mich entschieden, Jura zu studieren, weil das war ein bisschen die Disziplin, die ein bisschen näher stand zu das politische Journalismus, die ich hätte gerne als Tätigkeit gewählt. Und habe ich gemacht und ich habe angefangen, so eine Art Praktikum bei einer Zeitung, die in dieser Zeit sehr wichtig war für Sizilien. Es war eine Monatszeitung, der war gegen Cosa Nostra, eine Anti-Mafia-Zeitung, die hat, sagen wir so, die kam auf die Welt, während der richtige erste Bewegung gegen Cosa Nostra in Palermo stattgefunden hat. Und das war für mich eher eine Art Praktikum, zu lernen, wie man wird Journalist. Wie funktioniert eine Zeitung zu produzieren, auch manuell, die erste Seite, die Titel, die Schlagzeilen und die Fotografie. Wie kann man einen Artikel nicht nur schreiben, sondern grafisch einsetzen und so weiter. Alle diese Dinge waren Teil von diesem Praktikum, die leider beendet wurde, weil unser Direktor wurde ermordet von Cosa Nostra damals im Januar 84. Und das war ziemlich eine traumatische Erfahrung. Die hat viele Redaktoren damals gebracht, wegzugehen aus Sizilien, aus Angst. Und ich war immer noch Student. Das hat aber schon eine Rolle in meinem Leben gespielt, zu wissen, das ist keine Theorie, dass es wirklich gefährlich sein kann, wenn du Positionen nimmst bei gewissen ernsthaften Themen in einer Zeit, wo die Situation politisch in Italien sehr wackelig war in Sache Antimafia.
3: Das war ja, glaube ich, auch der Grund, gewesen, warum dass du dann eigentlich dein Wehrli gepackt hast und auf also zu Europa umgereist bist als Strassenmusiker.
4: Ja, oder? Weil ich wollte eine Pause für mich nehmen und einfach habe ich mir gesagt, das kann nur gut tun, dass ich für ein halbes Jahr jetzt weg von ihr gehe und schaue, wie einfach ist in der Welt zu sein. Und ich war eher so ein neugieriger Mensch. Ich habe Englisch gesprochen, da habe ich mir gedacht, ich kann mit Englisch wahrscheinlich überall in Europa gehen, einigermaßen. Und aber ich hätte nie gedacht, dass der Anfang gewesen wäre von einer Reise, die hätte mir danach nicht mehr nach Italien geführt. Das kam als Konsequenz. Das war keine Entscheidung, die damals genommen wurde von mir. Das war eine Sache, die so passiert ist.
3: Aber heute wahrscheinlich schon, es hätte müssen so sein, es war Schicksal gewesen, oder? Oder glaubst du, du hättest auch auf einem anderen Weg zu der Musik gefunden? Also als Musiker, als Berufsmusiker?
4: Ja, ich hatte schon eine Band in Sizilien, die ziemlich erfolgreich war. Aber das war schon klar, dass die Situation in Italien nicht ganz einfach gewesen wäre, weil die Musik, die wir machen wollten, war keine kommerzielle Musik. Das war ziemlich intellektuelle Musik, die hat seinen Platz gefunden in gewisse Szene, aber das war natürlich ein Nischenpublikum. Es wäre gar nicht so einfach gewesen und das habe ich schon sofort verstanden. Und das hat natürlich mich gebracht, mich zu messen mit anderen Kulturen. Wie gehen andere Kulturen um für Musik, die nicht unbedingt die Hitparade-Musik ist? Gibt es ein Publikum dafür? Ist ein Publikum, die interessiert ist? Ist eine Sache, die utopisch ist oder es ist konkret diese Gelegenheit da? Und das entdeckte ich, dass es in Mitteleuropa tatsächlich ein Publikum gibt, die zahlreich ist, die kulturell interessiert ist. Und da habe ich ziemlich früh erkannt, diese große Freiheit, die hier in der Kulturszene herrscht, die war für mich die Rettung, sozusagen. Also dem Weg wurde mir geleuchtet, okay, geh auf diesen Weg, wird lange dauern, aber da findest du deine Freiheit auch. Und das war richtig.
3: Du bist ja als Strassenmusiker eben in ganz Europa unterwegs und dann eigentlich zu Luzern vom Linard Bardil entdeckt wurde.
4: Mhm.
3: Und bis heute sind wir, glaube ich, eng befreundet, oder? Ist das vielleicht so ein bisschen, ist er immer noch für dich der dich entdeckt hat, oder ist das mittlerweile so ein bisschen eigentlich eine ebenbürtige Freundschaft? Wie würdest du so die Beziehung zwischen euch zwei beschreiben?
4: Ja, schau, wir sind besten Freunden seit 2 Minuten, nachdem wir uns kennengelernt haben. Also das von der Entdeckung ist eine sozusagen eine Sache. Ich habe ganz einfach auf die Straße gespielt und er ist einkaufen gegangen in der Fußgängerzone, hat mich gehört, hat mich gleich für einen Kaffee eingeladen, war neugierig zu wissen, wer ich bin und gleich, weil er seine Album aufgenommen hatte, hat mich eingeladen, ein Lied, die zweite Stimme zu singen. Und da kam so eine Empathie, die irgendwann ihm gebracht hat, ja, wenn du nächstes Jahr da bleibst, dann komm auf Tour. Zweite Gitarre, spielst du die zweite Stimme. Und dann ist vielleicht die Chance für dich, deine Lieder von der Straße auf die Bühne zu bringen. Und das war genau so. Sache ist, nach dieser Tour, ich hatte eine Plattenfirma in der Schweiz, in Bern, Zitglocke Verlag. Der war die gleiche Plattenfirma von Manni Matter. Und ich hatte ein Management gefunden. Ich kannte plötzlich 50 Direktoren vom Theater, wo wir aufgetreten sind mit Linard. Also ich kannte langsam die Szene und er zeigte mir einen Weg. Und ja, jetzt sind 5, 6, 5, 35 Jahre vorbei. Das ist, scheint viel kürzer zu sein, aber es ist eine lange, lange Zeit. Und das hat mich sehr viel gebracht. Danach bin ich auf meinem Weg gegangen, ja.
3: Du hast ja wirklich eben nicht nur mit Linard Bardil, sondern mit ganz vielen anderen Musikern zusammen ja, Musik gemacht. Klar. Hast auch mit Jugendorchester Musik gemacht oder eine Oper geschrieben ja, sogar. Genau. Mhm. Also wirklich die ganze Bandbreite, mehr oder weniger. Gibt es für dich noch irgendeinen unerfüllten Traum, wo du sagst, das muss ich noch machen?
4: Also viele Träume habe ich, muss ich sagen, verwirklicht. Viele, viele legendäre Musiker oder Singer-Songwriter, mit wem ich hätte was zusammen gemacht, sind leider nicht mehr auf dieser Welt. Es gibt einen französischen Chansonnier, der ist für mich eine Legende, ein Philosoph, der hat seine Texte für die Musik gegeben. Das ist der Léo Ferré, heißt es. Es ist eine Legende in Frankreich. Hier in der Schweiz viel weniger gekannt, mehr in die französische Schweiz natürlich. Es sind natürlich ein paar legendäre Namen, die mit wem ich gerne ein Duett singen würde. Auch, was weiß ich, Robert Plant, der Sänger von Led Zeppelin in einer Rockband der 70er Jahre. Aber muss ich sagen, solche Träume sind relativ vorbei. Bei mir ist, ich freue mich viel mehr, neue Musiker zu entdecken, die Interpret sind von der heutigen Szene, die tragen aber auch musikalische Fähigkeit und übersetzen diese Musikalität in ihres Leben. Das spüre ich sofort, wenn ein Musiker vollblutig dabei ist oder nur kommerziell dabei ist. Das ist für mich ein ganz großer Unterschied und das macht eine Differenz.
3: Beispielsweise deine beiden Kinder wahrscheinlich, oder?
4: Also, doch, ich meine, die beiden Kinder sind, muss ich sagen,
3: deine beiden vollblutig Kinder sind dabei. Musiker, sind ja, wahrscheinlich auch Vollblutmusiker, oder?
4: Ja, ja. Und es ist für mich verblüffend, dass die beide nicht nur sich dafür entschieden haben, für das Songwriting als Profession, sondern auch, dass sie schaffen, ihre eigene Ding zum Geld zu bringen. Relativ schnell ist dieser Prozess gewesen. Bei beide jetzt, muss ich sagen, als Julian, mein Sohn, der Faber genannt ist hier in der Schweiz, vor 6-7 Jahren mit solcher Erfolge unterwegs gegangen ist, habe ich gedacht, für meine Tochter, die 3 Jahre jünger ist, die wollte auch auf diesem Wege, wird nicht so einfach sein, sich konfrontieren zu müssen. Aber heute, als sie genau die gleiche Aufmerksamkeit bei euch, bei der Presse, bei den Journalisten und bei das Publikum erreichen, als Steiner und Madeleine, ihre Duo, da bin ich wirklich, muss ich manchmal schmunzeln und denke ich, wenn ich das alles gemacht hätte, dafür, damit das so kommt, wäre überhaupt nichts zustande gekommen. Gut so, dass das Leben manchmal so spielt, so wie es spielt, in eine sehr spontane und wahrscheinlich veritable Art und Weise.
3: Was aber eigentlich noch spannend ist, sie beide singen auf Hochdeutsch und nicht wie du zum Beispiel auf Italienisch. Ist das nie ein Thema gewesen oder hast du überhaupt mit ihnen Italienisch geredet? Können sie Italienisch so, dass sie eigentlich, ja, Hochdeutsch ist ja nicht direkt eine Muttersprache von uns, sondern es ist ja wenn dann noch in der Mundart.
4: Es ist eine komplexe Geschichte. Sie sind zweisprachig, sie sind zweisprachig aufgewachsen, sie reden perfekt Italienisch, also mit mir reden sie nur Italienisch. Mit meiner Frau, sie reden Schweizerdeutsch. Aber die Großmutter ist Deutsche. Also das heißt, das Hochdeutsch hat schon eine gewisse Rolle in ihrem Leben gespielt. In dem Meer haben sie mit der Großmutter, die Mutter meiner Frau, haben sie in Hochdeutsch gesprochen. Und das war eine Sprache, die schon zu Hause gewesen ist, deswegen. Und dann muss man sagen, weil sie angefangen haben, gute Erfolge in Deutschland und in Österreich zu kriegen, war klar, dass es durch die Hochsprache kriegen sie eine, nicht nur eine Aufmerksamkeit, sondern auch ein viel größeres Publikum. Und ich glaube, für sie in Hochdeutsch zu singen, ist keine Fremdsprache. Sie singen das mit einer gewissen, Selbstverständlichkeit. Und sie singen auch auf Italienisch. Immer wieder versuchen sie etwas auf Italienisch zu singen. Und ich glaube, das kommt auch wieder eines Tages. Natürlich, schreiben in einer Sprache, schreiben sie auf Italienisch, wäre für sie im Moment wahrscheinlich nicht möglich. Das ist ja nicht das Gleiche. Sie sind schlussendlich hier aufgewachsen. Und ich glaube, eine aktive Beziehung mit einer Sprache zu haben und in einer Sprache zu schreiben, muss man in das Land, wo die Sprache gesprochen wird, leben eine längere Zeit und der Alltag komplett 100% erleben. Und dann wird diese Einheit, Kultureinheit stattfinden. Und das haben sie noch nicht erlebt. Sie gehen ganz, ganz oft, aber ich glaube, wenn der Tag, wo sie sich entscheiden, in Italien eine längere Zeit zu gehen, dann wird es wahrscheinlich der Tag sein, wo sie auch künstlerisch bedeutungsvoll was unternehmen werden.
3: Wie ist es bei euch zu Hause? Redet ihr nonstop über Musik, machen zusammen Musik, diskutieren auch über eure eigene Musik? Oder wie muss man sich das vorstellen?
4: Doch, wir diskutieren, eher diskutieren wir über, wie richtig ist, über ihre Musik. Also in der gemeinsamen Diskussion ist zentral zu wissen für mich, was sie tun und was sie für Produktionen, neuen Alben, auf Tourneen. Mein Sohn ist im Moment unterwegs in Italien für eine Filmproduktion, er ist als Schauspieler da unterwegs. Meine Tochter produziert im Moment sein neues Album. Dann reden wir tatsächlich über ihre und meine manchmal, aber nicht zentral. Also für uns, für mich und meine Frau ist wichtiger zu wissen, was sie tun, logischerweise, ja. Und aber zum Beispiel meine Frau macht einen Film im Moment über ein tolles Film, Dokumentarfilm über eine Schweizerin, eine Schriftstellerin, die Milena Moser. Und meine Tochter hat ein wunderschönes Lied geschrieben als Soundtrack für dieses Film. Es gibt schon Interaktionen. Ich habe die Texte auf Italienisch übersetzt für ein paar Lieder, die sie beide geschrieben haben. Die haben in Italienisch gesungen und so weiter. Es gibt immer Momente, wo wir interagieren, auch tatsächlich in der Musik oder in der Kunst. Und es ist natürlich ganz hervorragend, wenn sowas passiert.
3: Ganz eine kreative Familie, muss man wirklich sagen. Mhm. Ich würde gerne noch schnell ein bisschen zurück in deine Kindheit, wo du ja einen Unfall gehabt hast.
4: Ein
3: ganz anderes Thema jetzt von der Musik in deine Kindheit. Du hast einen Unfall gehabt, du bist von einem Auto angefahren worden und hast seitdem eine relativ starke Einschränkung bei deinem Sehvermögen.
4: Ja.
3: Wie muss man sich das vorstellen? Was heisst das? Wie schränkt dich das ein?
4: Guarda, das Ende der 60er Jahre, ich lebte in Palermo, meine Heimatstadt, und die war natürlich noch nicht so. Wir haben ein bisschen am Rand der Stadt gelebt und ich habe Fußball gespielt mit einer Junge auf der Straße. Da ist der Ball auf die andere Seite geflogen, da bin ich ja gegangen, sie zu holen, und ein Auto hat mich voll getroffen. Da war eine linke Szene, die leider in dieser Zeit sehr oft passierten. Und ja, das war besonders schlimm bei mir, weil tatsächlich ich war eine gute Woche zwischen Tod und Leben. Und das glaube ich schon, dass mein Leben beeinflusst hat, dass ich als Typ rausgekommen bin, so wie ich bin. Weil plötzlich musste ich meine Zeit verbringen anders als davor. Weil ich habe verschiedene Verletzungen gehabt. Ich sah nicht mehr richtig gut. Und daher musste innerlich wieder vielleicht lebendiger werden als äußerlicher. Und außerdem natürlich meine Mutter hat einen großen Schreck gekriegt, ist praktisch mir gegenüber sehr vorsichtig gegangen. Ich dürfte nicht mehr so freilich mich bewegen wie davor. Verständlicherweise, und das hat wahrscheinlich mich gebracht, introvertierter zu werden und mein Leben zu orientieren in eine kreative Art und Weise mit mir selber. Und darum vielleicht die Musik, das Schreiben. Das habe ich so nachhinein interpretiert für mich selber, dass es so passiert ist. Aber wenn so ist, dann ist es gut.
3: Das wäre meine nächste Frage. Wahrscheinlich schon so, dass es intensiver ist mit der Musik, dass du dich eben vielleicht dann mit der kannst ausdrücken oder dass du sie auch anders wahrnimmst vielleicht.
4: Kann sein, dass es deswegen meine Bedürfnis, mit der Kunst mich auszudrücken, ist das Resultat gewesen von diesem Event, der mich stark beeinflusst hat. Tatsächlich, zum Beispiel, konkret zu sein, ich sehe nicht so gut, ohne Kontaktlinsen, ganz wenig. Und als Kind damals, wir sprechen 1969, 1970, da gab es keine Kontaktlinsen. Da gab es nur Brille und mit solchen Gläser. Also du als kleines Kind mit solchen Gläser, da kommst du nicht richtig gut. Und wenn du ans Meer gehst, dann musst du die Brille raus, dann siehst du ans Meer, während du schwimmst gar nichts, dann kannst du nicht richtig schwimmen, aber du fühlst dich verloren, du siehst nicht gerade, wo du bist. Also all diese Dinge beschränken natürlich dich massiv und beeinflussen letztendlich dein Leben. Und so habe ich nachhinein interpretiert, was mir passiert ist.
3: Wir sind schon fast am Ende der Sendung. Ich habe noch eine Abschlussfrage, die wir eigentlich ganz kurz beantwortet haben. Ja. Und zwar, ich möchte noch mal schnell ein bisschen zu der Musik zurück. Positiv abschliessen, und zwar ein Familienalbum. Wäre das allenfalls etwas?
4: Nein.
3: Deine beiden Kinder und du,
4: nein,
3: wenn ihr alle so Musik
4: im Moment
3: machen?
4: Sicher nicht. Im Moment sicher nicht, nein, nein.
3: Momentan nicht, aber vielleicht ja sonst irgendwann, wer weiß. Liebe Paulina, danke vielmals, bist du bei uns.
4: Abo, grazie mille.
3: Haben wir ein bisschen schneller zusammen. Top Hoch 3 gibt es dann in einer Woche wieder mit meinem Kollegen Stefano Bollmann. Ciao zusammen, macht's gut.
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1: Die Sendung, die Persönlichkeiten in den Mittelpunkt stellt. Schön, sind ihr auch heute wieder mit dabei. Ich habe mich einreissen lassen, heute ein Hemd anzulegen. Das gibt einen guten Grund dafür, nämlich die Chefin ist da. Nicht meine Chefin, aber die Chefin von uns Zürcherinnen und Zürcher. Sie ist seit kurzem Regierungspräsidentin vom Kanton Zürich. Und wir freuen uns sehr, hat sie die Einladung angenommen. Recht herzlich willkommen, Jacqueline Fehr.
5: Danke vielmals. Ich habe mich sehr über die Einladung gefreut und freue mich auch auf das Gespräch.
1: Sie sind seit kurzem Präsidentin vom Regierungsrat Zürich. Ist das ein Amt, wo man sich darauf bewerben muss, oder wird man das einfach irgendwie so ein bisschen?
5: Nein, das wird man einfach. Das ist ein Turnusamt, also da kommt man dran im entsprechenden Turnus und übernimmt dann die Rolle von der Prima Inter Pares. Also in diesem Jahr präsidiere ich den Regierungsrat.
1: Kann man da auch dankend ablehnen oder muss man es annehmen?
5: Man könnte wahrscheinlich schon ablehnen, aber es ist, glaube ich, für alle ein Ehrenjahr. Und ich habe noch niemanden gesehen, der sich nicht darauf gefreut hat. Und es geht auch mir so. Ich habe mich sehr darauf gefreut und bin auch sehr gespannt, was die nächsten 12 Monate bringen.
1: Was kommen da für Zusatzaufgaben auf Sie zu? Weil Ihr Terminkalender ist ja sonst schon recht gefüllt.
5: Ja, also das Wichtigste oder vielleicht das Markanteste ist, man präsidiert eben den Regierungsrat. Das sind die 7 gewählten Leute, die die Zürcher Regierung ausmachen. Wir treffen uns jeden Morgen im Rathaus und entscheiden über die verschiedenen Anträge aus den unterschiedlichen Direktionen. Tauschen uns auch aus über andere grundsätzlichere Fragen, längerfristige Strategien, und diese Sitzung präsidiere ich. Daneben repräsentiere ich auch den Kanton Zürich gegen aussen, an Festen, an Anlässen, bei Konferenzen von anderen Kantonen, gegenüber dem Bund etc. Und es gibt natürlich auch die Möglichkeit, eigene Akzente zu setzen.
1: Also auch ein Amt, wo man ein bisschen mehr Macht kriegt. Nur auch, wenn es nur ein bisschen
5: ist. Es liegt vor allem die Macht in der Organisation und in der Gestaltung von Sitzungen oder auch in der Gestaltung von Akzenten, thematischen Schwerpunkten. Man gestaltet Klausuren, man sagt, woher man irgendwann geht, mit welchem Kanton man sich trifft oder will treffen, wo die Klausur stattfindet, vielleicht was für ein Programm man rundherum noch macht. Und da kann man auch Akzente setzen, gewisse Teile aus unserer Bevölkerung vielleicht mehr ins Rampenlicht rücken, wo vielleicht sonst eher im Schatten sind.
1: Auch ein grösseres Büro?
5: Nein, das ist immer noch das Gleiche, aber ich habe ja sehr ein schönes Büro, und es ist natürlich ein wichtiger auch Raum. Man tut auch Botschafterinnen und Botschafter empfangen, die sind in Bern oder Genf stationiert, aber die kommen regelmäßig auch bei den Kantonen auf Besuch. Und der Kanton Zürich als grössten und wirtschaftlich wichtigsten Kanton vom Land ist natürlich auch ein Ort, wo viele Botschafterinnen und Botschafter vorbeikommen, und die empfängt man und redet mit denen, zum Teil in meinem Büro und zum Teil dann im Rathaus.
1: Sie haben es vorher gesagt, jeder, der mal das Jahr darf präsidieren, wird auch Akzent setzen. Sie haben Ihres Präsidialjahr am Thema Teilhabe gewidmet. Wie ist das gemeint?
5: Teilhabe ist natürlich ein umfassender Begriff und meint mitmachen können, mitgestalten können, Teil sein von der Entwicklung von unserer Gesellschaft. Und mir ist das ganz wichtig. Also mir ist es wichtig, dass wir möglichst viele Leute auch beteiligen lassen können und auch sie einladen, sich zu beteiligen, wenn es um politische Prozesse geht, wenn es um Prozesse geht, wie man Quartier gestaltet, wenn es um den Dialog geht, über Gruppen hinweg, vielleicht neu zugezogene im Dorf, mit all die Gesessenen, wenn es darum geht, denen, die vielleicht nicht so gewährig sind, mehr Möglichkeiten geben, zu ihren Rechten zu kommen, dass wir in der Sprache einfacher sind, dass wir Möglichkeiten schaffen, wie Leute mit Einschränkungen können an die Informationen kommen. Also die Palette ist enorm breit. Die Grundidee ist, in einer offenen, demokratischen, freien Gesellschaft sollen möglichst alle Leute sich können beteiligen und auch mitgestalten, wie unsere Gesellschaft funktioniert.
1: Ist es aber auch ein bisschen, nicht nur, ihr dürft euch beteiligen, sondern auch mit dem Druck darauf, ihr solltet euch auch beteiligen.
5: Es ist eine Einladung. Es ist eine Einladung, sich zu beteiligen, sich als mehr zu sehen, als nur ich selber, sondern die Verantwortung, die wir für uns und eben auch für unsere Umgebung haben, auch wahrzunehmen. Das machen wir im familiären, privaten Kreis sowieso. Aber eben auch mal den Blick rauszuwerfen und zu sagen, will ich mich nicht eigentlich auch einbringen, wenn es darum geht, wie unser Quartier sich entwickelt oder was jetzt mit den Leuten ist, die da neu zugezogen ist. Es ist schon auch eine Einladung, ja.
1: Ist das ein bisschen Corona beeinflusst, das Thema, das Sie gewählt haben, jetzt durch die letzten 12 Monate? Ist das etwas, was so jetzt vor allem mit Ihrer Zeit bei Ihnen so aufgekommen ist? Ich will den Akzent auf das legen. Oder ist das etwas, was Sie einfach schon seit 30 Jahren, seit Sie politisieren, so ein bisschen auch gegen raustragen?
5: Also für mich selber ist es etwas, was ich immer schon in mir rein hatte. Ich denke selber, aus dem Engagement heraus habe ich sehr viel erlebt, wie wichtig es eben ist, dass sich Menschen engagieren und miteinander etwas auf die Beine stellen und miteinander etwas gestalten. Wir haben das als Regierung, aber auch als Legislaturziel gesetzt. Das war vor 2 Jahren, also noch vor Corona. Es war auch ein bisschen vor dem Hintergrund von diesen Bewegungen von Gilets Jaunes in Frankreich, wo plötzlich eine Bewegung auf die Strasse ist, die gesagt hat, wir werden nicht gehört, wir kommen nicht vor, an uns denkt niemand, wir gehen vergessen. Und aus dem heraus haben wir dann nochmal die Analyse gemacht, wie rasch so etwas auch kippen kann und wie wichtig das es ist, dass man das vermeidet in einer offenen Gesellschaft, wie wir das sind. Und jetzt, aber unter dem Eindruck von Corona, wird es noch mal wichtiger und aktueller, weil wir haben uns zum Teil schon ein bisschen aus den Augen verloren in dieser Zeit. Wir haben anders geschafft, viele von uns. Wir mussten sich zurückziehen, man hat weniger soziale Kontakte gehabt. Die Vereine haben sich nicht treffen, der Turmverein hat nicht mehr stattgefunden. Und durch das hat vieles, was ganz normal war, dass man sich begegnet, nicht mehr stattgefunden. Und man spürt ja das auch, dass man auch bis in die Familien jetzt zum Teil sehr unterschiedliche Positionen mit grosser Vehemenz vertritt. Und da auch Gesellschaft wieder zusammenzuführen, auch das Gespräch wieder in Gang zu bringen, das ist jetzt sicher wichtig.
1: Wenn wir schon beim Thema Corona bleiben, Covid-19 und wie man damit umgeht. Die Regierung hat vor kurzem nicht so eine gute Note gekriegt bei diesem Thema. Und dazu kommt noch, dass der Kanton Zürich mehr leidet unter der Corona als alle anderen Regionen in der Schweiz. Ist jetzt nicht ganz einfachste Moment, um so ein Präsidialjahr anzutreten. Wo stehen wir im Kanton Zürich? Wie geht es im Kanton Zürich?
5: Also wir sind in einer sehr herausfordernden Situation. Wir sind natürlich sehr ein dicht besiedelter Lebensraum und das ist ja klar, in einer Pandemie, wo eben Dichte ein Problem wird, ist das eine grosse Herausforderung. Man könnte die Bilanz dann ganz am Schluss ziehen. Ich glaube, so als erste Zwischenbilanz. Wir haben im letzten Herbst die Situation unterschätzt. Wir haben dort auch spät die Massnahmen getroffen, haben den Tritt aber wieder gefunden, sind jetzt gut unterwegs, sind noch mal ein bisschen gestolpert am Anfang der Impfkampagne. Jetzt aber auch haben den Tritt wieder gefunden. Jetzt heute ist bekannt worden, dass sich alle über 16 können impfen lassen. Das geht jetzt mit grossem Tempo voran. Und ich, wenn man die Zahlen anschaut, muss sich Zürich überhaupt nicht verstecken. Aber es ist klar, es gibt wahnsinnig viel Leid und Schmerz, wo Corona hinterlässt. Von Menschen, die gestorben sind, von Menschen, die Angehörige nicht haben können, zu ihnen, die krank waren, von Menschen, die an Long-Covid leiden, aber auch von Menschen, die den Job verloren haben, ihre Teenager-Sohn vielleicht in der Psychiatrie ist, wo nicht mehr wissen, wie es den anderen Tag könnte, finanziell überstehen. Also es ist wirklich ein Panoptikum von Leid und Schmerz, wo die Corona-Pandemie hinterlassen hat.
1: Und was auch vielleicht noch nicht deutlicher geworden ist in diesem Jahr, Sie und ich haben nämlich etwas gemeinsam, wir üben beide einen Job aus, wo es schwierig ist, allen zurecht zu machen. Also macht man das, ist es da nicht recht, macht man das, ist es auf der anderen Seite nicht recht. Haben Sie das Gefühl, dass das Politisieren in den letzten 12 Monaten auch schwieriger geworden ist durch Corona?
5: Ja, wenn man wahnsinnig auf das fokussiert ist, was Menschen über einen in Kommentaren sagen, dann kann man vielleicht sagen, es ist schwieriger geworden. Aber ich spüre natürlich auch wahnsinnig viel Respekt vor dieser Aufgabe. Ganz viele Menschen sagen einem auch laufend, ich will nicht in eurer Haut stecken und zum Glück macht ihr das und so. Und man sieht ja auch, der allergrösste Teil der Bevölkerung haltet sich ja auch mehr oder weniger klaglos. Wir fluchen alle einmal, aber mehr oder weniger klaglos an die Vorgaben, sind solidarisch, nehmen sich zurück, leisten ihren Beitrag. Und das spiegelt sich auch im Großen vom Respekt gegenüber der Politik. Und es ist eine anspruchsvolle Situation und wir machen die nach bestem Wissen und Gewissen. Wir wissen, dass wir es nie allen recht machen können, aber wir geben uns sehr viel Mühe, unsere Entscheidungen auch intensiv zu diskutieren, zu begründen, die Interessen gegeneinander abzuwägen. Und ja, es gibt sicher Leute, die es besser hätten können machen, aber wir machen das Beste aus der Situation.
1: Gut, besser machen kann man sowieso immer, oder?
5: Ja, früher im Sport hat man ja immer, oder man sagt es heute, aber habe ich mich nicht Spieler Maul halten. Das ist zu grob, aber es ist klar, von der Seitenlinie sehe ich auch, welchen Pass man hätte müssen spielen. Das ist so, und drinnen ist es nicht immer die gleiche Perspektive. Und was man vielleicht auch ein bisschen unterschätzt hat, wir haben immer gesagt, wir haben 7 strategische Ziele. Ich will es jetzt nicht aufzählen, oder? Aber das ist von Todesfällen vermeiden, Überlastung von Spitälern verhindern, aber auch psychische Gesundheit erhalten, Konkurs vermeiden, Arbeitslosigkeit nicht grösser werden lassen, wie es unbedingt nötig ist. Also wir haben auch verschiedene Bälle in der Luft gehabt, die wir haben müssen ausbalancieren. Und wenn ich Mutter bin von einem Jungen, der die Stelle verliert und abgeleitet und ich das Gefühl habe, der vermisst jetzt sein Leben, dann ist das für mich im Zentrum. Und wenn ich meine Großmutter im Spital habe, wo an Covid schwer erkrankt ist, ist die Sorge im Zentrum. Das ist total legitim und da verstehe ich alle, die dann das Herz dort haben. Und die müssen entscheiden, müssen versuchen, das Herz ein bisschen an unterschiedlichen Orten zu haben.
1: Sie machen Politik seit 1990. Wahrscheinlich schon ein bisschen mehr, aber 1990 ist es dann richtig losgegangen, also seit 31 Jahren. Ist nie in diesen 31 Jahren das Bedürfnis im Raum gestanden, um den Battle herzuschmeissen und zu sagen, ich höre auf jetzt mit der Politik?
5: Ja, das wäre jetzt auch gelogen, wenn ich sage, gar nie. Es gibt sicher Momente gegeben, wo es mir auch zu viel geworden ist, wo ich gefunden habe, und was gibt es sonst noch im Leben? Das hat es sicher gegeben. Aber ich bin schon leidenschaftlich Politikerin. Also es ist schon das, was ich sehr gerne mache, diese gesellschaftlichen Strukturen mitentwickeln, wo möglichst vielen Leuten ein gutes Leben ermöglichen, wo möglichst viele Leute können sein, wie sie sind, wo wir über unser Leben können auch bestimmen, wo man nicht in Konventionen eingesperrt ist, wo man mit Respekt vor den Bedürfnissen der anderen eine Gemeinschaft bildet. An dem zu arbeiten, das ist schon meine ganz grosse Leidenschaft.
1: Und dann ist ja 2010 knapp, also der Bundesrat wäre im Raum gestanden, für Sie knapp verpasst. Das ist ja ein Moment für viele, der einem sehr persönlich trifft, irgendwo durch. Wie war das bei Ihnen?
5: Ja, es ist eine total verrückte Situation, weil es ist tatsächlich real eine Sekunde, wo man hört, ob das Leben in eine total andere Richtung geht oder mehr oder weniger weitergeht wie bisher. Und das ist schon so. Man ist ja in dieser Kampagne mit grosser Intensität und Gefühl unterwegs und dann ist die Sekunde. Und ich weiss nicht, ich habe so gefunden, es ist so wie Woody Woodpecker, so Peng, Tatsch in die Wand rein und dann so runterbröselt und dann wieder irgendwie müssen den, ja, den seelischen Muskelkater auch wieder versuchen lassen und mich wieder neu orientieren. Ich habe aber vielleicht auch ein bisschen Glück gehabt. Ich habe lange gezweifelt, ob ich das anstreben will, weil ich das Amt relativ gut kennt. Ich habe auch die Einschränkungen von dem Amt gut kennt, die Verführungen vom Amt auch. Die haben am Schluss dann überwogen, darum habe ich dann auch kandidiert. Aber ich habe dann, eben, nachdem der Muskelkater dann versucht war, auch viele Momente gehabt, wo ich gesagt habe, Gott sei Dank ist das an mir vorbei.
1: Wie zum Beispiel das Corona-Jahr, oder? Ich bin ja froh, dass Bern über dich, wo für uns Entscheidungen trifft. Aber Hanke Rum, ich will es auch nicht machen müssen, oder? Jetzt gerade.
5: Ja, es ist wahnsinnig schwierig. Und ich, wir wissen ja alle, dass es auch an Vorbereitung gefehlt hat, dass vieles eben im Argen war. Und das kann man nicht aufholen. Und für das muss man, obwohl man es 100-mal schon gesagt hat, ja, natürlich, wir haben Fehler in der Vergangenheit gemacht, baden sie jetzt aus. Und trotzdem muss man es jetzt auch rechtfertigen. Ja, das ist schon sehr, sehr anspruchsvoll.
1: Dann 2015, die Wahl in den Regierungsrat. Das ist eigentlich dann wie so der logische nächste Schritt, oder? Wenn der Bundesrat nicht klappt, geht man in die Kantonsregierung.
5: Ja, ich habe auch noch eine Ausbildung gemacht in der Zwischenzeit. Ich habe also einen Executive Master gemacht in Bern, weil ich mich schon auch noch mal ganz grundsätzlich dann orientiert habe nach 15 Jahren. Ich habe dann 17 Jahre insgesamt im Nationalrat gemacht, wo ich mir überlegt habe, wo ich weiter. Ich habe einerseits die grosse Leidenschaft für Politik, aber eben auch so die Führungsverantwortung, Gestaltungsmöglichkeiten. Und da hat es verschiedene Optionen gegeben und es hat dann halt wieder die politische Führungsoption obsiegt, weil einfach dort der Herzschlag am intensivsten ist und hat dann das probiert und bin gewählt worden und bin wirklich wahnsinnig glücklich in dem Amt. Ich finde es ein riesiges Privileg, das dürfen auszuführen.
1: Was man vor allem mitkriegt, ist, dass Sie nie gross auffallen mit Negativschlagzeilen. Es gibt schon, halt, wie man es nie jemandem recht machen kann, mal irgendetwas. Aber sie wandeln relativ unaufgeregt durch ihre politischen Ämter. Woher kommt das? Warum die Zurückhaltigkeit? Es gibt ja andere Kollegen bei Ihnen im Regierungsrat, die gerne mal in den Medien stehen.
5: Ja, das würden jetzt andere auch anders beurteilen. Es würde auch Leute geben, für die bin ich zu viel in den Medien und die nerven sich jedes Mal, wenn sie mich sehen. Und man triggert halt auch verschiedene Leute unterschiedlich. Das klingt jetzt auch wahnsinnig selbstgerecht, wenn ich das sage, aber ich bin tatsächlich nicht so ein wahnsinnig eitler Mensch. Also es ist mir relativ egal. Mein Antrieb ist wirklich, ich will etwas können verändern. Wenn ich jetzt verantwortlich bin für den Justizvollzug, dann will ich zuerst mal verstehen, wer ist eigentlich in diesen Gefängnis? Wer schafft in diesen Gefängnis? Was ist denn in ihrem Auftrag? Was für einen Beitrag leisten wir, dass die dort arbeiten müssen, eine gute Arbeit können machen. Was für einen Beitrag leistet mir, dass die Leute, die dort gefangen sind, 99% kommen ja wieder raus, dass die als bessere Nachbarn rauskommen, als dass sie vorher gewesen sind. Mit welchen Beiträgen kann ich etwas dort mithelfen, zu verbessern? Oder in der Fachstelle Kultur, oder in der Zusammenarbeit mit den Gemeinden. Da gibt's also ein bisschen reingeworfen, dort wo ich reingeworfen bin mit meinem Zuständigkeitsbereich, dort nachher in die Tiefe verstehen und versuchen, einen Beitrag zu leisten, damit die Leute, die Arbeit machen müssen, die gut und möglichst auch immer noch weiterentwickeln, besser machen können.
1: Und es hat auch nichts damit zu tun, dass Sie mal auf dieser Seite gestanden sind, vom Interview. Also Sie haben ja auch mal im Radio geschafft, Sie wissen, wie die Medien ein bisschen ticken. Es hat nichts mit dem zu tun, dass Sie wissen, ich weiss ja, wie die ticken und darum halte ich mich ein bisschen zurück.
5: Nein, es hat vielleicht etwas damit zu tun, ich wollte Journalistin werden. Das war einmal ein Berufswunsch von mir. Und man hat mir da in der Berufsberatung gesagt, ja, dann wird du zuerst einmal Sekretärin. Das bin ich dann auch geworden. Und habe aber in der Ausbildung in dortmaligem Radio Eulach, also Vorgängermedium von Radio Top, geschafft. Und ich habe einen wahnsinnigen Respekt vor den Medien. Also, auch wenn wir uns ärgern und wenn man das ungerecht findet und das nicht richtig recherchiert findet. Ich finde, die vierte Gewalt ist enorm wichtig. Und ich finde, die Arbeit ist enorm wichtig. Und sie fasziniert mich. Und das Gemeinsame ist, glaube ich, können vermitteln. Also, entscheid, wir müssen die eigenen Entscheide können vermitteln. Warum machen wir das? Was sind die Überlegungen gewesen? Warum sind wir überzeugt, dass es richtig ist? Nachvollziehbarkeit herstellen. Damit das Vertrauen stärken. Die denken etwas, die haben sich etwas überlegt, bin vielleicht mit dem Resultat nicht einverstanden, aber immerhin, ich sehe ihre Argumente. Und das Gleiche haben auch die Medien. Sie müssen auch versuchen, in dieser ganz komplexen Welt irgendwie helfen, Orientierung zu bieten. Ich habe mal gesagt, Nachrichten heissen ja nicht umsonst, nicht einfach nur News, sondern Nachrichten, weil es eben, man kann sich dann auch nach etwas richten, die Orientierung herzustellen. Und das ist in einer übersichtlichen Welt sehr wichtig. Ich habe einen grossen Respekt vor dieser Arbeit. Das sage ich auch in anderen Kontexten. Und das ist vielleicht auch das, was ich dann eher mit der Sache, mit den Medien zu tun habe, als mit meiner Person.
1: Vielleicht mal ein Comeback in den Medien, eigene Show oder so.